Tja, willkommen zu den Chess News hier bei Radio Dreieckland, heute etwas später. Wir erinnern uns heute an einen der letzten Großen des Jazz, Sonny Rollins. Er ist am 25. Mai diesen Jahres im Alter von 95 Jahren gestorben. Am 7. September 1930 ist er geboren. Ein bedeutender Tenorsaxophonist, der den Bebop zum Modern Jazz begleitete und Trendsetter des Trios ohne Klavier, Gitarre, nur mit Bass und Schlagzeug war. Doch kurz vorher noch eine Episode zum Musikverständnis von Sonny Rollins. Seine Frau Lucille mochte die Rolling Stones und als die anfragten, ein paar Aufnahmen mit ihnen zu machen, tja, da versuchte Rollins es mit skeptischer Miene allerdings. Er hatte wenig von den Jungs gehört und dabei blieb es. Die Stones waren von ihm allerdings begeistert. Doch Rollins, Zitat: "Ich bin nur am Jazz interessiert, an der Herausforderung, spontan Musik zu schaffen." Zitat Ende. Er hat sich im Laufe seines musikalischen Lebens ständig bewegt und immer wieder Neues versucht. Das hat er übrigens mit dem 5 Jahre älteren Miles Davis und auch John Coltrane gemeinsam. Nicht so ausufernd, aber doch stilistisch eher konservativ. Er ist Perfektionist und war immer unzufrieden mit der technischen Behandlung seines Instruments und wollte immer noch in hohem Alter an seinem Ton besser werden. Und er übte jeden Tag, auch im hohen Alter, noch mehrere Stunden am Tag. Dabei hatte er einen kraftvollen Ton und schon meisterliche Technik. Vorbilder waren die Tenorsaxophonisten Coleman Hawkins und später auch Joe Henderson und am Altsax Lester Young. Aber in der Musik gibt es kein Ende, so Rollins. 1951 erste Aufnahmen unter seinem Namen. Einer seiner bedeutendsten Aufnahmen war das Album Saxophon Colossus, das er selbstbewusst so nannte und sehr bekannte Aufnahmen auch enthielt. Wir spielen das Album. Zuerst haben wir gehört St. Thomas, dann You Don't Know What Love Is, Strode Road, Moritat, Blue Seven, There's No Business, Like Show Business, Paradox, aus dem Jahre 1956 und mit dabei Tommy Flanagan am Piano, Duke Watkins am Bass und Max Roach am Schlagzeug, der sich bei dem Titelstück oder bei dem ersten Stück eindrucksvoll in Szene setzte. Tja, Downbeat ausgezeichnet mit 5 Sternen, mit Preisen überhäuft, ein wirklich tolles Album. Und da machen wir jetzt mal weiter und dann melde ich mich nachher nochmal.

Tja, Sie hören Radio Dreieckland, die Jazz News zum Tode von Sonny Rollins, dem Tenorsaxophonisten. Zunächst was Biografisches. Sein Vater spielte Klarinette und die Mutter hatte eine Vorliebe für karibische Rhythmen. Zuerst lernte er Klavier, brach ab und dann wechselte er zum Altsax. Mitte der 40er Jahre wechselte er dann zum Tenor. Seine Kompositionsweise war oft einfach, aus den Standards des Swing und Bebop, auch Blues, Country, Schlager, presste er sie so lange aus dem Horn, improvisierte nach Lust und Laune und machte sie zu Sonny Rollins Songs. Zitat: Wenn ich gut spiele, kommt es auf das Material nicht an. So sein Motto. Zu lesen in einem Interview mit Peter Bölke in der Schweizer Kulturzeitschrift Du aus dem Jahre 1998. Es geht weiter mit den

Solly Rollins mit einer Komposition von Brecht, Weil, Moritat. Viel gelernt hat er in den Bands von Monk und Miles. Wie viele nahm er aber auch Drogen. Miles hat versucht, ihn davon abzubringen, aber die Sucht war stärker. Sozusagen die dunkle Seite der Jazzszene, die viele betraf. Er überwand seine Sucht aber und übte und übte und übte. Sein Durchbruch als Tenorist schaffte er im Quintett von Max Roach und Clifford Brown. Dann verschwand er dreimal von der Szene. Das erste Mal, um seine Sucht in den Griff zu kriegen. Das zweite Mal, um seine Technik zu verbessern, das Rauchen und Alkohol aufzugeben. Und das dritte Mal fanden Freunde ihn auf der New Yorker Williamsburg Bridge Saxophon blasen. Das nächste Album hieß auch The Bridge. Ein Erfolg. Er ist ein gläubiger, aber auch ein politischer Mensch. Zu den Helden seiner Jugend zählte der schwarze Sänger Paul Robeson, ein Kommunist. Zitat: Jazz ist im weiteren Sinne immer politisch, sagt Rollins. Jazz ist Freiheit. Er komponierte die Freedom Suite, ein Statement.

Tja, wir sind in den letzten Minuten unserer Sendung zum Tode von Solly Rollins. 95 ist er geworden. Die Jazzwelt wird ihn vermissen. Morgen gibt es wieder Jazz, die Jazz-Matinee und am nächsten Samstag zur gewohnten Zeit die Jazz-News. Durch die Sendung begleitete sie der Heinz Dill.

Hallo und herzlich willkommen zur neuen Folge Saures Kraut am Mittwochabend. Alle vier Wochen gibt es hier Lärm auf die Ohren aus Deutschland, Österreich und der Schweiz. Meistens geschrammelt, meistens mit Gitarren und fast immer wütend. Vor vier Wochen haben wir schon verfrüht den Sommer mit einer fein kuratierten Playlist zum Cornern begrüßt. Heute kein übergreifendes Thema, sondern Neuerscheinungen. Viele kleine Bands, ein paar alte Bekannte, auf jeden Fall Krach. Los geht's mit Salo aus Wien. Vor zwei Wochen in Freiburg im Waldsee noch gesehen. Ist eine fantastische Liveband und die haben ein tolles neues Album am Start. Hardcore. Mein Name ist Max, ihr hört Saures Kraut und hier sind Salo mit Ich bin Richard Lugners Frau.

Salo mit Ich bin Richard Lugners Frau zu Beginn der heutigen Sendung Saures Kraut. Das dritte Album Hardcore ist am 10. April via Fat Penguin erschienen. Im Kosmos der Band ist der Titel durchaus passend. Auf den 10 Songs knüpft Salo musikalisch an die 2022er EP Rabatt an. NDW mit bisschen Punk-Elementen, roher Sound, brutale Texte mit der richtigen Portion Zärtlichkeit. Richard Lugner fällt aus diesem Albumkonzept eigentlich eher ein bisschen raus. Deshalb hören wir jetzt noch einen anderen Song. Hier ist Salo mit Rot.

Podcast mit Rock'n'Roll Freitag vom ersten Album der Band hier bei Saures Kraut. Gerade habe ich noch gesagt, Neuerscheinungen sind heute Thema. Jetzt werden hier die Klassiker ausgepackt, aber das hat alles seine Richtigkeit. Im Ventilverlag ist nämlich letzte Woche ein neuer Sammelband erschienen. Angriff aufs Schlaraffenland, ein Deutschpunk-Mixtape, wird herausgegeben von Jonas Engelmann. Über 200 AutorInnen, MusikerInnen und Szeneleute schreiben darin über ihren wichtigsten Punk-Song. Von frühen Klassikern bis zu neuestem Krach. Passend dazu gibt's einen Sampler auf Vinyl, der auf 4 Seiten 50 Jahre Deutschpunk-Geschichte versammelt. Der Sampler erscheint auf Tapete und dazu heißt es, wie jedes gute Mixtape basiert diese Compilation auf rein musikalischen Aspekten und nimmt keine Rücksicht auf Erscheinungsjahre. Der titelgebende Track kommt dabei von Die Radierer. Hier ist Angriff aufs Schlaraffenland.

Neues aus dem Hause Gunner Records. Die Karlsruher Band Blutgruppe Wichse hat im Mai ihr selbstbetiteltes Debütalbum veröffentlicht. Die Band ist schon lange live unterwegs. Nun sind hier die ersten Aufnahmen und direkt auch der erste Longplayer am Start. Auf Vinyl erscheint Blutgruppe Wichse erst im Juni. Digital können wir es schon jetzt genießen. Ebenfalls im Juni kommt auch das Debüt der nächsten Band. Die Behörde aus Bremen hatten wir schon mit ihrer ersten kleinen EP in dieser Sendung. Auf die damals 4 Songs von Schule, Arbeit, Tod folgt jetzt der erste Longplayer mit dem Titel Der letzte Arbeitgeber. Der Titeltrack zum Album, das hier in Freiburg via Flight 13 Records erscheint, wurde schon vorab als Single ausgekoppelt. Die Behörde ist immer da für den Arbeitgeber.

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1: Die Zigaretten aus Hamburg mit Scheiße neben Kotze. Heute bei Saures Kraut. Sind schon fast 3 Jahre, seit das Trio ihr letztes Album Elliot veröffentlicht hat. Seitdem gab es ein paar Singles, wie auch diese neue hier. Wird aber auch mal wieder Zeit für ein Album. Auf Elliot wurde noch viel mit Grunge gearbeitet. Die neuen Sachen lehnen sich jetzt deutlich poppiger und geradliniger an. Mal sehen, wo uns die Band noch so hinführt. Wir bleiben im Indie-Pop, machen aber irgendwie doch eine 180-Grad-Wende, denn Zilla ist das neue Projekt von Agne Kid Joe-Mitglied Matthias Zilla. Statt auf die Fresse Synthie-Deutsch-Punk präsentiert er mit seiner neuen EP 4 Indie-Akustik-Songs in, Achtung, Oberallgäuer Mundart. Das klingt natürlich erstmal absolut grauenhaft, aber der erste Song hat es mir irgendwie angetan. Und wird auch mit jedem Hören ein bisschen besser, was hier in unserer stumpfen Musikauswahl gar nicht so oft vorkommt. Verstanden habe ich leider noch nichts. Vielleicht fällt das der einen oder dem anderen von euch etwas leichter. Hier ist Matthias Zilla von Agne Kid Joe als Zilla in Mundart.

Grenzkontrolle aus Köln mit ihrer neuen Single Neumarkt, heute bei Saures Kraut. Es gibt wenige Punkbands, bei denen das Gesamtkonzept so ausgearbeitet wird wie bei der Grenzkontrolle. Texte, Bilder, Videos, Musik, das ist alles irgendwie aufeinander abgestimmt. Der Pressetext setzt noch einen drauf und faselt von einer, Zitat, Bewegung zwischen Postpunk, politischer Kunst und kultureller Collage. Klingt an sich eigentlich richtig nervig, ist aber, wie ich finde, bei dieser Band wirklich großartig umgesetzt. Auch die zweite EP fügt sich nämlich wieder nahtlos in die Grenzkontrolle-Erzählung ein. Piraten wird diese EP heißen, die am 29.05. digital und dann am 10.07. physisch erscheinen wird. Der Titel versteht sich als Referenz an die sogenannten Edelweiß-Piraten, eine Kölner Widerstandsgruppe während der

NS-Zeit, bestehend aus jungen Menschen, die sich aktiv gegen das Regime stellten und dafür hingerichtet wurden. Die erste EP hieß übrigens Edelweiß. Uns erwartet also wahrscheinlich eine Art Fortsetzung, um dann das Gesamtwerk Edelweiß Piraten zu kommen mit beiden EPs. Auf Tour geht's dann ab September. Ich werde auf jeden Fall versuchen, vorbeizuschauen und komme aber leider, das nächste von Freiburg aus ist Köln. Ist dann eben eine Fahrt wert. Nächstes Jahr vielleicht näher. Von Köln geht's nach Österreich in die Linzer Schule, wo die Band Undermords kurz nach Albumveröffentlichung schon den nächsten Hit parat hat. Hier ist Halbes Jahr.

Burnout Ost-West mit einem Burnout Ost-West-Song. Anders kann man es nicht sagen. Hier heute bei Saures Kraut. Das Duo aus Bremen überschwemmt seit gut 6 Jahren mehr als erfolgreich das Internet mit ihrer Mische aus Synth, Indie, NDW und Eggpunk. Kurz vor knapp ist jetzt heute noch neue Musik in die Sendung gelangt. Das Album kam in der Nacht auf Dienstag plötzlich raus. Natürlich und wie immer ohne jegliche Art von Ankündigung. Die Platte trägt den Titel Hobby Deluxe Easy, der natürlich wie auch die Songtitel der Band wenig bis nichts mit der eigentlichen Musik gemeinsam hat. Gerade gehört haben wir übrigens Kein Bier für Mods. Und weil der nächste Song so wunderbar zu dieser ganzen Timmy Hope Psychose der letzten Wochen passt, hören wir jetzt noch eine weitere Nummer. Das ist kein Pop, das ist Tierrechtsrock, wird im Refrain gegrölt. Und genau wegen diesen bescheuerten Zeilen ist es mir relativ egal, dass sich die Band seit 6 Jahren und 7 Alben kaum weiterentwickelt hat. Mir wird's damit noch nicht langweilig, ich hoffe euch auch nicht. Hier sind Burnout Ost-West mit Wishing I Was Fishing.

bedeutet Sieg heil.

BSK aus Köln mit Einzelfälle heute zum Abschluss der Sendung Saures Kraut. Wir hören uns wieder in 4 Wochen mit einer neuen Ausgabe. Bis dahin hoffe ich, ihr kommt gut in den Sommer. Mein Name ist Max, danke fürs Zuhören und hier sind wie immer die Tonsteine-Scherben. Feierabend.

Hallo bei Radio Dreieckland. Ihr hört die Folksendung Keine Heimat. Die gibt es jeden Dienstag und Freitag von 15 bis 16 Uhr. Heute gibt es neue Folk-CDs aus Osteuropa. Anfangen will ich mit dem folkigsten Beitrag aus dem Eurovision Song Contest, der vor rund 10 Tagen stattgefunden hat. Es gibt jetzt die Band Lelek aus Kroatien. Im Ergebnis des Finales landete sie auf Platz 15. In der Folkwertung landete sie aber auf Platz 1.

Das war die fünfköpfige Frauenband Lelek, die mit diesem starken Ethno-Pop-Song beim Eurovision Song Contest Platz 15 belegte. Das Stück hieß Andromeda, wie das Sternbild bzw. die griechische Sagenfigur. Die Handlung ist aber weniger antik. Es geht um die Unterdrückung katholischer Frauen im Ottomanischen Reich, das sich im 16. und 17. Jahrhundert bis Kroatien erstreckte. Das Stück selbst ist natürlich nicht traditionell, denn sonst dürfte es beim ESC ja gar nicht starten. Da denkt man zwar immer, die Interpreten stehen im Vordergrund, aber das nur optisch. Eigentlich ist der Song Contest ein Komponisten- und Texterwettbewerb. Das war Lelek. Ja, es war eine Single vorab. Jetzt zum eigentlichen Programm. Ich spiele eigentlich immer nur CDs, also volle Alben. Balkan Taksim. Machen auch moderne Folkmusik, kommen aus Rumänien und mischen Folk und Elektronik. Balkan Taksim ist ein gemeinsames Projekt des Bukarester Multi-Instrumentalisten Sascha Liviu Stojanovici und des Elektronikerproduzenten Alin Sabrautianu. Balkan Taksim.

Ja, das war das Projekt Balkan Taksim mit seiner zweiten CD Acid Balkanik. Das Album besteht aus Eigenkompositionen und traditionellem Material. Das hier war gerade ein Stück, das es in der griechischen und türkischen und Gypsy-Kultur gibt, Matsika. Die Musiker und Produzenten sind aber Rumänen, die sich selbst auch immer wieder fragen, warum sie eigentlich so verrückt sind nach diesem Balkan. Balkan Taksim heißt das Projekt. Und weiter geht's mit der slowakischen Frauenband Neha. Das ist jetzt nicht elektronisch, sondern a cappella, ganz rein. Der Bandname Neha bedeutet auf Slowakisch Zärtlichkeit und die Band vertrete ein Konzept radikaler Zärtlichkeit, das Empathie, Zusammenhalt und Menschlichkeit in den Vordergrund stelle. Sicher könnt ihr euch etwas darunter vorstellen und sonst gibt es ja auch noch die Musik von Neha.

Das war die slowakische Frauenband Neha, die es seit 2020 gibt. Ganz a cappella war es nicht, da habe ich zu viel oder besser zu wenig versprochen. Viel Percussion haben wir doch gehört, die auch von den Musikerinnen selbst gemacht wurde teilweise. Neha besteht aus 6 Sängerinnen, die so diverse Berufe haben wie Managerin, Stimmforscherin, Sounddesignerin, Performerin, Visionärin, Animatorin und Mutter. Die Musik war durchgängig traditionell, überwiegend aus Osteuropa. Das letzte Stück kommt aus der Ukraine, also das wir gerade gehört haben. Das war die Band Neha. Und jetzt kommt Ottava Yo aus dem ganz und gar nicht zärtlichen Imperium Russland. Aber keine Heimat macht keinen Kulturboykott. Und Ottava Yo rechnet irgendwie auch noch mit einem westlichen Markt. Deshalb heißt die CD auch Loud and Clear, hat also einen englischen Titel, Ottava Yo.

Das war Ottawa Joe aus St. Petersburg. Anders als Dobranoc, eine andere bekannte russische Folkband, leben Ottawa Joe immer noch in Russland. Und sie haben zwar nach dem russischen Überfall auf die Ukraine erstmal alle Konzerte abgesagt, 2022. Das sei keine Zeit für fröhliche Lieder, hieß es dann. Aber nach einigen Monaten haben sie ihren Musikbetrieb wieder aufgenommen. Im Booklet zu dieser CD ist nur etwas kryptisch von turbulenten Zeiten die Rede, in denen nichts seinen normalen Gang geht und die gewöhnlichen Abläufe vor unseren Augen zerbröseln. Für die russische Diktatur sind es vermutlich schon mutige Worte. Ob man sein Album dann aber ausgerechnet Loud and Clear nennen muss, das ist eine andere Frage, aber vielleicht ist das auch Selbstironie. Jetzt kommt jedenfalls eine ukrainische Sängerin, und das ist jetzt aber auch keine falsche Ausgewogenheit, sondern jetzt kommt einfach eine Sängerin aus dem angegriffenen Land Ukraine, die ab 2022 zur Aktivistin wurde und eine sehr emotionale und wütende CD gemacht hat, Mariana Sedowska.

0: Das war die ukrainische Sängerin Marjana Sedowska mit ihrer Band Vesna. Das Album heißt You Should Live, du solltest leben. Es ist ein ziemlich experimentelles Album, deshalb habe ich jetzt nicht ganz so viel gespielt hier bei Keine Heimat. Keine Heimat geht nun nämlich zu Ende. Ihr hörtet eine Stunde neue Folk-CDs aus Osteuropa mit Lelek, Balkan Taksim, Neha und Tava Yo und Marjana Sadowska. Keine Heimat ist die Volkssendung von Radio Dreigland. Sie wird jeden Dienstag und Freitag von 15 bis 16 Uhr ausgestrahlt und steht dann eine Woche zum Download bereit unter www.keine-heimat.eu. Nächste Woche gibt es voraussichtlich neue Folk-CDs aus Wales und anderen britischen Randgebieten. Ich wünsche euch eine schöne Woche. Ciao. Das war Keine Heimat. Ja, und die Stunde ist rum, also viel Spaß beim weiteren Programm von Radio Dreigland.
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0: Ich würde gern mit euch so ein bisschen jetzt durch die Jahrzehnte gleiten. 40er, 50er Jahre fasse ich mal zusammen, weil es auch sehr weit weg ist. Aber das ist ja das Zeitalter, wo wirklich fast alle Musikerinnen mehr oder weniger komplett verschwunden sind aus dem kollektiven Musikgedächtnis. Also sozusagen gelöscht, obwohl es so viele gab. Was ist eurer Meinung nach dafür die Begründung?
1: Also, gute Frage. Also ich glaube, das war, die 50er Jahre war ja so dieser Moment, wo so der Teenager neu wieder erfunden wurde als Subjekt von Konsumkultur. Und ich glaube tatsächlich, dass sich, das hat Dietrichsen auch mal geschrieben, das fand ich echt mega einleuchtend. Ich glaube tatsächlich, dass sich, dass das so kurzfristig mal ein Wettbewerb entstanden war zwischen dem, was die Jungs und was die Mädchen machen. Und die Mädchen, die hatten ja schon die Schönheitsindustrie, also die hatten ja schon die Möglichkeit, sich toll zurechtzumachen, die durften sich ihre Haare färben. Also meine Mutter hatte zum Beispiel in den 50er Jahren, hatte die schon grüne und rosane Haare. Also das war, also für Frauen bot tatsächlich die Kosmetik, ich will es gar nicht schlecht reden, bot tatsächlich auch eine Möglichkeit der Differenzierung, des Individuellwerdens. Und Jungs hatten das irgendwie nicht. Und dann ging es eben los mit Rock'n'Roll. Und ich glaube, dass das dann komplett als Jungsding sozusagen vermarktet wurde von allen möglichen Instanzen. Und ich glaube wirklich, das ist die allertiefste, eine der tieferen Ursachen, dass dann gerade die Frauen, die in den Jahrzehnten ihre eigenen Lieder geschrieben haben oder tolle Sachen gemacht haben, dass sie am allermeisten verschwunden sind, weil jetzt waren halt echt erstmal die Jungs dran. Also es gab dann ja diesen Moment, wo es dann an jeder Straßenecke 10 Jungsbands gab und so. Und da wollte dann einfach die Öffentlichkeit nichts mehr davon hören, dass auch Frauen und sogar schwarze Frauen vor allem Musik machen und dass die das auch ganz toll machen. Also jetzt mal zu jenseits auch von der Gospel-Szene.
2: Aber ich habe mal eine Gegenfrage. Also die sind ja gar nicht alle verschwunden. Also ich gucke gerade mal hier unsere 10 erfolgreichen Sängerinnen der 50er, also Ella Fitzgerald.
1: Ja, das sind ja, also Ella Fitzgerald war ja wirklich mal ein Ausnahmetalent.
2: Hildegard Knee kennt man auch noch. Patsy Cline.
1: Ja, aber schau mal, die alle halt nicht, weißt du, aber halt, ich meine, es waren ja auch alles so,
2: denn Sparkle Moore.
1: Linda Jackson, Big Mama Thornton, Sparkle Moore, Vanona K, die alle kennt
2: man. Ja, Laverne Baker. Okay. Ja, okay, verstehe. Die kalten Rock.
1: Also, dass es sozusagen auch einen weiblichen Elvis Presley gab, Queen of Rockabilly, Wanda Jackson, also das ist wirklich aus der Öffentlichkeit.

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1: Bei den 60er Jahren würde ich gern ausschließlich Nina Simone so ein bisschen hervorheben. Bei ihr ist ja auch so eine ziemlich dramatische Geschichte, ne? Die wollte ja eigentlich die erste schwarze Konzertpianistin werden, also eine klassische Musikerin. Und jetzt gar nicht die Protestmusikerin oder die Rebellin wollte sie eigentlich gar nicht werden, aber sie wurde aufgrund der Strukturen dazu gezwungen.
2: Genau, also wenn sie dann in der Kirche oder wo das, nicht in der Kirche, irgendwo, wo waren das, wo sie auftreten durfte als Kind und die Eltern?
3: Ja, sie wurde total, sie wurden ja als Kind, also als Kind wurde sie ja total gefördert, so. Ach, und dann gab es halt diesen Punkt, wo die damals ja noch auch offiziell vorhandene Rassentrennung eben so ganz schlimm eingeschritten ist, und dann haben halt, es ging dann halt so weit, dass sie vor Förderern ihrer Stadt spielen sollte, die ihr vielleicht möglicherweise eine Karriere ermöglichen als schwarze Konzertpianistin, also als Konzertpianistin. Sie wollte ja die erste schwarze Konzertpianistin werden, und da hat sie natürlich auch viel Geld dafür gebraucht, um diese Ausbildung fortzusetzen. Und bei diesem Konzert, wo sie dann so vorgespielt hat im Gemeindehaus, da durften dann die Eltern sich nicht in die erste Reihe setzen, weil Schwarze durften sich ja nicht nach vorne setzen. Und dann hat sie halt gesagt, wenn meine Eltern da nicht sitzen, dann spiele ich nicht. Und dann durften die Eltern dann da plötzlich sitzen. Und das habe ich dann so interpretiert, also ein Moment von, also wo aus der Ohnmacht plötzlich so Macht wurde. Also dadurch, dass sie so eine geniale Musikerin war, konnte sie kurzfristig mal diese rassistische Ordnung außer Kraft setzen.
2: Genau, das heißt nur in diesem einen Moment, an diesem einen
3: Ort. Aber diesen einen Moment hat sie immer wieder versucht herzustellen, ja. So meine These. So.
2: Ja, sie hat halt auch, während sie Musik gemacht hat, irgendwann gemerkt, boah, ich werde ja jetzt hier quasi immer mal darauf zurückgeworfen, dass ich schwarz bin, dass ich eine Frau bin. Ja, also gut, dann, das ist dann, also irgendwann, wie soll ich sagen, also wenn man aus dem Bedürfnis, sich selbst auszudrücken, Texte, dann schreibt man halt dann darüber, weil das ist ja ihre Erfahrung. Und dann sind halt diese großen Lieder, entstanden, die sie gesungen hat. Also wie zum Beispiel dieses Everybody Knows About Mississippi for Them und so. Also die wollte sie vielleicht gar nicht, aber dann zum Glück für uns alle hat sie das dann gemacht. Also, aber ich kann
3: ja, Kurt Tucholsky wollte ja vielleicht auch gar nicht den ganzen Tag Gesellschaftskritik. Also die Gesellschaft, die er vorgefunden hat, war halt auch so zum Kotzen. Also,
1: ja. Ja, aber ich frage mich, wie das für Sie war. Also wie war das für Sie, als dann schwarze Protestmusikerin gelesen und auch gefeiert zu werden, obwohl sie das doch eigentlich gar nicht wollte? Also irgendwas ist doch da komisch, fühlt sich doch da komisch an, finde ich. Oder wie muss es für Sie gewesen sein?
2: Also es gibt ja auch diese Stelle, wo sie dann so über die Köpfe der weißen ZuschauerInnen so hinweg sagt, also über die und wir so redet, ne? Ja. Also hier gibt es so diese Stelle.
3: Also bei ihr war eigentlich alles angelegt, was so den modernen Protestsong oder dann auch ausgemacht hat, sind auch so Leute wie Bob Dylan dann später oder zur selben Zeit auch entworfen haben. Also auch dieses Day und wie und dieses so, ja, das die Art und Weise, wie Day und wie gesagt, aber es gab ja dann auch später in der Hardcore-Szene viel Diskussionen wieder darüber. Also es war da eigentlich, war da alles schon drin in den Songs von ihr. Also ich finde es auch schwierig, es als weiße Frau dann so restlos zu beurteilen, so. Also was wir halt auch nicht gemacht haben, also, war, also das sind dann ja, war jetzt dann auch noch so ihre, so diese Abgründe zu beschreiben, also dieser Alkoholismus und das alles. Also wir dachten, jetzt beschreiben wir einfach mal den Fokus auf ihren Protestsong. So. Also das Buch heißt ja Rebel Queens. Also wir haben uns die Freiheit herausgenommen, nicht jede Lebensgeschichte bis ins letzte Detail zu erzählen, so, sondern einfach auch einen Fokus zu setzen.
2: Ja, einfach mal diesen einen Moment, wo es dieses eine Konzert gibt, was auch, also was man sich halt auch im Netz angucken kann.
3: Ja.
2: Und es war uns auch wichtig, dann andere Autorinnen oder eben auch in dem Fall jetzt auch schwarze Autorinnen und Musikerinnen zu zitieren. Das finde ich mir total wichtig, wenn man über Leute schreibt, die irgendwas unterdrückt wird, wenn man selber nicht unterdrückt wird, dass man dann auch Leute zitiert oder auch als Zeitzeuginnen zitiert, die eben diesen Schmerz auch kennen.
3: Ja.
2: Also das gibt
3: noch mehr als nur eine.
2: Zum Thema, was wir auch vorhin über Objektivität gesprochen haben, wie soll ich sagen, also ich finde es auch wichtig, es gibt auch den auch mal wieder so einen Moment, sich selber total rauszunehmen, ja, und das einfach also darzustellen.
3: Also ich würde jetzt niemals über mich sagen, oh, ich habe den besten Artikel geschrieben, der je über Nina Simone geschrieben
2: wurde. Ich glaube, das geht gar nicht. Aber der ist schon gut. Ja, es gab ja zum Glück...
3: Es gibt bestimmt bessere, aber okay.
2: Ja.

0: Gut, wir kommen in die wilden 70er Jahre. Die sind ja auch sagenumwoben, sehr viele Klischees. Da schält ihr heraus diesen Begriff Ignoranz der Realität Frau. Das finde ich ganz spannend. Also was genau meint ihr, was genau ist damit gemeint, die Ignoranz der Realität Frau? Was ist denn die Realität Frau?
1: Also wir haben da ja den wunderbaren Klaus Teweleit zitiert, den wir ja sehr toll finden. Ich habe den auch mal kennengelernt. Ich hatte auch mal ein Interview mit ihm gemacht. Und er hat in Männerfantasien, hat er das so unfassbar genial auf den Punkt gebracht. Das haben wir auch zitiert. Dass es eben, so, also er schreibt ja einerseits, dafür ist er ja berühmt, dass er halt so über den soldatischen Typus Mann schreibt. Aber er schreibt halt in Männerfantasien auch noch über einen anderen Typus Mann, der für unsere Zusammenhänge viel interessanter ist, weil wir gehen ja jetzt mal nicht davon aus, dass es die totalen Faschos sind, die sich Frauen in der Rockmusik anhören oder so, sondern also diese Männer, die eher zivilisierteren Typen, zu denen er auch so Schriftsteller zählt wie Brecht und so, also die haben ja mitunter auch etwas auf Frauen projiziert. Also es gibt ja jetzt nicht nur...
2: Das sind ja die wir die ganze Zeit...
1: Genau. Sprechen. Und das hat er so gut auf den Punkt gebracht. Also während der faschistische Typus Angst vor Körperauflösung hat und von der Frau weg will, sind es ja die, die zur Frau hinwollen. Und im Zeitalter der Popgeborenen wird man einen Typus Mann treffen, den es laut Teweleit auch schon seit Beginn der Aufklärung gibt. Und die haben das, diese Schriftsteller haben das grenzenlose Frau genannt. Also die haben es dann, sag ich jetzt mal so, übertrieben mit ihrer Idealisierung der Frau. Also die Frau ist die, die den Mangel aufhebt, die auch, also jetzt aus heutiger Sicht gesagt, könnte man auch sagen, die Frau mit den Fürsorgepflichten, wie Kate Mann das nennt, die Frau als das andere des Mannes. Also was meinen wir mit Ignoranz? Also dass sie so, und das empfinden wir auch als eigentlich einen der zentralen Gründe für Sexismus im Musikkontext, dass die Männer einfach glauben, die Frauen, die Musik machen sollen, komplett ihrem Bild entsprechen von einer idealisierten Frau, und so, wenn sie das nicht tun, sind sie eben nicht richtig gut. So.
2: Also hier steht, ich
1: halt auch Courtney Love hat das mal so
2: gesagt. Mal kurz. Courtney Love, wie Yoko Ono das Crunch, erklärte in den 90ern das permanente Scheitern des Modells Frauenrockband mit genau dieser Denkweise. Männer hätten eine bestimmte Idee davon, wie eine Frauenrockband zu sein habe. So muss sie klingen. So soll sie aussehen. Und jede Band, die nicht genau diesem einen Bild entspricht, sei dann eben nicht richtig. Also ich weiß genau, was sie damit meint. Ich habe das immer, also eigentlich immer mitgedacht. Und ich fand das, was Teweleit schreibt mit diesem Wunsch, kann sie, dass Männer immer so ganz viel auf Frauen projizieren, auf so, also auf die Göttin sozusagen, was eine Frau gar nicht sein kann. Und gleichzeitig aber auch ist jede Frau mehr als das, was sie projizieren. Also dieses Zwiespalt, das ist da halt auch total gut.
1: Und deshalb glauben wir halt auch, dass es ganz arg wichtig ist, habe ich auch eingangs gesagt, halt einfach so viele verschiedene Aspekte von, was fließt da alles in die Musik ein, zu benennen, so, in so einem Text, um halt möglichst der Realität der Frauen gerecht zu werden. Mhm.

0: Und genau dann wird es ja auch schwierig, darüber zu schreiben, journalistisch, ne? Also genau dann, wenn wir diese Realität nicht sehen, ich sage jetzt mal wir, weil vielleicht sind es nicht nur Männer, die das so sehen, sondern eben diese Projektion nur sehen wollen in ihrer vermeintlichen Objektivität, muss es misslingen.
1: Ja. Genau. Also ich meine, es kann natürlich auch, genau, und ich meine, ich will jetzt ja auch nicht bestreiten, ja, also dass Frauen auch viel auf Männer projizieren, was auch irgendwie Wahnsinn ist, ja, und also das möchte ich auch nicht bestreiten, so, und oder dass Frauen was auf Frauen projizieren, was nicht stimmt. Und also wie gesagt, deshalb finde ich, ja, also auch wenn es langweilig klingt, einfach mal die Realität sehen, das haben wir halt in dem Buch versucht, und es ist natürlich auch so ein bisschen schwierig, natürlich, die Realität von Leuten zu sehen, die ja der Realität auch so enthoben waren, so, die ja wirklich Megastars waren, so. Ja, also da muss man dann schon sehr tief auch ins Musikgeschäft sozusagen sich das sehr genau anschauen, so, also, oder auch, wie war die Zeit, in der sie gelebt haben? Also wir können natürlich auch nicht 100% wissen, was die Realität war, so.
2: Ja, man kann schon noch mal genauer hinschauen. Also man kann schon, also ich finde immer diese Umdrehungen halt interessant. Also dass man, also um noch mal kurz auf das 60er-Jahre-Kapitel zu kommen, da gibt es ja auch diesen Aufsatz von mir über Nico und Motaka. Und da habe ich dann auch, also ich habe zuerst nur gedacht, ja, das wäre doch mal interessant, mal, also wann sind denn schon mal zwei so unterschiedlich gelesen und so unterschiedliche Frauen in einer und derselben Band und auch die Umstände, wie das zustande kam, sind ja bekannt. Aber trotzdem ist es doch interessant, die beiden mal zu vergleichen. Und dann kommt man dann irgendwann zu dem Schluss, dass es vielleicht genau umgekehrt war, als die ganze öffentliche Meinung damals und vielleicht auch heute noch, aber damals auf jeden Fall, das wahrgenommen hat. Dann ist plötzlich nämlich gar nicht Nico, die Klemmerfrau, sondern Nico stellt dann halt fest, sie möchte ihr ganzes Leben eigentlich am liebsten,
1: ich sag, also dunkle Engel sein.
2: Verdammte It-Girl doch gar nicht sein, sie ist das doch gar nicht so. Und Motaka ist auf einmal irgendwie so, viel weniger eigentlich der Tomboy und ja. Also Nico sagt plötzlich, ich will gar keine Frau sein, aber in der Öffentlichkeit war es immer so, dass Motaka halt gar nicht als Frau wahrgenommen. So. Also heute würde man vielleicht sagen, sie war irgendwie queer und androgyn, aber in den 60ern war das einfach nur so, hey, was ist denn das jetzt? Also sie war ja eigentlich, die gilt ja als die erste Schlagzeugerin in einer Männerband. So. Und also genau, also das fand ich halt auch einfach, also was ich sagen wollte, ist einfach, man kann sich dieses einfach nochmal genauer anschauen, was war da eigentlich los. Und nicht immer so diesem Image, was sich ja schon dermaßen verfestigt hat, weil das sind dann auch Leute, die ja schon immer da waren, wenn man angefangen hat, sich selber mit Musik zu beschäftigen, sich das halt einfach nochmal neu anzusehen. Ja,
1: also ich weiß noch,
2: darum geht es eigentlich in dem Buch,
1: ja,
2: oder?
1: Genau. Also, genau. Und also deshalb ist das Buch auch so lebendig und auch so voller Leben, weil das, was ich einen schönen Nebenaspekt finde, ich freue mich ja eigentlich, die Realität zu beschreiben. Also es gibt da einfach wirklich viele Fun Facts, hat ein Kritiker geschrieben, das stimmt. Also man erfährt einfach
2: kein
1: viel.
2: Kein Kritiker, das waren die beiden vom Zündfunk.
1: Ach so. Ja. Also zum Beispiel, dass Motaka war die Schwester von wem?
2: Von weiß ich gerade. Von ehemaligen.
1: Von irgendeinem Mitbewohner von Lou Reed und sie hatte halt ein Auto, also dass man sich halt auch in die Band genommen hat, was ein Auto hat.
2: Ja, genau.
1: Der Herbie hatte auch recht viel Macht in ihrer Clique in New York, weil sie ein Auto hatte. Also solche Sachen finde ich echt spannend, so. Interessiert mich wirklich. Also die, ja, also das finde ich total wichtig, dass solche Details halt auch rüberkommen, dass man halt nicht in einem Meer aus Stereotypen versinkt.
3: Ich muss dringend zum Arzt. Recht schönen guten Tag, Herr Doktor. So, da bin ich wieder. Ich wollte Sie fragen, wie das mit meinem Froschtest ausgegangen ist.
4: Oh, Hagen, eine große Überraschung für Sie. Positiv.
3: Oh, was bedeutet das?
4: Sie sind schwanger.

0: 80er schaffen wir auf jeden Fall jetzt auch noch. Vielleicht auch ein bisschen 90er. Ja. Wir machen mal weiter. Ja, die 80er. Da bin ich geboren und aufgewachsen. Also ab da beginnt auch jetzt meine subjektive Erinnerung. 80. Also die 80er habe ich dann schon als Kind so miterlebt, livehaftig. MTV habe ich noch nicht geguckt in den 80ern, aber MTV ist da entstanden. Was hat MTV verändert, eurer Meinung nach? Vor allem jetzt in Bezug auf Frauen in der Musikbranche.
1: Es hat sich sehr viel verändert, weil plötzlich andere Skills irgendwie gebraucht wurden als vorher noch. Also in den 70ern war ja noch dieser Rockstar-Zirkus ganz groß und in den 80ern mussten die dann auch plötzlich tanzen können. Also eigentlich alles, was dich dazu befähigt, ein vierminütiges Video auf MTV zu präsentieren.
2: Also vermeintliche Attribute, die man Frauen zugeschrieben hat,
1: zum Beispiel, was tanzen können,
2: mit dem Make-up und das alles. Das war plötzlich gefragt.
1: Ja, also genau. Also weil wir hatten ja vorhin darüber geredet, dass die Mädchen so ein bisschen außen vor waren, weil sie waren ja diejenigen, die sozusagen von der Konsumindustrie als die Schönheitskonsumentinnen gelabelt waren. Aber plötzlich war das ja dann alles wichtig. Also plötzlich war das Bild halt wichtig. Und so blöd das klingt, war das eigentlich erstmal ein Fortschritt. Also das ist immerhin, ich bin ja eigentlich so, ich gehe ja so ein bisschen d'accord mit der Verhaltenstherapie, dass man erstmal das nehmen muss, was da ist. Und das sind ja auch Ressourcen, die Frauen sich aufgebaut haben. Und

0: es war ja der Moment von New Romantic und ich sag, es war ein guter Zeitpunkt, weil es war eh ein Moment.
1: War das nicht ein Moment später?
0: Die Sachen waren ja immer noch aktuell.
1: Ja, okay. Also ich musste, als du gerade gesagt hast, 80er MTV hatte ich
0: quasi einfach so... Also die Verkleidung war...
1: Ich sage jetzt mal zu Ende.
0: Also wie eine Frau aussieht, wie ein Mann aussieht, war eh schon gerade eben zur Disposition gestellt worden von so Leuten wie Boy George und Steve Strange.
1: Ja, der war auch vorher schon so Mark Bowen.
0: Ja, und deshalb war hat MTV eben auch das Queere und das...
1: Also ich musste jetzt wirklich gerade, als du gesagt hast, MTV und... Also musste ich in 80er, hatte ich sofort dieses Video von Queen, I Want to Break Free. Also eigentlich, also wenn man den Queen-Film gesehen hat, die haben sich ja wahnsinnig gestritten darüber. Die wollten jetzt auch, dass Freddie Mercury da mit dem Staubsauger durchs Zimmer rennt. Und also das war ja so quasi das, also ein bisschen Track, also ja. So eines der ersten. Aber das war natürlich dann auch eine Konsequenz aus, also immer dann, wenn sozusagen, also wenn es plötzlich in ist, dass Frauen sich zeigen oder so, ist natürlich auch immer das Schwule oder das Queere irgendwie dann auch gefragt, ist natürlich auch ein guter Nebeneffekt. Also weil wir, also man muss es ja auch wieder, hier sind die Männer, das sind die Frauen, es gab ja auch viele Verbindungen.
0: Also MTV hat schon vieles vom Positiven, aber auch zum Negativen verändert.
1: Rebel Queen.
0: Also ich habe ja für MTV gearbeitet, dann sogar, aber erst in den späten 90ern, frühen Nullern, als es so kurz vorm Tod von MTV sozusagen, also als MTV schon so in Rente ging. Und oh, das war gruselig, echt. Also da hat es sich dann halt schon, also es kann ja sein, dass es am Anfang noch irgendwie emanzipatorisch war, aber das war echt dann, also obwohl da diese ganzen tollen Sängerinnen die ganze Zeit gezeigt wurden, Destiny's Child und Sugar Babes und so, aber so, da war schon echt ein sehr maskuliner Tonfall und auch, also auch diese extreme Schlankheitsideal und die extreme Aussehensfixiertheit und die extreme Stereotypisierung von Weiblichkeit, also das war, glaube ich, kein Glanzstück, des Feminismus.
1: Ich habe für Viva gearbeitet, Ende der 90er, ja eher so, ja, also 96, 97, also noch vor Charlotte Roach, und also da war ich wirklich in so einem Raum mit 20 Autoren, die halt die Moderation geschrieben haben, die einzige Frau immer. Das ist mir so auf die Nerven gegangen. Das kann doch nicht wahr sein.

0: Also im Prinzip hat doch MTV zumindest dann in den 90ern, also vielleicht war es in den 80ern noch ein bisschen progressiv, aber dann spätestens ab den 90ern ja, hat es doch eigentlich die Feministinnen, die das so ein bisschen erfunden haben oder ja, die den Popfeminismus erfunden haben. Diese DIY-Feministinnen wurden ja im Prinzip dann durch so diesen MTV-Pop-Feminismus gefressen. Ne? Kann man das so sehen?
1: Genau. Genau. Und ich, also ich finde es sehr bezeichnend, dass so eine Band wie Gossip erst möglich war, als kein MTV mehr gab. Also als sie sich selber aufnehmen konnten, als man sich halt auf YouTube zeigen konnte. Also das finde ich einfach sehr...
2: Das hat sie doch jetzt gar nicht gemeint, oder?
1: Doch, sie hat doch gesagt, die wurden durch den MTV... Also doch, dieses DIY, also Gossip war ja DIY. Also sie kamen dann ja auch aus Olympia Washington und dieses ganze DIY von Frauen, das war auf MTV, wurde das nicht gezeigt. Also in der Crunch-Ära ein bisschen vielleicht, also kam schon mal ein Hole-Video, aber im Großen und Ganzen war Born das...
2: Von und Plons, also es gab halt mal zu...
1: Also es war schon alles...
2: Leaders. Also es gab schon immer mal, also sagen wir mal pro Jahr 2-3 Sternminuten in der, also wirklich tolle Musikerinnen durch MTV, also wie eben, also Breeders auf Platz 1 ist ja schon krass.
0: Courtney Love, oder? War ja auch in den 90ern dann. Hole.
1: Ja, genau.
2: Ja, aber... Genau. Aber ja, dann schon als die Witwe, also Courtney Love hat ja so einen Schreck.
1: Aber es gab schon diesen einen Moment, wo es toll war, wo also Hole-Videos auf MTV liefen, als Kurt Cobain noch gelebt hat. Es war ein guter Moment. So.
2: Ja gut, und sie hatten ja auch die MTV, wie hieß es immer?
1: MTV? Die MTV Awards.
2: Weißt du, was nicht Awards, MTV Plugged In.
1: Unplugged.
2: Hole Unplugged, ja, das war... Ein großer Moment in der Geschichte.
1: Also man hatte immer das Gefühl, jetzt geht's gleich los. Das war, weil du gerade meinst, die wurde von dem Pop-Ding gefressen, genau. Also man hat immer das Gefühl, jetzt geht's gleich los. Jetzt muss doch gleich mal so mehr das Unverfälschte da auch mal rüberkommen. Aber es kam irgendwie nie. Also deswegen wurde es immer schlimmer.
2: Deswegen kam Blink 182.
1: Aber auch für Frauenrechte. Oh also es wurde halt irgendwie immer schlimmer, so fand ich. Also dann auch ein bisschen zu Britney Spears. Ich habe am Anfang auch echt schlimm fand, muss ich echt mal sagen. Mit Baby One More Time.
2: Also ich muss ja sagen,
1: mit dem BDM-Zöpfen. Also ich weiß nicht, so emanzipatorisch war es jetzt auch wieder nicht.
2: Echt?
1: Eine 18-Jährige. Also ich hatte schon, es gibt ja dieses geile Buch, hast du auch von gehört, von Sophie Gilbert, Girl and Girl. Also wie halt sozusagen die Popkultur in den 90ern sich immer gegen die Frauen richtete. Und in den 90ern, in den frühen Nullerjahren. Und da hat MTV auch echt einen großen Beitrag dazu geleistet. Also das war also eine Infantilisierung einfach auch. Und wenn man da gearbeitet hat, dann konnte es nicht außer Kraft setzen. Ich habe dann ja gedacht, oh, müsste man nicht um die Welt zu verändern bei MTV arbeiten, das denen den ganzen Tag sagen. Aber ja, das war einfach nicht der richtige Ort dafür. Also ich habe mich gefreut, als es dann pleite. Also ich habe mich gefreut, als dann dieser...
2: Die sind ja an den Klingeltönen pleite gegangen, die Idioten, weil sie plötzlich dachten, es wird nur noch um die Klingeltöne gehen. Weil ich noch wieder ein Chef meinte, so, ja, das ist jetzt... Mann, du kriegst halt nichts mehr mit vom Neuen. Das ist von der Jugend, ja. Also
1: so,
2: als wäre das jetzt Punk, ja, die Klingeltöne.
1: Die haben sich alle... Die haben sich immer alle so schrecklich gut geredet, ja.
2: So. Jeden Scheiß haben sie irgendwie so, ja, dann ist das jetzt halt so.
1: Wir werden von Deutschrap-Leuten erpresst, ihre Lieder da vorne in die TRL-Charts zu schreiben.
2: Dann machen wir das jetzt. Wir gehen nicht zur Polizei.
1: Nein, so ist es jetzt halt.
2: In Berlin ist das halt so.
1: Ja, wenn wir nach Berlin ziehen,
2: dann ist das halt von den Rappern erpressen.
1: Ja, bitte.
2: Ist doch geil.
1: Ist doch Jugend.
2: Ich weiß noch, wo du gesagt hast, oder? Ich gehe da nicht mehr und ich habe Angst, dass eine Bombe hochgeht.
1: Also ich glaube, die hätten auch noch eine Bombe in Kauf genommen bei MTV. Ist doch jetzt egal. Hauptsache Jugendkultur und es fetzt.
0: Genau, das hätte man auch noch verkaufen können irgendwie. Ja.
1: Genau, hätte man auch noch verkaufen können, genau. Genau, also das war schon, also ja...
2: Also ich musste gerade noch dran denken, als du das mit Britney Spears gesagt hast, wie wir uns über Pink gefreut
1: haben. Das
2: ist doch im Nachhinein der totale Brüller. Ich weiß noch, also Don't Let Me Get Me von Pink, also auch echt ein tolles Lied, geschrieben von Linda Perry von Born und Blondes, die schlimmerweise in unserem Buch nicht erwähnt ist.
1: Linda Perry, doch, ich erwähnt.
2: Nein, hast du sie erwähnt? Ich habe sie, glaube ich, wirklich nirgendwo erwähnt.
1: Linda Perry ist an ihrer Stelle.
2: Ja, okay, und dann so, ey, guck mal, Pink, die verkörpert ein anderes Schönheitsideal. Die sah genauso aus.
1: Ja, aber man hat so gesehen, dass sie ungefähr vielleicht 500 Gramm mehr wiegt.
2: Also, dass sie nicht dahinter steht, dass sie das gar nicht...
1: Also so. Ja, also man hat, man hat das ja auch selber mit dem magersüchtigen Blick gesehen.
2: Nee, sie hat ja auch das...
1: Also MTV hat einem ja konditioniert auf diesen magersüchtigen
2: Blick. Aber das Video
1: spielt... Man hat dann schon selber gedacht, dass Pink anders ist als Pink.
2: Aber das Video spielte ja auch in so einer Highschool, wie sie sich so wie sie vor dem Spiegel steht und dann kommen die anderen Mädchen und machen sie fertig.
1: Man hat ja geglaubt, dass sie eine Außenseite
2: ist. Auch wieder so inszeniert, die Frauen sind an allem schuld, die machen sich gegenseitig fertig und so. Und das fand man dann irgendwie feministisch, also das finde ich im Nachhinein auch wirklich krass. Also
1: wir hatten ja mal, lustigerweise, wir hatten ja mal so eine Tour, ne? Also so eine Splitzinge, Parole Trixi, TGW und eine Lesung von mir, also und die so Hamburger und Schulebands und Schlampenfingen besser waren auch drauf, also wirklich radikale Girlbands aus Hamburg. Und dann hatten wir aber Pink aufs Cover gemacht, so Pink, die so ein Eis lutscht, weil ich fand das voll feministisch.
2: Also halt so halb nackt, ne, genau. So gezeichnet natürlich. Ich weiß noch, ich glaube, Elena Lange hat das gezeichnet. Genau. Dann hat unsere Promoterin von Zickzack, die Singles, während sie schon auf Tour waren, wurde die Single als fertig, die ist dann extra ganz weit irgendwo hingefahren, die Single aus irgendeinem Presswerk abzuholen. Ich hätte sie beinahe nicht mitgenommen. Was habt ihr euch denn dabei gedacht? Was ist denn das für ein Scheiß? Aber das war dann ja, also kurz darauf, also das war 2003 und kurz darauf später war dann ja auch so, auch all das, auch alles okay. Also so dieses sich selbst sexualisieren als Ausdruck von sexueller Selbstbestimmung. Ja. Aber das war so genau der Moment, wo es noch so ein bisschen gekippt hat, wo man noch so ein bisschen dachte, wo man vielleicht noch wusste, dass es doch gar nicht stimmt.
1: Ja, wo man so von seinem Indie-Label dafür zurechtgewiesen wurde. So. Und das dann irgendwie aber auch eine coole Überschreitung fand, dass das nicht so spießig ist.
2: Ja, aber man musste sich dann ja auch, wenn man also als Feministin öffentlich war, musste man dann ja schon auch mit, also wie soll ich sagen, wenn man sagt, das ist ja glamouröser Feminismus. Also was wir damit sagen wollten, ist, dass wir halt die coolsten sind und nicht die, die sich vom Feminismus distanzieren. Das musste man ja auch immer irgendwie symbolisch ausstellen, auch irgendwie durch komische Überschreitungen.
1: Ja, waren schon düstere Zeiten. Im Scheinwerferlicht.
2: Aber das Eis war bestimmt super.
1: Im Scheinwerferlicht.
2: Ja, also jedenfalls, wenn du sagst, MTV geht bei mir sofort zum MTV los.
1: Genau.
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Liebe Zuhörerinnen und Zuhörer, willkommen zurück bei unserem Podcast Lealitäten. Der Name Lealitäten, der setzt sich aus dem Wort Lea, der Landesaufnahmestelle für Geflüchtete, und dem Wort Realität bzw. Realitäten zusammen. Wir, das sind ehemalige Mitarbeitende der Lea Freiburg, und wir möchten mit diesem Podcast Einblicke in eine Welt geben, die für viele Menschen unsichtbar bleibt. Wir freuen uns, dass ihr wieder eingeschaltet habt und möchten euch heute Folge 3 unseres Podcasts vorstellen. In Folge 0 haben wir euch eine Einführung in unseren Podcast gegeben und erklärt, warum wir über unsere Erfahrungen sprechen möchten. In Folge 1 haben wir euch die Pforte gezeigt, also den Ort, an dem Geflüchtete und Mitarbeitende das Gelände der Lea betreten oder verlassen und an dem viele der ersten Kontrollen stattfinden. In Folge 2 ging es um den Anmelderaum, also den Raum, in dem neu ankommende Menschen zum ersten Mal im Verwaltungssystem der Einrichtung aufgenommen werden. Unser Podcast folgt weiterhin dem Rundgang durch die Lea Freiburg, den wir euch bereits angekündigt haben. Wir orientieren uns dabei an den Stationen, die geflüchtete Menschen durchlaufen, wenn sie in der Einrichtung ankommen. In dieser Folge bewegen wir uns nun einen Schritt weiter. Nachdem die Anmeldung abgeschlossen ist, werden die neu ankommenden Personen normalerweise zu einer weiteren Station gebracht, dem Hygiene- und Reinigungszentrum. Dort erhalten die BewohnerInnen Dinge, die sie für den ersten Aufenthalt in der Einrichtung benötigen. Dazu gehören zum Beispiel Bettwäsche, Decken, Kissen und grundlegende Hygieneartikel wie Seife, Zahnbürsten und Handtücher. Für viele Menschen ist danach einer der ersten Momente nach ihrer Ankunft, an dem sie sich an einem Ort für eine unabsehbar längere Zeit niederlassen, sei es in einem Zimmer mit mehreren anderen Menschen oder in einem Wohncontainer der Lea mit der eigenen Familie. Das Hygiene- und Reinigungszentrum erfüllt noch eine weitere wichtige Funktion innerhalb der Lea. Hier wird auch ein Teil der sogenannten GNA-Arbeit organisiert. GNA, das steht für gemeinnützige Arbeit. Dabei handelt es sich um Tätigkeiten, die einige BewohnerInnen innerhalb der Einrichtung übernehmen können. Sie reinigen Flure und Räume, halten das gesamte Gelände instand, bauen Betten auf, verteilen Materialien, waschen die Kleidung der BewohnerInnen, dolmetschen in der Flüchtlingsmedizin oder haben bisher beispielsweise die Alltagsbetreuung für Menschen mit Behinderung im Alltag der Lea übernommen. Man kann sagen, dass das Hygiene- und Reinigungszentrum in vielerlei Hinsicht das Herz der Lea ist. Von hier aus werden viele der grundlegenden Abläufe organisiert, die den Alltag auf dem Gelände überhaupt erst möglich machen. Der Container vom Hygiene- und Reinigungszentrum ist hier so etwas wie die Zentrale. Hier soll sichergestellt werden, dass die BewohnerInnen mit dem Nötigsten versorgt werden. Dazu gehören, wie schon erwähnt, Bettwäsche, Hygieneartikel, Kleidung, aber auch zum Beispiel Babynahrung. Viele der kleinen, aber absolut unverzichtbaren Dinge des täglichen und menschenwürdigen Lebens laufen über diesen Bereich. Wie viele andere Bereiche der Einrichtung ist auch das Hygiene- und Reinigungszentrum ein Ort, an dem praktische Abläufe, bürokratische Regeln und menschliche Begegnungen aufeinandertreffen. Für Außenstehende wirkt dieser Bereich vielleicht unscheinbar. Für die Menschen, die dort arbeiten oder die Materialien dort erhalten, ist er jedoch ein Teil eines Systems, das den Alltag innerhalb der Lea stark prägt. Auch in dieser Folge möchten wir euch wieder Einblicke aus unterschiedlichen Perspektiven geben. Wir führen ein Interview mit einem ehemaligen Bewohner und bieten euch somit eine Erzählung aus erster Hand. Außerdem sprechen wir über unsere eigenen Erfahrungen als Mitarbeitende, über die Organisation dieses Bereichs und über die Rolle, die er für die Bewohnerinnen der Lea spielt. Bevor wir beginnen, möchten wir noch einen kurzen Hinweis geben. Auch in dieser Folge sprechen wir über belastende Situationen, die mit Flucht, Armut und schwierigen Lebensbedingungen zusammenhängen können. Achtet deshalb beim Hören auf euch und entscheidet jederzeit selbst, ob ihr weiter zuhören möchtet.

0: Hallo und vielen Dank, dass Sie zugestimmt haben, uns dieses Interview zu geben. Sind Sie der Meinung, dass das Hygiene- und Reinigungszentrum des Camps seine Aufgaben gut erfüllt? Sind Sie mit dem Sauberkeitszustand des Camps zufrieden?
1: Wenn man mein Gebäude betrat, sah alles begeisternd aus. Die Sauberkeit im Camp war wirklich top, sowohl drinnen als auch draußen. Das lag daran, dass wir, die Reinigungskräfte und Freiwilligen, alles 2 bis 3 Mal am Tag gewischt haben. Aber ehrlich gesagt, es gab Leute unter uns, die sich wie Abschaum verhalten haben und den Ort absichtlich verschmutzten. Das war eine Schande.
0: Waren Sie während Ihrer Ankunft und Ihres Aufenthalts im Camp mit den Dienstleistungen des Hygiene- und Reinigungszentrums zufrieden, zum Beispiel beim Erhalt sauberer Bettwäsche oder bei der Nutzung der Wäscherei? Falls Sie Erfahrungen in diesem Zusammenhang teilen möchten, schildern Sie diese bitte.
1: Was die Ausstattung angeht, waren die Decken und Bezüge wirklich sauber und wurden alle 4 Monate gewechselt. Das war ein guter Service. Aber in der Wäscherei war es eine Katastrophe. Die Leute dort arbeiteten kaum, trugen aber ihre Stunden ein, während unsere Kleidung oft eine Woche lang ungewaschen liegen blieb.
0: Haben Sie während Ihres Aufenthalts im Hygiene- und Reinigungszentrum gearbeitet? Wenn ja, in welchem Bereich? Wie bewerten Sie die Organisation der Arbeit durch das Camp-Personal? Waren Sie damit zufrieden? Falls Sie Erfahrungen dazu haben, berichten Sie bitte darüber.
1: Ich selbst habe im 3. Gebäude gearbeitet und dort die Flure gereinigt. Mein Dienst war in 2 Schichten aufgeteilt, von 8 bis 12 Uhr morgens und dann wieder am späten Nachmittag oder Abend. Die Arbeit an sich war gut organisiert und wir haben es geschafft, die Flure immer sauber zu halten.
0: Haben Sie für Ihre Tätigkeiten im Camp bzw. für gemeinnützige Arbeiten eine Vergütung erhalten? Wenn ja, wie beurteilen Sie diese? Waren Sie mit der Höhe und der Art der Bezahlung zufrieden? Falls Sie Erfahrungen dazu haben, schildern Sie diese bitte.
1: Für diese ganze Arbeit habe ich monatlich nur 80 Euro bekommen. Dieser Betrag hat hinten und vorne nicht gereicht, denn das Essen im Camp konnte man kaum essen. Also mussten wir unsere gesamten 80 Euro draußen für Lebensmittel ausgeben. Wir haben manchmal auch freiwillige Arbeit außerhalb des Camps gemacht, aber dafür gab es gar kein Geld, nur Fotos zur Dokumentation.
0: Wenn Sie Leiter oder Leiterin des Hygiene- und Reinigungszentrums wären, welche Veränderungen würden Sie vornehmen, um die Bedingungen für die BewohnerInnen zu verbessern, sowohl im Hinblick auf Dienstleistungen als auch auf die Zusammenarbeit bei gemeinnützigen Tätigkeiten?
1: Wenn ich das Sagen hätte, würde ich als erstes die Reinigungsmittel austauschen, weil die alte Ausrüstung einfach nicht gut genug war. Ich würde die Bezahlung erhöhen, damit die Leute wieder mit Herz arbeiten und motiviert sind. Und ich würde verbieten, dass Arbeiter schwere Aufgaben wie das Schleppen von Betten aus dem 4. Stock für so wenig Geld erledigen müssen.
0: Falls Sie weitere Anmerkungen oder besondere Erfahrungen im Zusammenhang mit dem Reinigungszentrum haben, die in den Fragen nicht angesprochen wurden, teilen Sie diese bitte mit uns.
1: Es gab Momente, da mussten wir Toiletten putzen. Und das für einen Hungerlohn von umgerechnet 80 Cent pro Stunde. Das war wirklich hart. Ich erinnere mich noch gut an die Kälte und den Schnee, während wir diese schweren Betten schleppten. Das war keine einfache Arbeit. Wenn ich heute zurückblicke, würde ich diesen Job nicht noch einmal machen, denn die körperliche und seelische Belastung war viel größer als das bisschen Geld, das wir bekommen haben.
0: Vielen Dank, dass Sie sich die Zeit genommen haben, dieses Interview mit uns zu führen.

Und jetzt hören wir gemeinsam das Lied Laje von Aziza Brahim. Zuvor eine kurze Information über Brahim und ihr Leben. Aziza Brahim wird in einem sahrauischen Flüchtlingslager im Südwesten Algeriens geboren und wächst dort auf, Jahre nach dem Beginn des Westsahara-Konflikts. Wie viele andere Sahrauis muss auch ihre Familie fliehen. Ihre Mutter verlässt ihre Heimat wegen der Besetzung der Westsahara. Und obwohl dieser Konflikt seit über 50 Jahren andauert, wird er in vielen westlichen Medien kaum sichtbar. Laje, das bedeutet Flüchtling. In diesem Lied erzählt Aziza Brahim nicht nur eine Geschichte, sie beschreibt ein Lebensgefühl. Es geht darum, wie es ist, von Anfang im Exil zu leben und darum, dass dieses Gefühl nicht einfach verschwindet. Egal wo sie hingeht, egal wo sie lebt, dieses Gefühl, ein Flüchtling zu sein, bleibt.

Um euch einen Eindruck davon zu geben, wie dieser Bereich der Lea tatsächlich aussieht und funktioniert, möchten wir euch nun mitnehmen in einen ganz gewöhnlichen Arbeitstag im Hygiene- und Reinigungszentrum. Es ist ein Sommertag und die Teamübergabe findet in Eile statt. Es gibt viel zu tun. Heute werden 2 Busse kommen und ca. 50 Menschen umverteilen. Außerdem findet ein Kurs der Polizei über das deutsche Grundgesetz statt und die frische Bettwäsche ist aus, denn in den letzten Tagen gab es keine neue Lieferung. Ich habe noch Zeit, mir einen Kaffee zu holen. Ich schnappe mir ein Funkgerät und überquere das Gelände. Vor der Kantine sehe ich eine Schlange von Menschen, die frühstücken wollen. Ich erkenne 2 Männer wieder, die auf einer Bank neben dem Sportplatz sitzen und grüßen. Eine Familie verlässt gerade in Eile ihren Wohncontainer. Es ist noch nicht sehr warm, aber ich kann schon ahnen, dass auf mich heute noch einer dieser brütend heißen Tage im aufgeheizten Hygiene- und Reinigungszentrum wartet. Am Ende des Geländes stehen 2 unscheinbare kleine Container nebeneinander. Einer schwarz und einer weiß, beide miteinander verbunden. Ich gehe in den rechten, das Hygiene- und Reinigungszentrum. Hier steht alles voller Lastenregale. Ein Lager verschiedenster Dinge, die man für den Alltag benötigt. 2 Waschbecken links und rechts, ein Schultisch hinter einer Art Pult mit Computer. Der Raum ist durch Regale, die wie Theken funktionieren, in 2 Bereiche aufgeteilt. Vor diesen Theken stehen die Menschen, die etwas brauchen. Dahinter die Mitarbeiterinnen. Auf der einen Seite sitzt meist eine EHC-Mitarbeiterin am Computer zwischen Ordnern und Formularen, oft auch am Handy, während GNA-Mitarbeiter Hygieneartikel verteilen. Zwischen diesen beiden Bereichen verläuft eine klare Trennung. Vorne die Wartenden, hinten die Verwaltung. Ich öffne die weiß-rote Kette, die den Bereich mit Tisch und Regalen vom Eingang abgrenzt und treffe auf meinen Arbeitskollegen. Wir teilen uns auf. Bereits sind GNA-Mitarbeiter eingetroffen und ich begleite sie zu den jeweiligen Aufgabenbereichen. Zuerst geht es zurück zum Hauptgebäude, um die Waschküche aufzuschließen. Niemand hat mich in den Bereich Wäscherei eingearbeitet. So ging es wohl den Kollegen vor mir auch, denn die 2 GNA-Mitarbeiter, die heute die Waschmaschinen bedienen sollen, sind ebenfalls nicht eingearbeitet. Die Maschinen müssen regelmäßig gereinigt werden, aber die Siebe der Trockner sind verstopft und eine glibbrige Flüssigkeit liegt in den Waschmittelschubladen der Waschmaschinen. Ein sehr erfahrener Kollege ist zufällig im selben Kellergeschoss und bemerkt außerdem, dass das Waschmittel, das momentan offen ist und ausschließlich verwendet wird, auf gar keinen Fall für Kleidung gedacht ist, sondern nur für Mops und Wischlappen. Es ist stark ätzend, wenn es auf die Haut trifft. Zusammen mit den GNA-Mitarbeitern holen wir ein neues Waschmittel. Dabei stellt sich heraus, dass es ein spezielles Waschmittel für die Kleidung von Menschen mit Scabies gibt. Die 2 GNA-Mitarbeiter haben noch nie etwas davon gehört. Das ist ein altbekanntes Problem mit vielen der Putzmittel. Sie kommen in großen Kanistern an, haben unterschiedlichste Inhalte und Anwendungen und müssen je nach Gebrauch unterschiedlich miteinander gemischt werden. Falsche Mischverhältnisse können ernsthafte gesundheitliche Konsequenzen für die Arbeiter haben. Trotzdem gab es, soweit ich weiß, keine Hygieneschulung und keine Arbeitseinweisung, weder für uns

0: Mehrfachtemperaturen über 26 Grad gemessen. Zurück hinter der Absperrkette gibt mein Kollege gerade Damenbinden aus. Eine Frau steht sichtbar angespannt und unwohl im Eingang und versucht ihm hastig über eine Übersetzungs-App auf ihrem Telefon klarzumachen, was sie braucht. Es gibt jedoch eine neue Regelung. Damenbinden sollen aus der Verpackung genommen und nur noch in begrenzter Stückzahl ausgegeben werden. Die Begründung lautet, dass bei der Ankunft bereits eine Packung, also 10 Stück, ausgegeben werden. Das müsse reichen, bis die Person Taschengeld bekommen und sich selbst Periodenprodukte kaufen können. Die Realität sieht allerdings anders aus. Eine Periode wartet nicht auf Auszahlungstage. Und sie lässt sich auch nicht auf eine bestimmte Stärke oder Dauer reduzieren. Genauso wie die GNA-Mitarbeiter in der Wäscherei mag mein Kollege keine Handschuhe nutzen. Um der Situation zu entgehen, vor anderen Menschen von einem Mann Binden mit bloßen Händen überreicht zu bekommen, greifen viele zu Toilettenpapier oder alten Kleidungsstücken. Damit setzen sie sich absolut vermeidbaren und gefährlichen hygienischen Risiken aus. Ich verlasse den Container so schnell wie möglich und beginne mit meiner Pause. Ich brauche frische Luft und etwas zu essen. Nach meiner Pause müssen wir uns um die rund 50 neuen BewohnerInnen kümmern, die gerade mit den zwei Bussen angekommen sind. Da es in den letzten Tagen keine neue Lieferung gab, ist der Container mit frischer Bettwäsche für neue BewohnerInnen inzwischen vollständig leer. Wir bekommen den Auftrag, aus den Wagen mit benutzter Bettwäsche noch Stücke herauszusuchen, die sauber aussehen. Leider können meine Augen schlecht beurteilen, welche Bettwäsche keine übertragbaren Krankheiten beinhaltet. Die Anfrage eines Mannes mit starken Rückenproblemen nach einer zweiten Matratze wird nun endlich bewilligt, nachdem er eine Bescheinigung der Flüchtlingsmedizin vorgelegt hat. Die Matratzen sind, um es bildlich zu sagen, ein Hauch von nichts. Wenn man darauf liegt, spürt man jede einzelne Strebe des Lattenrosts. Dass der Mann nun endlich schlafen kann, bezweifle ich. Wir sammeln die etwa 50 schmutzigen Bettwäschesets so schnell wie möglich und lassen sie für die Verteilung bereitstehen. Für den Moment, wenn die neuen BewohnerInnen kommen und jeder seine bzw. ihre Bettwäsche abholt. Bevor ich zur Teamübergabe gehe, gibt es noch eine weitere Aufgabe. Schnell müssen noch leer gewordene Container im Quarantänebereich geputzt werden. Wir arbeiten gemeinsam mit den GNA-Mitarbeitern daran. Menschen mit hochansteckenden Krankheiten bewohnen diese grauen Zimmer mit Bett. Es gibt weder Bücher hier noch WLAN, eine absolute Isolierung. Das Essen wird gebracht, sodass sie das Zimmer nur für die Toiletten und die Dusche im abgezäunten Bereich verlassen. Jedes Mal, wenn ich diese Container sehe, frage ich mich, wie es den weggesperrten Menschen dort drin gehen muss. In der Hitze, ohne Ablenkung und meistens auch ohne Angabe der Dauer ihrer Isolation. Die Aufgabe der Reinigung sollte im Fall von Scabies, Tuberkulose, Diphtherie etc. ausschließlich von hygienisch oder medizinisch geschultem Personal übernommen werden und nicht von der Alltagsbetreuung und GNA-Mitarbeitern. Schutzmaßnahmen werden manchmal gar nicht oder oft falsch angewendet. Naja, wenn so viele Menschen auf einmal kommen und es noch so viele andere Aufgaben zu erledigen gibt, bleibt keine Zeit, um zu diskutieren und all dies zu besprechen. Wenn man den Bewohnern keinen weiteren Schaden zufügen würde, würde man einfach die dringlichsten Aufgaben erledigen und die Kritikpunkte auf einen späteren Zeitpunkt verschieben. Jetzt ist es kurz vor Schichtende. Wir haben gemeinsam mit den GNA-Mitarbeitern auch die Container im Quarantänebereich gereinigt. Sie benötigen vor Schichtende die Bescheinigung, mit denen sie ihre 80 Cent pro Stunde abholen können. Wir füllen sie aus und die Schicht ist zu Ende. Morgen beginnt hier alles wieder von vorne. Wie ein Kreislauf an Problemen, dem hier niemand so wirklich entkommen kann.
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0: Das war das Lied Nesso von Lukya Traoré. Sie ist eine malische Sängerin und Songwriterin, die in Bamako geboren wurde. Sie hat ein besonderes Video zum Titelsong ihres Albums Nesso produziert, was in ihrer Muttersprache Bambara zu Hause bedeutet. Sie widmet dieses Lied den malischen Flüchtlingen, die durch den Konflikt im Norden Malis im Jahr 2012 vertrieben wurden, sowie allen Vertriebenen weltweit. Nun hören wir gemeinsam den zweiten Bericht unseres Mitarbeiters an.
1: Im Bereich des Hygiene- und Reinigungszentrums gibt es viele Probleme, Kritik sowie Verbesserungspunkte. Manche von diesen wurden in dem vorherigen Bericht erwähnt. In diesem Bericht möchte ich zuerst davon erzählen, wie manche der Abläufe in dem Hygiene- und Reinigungszentrum gegen Menschenwürde wirken. Hier geht es um den beschränkten Zugang zu grundlegenden Hygieneartikeln in der Lehr. Eigentlich sollten alle Menschen uneingeschränkten Zugang dazu haben. Weil diese doch zur Grundversorgung als Bestandteil eines menschenwürdigen Existenzminimums zählen. Wahrscheinlich steht geflüchteten Menschen in Leas diese grundlegende Versorgung sogar zu. In der Realität gelten die Rechte der Menschen aber nicht. Zwar bekommt jede Person, die neu ankommt, eine Grundausstattung mit Duschgel, Shampoo, Rasierer oder Menstruationsprodukten. Aber sobald diese aufgebraucht sind, müssen die Menschen durch die kleine Tür in den Container des Hygiene- und Reinigungszentrums kommen und darum bitten. Also sind sie immer wieder dazu gezwungen, als BittstellerInnen nach etwas zu fragen, was ihnen eigentlich zusteht. Zum Beispiel müssen Eltern nach Windeln, Feuchttüchern und Babynahrung fragen. Es wird in extra für jedes Kind angelegten Tabellen angekreuzt, wer wann und wie viel abgeholt hat. Egal bei welchem Wetter, auch wenn die Eltern krank sind oder für maximal 3 Tage nicht in der Lehr sein wollen. Sie müssen dann unterschreiben, dass sie die ausgegebenen Artikel erhalten haben. Es ist genau auf Stückzahl reguliert und vorgegeben, wie viel ausgegeben werden darf. Aber was, wenn 5 Windeln am Tag nicht ausreichen? Reichen 5 Windeln, wenn das Baby zum Beispiel Durchfall oder Wundsein hat? Täglich beklagen BewohnerInnen diese totale Abhängigkeit und ständige Kontrolle. In Verknüpfung mit dem allgemein grausamen Lageralltag führen Situationen wie diese oft zu Stress, Konflikten und Frustration. Viele BewohnerInnen berichten auch von Machtmissbrauch der MitarbeiterInnen. So gibt es immer wieder Beschwerden über ungleiche Behandlung aufgrund von Herkunft oder Kommunikationsproblemen. Ein anderer wichtiger Kritikpunkt ist das GNA-System. Für die Zuhörerinnen, die sich gerade jetzt uns anschließen, GNA steht für gemeinnützige Arbeit und wird im Camp-Alltag sowohl zu den Aufgaben als auch zu den Menschen, die diese Aufgaben erledigen, gesagt. Zum Beispiel per Funk. Wir brauchen 3 GNA, um die Mehrzweckhalle zu reinigen. Bevor ich aber von meinen Erfahrungen bezüglich der GNA selbst erzähle, um die Arbeit zu schildern, die Geflüchtete gemeinnützig leisten, lohnt es, sich ein genaueres Bild von den Lebensumständen in der Lea zu machen. Die Gebäude der alten Polizeiakademie sind alt und heruntergekommen. Auch die Container sind teilweise in unzumutbaren Zuständen. Alles ist sehr beengt, es gibt keine Privatsphäre, die Zimmer werden mit bis zu 8 Personen geteilt. Die Sanitäranlagen sind meist kaputt oder verschmutzt. Abschiebungen, Gewalt von Security-Mitarbeitern, Polizeieinsätze und Durchsuchungen sind Teil des Alltags. Es gibt keine Möglichkeit, das letzte wenige an wichtigen persönlichen Besitz wie Dokumente, Handy, Andenken oder Kleidung vor Diebstahl zu schützen. Menschen leben zu Hunderten eng aufeinander, zusammen mit psychisch schwer Erkrankten, mit schwer traumatisierten anderen Menschen unterschiedlichster Herkunft und Sprache. Es ist kein Ort, um die Traumata der Flucht aufzuarbeiten. Im Gegenteil, die meisten erleben ihren entzwungenen Aufenthalt in der Lea als retraumatisierend und dauerhaft absolute Extrem- und Stresssituationen. Die Auswirkungen sind weitreichend und zermürben die Menschen mental, was immer wieder zu Suizidversuchen führt. Das war kurz zur Erinnerung. In so einem Kontext reden wir von der gemeinnützigen Arbeit. Aber um was für Arbeiten handelt es sich nun konkret, die die Geflüchteten übernehmen? Es gibt Personen, die die persönliche Assistenz für Menschen mit besonderen Bedürfnissen oder Einschränkungen übernehmen. Weiterhin gibt es Putzkräfte, die Müll sammeln, Flure wischen, Waschmaschinen bedienen und instand halten und die Mülleimer auf dem Gelände leeren. Dolmetscher, Personen mit besonders umfangreichen Sprachkenntnissen übersetzen bei den einrichtungseigenen Arzt oder der Sozialbetreuung. Es gibt BewohnerInnen, die das Café betreiben und die Wäsche sortieren, verteilen und entgegennehmen. Die GNA-Arbeit wirft viele grundlegende Fragen auf. Vor allem geht es um die ungerechte Verteilung, die Unzumutbarkeit der Arbeitsbedingungen und die fragwürdige Aufwandsentschädigung. Leider ist die GNA-Arbeit trotz der unwürdigen Bezahlung für den Alltag der Lea zentral. Das Thema GNA ist ein Instrument, um BewohnerInnen im Camp zu kontrollieren, zu beschäftigen und ruhig zu halten. Kommen Menschen neu im Camp an, werden sie über die Möglichkeit, in Anführungsstrichen zu arbeiten, informiert. Es wird den Menschen versprochen, dass sie bei ihrer Abreise ein Zertifikat für gute Arbeit erhalten werden. Manche sagen sogar, dass dies sich positiv auf ihre Chancen auf Bleiberecht auswirken könnte. Falls MitarbeiterInnen von European Homecare Ihnen davon nichts erzählen, bekommen die meisten BewohnerInnen diese oder andere Falschinformationen von anderen BewohnerInnen. Auf jeden Fall entscheiden sich viele Menschen dafür, sich für einen GNA-Job zu melden. Die Dienste sind in einem Arbeitsplan aufgeteilt. Sobald eine Person in eine andere Einrichtung umverteilt oder abgeschoben wird, rutscht eine andere Person nach. Um die Unzumutbarkeit der Arbeitsbedingungen und die Aufwandsentschädigung besser zu verstehen, werfen wir einen schnellen Blick in die Geschichte der Lea. In Erstaufnahmeeinrichtungen und Gemeinschaftsunterkünften ist es seit Juni 2016 nach dem Beschluss der damaligen Bundesarbeitsministerin Andrea Nahles erlaubt, Geflüchtete mit Arbeiten zu beauftragen. Wie aus der Bezeichnung hervorgeht, werden diese aber nicht als Lohnarbeit anerkannt. Daher wird den ArbeiterInnen nur eine Aufwandsentschädigung von 80 Cent pro Stunde ausgezahlt. Die Argumentation hinter der geringen Entlohnung für die gemeinnützige Arbeit bei den geflüchteten Menschen lautet, da die Asylantragsteller Sozialleistungen erhalten, sollen im Fall, dass sie gemeinnützige Aufgaben übernehmen, keine weiteren Ausgaben für den Staat anfallen. Das stimmt. Nur sind all diese Aufgaben unverzichtbar, um die Anlage in Betrieb zu halten. Es handelt sich hierbei zum Teil um Aufgaben wie zum Beispiel das Dolmetschen, die hohe Qualifizierung erfordern. Die Geflüchteten sollten wertschätzend behandelt werden und ein der Inflation und den neuen Gesetzesregelungen angepasstes Gehalt sind dabei unverzichtbar. Laut einer Petition von BewohnerInnen sind 1,50 Euro bis 2 Euro die Stunde gefordert, eine weiterhin sehr geringe Summe, beachtet man, dass der Mindestlohn aktuell bei 13,90 Euro liegt. Im Vergleich dazu erhalten Menschen, die Arbeitslosengeld II empfangen, momentan für ihre gemeinnützige Arbeit zwischen 1 und 2 Euro. Laut der Definition der Bundesagentur für Arbeit soll dies eine Zitat, Hilfestellung auf dem Rückweg ins Berufsleben für Empfängerinnen und Empfänger darstellen. Die Quelle findet ihr auf der Seite von RDL. Ein weiterer Vergleich kann zur Entlohnung von Gefangenen gezogen werden. Laut der neuen Gesetzgebung des Bundesverfassungsgerichts ist der bisher festgelegte Betrag von 1,37 Euro bis 2,30 Euro pro Stunde für die Arbeit von Gefangenen rechtswidrig. Die Begründung ist, Zitat, ein Gefangener muss das Gefühl haben, dass seine Arbeit wertgeschätzt wird und Anerkennung findet, gerade mit Blick auf eine spätere Wiedereingliederung in die Gesellschaft. Zitat Ende. Auch diese Quelle findet ihr auf der Seite von RDL. Daraus ergibt sich die Frage, warum gilt die vom Bundesverfassungsgericht genannte Begründung, nämlich dass ein Gefangener das Gefühl haben muss, dass seine Arbeit wertgeschätzt wird und Anerkennung findet, gerade mit Blick auf eine spätere Wiedereingliederung in die Gesellschaft, für die geflüchteten Menschen in der Lea nicht?
0: Und nun beenden wir die heutige Folge mit dem Lied Clandestino von Manu Chao. Manu Chao ist ein französisch-spanischer Musiker, der für seinen politisch engagierten Stil bekannt ist. In Clandestino geht es um das Leben von Menschen ohne legalen Aufenthaltsstatus, um Grenzen, Ausgrenzung und globale Ungerechtigkeit. Der Song erzählt aus der Perspektive von Migrantinnen und Migranten, die in einer Welt leben, in der sie oft unsichtbar gemacht werden. Mit diesem Lied schließen wir die heutige Folge und lassen die Stimmen derjenigen nachklingen, die sonst oft nicht gehört werden.

0: Das war Lealitäten, die Sendereihe über die Erstankunftsstelle für Geflüchtete in Freiburg. 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
1: Ja, herzlich willkommen beim Morgenradio heute am 2. Juni bei Radio Dreieckland auf 102,3 MHz oder auch online auf rdl.de im Livestream, der jetzt wieder zuverlässig funktioniert. Heute im Studio bin ich für euch Ari und
2: Dave.
1: Cool. Heute ist der 2. Juni. Ihr kennt vielleicht die Bewegung 2. Juni. Die ist benannt nach dem nach einem Ereignis, denn heute vor 59 Jahren wurde Benno Ohnesorg, ein Student im Rahmen des Besuchs des Schah von Persiens und den damit einhergehenden Protesten erschossen von einem Polizisten und Nazi. Also es war nicht ein Polizist und ein Nazi, sondern ein Polizist, der gleichzeitig Nazi war. Das kommt heutzutage natürlich nicht mehr vor. Genau, und die Bewegung 2. Juni benannte sich nach diesem Ereignis. Und im Namen dieser fand unter anderem eine Umverteilung von oben nach unten statt, in dem Banken überfallen wurden. Das war nicht im Sherwood Forest, sondern tatsächlich in der Bundesrepublik Deutschland. Was spielen wir denn heute so, David?
2: Sonst an Themen dabei haben wir noch ein Interview zum Grundrechte-Report, beziehungsweise zum Grundrechte-Report der alternative Verfassungsschutzbericht von mehreren Bürgerrechts- und Menschenrechtsorganisationen verfasst. Der ist jetzt in der 30. Ausgabe erschienen und dafür gab es ein Interview mit Athena Möller, Vorstandsmitglied der Internationalen Liga für Menschenrechte und Teil der Redaktion des Grundrechte-Reports von 2026. Dann gibt es noch ein Interview aus Sachsen von Radio Blau zu einem Thema das neue Polizeigesetz in Sachsen. Dazu gab es einen alternativen Polizeigesetzentwurf von den Grünen. Dafür gibt es ein Interview von Radio Blau mit Valentin Lippmann, dem innenpolitischen Sprecher der Grünen im Sächsischen Landtag. Außerdem dann zum Ende der ersten Hälfte wahrscheinlich zu Wissenschaften gegen Faschismus. Da gibt es auch ein längeres Interview zu einer neuen Bewegung, die sich gerade an den Universitäten von Studierenden und Professorinnen gründet.
1: Und was hören wir jetzt?
2: Wir legen los mit ein bisschen Depri-Mucke für alle, denen der Tag noch ein bisschen zu bewölkt ist. Sind wir gestern irgendwie drauf gekommen, Dimension 7, also eigentlich ein Cover von den Vipers, aber gespielt von Nirvana.

0: Das war Dimension 7 von Nirvana, also ein Cover. Dave, hast du eigentlich Angst vor der Polizei?
1: Ja, schon immer.
0: Schon immer, ja, weißt du, wer keine Angst vor der Polizei hat? Der Räuber Hotzenplotz. Zumindest, wenn man dem Hörspiel, das wir gleich hören, glaubt. Wir wollten eigentlich den Piepvogel der Woche spielen, aber der ist irgendwie nicht so hörbar, meiner Meinung nach.
1: Ja, der piept diese Woche tatsächlich zu viel. Wer sich selbst überzeugen möchte, möge zu den freien Radios gehen und sich anhören, wie der klingt.
0: Ja, deswegen hören wir jetzt ein altes Hörspiel von Ottfried Preußler. Der Mann mit den sieben Messern ist natürlich nicht von Ottfried Preußler gesprochen, sondern von einem Hörspielsprecher, von dem ich jetzt den Namen leider nicht weiß. Wir hören die ersten 4,5 Minuten.

Das ist die Geschichte vom Räuber Hotzenplotz, vom Seppel, vom Kasperl und von seiner Großmutter. Der Räuber Hotzenplotz, das war ein Schlimmer. Denn er nahm alles mit, was ihm unter die Finger kam. Er hatte auch gar keine Angst vor der Polizei, weil er so stark war. Die Leute in der Stadt und auf den Dörfern sangen sogar ein Lied über den Gauner.

0: Einmal saß Kasperls Großmutter auf der Bank vor ihrem Häuschen in der Sonne und malte Kaffee. Kasperl und sein Freund Seppel hatten ihr zum Geburtstag eine Kaffeemühle geschenkt. Die hatten sie selbst erfunden. Wenn man daran kurbelte, spielte sie Alles neu macht der Mai. Das war Großmutters Lieblingslied. Seit Großmutter die neue Kaffeemühle hatte, machte ihr das Kaffeemalen solchen Spaß, dass sie doppelt so viel Kaffee trank wie früher. Auch heute hatte sie die Kaffeemühle schon zum zweiten Male aufgefüllt und eben wollte sie weitermalen, da rauschte und knackte es plötzlich in den Gartensträuchern und hervortrat ein fremder Mann mit einem struppigen schwarzen Bart und einer schrecklichen Hakennase. Er trug einen Schlapphut, an dem eine rote Feder steckte, und in der Hand hielt er eine Pistole. Großmutter blickte verwundert auf und rückte an ihrem Zwicker.
1: Was wollen denn Sie in meinem Garten?
2: Her mit dem Ding da!
1: Was fällt Ihnen ein, mich so anzuschreien?
2: Her mit der Kaffeemühle, sage ich, oder es dampft.
1: Bei Ihnen dampft es wohl im Hirn. Meine Kaffeemühle wollen Sie? Wer sind Sie denn überhaupt?
2: Ach, Sie lesen wohl keine Zeitung, Großmutter. Denken Sie mal scharf nach, wer ich sein könnte.
1: Um Himmels Willen, Sie haben ja eine Pistole. Hm. Sind Sie etwa gleich gar der Räuber Hotzenplotz?
2: Aha, wer denn sonst? Alle Leute haben entsetzliche Angst vor mir. Sogar der Herr Wachtmeister Dimpfelmoser. Und der ist immerhin von der hohen Polizei. Also machen Sie keine Geschichten und her mit der Kaffeemühle.
1: Oh Gott, Sie Grobian!
2: Her damit!
0: Der Räuber Hotzenplotz riss der Großmutter die Kaffeemühle aus der Hand und hielt ihr die Pistole unter die Nase. Dann sagte er, die Großmutter solle sich nicht vom Fleck rühren und bis 999 zählen und dann erst um Hilfe rufen. Sonst tät's dampfen. Mit einem Satz schwang er sich über den Gartenzaun und verschwand. Kasperls Großmutter war kreidebleich und zitterte. Es dauerte eine ganze Weile, bis sie endlich mit dem Zählen beginnen konnte. Als sie schließlich bei 999 angelangt war, stieß sie einen gellenden Hilfeschrei aus und fiel in Ohnmacht.
3: So, das war jetzt ein ganz schöner Cliffhanger. Wenn ihr wissen wollt, wie es weitergeht, dann müsst ihr euch leider das Buch besorgen. Oder ihr könnt auch in die Augsburger Puppenkiste gehen, es da anhören.
4: Oder euch die Kassette holen, die alte.
3: Die Kassette holen, ja. Oder vielleicht gibt es auch eine Schallplatte dazu.
4: Vielleicht gibt es ja mittlerweile sogar eine CD, wer weiß.
3: Vielleicht. Wir hören später noch CDs, aber nicht das. Ja, Ottfried Preußer hat tatsächlich war mal so rechts als Jugendlicher. Aber hat sich dann sehr geändert und war dann bekennender Antifaschist, würde ich behaupten.
4: Ja, hoffentlich.
3: Ja, doch, auf jeden Fall. Aber so mit 17 hat er so ganz schön unangenehme Texte geschrieben. Also ich habe meinen Podcast dazu gehört. Aber das gibt mir so ein bisschen Hoffnung, weil das heißt ja, dass sich diese ganzen 17-jährigen Nazis vielleicht auch noch ändern könnten. Bestimmt.
4: Ja, wir hören jetzt nochmal ein Lied, das vielleicht auch von einem bisschen frustrierten Teenager stammt. Oder dass ich zumindest viel als frustrierter Teenager vielleicht auch gehört habe. Wir hören jetzt nochmal Nirvana, weil es einfach Spaß macht.
3: Ja.
4: Und zwar Been a Son

0: Das war Nirvana, Been a Son. She should have been a son. Es geht jetzt erstmal mit dem ersten thematischen Beitrag weiter, also abgesehen vom Räuber-Hotzenplatz, mit dem Grundrechte-Report für 2026 von 2026. Radio Dreieckland hat ein Interview geführt mit einer Person, die diesen Grundrechte-Report mitredigiert hat. Und zwar mit Athena Möller. Es wird sich außerdem den Ermittlungen und der Razzia bei RDL im späteren Teil des Gesprächs gewidmet. Daneben geht es um Militarisierung, neue Überwachungsinstrumente, Einschränkungen des Demonstrationsrechts und die Verschärfung von Maßnahmen gegen Geflüchtete. Das alles hört ihr jetzt in diesem Interview.
1: Der Grundrechte-Report erschien nun zum 30. Mal. Was sagt es über den Zustand unserer Demokratie, dass es diesen Report immer noch gibt und zu brauchen scheint?
2: Also unser diesjähriger Report besteht ja aus über 40 Artikeln, wie jedes Jahr, die sich teils sehr detailliert und differenziert damit beschäftigen, an welchen Stellen Grundrechtsverletzungen drohen oder auch schon passieren. Und was ich sagen kann, ist, dass es teilweise wirklich absurd und schockierend ist. Also man liest diese Artikel und denkt sich, das kann doch nicht sein, dass es hier gerade um Sachen geht, die in einem demokratischen Rechtsstaat stattfinden. Die Menschen sind aktuell derart vielen repressiv-autoritären Maßnahmen ausgesetzt, dass wir mittlerweile schon davor warnen müssen, dass die Grundprinzipien des Rechtsstaats selbst auf dem Spiel stehen. Und das ist eine Neuerung, die ist höchst bedrohlich und da gilt es, Menschen darüber aufzuklären und mit ihnen gemeinsam dagegen vorzugehen.
1: Wie ich eingangs gesagt habe, wird der Report ja auch von den Herausgeberinnen selbst als alternativer Verfassungsschutzbericht bezeichnet. Warum braucht es aus Sicht der Herausgeberinnen, aus ihrer Sicht, überhaupt ein zivilgesellschaftliches Gegenstück zu staatlichen Sicherheitsberichten?
2: Das kommt daher, dass die tatsächlichen Verfassungsschutzberichte von Bund und Ländern, nämlich Bürgerinnen und Vereine und Gruppierungen, unter schärfste Beobachtung stellen, teils unter lächerlichen Vorwänden. Also als ein Beispiel wird bis heute noch die Vereinigung der Verfolgten des Naziregimes beobachtet, bei denen ja nun wirklich mehr als fraglich ist, ob sie irgendwie Bestrebungen gegen die freiheitlich-demokratische Grundordnung hegen. Und da liegt dann die Vermutung schon nahe, dass es dem Verfassungsschutz gar nicht in erster Linie um unsere freiheitlichen Grundrechte in der Verfassung geht, sondern eher darum, sich selbst zu schützen und politisch scheinbar Gegenläufige irgendwie unter Beobachtung zu stellen. Und da braucht es natürlich, wenn der Verfassungsschutz das nicht übernimmt, eine andere Initiative, die sich um die Grundrechte kümmert.
1: Wenn wir mal die Grundrechte-Reporte der letzten Jahre nebeneinander legen würden, was ist aus Ihrer Sicht der Herausgeberin so eine zentrale Entwicklung? Sie haben ja schon angedeutet, die Grundrechtseingriffe werden ja nicht weniger, sondern auch meiner Meinung nach eher härter und normalisieren sich.
2: Wir sehen sowohl, dass die Grundrechtseingriffe härter werden, also zum Beispiel Stichwort polizeiliche Schmerzgriffe oder Sanktionierung von Demonstrationen oder Strafverfolgung im Anschluss daran, als auch, dass sie sich normalisieren. Also denn eine Normalisierung folgt ja allein schon daraus, dass die Zahl an Grundrechtsverletzungen, die man so im Alltag wahrnehmen kann, gefühlt täglich steigt. Dass die Grundrechtsverletzungen in der Gesellschaft breiter akzeptiert werden, das stellt der Grundrechtsreport jetzt nicht fest, sondern eher, dass sich viele Menschen vieler Grundrechtsverletzungen gar nicht so bewusst sind. Also das liegt zum einen daran, dass vieles, gerade auch was so in der Verwaltung passiert, so komplex ist, dass es erstaunlich viel Hintergrundwissen braucht, um die Prozesse erst einmal nachvollziehen zu können. Dann auch, dass solche Verletzungen eben gar nicht so leicht wahrzunehmen sind. Dafür braucht es meistens Personen, die im engen Kontakt mit diesen Institutionen stehen. Und zuletzt braucht es natürlich auch Medien, die dann darüber berichten. Und genau an diesen drei Punkten setzt der Grundrechte-Report auch an.
1: Wir sprechen ja heute hier bei Radio Dreieckland und vor 3,5 Jahren gab es Razzien bei Mitarbeitenden von Radio Dreieckland. Auch hier in den Redaktionsräumen von RDL stand damals die Polizei. Und das alles wegen einer Meldung über die Einstellung eines Ermittlungsverfahrens, welche einen Link auf das Links-Unten-Archiv enthalten hatte. Am Ende, darüber berichtet auch der Grundrechte-Report, hat das Bundesverfassungsgericht die Schutzrechte letztlich für journalistisches Arbeiten im Homeoffice gestärkt. Trotzdem bleibt ein schaler Beigeschmack. Amts- und Landgericht haben erstmal die Razzien gebilligt. Ein Oberlandesgericht, das in Stuttgart, hat einen langwierigen Strafprozess gegen einen RDL-Redakteur erzwungen. Was sagt dieser Fall, der ja auch in dem aktuellen Grundrechte-Report thematisiert wird, über die Haltung wesentlicher Teile der Justiz zur freien Presse aus?
2: Bei dem Fall ging es ja um die Frage, ob eine Verlinkung, also in diesem Fall die Verlinkung zu einer Internetseite des vom Bundesministerium des Inneren verbotenen Vereins links unten in die Media, ob diese Verlinkung eine strafrechtlich relevante Unterstützung des verbotenen Vereins ist. Und in diesem Fall, das haben Sie richtig gesagt, hat das Bundesverfassungsgericht entschieden, hat gesagt, nee, die Razzia war nicht gerechtfertigt. Es gab nicht genug Anhaltspunkte dafür, dass es eine Unterstützung ist. Aber ganz allgemein ist die Frage, ab wann man von einer Unterstützung sprechen kann, immer noch nicht geklärt. Also der Begriff ist sehr schwammig und damit geht eben eine Einschüchterungswirkung auf JournalistInnen einher. Denn sobald sie über verbotene Vereinigungen berichten, müssen sie, Stand jetzt, muss man einfach so sagen, im Zweifel mit einer Razzia rechnen.
1: Kritikerinnen behaupten, dass Bürgerrechtsorganisationen auch wie die Ihre bei Sicherheitsgesetzen reflexhaft Alarm

0: dem Thema Militarisierung, da ist natürlich vor allem der Artikel zum Wehrdienstmodernisierungsgesetz besonders zentral.
1: Was ist daran bedenklich?
0: Dann, ja, genau, da ist es so, dass das Wehrdienständerungsgesetz von 2011 ja noch gesagt hat, die verbundenen Rechtseingriffe, die eben mit den gesetzlichen Pflichtdiensten zusammenhängen, sind nicht mehr zu rechtfertigen. Und da drängt sich uns natürlich die Frage auf, warum sollte das jetzt heute nicht mehr gelten? Weil in dem Gesetz steht es fest, erstens, dass alle 18-Jährigen dazu verpflichtet sind, über einen Fragebogen, den sie von der Bundeswehr zugeschickt bekommen, Auskunft über persönliche Informationen zu erteilen. Also es ist eine zwangsweise Auskunftserteilung, das ist grundrechtlich schon mal sehr relevant. Dann zweitens müssen sich junge Erwachsene bald bezüglich ihrer körperlichen und geistigen Tauglichkeit mustern lassen. Also diese Musterung soll durchaus umfassen. Sie beinhaltet unter anderem die Offenlegung von zahlreichen medizinischen Daten, auch über die psychische Verfassung, wie auch eine Hodenabtastung und greift damit wirklich in die tiefste Intimsphäre ein. Dann drittens sollen diese Gesundheitsdaten nebst Namen, Geburtsdatum, Geburtsort, Adresse, Staatsangehörigkeit, Bildungsabschlüssen etc. in der jetzt wohl größten Datenbank eingerichtet, angereichert werden, die es so gibt, in der sich dann alle wehrpflichtigen 18- bis 60-Jährigen wiederfinden sollen und auch kein Recht zum Widerspruch haben. Und viertens sind zuletzt alle Männer ab 17 Jahren jetzt dazu verpflichtet, Auslandsaufenthalte von über 3 Monaten vorab vom Karrierecenter der Bundeswehr genehmigen zu lassen. Und bei diesen 4 Sachen sprechen wir jetzt über die Maßnahmen, die bisher getroffen wurden, zu einem Zeitpunkt, wo ein zwangsweiser Grundwehrdienst noch abgewendet werden könnte. Und es ist natürlich zu befürchten, dass der Grundwehrdienst in den nächsten Jahren doch noch kommt und mit dem dann noch viel stärkere Grundrechtsverletzungen einhergehen. Und da muss man sagen, ist neben Klimawandel, finanzieller Vorbelastung und maroder Infrastruktur für die junge Generation schon die nächste Zumutung am Horizont erkennbar.
1: Stellen wir uns in 10 Jahren den Grundrechtereport 2036 vor. Was wäre denn für die Herausgeberinnen ein gutes Zeichen? Nicht nur für den Grundrechtereport selbst, sondern für die Gesellschaft insgesamt.
0: Es wäre auf jeden Fall sicherlich positiv zu bewerten, wenn sowohl bei der Regierung als auch beim Gesetzgeber und der Justiz und auch in der Gesellschaft so eine gewisse Sensibilität einkehren würde. Also, dass es gewisse Eingriffe in die Grundrechte, die es ja immer geben wird, dann wenigstens mit weniger Selbstverständlichkeit und Unverhohlenheit passieren würde. Außerdem wäre es sicherlich beruhigend, wenn wir nicht mehr über die Grundprinzipien des demokratischen Rechtsstaats selbst uns Sorgen machen müssten. Also, es ist absurd zu sagen, aber es wäre schon mal ein guter Schritt, wenn sich Regierungsmitglieder und Behörden wieder an Gerichtsurteile halten würden und die ernst nehmen würden. Stichwort Außengrenzen und Dobrindt und so weiter. Und was natürlich auch ein sehr schönes Zeichen wäre, wenn wir dabei zusehen müssten, wie Grundrechte zugeschnitten werden oder im besten Fall irgendwie mit Zähnen und Klauen im Kerngehalt verteidigt werden würden, sondern wenn wir auch mal wieder über eine Ausweitung der Grundrechte berichten könnten.
2: Das war Athena Möller im Interview bei Radio Dreieckland zum 30. Grundrechte-Report. Und Athena Möller ist selbst eben auch Vorstandsmitglied der Internationalen Liga für Menschenrechte und damit auch Teil der Redaktion des Grundrechte-Reports 2026. Wir machen jetzt nochmal weiter mit einem Track von Nirvana, und zwar mit Negative Creep. Und danach hört ihr einen Beitrag von Radio Blau in Leipzig zum alternativen Polizeigesetzentwurf der Grünen in Sachsen.

0: Das Verfassungsgericht hat im Januar 2024 das Polizeigesetz in Sachsen für verfassungswidrig erklärt. Das war übrigens der Verfassungsgerichtshof des Freistaats Sachsen. Und seitdem wird ein neues Polizeigesetz gesucht. Das soll bis diesen Monat verabschiedet werden. Und es gibt dazu viel Kritik zu dem Entwurf, der von der Regierungsminderheit aus CDU und SPD vorgebracht worden ist. Die Grünen haben nun einen alternativen Entwurf im April dazu entwickelt und den vorgelegt. Dazu gibt es ein Interview jetzt von Radio Blau aus Leipzig zu dem Thema. Die haben sich unterhalten mit Valentin Lippmann, dem innenpolitischen Sprecher der Grünen im Sächsischen Landtag.
1: So, ich habe jetzt Valentin Lippmann in der Leitung. Hallo.
2: Hallo.
1: Du bist der innenpolitische Sprecher der Grünen im Sächsischen Landtag. Das geht halt um die Novelle des Sächsischen Polizeigesetzes. Also da gab es jetzt einen Gesetzesentwurf, aber da gab es dann, also der war nicht so ganz gesetzeskonform. Vielleicht kannst du das Ganze ein bisschen zusammenfassen, wann da wer was beschlossen hat und was da bemängelt wurde von wem.
2: Genau, also letztendlich geht das Ganze schon auf das Jahr 2019 zurück. Damals hatte die damalige schwarz-rote Koalition kurz vor Ende der Legislatur schon damals massive Bürgerrechtseinschränkungen im Polizeigesetz vorgenommen. Ging es unter anderem um Fußfesseln und Gefährderabwehr und abstrakte Gefahrbegriffe. Und dagegen haben wir geklagt, zusammen mit der Linken, 2019 noch die Klage eingereicht. Und dann hat es sehr lange gedauert, bis der Verfassungsgerichtshof 2024 dann sein Urteil gefällt hat und gesagt hat, dass Teile dieses Gesetzentwurfs von damals oder dieses Gesetzes verfassungswidrig sind und dem Landtag aufgegeben hat, diese verfassungswidrigen Teile bis zum 30.06.2026, also in einem guten Monat, zu ändern und quasi ein grundrechtskonformes Polizeigesetz herzustellen. Und da haben wir jetzt lange gewartet, bis die Regierung uns da was vorlegt und anstatt diesem Auftrag des Verfassungsgerichtshofs nachzukommen, hat die sächsische Staatsregierung ja jetzt eine schwarz-rote Minderheitskonstellation eingesetzt, wo vorgelegt, der ganz, ganz viel im Bereich KI ermöglichen soll und dort die nächsten schwerwiegenden Freiheitseinschränkungen und Eingriffe in die Bürgerrechte vorsieht, und der liegt jetzt im Landtag.
1: Ja, ich würde da so mal als sächsischer Bürger nochmal so nachfragen wollen. Also die damalige Große Koalition hat dieses Gesetz halt verabschiedet, aber die werden ja wahrscheinlich auch Juristinnen haben, die sich das vorher mal angeguckt haben, und die haben das dann für gut befunden oder haben die wissentlich über so ein paar Sachen hinweggesehen, die so nicht so ganz koscher waren, wo man gehofft hat, dass das vielleicht durchgeht oder dass es halt, es dauert halt, jetzt hat es ja 5 Jahre lang gehalten, das Gesetz, obwohl es halt nicht verfassungskonform war. Also wie kommt denn sowas zustande? Haben die schlecht gearbeitet oder haben die darauf gehofft, dass das schon irgendwie durchgehen wird?
2: Nö, das war 2019 schon mit Ansage. Also da war auch klar, dass bestimmte Teile der Regelungen, die im Gesetz drinstehen, mit hoher Wahrscheinlichkeit nicht verfassungskonform sind und dass die vom Verfassungsgerichtshof gekippt werden. Das hatte sich schon damals abgezeichnet, dass das Bundesverfassungsgericht in vergleichbaren Fällen sehr deutlich gemacht hat, dass insbesondere Maßnahmen, darum ging es schwerpunktmäßig, polizeiliche Maßnahmen, die ergriffen werden können, also beispielsweise eine Fußfessel oder eben Gefährderansprachen oder Aufenthaltsver- und Gebote, bereits in einem Verfahrensstadium quasi ausgesprochen werden konnten, wo zwar eine Straftat vorlag, aber bei weitem keine Gefahr. Sogenannte Vorfeldstraftaten nennt sich das, also Handlungen, die für sich genommen strafbar sind, aber eigentlich keine Gefahr darstellen. Und da war schon klar, dass das mit hoher Wahrscheinlichkeit nicht verfassungskonform sein wird. Man muss aber auch der Ehrlichkeit selber sagen, der Verfassungsgerichtshof hat Teile auch der Regelungen, die wir für verfassungswidrig gehalten haben, für verfassungskonform gehalten. Beispielsweise ganz grundsätzlich die Maßnahmen gegen Gefährderinnen und Gefährder, die wir für übertrieben hielten, aber eben auch beispielsweise die Möglichkeit, die Polizei mit Maschinengewehren auszustatten.
1: Okay, aber da muss nachgebessert werden und genau. Da wird jetzt nachgebessert. Also ist der neue Entwurf der jetzigen Minderheitsregierung, ist der jetzt besser? Ist das jetzt okay?
2: Also das, was sie tun, um das, was verfassungswidrig ist, zu heilen, das ist weitestgehend in Ordnung. Da gibt es noch kleinere Diskussionen, um wirklich sehr, sehr komplexe juristische Fragen, aber im großen Teil haben selbst unsere Sachverständigen, die jetzt eher bürgerrechtsfreundlich argumentieren, gesagt, das ist schon größtenteils der Teil in Ordnung. Aber sie belassen es eben nicht dabei. Also der Innenminister hat den Auftrag des Verfassungsgerichtshofs kolossal missverstanden. Er hat eben nicht nur die Teile beseitigt, die verfassungswidrig sind, die auch bis zum 30.06. beseitigt sein müssen, sondern er hat das zum Anlass genommen, mit massivem Einstieg in die polizeiliche KI-Überwachung, in die biometrische Videoüberwachung gekoppelt mit KI, in die Prognosevorhersage gestützt auf KI-Systeme, quasi den nächsten Frontalangriff auf die Bürgerrechte in Sachsen mit diesem Gesetzentwurf zu vollziehen und hat das quasi mit in diesen Gesetzentwurf eingewoben, nach dem Motto, wenn man schon das Polizeirecht anfasst, dann aus seiner Sicht nochmal eine Schippe drauflegen. Und genau das ist jetzt auch Gegenstand der Diskussion im Landtag.
1: Ja, also ich hatte auch den Eindruck, dass da jetzt irgendwie, also das grundlegende Problem des Bundesverfassungsgerichts ist, dass es halt keine anstandslose Massenüberwachung geben solle. Und das mit dieser neuen Novelle, also da gibt es zum Beispiel verdeckte automatisierte Kennzeichenerkennung und solche Sachen, also das geht doch schon wieder in dieselbe Richtung, oder irre ich mich da?
2: Nein, genau, das ist der Punkt. Also man reizt hier aus unserer Sicht zumindest die Grenze des verfassungsrechtlich Zulässigen an ganz vielen Stellen aus und geht auch weit darüber hinaus. Also auch die Sachverständigenanhörung zu diesem Gesetzentwurf hat gezeigt, dass im Detail erhebliche verfassungsrechtliche Fragen aufgeworfen sind und in Teilen dieser Gesetzentwurf auch wieder nicht verfassungskonform sein dürfte. Insbesondere, wenn es darum geht, aufgrund welcher Gefahren oder zur Verhütung welcher Straftaten bestimmte KI-Maßnahmen eingesetzt werden. Man muss sich das wirklich so vorstellen, dass dieser Gesetzentwurf tatsächlich gedanklich sich eher einem Überwachungssystem von China nähert, als er sich auf dem Boden der sächsischen Verfassung befindet. Das widerspricht aus unserer Sicht kolossal unserem Freiheitsverständnis des Grundgesetzes.
1: Ja, läuft es dann so wie beim letzten Mal, dass da wieder geklagt wird, aber für die nächsten 5 Jahre lang ist es halt Gesetz?
2: Na, erstmal brauchen die ja eine Mehrheit. Also momentan hat ja die CDU-SPD-Koalition keine Mehrheit. Das heißt, sie brauchen erstmal irgendjemanden, der noch zustimmt und verhandeln da offensichtlich sehr umfassend und sehr freundlich mit dem BSW, eine Partei, die ja mal angetreten ist und behauptet hatte, es hätte während Corona so schwerwiegende Grundrechtseingriffe gegeben, die sich nie wiederholen dürften. Offenbar ist man bereit, diese Grundrechtseingriffe jetzt für die Zukunft noch viel schlimmer zu ermöglichen, wenn man dem zustimmt von Seiten des BSWs. Aber erstmal müssen die zusammen eine Mehrheit hinkriegen. Da laufen noch die Verhandlungen, die Frist läuft bald ab. Also im nächsten Plenum muss das Gesetz beschlossen werden oder man hat ein Problem. Und ja, wenn das Gesetz so beschlossen wird, wie es ist, dann werden wir Grüne und sicherlich nicht nur wir, sondern ich vermute auch die Linke natürlich an dieser Stelle dann auch prüfen, ob wir erneut dagegen juristisch vorgehen.
1: Ja, aber ihr habt ja auch einen eigenen Gesetzesentwurf hervorgebracht. Also was sind da die Unterschiede zu dem von der Minderheitsregierung?
2: Na, wir machen das, was der Verfassungsgerichtshof uns aufgetragen hat. Wir beseitigen die verfassungswidrigen Teile dieses Gesetzes und führen dieses Polizeigesetz auf eine grundrechtskonforme Ausprägung zurück. Und wir haben darüber hinaus bei 2 Punkten gesagt, die sind so aktuell, dass man noch was ergänzen muss. Nämlich haben die Möglichkeit der Drohnenabwehr reingeschrieben. Das hat auch die Staatsregierung reingeschrieben in ihrem Gesetzentwurf. Das geht uns aber dort nicht weit genug, weil dort nicht klar ist, wann Polizistinnen und Polizisten Drohnen beispielsweise auch mit Pistolen oder Gewehren abschießen dürfen. Und wir haben das Thema häusliche Gewalt mit reingenommen und dort vor allen Dingen nochmal ausgebaut, dass die Möglichkeit der Wohnungsverweisung im Fall häuslicher Gewalt verlängert werden kann. Da sieht die Staatsregierung aus unserer Sicht eine zu kurze Frist vor. Und das haben wir in ein Gesetz gepackt nach dem Motto, das ist das, wenn man eine grundrechtsfreundliche Lösung haben will, muss man unserem Gesetzentwurf zustimmen. Wenn man eine freiheitsfeindliche Lösung wählen will, dann nimmt man den Koalitionsgesetzentwurf.
1: Wann ist das nächste Plenum? Also wann wird das beschlossen?
2: Das nächste Plenum ist am 24. Juni und da wird auch voraussichtlich dann die Entscheidung darüber gefällt, ob es eine Mehrheit für den Gesetzentwurf der Staatsregierung gibt oder nicht.
1: Okay, dabei würde ich es belassen oder hast du noch irgendwas, was du hinzufügen willst?
2: Nö.
1: Okay, dann recht herzlichen Dank an Valentin
2: Lippmann. Ich habe zu
1: danken. An Valentin Lippmann von
0: den... Ihr hörtet gerade Valentin Lippmann im Interview bei Radio Blau in Leipzig. Es ging um den alternativen Polizeigesetzentwurf der Grünen im Freistaat Sachsen.
3: Und jetzt hören wir Revolte springen. Ich weiß nicht, ob ihr die Band noch kennt, mit dem Titel Bitte sing nicht über Vögel.

0: Der nächste Beitrag, den wir haben, der kommt von Radio Korax, Wissenschaften gegen Faschismus. In Leipzig ist diese Aktionswoche gestartet, die geht vom 1. bis zum 7. Juni und es geht einfach darum, dass sich die Wissenschaften gegen den Faschismus positionieren, wie das ja auch schon andere Teile der Gesellschaft machen, zum Beispiel Omas gegen rechts und die Azubis gegen rechts und alle anderen gegen rechts sorgen dafür, dass die Gesellschaft so geschlossen, wie es halt geht, gegen die AfD steht und die Wissenschaft schließt sich dem jetzt auch nochmal explizit an. Eigentlich sollten sie ja schon seit den 60ern wissen, dass sie irgendwie politisch sind, aber so richtig machen, tun sie es mal so und mal so. In diesem Beitrag machen sie es mal eher so richtig.
1: Ihr habt eine wissenschaftliche Aktionswoche vorbereitet, mit die sich bundesweit, soweit ich sehe, ausbreitet in ganz, ganz vielen Veranstaltungen. Ich habe sie nicht zählen können, wie viel das eigentlich sind. Vielleicht erzählst du als allererstes mal dazu, wie kommt es zu dieser Aktionswoche? Was ist das ungefähr für ein Kollektiv, was sich da zusammengefunden hat? Und wie habt ihr das geschafft?
2: Ja, also vielleicht, wir haben es gezählt. Es sind aktuell 240 Veranstaltungen in ganz vielen Städten. Und wir wissen auch von ganz vielen Veranstaltungen, die lokal stattfinden, aber nicht auf der Webseite Wissenschaft gegen Faschismus eingetragen sind. Ja, vielleicht, wie kam es zu Wissenschaft gegen Faschismus? Also wir haben uns einfach als Studis und ProfessorInnen zusammengefunden, die den Eindruck hatten, dass Leute Angst vor dem Rechtsruck, Angst auch vor vielleicht einer drohenden faschistischen Gefahr haben und die was tun wollen, aber nicht so ganz den Anhaltspunkt haben, zu wissen, was sie eigentlich tun können. Und dass vielen Dozierenden und ProfessorInnen und aber auch uns als Studis, also ich selber studiere in Leipzig an der Universität, klar ist, dass der Rechtsruck auch mit Einschränkungen der Wissenschaftsfreiheit einhergehen könnte in der Zukunft. Und insbesondere vor dem Hintergrund, dass so Rechte, also insbesondere die AfD, sich ja irgendwie als Verfechter der Demokratie gegen eine Diktatur der Minderheiten oft darstellen und einfach ein krasser Populismus in dem Diskurs ist, haben wir gesagt, wir wollen eigentlich diese Debatte noch mal ein bisschen öffnen. Wir wollen die Debatte über den Faschismusbegriff öffnen und wir wollen die Verantwortung der Wissenschaft in Zeiten einer faschistischen Gefahr einfach mehr an die Uni holen. Und genau, dann haben wir einfach sehr spontan zu zwei Online-Videokonferenzen aufgerufen, wo dann auch 160 Menschen aus ganz, ganz vielen Städten dabei waren. Es waren zum großen Teil Dozierende, Studierende, aber auch VertreterInnen von Fachschaftsräten und so weiter und haben eben diesen Vorschlag gemacht, dass wir die Aktionswoche machen und in der Aktionswoche Dozierende ihre Lehrveranstaltungen öffnen sollen und umwidmen sollen zu Diskussionsräumen rund um Faschismus und Antifaschismus.
1: Das ist eine unglaubliche Bewegung, wirklich, wenn du sagst, da sind gleich zum Kickoff 160 Menschen im Raum. Mhm. Kannst du dir erklären, wie das zustande kommt, dass Menschen wirklich da so schnell, so präzis versuchen, da zu sein?
2: Naja, ich glaube, also dieses Bewusstsein darüber, was auf uns zukommen könnte und dass man eigentlich was tun muss, ich glaube, das ist ja schon vorher da gewesen. Und was wir gemacht haben, ist ja wirklich nur diese Plattform zu bieten. Also total viele Lehrende haben sich auch bei uns gemeldet und gesagt, ich mache sowieso ein Seminar, das passt thematisch total gut dazu und ich trage das jetzt einfach hier auf der bundesweiten Webseite ein und dann können alle dazukommen, die möchten. Also genau, ich glaube, wir haben ja mittlerweile 575 UnterstützerInnen unter unserem Aufruf für die Aktionswoche aus mehr als 80 Städten und genau, ich glaube, dass wir einfach diese Plattform jetzt bieten und dass wir teilweise auch einfach sichtbar machen, was eigentlich schon an Diskurs existiert.
1: Nun kommen wir da ganz schnell ins Schwimmen, habe ich immer den Eindruck. Du hattest vorhin schon das Wort Populismus im Mund. Es geht um das Wort Faschismus, Autoritarismus, Nationalsozialismus, Neonazismus. Ich habe manchmal den Eindruck, dass wir da eine neue Unordentlichkeit drin haben und dass es relativ schwierig ist, manchmal so einzuschätzen, was ist das jetzt eigentlich? Und wo liegt eigentlich jetzt da gerade das Schlimme bei dem, was ich da gerade vor mir sehe? Ich fühle es erstmal instinktiv, habe ich das Gefühl, da geht was nicht. Aber diese Ordnung, die lässt häufig auf sich warten. Inwieweit verknüpft ihr die Idee damit, dass da vielleicht mehr Orientierung dabei entstehen kann?
2: Also genau dafür soll diese Woche da sein. Also genau, was du gerade gesagt hast, diese Frage von, was sehen wir eigentlich gerade vor uns und wohin geht der Rechtsruck in Deutschland, wohin geht die AfD in Deutschland und geht das in Richtung von einem Faschismus oder nicht? Das ist ja eine total offene Frage, die auch in der Wissenschaft ganz viel debattiert wird und genau dafür soll diese Woche eben da sein. Also es ist jetzt nicht, dass wir gesagt haben, die AfD ist faschistisch und jetzt müssen alle was dagegen machen, sondern wir wollen genau diesen Diskussionsraum eigentlich öffnen, zu überlegen, okay, wir merken als WissenschaftlerInnen, als Studierende, da ist ein Problem und wir wollen das diskutieren, weil das der erste Schritt ist, dazu handlungsfähig zu werden. Und genau, ich glaube, das reicht von Analysen zu, dass es gerade in Richtung mehr Autoritarismus geht, dass wir ja auch krasse Finanzkürzungen an den Unis erleben, bis hin zu eben Menschen, die sagen, die AfD ist in Teilen ein faschistisches Projekt und dieser faschistische bzw. völkisch-nationalistische Flügel unter Höcke, der ist der stärkste Flügel in der AfD und der wird sich auch langfristig durchsetzen. Und ich glaube, was das ja gerade so sehr akut macht, sind die anstehenden Landtagswahlen in Sachsen-Anhalt, also in September wird ja unter anderem in Sachsen-Anhalt gewählt und da steht die AfD gerade einfach bei mehr oder weniger konstant 40%. Und wenn die AfD damit näher an die Regierungsschalthebel rankommt nach dieser Wahl, dann bedeutet das ja, dass sie auf Landesebene auch relativ direkten Zugriff auf die Bildungspolitik hat und das wird die Universitäten einfach sehr, sehr direkt betreffen. Und ich glaube, vielleicht braucht es am Ende gar keine Klarheit darüber, welchen Begriff wir jetzt eigentlich nehmen, aber es braucht eine Klarheit darüber, was die AfD in ihrem Programm stehen hat. Und das sind krasse Einschränkungen der Wissenschaftsfreiheit, also da steht sowas drin wie Gender Studies oder Postcolonial Studies sind keine Wissenschaft, was ja wirklich einfach Quatsch ist. Oder dass die Islamwissenschaften in Deutschland mal wieder zurechtgerückt werden müssten. Also das heißt, dass die wissenschaftliche Auseinandersetzung mit der Kultur des Islam eine Drehrichtung will. Und ich glaube, wie die bei der AfD dann aussieht, das können wir uns alle wahrscheinlich vorstellen. Und genau, das geht aber nicht nur auf sozialwissenschaftliche Studiengänge, sondern ich würde sagen, alle Studiengänge müssen sich am Ende überlegen, was ist eigentlich unsere Verantwortung in diesen Zeiten.
1: Es sind auch Ansprachen an LehrerInnen zum Beispiel in Veranstaltungen drin. Und das führt mich ein bisschen zu einem bestimmten Punkt. Wenn wir heute ganz oft den Begriff AfD im Mund führen, dann wird meiner Meinung nach auch ein Stückchen verdunkelt, dass das seit den Republikanern eigentlich schon kontinuierlich so durchgeht, dass wir hier Bewegungen haben, teilweise auch mit biografischen Fortsetzungen. Romanen, dass Leute früher bei den Republikanern waren, heute dort sind und so weiter. NPD als Zwischenstation. Und wir haben aus meiner Sicht allzu oft das Bild, naja, wenn wir die AfD hier irgendwie wegkriegen, dann können wir uns friedlich zurücklehnen. Und ich habe Sorge, dass das nicht ganz stimmt, sondern dass das Problem, gerade du sprachst das völkische Denken an, dass das was ist, was tatsächlich in der politischen Kultur dieser Gesellschaft, also in der normalen Gesellschaft drinne aufgewachsen ist. Wie gut, glaubst du, kann dort so eine intellektuelle Intervention, wie gut könnte die dort greifen?
2: Ich würde sagen, also das ist ja nur ein Baustein von vielen Bausteinen, die wir gerade in der Zivilgesellschaft sehen, die sich bewegen, die sich überlegen, warum wählen eigentlich so viele Menschen AfD und was können wir dagegen tun? Und ich würde sagen, was du angesprochen hast, ist ein total wichtiger Punkt, nämlich die AfD ist natürlich jetzt nicht der Grund oder der Auslöser, sondern warum so viele Menschen AfD wählen, ist, würde ich sagen, ja auch einfach ein Grund, dass viele Leute verständlicherweise eine totale Enttäuschung spüren gegenüber den etablierten Parteien und dass viele Leute einfach sehen, dass die etablierten Parteien nicht mehr wirklich eine gute Zukunft uns bieten können. Und also gerade für uns als Jugend, als Studierende, ist das natürlich noch mal gruseliger, weil wir noch ganz schön viel Zeit hier verbringen werden. Und dann in diese Zukunft zu schauen, ist einfach, also macht sehr, sehr vielen auch meiner KommilitonInnen Angst. Das haben wir in sehr, sehr vielen Gesprächen rausgefunden. Und ich würde sagen, an so manchen Punkten, da lassen sich CDU und AfD beispielsweise kaum noch unterscheiden. Also wenn man sich jetzt anschaut, was hat die AfD in ihren Programmen stehen, was die Migrationspolitik angeht und was setzen CDU und SPD aktuell oder hat auch die Ampelregierung ja schon in der Asylpolitik umgesetzt. Also da sehen wir ja auch einen deutlichen Ruck nach rechts und gleichzeitig würde ich sagen, es ist schon wichtig zu sehen, dass es einen qualitativen Unterschied gibt bei der AfD. Also bei CDU und SPD, die haben ja nicht vor, den Rechtsstaat so umzubauen, wie die AfD das teilweise ankündigt. Und genau, vielleicht um den Bogen noch mal so ein bisschen zu machen. Deswegen ist es natürlich wichtig, dass wir als allererstes sagen, okay, wir müssen uns konkret mit der faschistischen Gefahr auseinandersetzen, weil wenn faschistische Kräfte, autoritäre Kräfte stärker werden, dann ist hier nicht mehr viel mit Wissenschaftsfreiheit. Und gleichzeitig müssen wir natürlich auch so direkt überlegen, was können denn eigentlich Alternativen sein? Weil wir können ja, es gibt ja total legitime Interessen, aus denen Leute teilweise AfD wählen. Also sei es die höheren Renten, sei es die niedrigen Sozialleistungen, die niedrigeren Renten, die niedrigeren Sozialleistungen. Und für sowas braucht es ja auch irgendwie Lösungen. Und zum Beispiel in Leipzig haben wir uns entschieden, dass wir zusätzlich zu dem eher akademischen Rahmenprogramm, aber teilweise auch so sehr kulturellen Programm von Wissenschaft gegen Faschismus, also hier in Leipzig von MitarbeiterInnen der HGB, die dann beispielsweise auch so eine künstlerische Auseinandersetzung mit dem Faschismus in die Aktionswoche reinbringen, dass wir dem noch ein eher studentisch, teilweise auch aktivistisch geprägtes Programm das darum ergänzen wollen. Und genau, unser Ziel ist damit zu zeigen, egal wie viele Räume man an der Uni wegkürzt, egal wie eng das Studienkorsett seit Bologna kontinuierlich gezogen wird, die Uni war schon immer und ist auch weiterhin ein Ort politischer Auseinandersetzung. Und wenn wir klar sagen wollen, dass wir gegen die AfD sind, dann werden wir das tun und da kann uns keine noch so schräge Interpretation des Neutralitätsgebots von abhalten. Und darüber hinaus erleben wir einfach selbst ja jeden Tag die steigende Queerfeindlichkeit, den steigenden Rassismus, die steigenden Preise, fast unbezahlbare Wohnungen und die erschreckende Polarisierung der Gesellschaft. Und das ist einfach keine Welt, in der wir weiterleben wollen und können. Und deswegen wollen wir mit einem eher kulturell geprägten Rahmenprogramm ja ein Bild der Offenheit, der Gemeinschaft, der Solidarität auch nach außen setzen. Und deswegen ist auch ein ganz wichtiger Punkt, dass wir eben nicht nur in akademischen geprägten Veranstaltungen uns über den Faschismusbegriff austauschen, sondern es muss der erste Schritt sein, um dann weiter zu überlegen, wie weit reicht denn die Verantwortung der Wissenschaft, aber auch weitergedacht der gesamten Universitäten denn in diesen Zeiten.
1: Ja, das eine Thema AfD, ich würde sagen, gegenüber den VorgängerInnen, ja, politisch ganz rechts liegenden Gehäusen, zeichnet sie sicherlich ihre besondere kriminelle Energie, die ganz ungeschminkt so vorgetragen wird und ausgetragen wird, aus. Und insofern natürlich den Kampf sollte man nicht sein lassen. Mir ging es halt auch noch ein Stückchen genau um diese Antriebe. Ich glaube nicht, dass es legitime Gründe gibt, eine AfD zu wählen, weil sie eigentlich keine Angebote macht, außer das Angebot, identitär zu irgendwas zu gehören und irgendwie mit zu den Tollen zu gehören. Es gibt, wenn ich hier durchblätter durch diese 200 Veranstaltungen, ich finde zum Beispiel zu Männlichkeit und Antifeminismus eine Reihe von Sachen. Ich finde Sachen, die sich so mit diesem völkischen Konzept auseinandersetzen und mit so Erinnerungssachen. Habt ihr schon irgendwie ein Bild, was sind eigentlich die Ressourcen, aus denen so eine Neonazi-Renaissance sich eigentlich speist, weil zu übersehen ist sie ja nicht.
2: Also vielleicht noch so zu dem Punkt davor. Ich würde auch sagen, dass dass die AfD natürlich keine Antworten auf die Probleme hat und das ist ja auch mit Teil des Problems. Und trotzdem wählen Menschen sie und total wenige Menschen, die AfD wählen, haben tatsächlich ein geschlossen rechtes Weltbild. Und wir können ja nicht einfach sagen, alle, die AfD wählen, sind Nazis, sondern wir müssen irgendwie diskutieren, warum wählen Menschen die AfD und welche legitimen Interessen, wie zum Beispiel höhere Sozialleistungen oder so, stehen denn dahinter und welche anderen Angebote braucht es. Also genau, wir dürfen nicht nur, wir müssen den Nährboden, auf dem die AfD quasi wächst und sprießt, natürlich auch mit bearbeiten. Ich glaube, das ist vollkommen klar. Vielleicht zu deiner zweiten Frage, vielleicht kannst du noch mal so ein bisschen sagen, wie du das meinst.
1: Na, mir geht's ein bisschen um solche, nehmen wir das Thema Antifeminismus und Queersfeindlichkeit und Misogynie. Wenn wir diesen gesamten Komplex anschauen, haben wir sowas wie eine neue Männerbewegung, so eine Männosphäre, das sind sicherlich die richtig gehenden Kracher. Wenn ich jetzt aber reinschaue in eine beliebige deutsche Tageszeitung, dann habe ich eigentlich in aller Regel schon im redaktionellen Teil, dass betont wird, dass wir eigentlich zu viel Gendergerechtigkeit haben und dass das irgendwie überschnappen würde. Und wenn ich dann runter in die Kommentare gucke, finde ich nichts mehr, was nicht misogyn ist da drin und nicht queersfeindlich. Also ein Stück weit haben wir die zumindest aktuell, sind wir noch nicht mal als Defensive wahrnehmbar. Und das ist so ein Punkt, den ich meinte, also wie interveniert man in eine Gesellschaft, in der beispielsweise so ein Bashing von zukunftsgewandter Politik, auch so nachhaltiges Wirtschaften und so weiter. Das sind ja so Themen, die AfD super besetzt. Damit kriegen sie auch ihre Zustimmungswerte, 40%, ne? Und ja, wie habt ihr da irgendwie als Aktionswoche da schon eine Formulierung für euch gefunden, wo ihr deren Stärken seht und wo ihr die notwendigen Angriffspunkte seht?
2: Also ich habe ja vorhin schon gesagt, die Universitäten sind ja nur ein Baustein einer Zivilgesellschaft und dementsprechend ist unser Anspruch mit der Aktionswoche eben auch vor allem eine Repolitisierung der Universitäten beziehungsweise überhaupt die Öffnung der Räume für eben genau diese Auseinandersetzung, weil wir konkret an den Universitäten merken, dass sich diese Räume verengen. Also, dass wir in Leipzig zum Beispiel teilweise Probleme hatten, damit Aufstehen gegen Rassismus-Plakate aufzuhängen, wo AfD draufsteht, weil das gegen das Neutralitätsgebot verstoße, was ja wirklich eine ganz verquere Interpretation des Neutralitätsgebots ist. Und ich glaube, die Universitäten werden es jetzt natürlich nicht leisten, dass man, oder sie werden nicht der alleinige Treiber davon sein, dass man menschenwürdige Positionen oder menschenrechtsbasierten Diskurs überhaupt wiederherstellen kann. Aber ich glaube, sie sind ein wichtiger Treiber davon. Und also wenn man sich auch unsere UnterstützerInnenliste anguckt, da sind ja Menschen, die haben teilweise eine sehr, sehr große Reichweite. Und ich glaube, das ist auch so ein bisschen das Wichtige daran, wenn eben eine zum Beispiel Eva von Redeker, Margarita Zumo, Isabel Feichtner sich hinter diesen Aufruf stellen. Und ich glaube, also über diese Aktionswoche hinaus und über die Universitäten hinaus, der nächste AfD-Bundesparteitag beispielsweise, der wird ja am 4. Juli in Erfurt stattfinden und rundherum wird es ganz große Demonstrationen geben von einem lokalen Bündnis und auch wieder Aktionen des widersetzten Bündnisses, um den Parteitag zu blockieren. Und was wir aber gerade in Erfurt sehen, ist, dass da ganz viele Gespräche in der Zivilgesellschaft, mit der Zivilgesellschaft geführt werden, um eben diese laute Masse von Menschen, die nicht die AfD wählen, überhaupt erstmal dazu zu bringen, zu sagen, hey, deine Stimme zählt. Und ich glaube, als Universitäten sind wir eben ein Teil dieser Zivilgesellschaft und wir können einen Teil des Diskurses beeinflussen und das ist auch so ein bisschen unser Ziel. Aber wir können jetzt natürlich nicht von heute auf morgen nur mit den Universitäten die gesamte Zivilgesellschaft umkrempeln.
3: Ja, danke an die Menschen von diesen Wissenschaften gegen Faschismus, dass sie sich da so engagieren. Wir hören jetzt eine Band, die heißt Youth Brigade, mit dem Album The Good, The Bad and The Ugly. Und das Lied heißt Live Life von Vinyl.

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1: 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Ich habe jetzt um Punkt 9 Uhr die Veranstaltungshinweise für euch. Nämlich gibt es um 18 Uhr bis ungefähr 20.30 Uhr in der Wonnhaldestraße 8, da ist das Städtische Forstamt, einen Waldspaziergang zu drei Stationen mit dem Titel Stadtwaldwandel mit der Leiterin des Städtischen Forstamts, die heißt Nicole Schmalfuß. Denn rund um Freiburg bewirtschaftet das Städtische Forstamt ungefähr 5200 Hektar Stadtwald zwischen dem Schauinsland und dem Thuniberg. Genau, und in die Ziele und die Konzepte der Waldbewirtschaftung wurden 2020 einmal in der Freiburger Waldkonvention konkretisiert und vom Gemeinderat beschlossen. Da steht unter anderem drin, den Stadtwald gesund zu halten, damit er die vier Waldfunktionen, Erholungsnutzung, Schutz der Biodiversität, Holznutzung und Klimaschutz gleichrangig erfüllen kann. Trifft scheinbar auf den Dietenbachwald nicht zu, weil der wurde ja einfach nur abgeholzt für einen Stadtteil. Genau, und an Streichstationen im Forstland und im umgebenden Wald werden einige der wichtigsten Ziele, Konzepte und Instrumente der Stadtwaldbewirtschaftung vorgestellt. Dabei reichen die Themen von nachhaltiger Holznutzung, langfristiger Holzverwendung und Klimaschutz über die Anpassung des Stadtwaldes an den Klimawandel bis zur Waldnaturschutz- und Erholungskonzepten. Ihr müsstet euch dazu tatsächlich anmelden. Die E-Mail-Adresse ist ein bisschen komplizierter. Die ist nämlich www.4.0@mail.uni-freiburg.de. Ich sag's nochmal: www.4.0@mail.uni-freiburg.de. Das Forstamt freut sich auch bestimmt über kritische Zuhörende.

Genau, da gibt es ein Kneipenquiz von der Gruppe Widersetzen, die eben auch in dem Beitrag erwähnt wurden. Am 4. Juli wird von Widersetzen nach Erfurt mobilisiert, um sich dem AfD-Parteitag zu widersetzen. In dem Quiz geht es es ist einfach ein Kneipenquiz und es trägt den Titel Antifaschismus ist cool, aber anstrengend. Und es soll einfach darum gehen, einfach mal andere Aktivistinnen kennenzulernen oder andere Menschen kennenzulernen, vielleicht ein bisschen in den Aktivismus reinzuschnuppern und nicht nur von Plenum zu hoppen. Also geht gerne da vorbei, bringt gerne eure Freunde mit, aber ihr könnt bestimmt noch alleine kommen und dann ganz viele nette Menschen kennenlernen. Um 19:30 Uhr im Café Bispawi in der Belfortstraße 52.

Wenn ihr aber doch mehr Lust auf einen Film habt, dann geht gerne in den AKA Filmclub. Das ist im großen Hörsaal der Biologie mit dem Film McCabe und Miss Miller 1971. Das ist ein Teil der Reihe Forgotten New Hollywood. Der Regisseur ist Robert Altman. Er ist bekannt für Meisterwerke wie Nashville, Mash and The Player und drehte mit McCabe und Miss Miller einen bewusst widerspenstigen Anti-Western. Das Genre, einst das finanzielle Rückgrat der Studio-Ära, wird hier zu einem zeitkritischen Meisterwerk über die erdrückenden Mechanismen des amerikanischen Kapitalismus. Ein Film, der sich jeder Erwartung widersetzt und genau darin seine Stärke findet. Weitere Filme dieser Reihe, Forgotten New Hollywood, ist Blowout. Den könnt ihr am 9.6., also nächste Woche, hören.

Das waren jetzt auch schon die Veranstaltungshinweise von Radio Dreieckland. Es ist jetzt 9.05 Uhr und wir hören einmal weiter Schiller Stay at Home von Youth Brigade. Die waren 1994 auch auf Natur in Deutschland unterwegs, in ganz, ganz vielen Städten, unter anderem in Lörrach. In Freiburg leider nicht. Ich habe es leider verpasst.

0: Wir hören die Nachrichten aus Nordostsyrien vom 27. Mai. Das ist schon ein paar Tage her. An dem Tag stand das muslimische Opferfest an und es fanden allerlei Vorbereitungen statt. Zudem machte sich Empörung breit. Viele Menschen demonstrierten gegen die Ernennung des neuen syrischen Volksrates, was das neue Parlament Syriens binden soll. Darin werden 70 von 210 Sitzen zentral von der syrischen Übergangsregierung vergeben werden. Die Wahlen fanden im Wahlkomitee statt, deren Besetzung intransparent entstand und nicht nach demokratischen Standards ablief. Weder KurdInnen noch ArmenierInnen fühlen sich in dem nun neu ernannten Parlament repräsentiert. Außerdem wird die Verdrängung im öffentlichen Raum sichtbarer. Für viele Menschen in Nordostsyrien sind die immer häufigeren Umbenennungen von Straßen und Schulen auch eine Form von Unterdrückung von Minderheiten, darin vor allem kurdische und russische Communities. Women Defend Rojava berichten von vor Ort und geben wöchentliche Updates, diesmal vom 27. Mai. Danke an Radio Korax, dass ihr das uns auch zur Verfügung stellt.
1: 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Von Women Defend Rojava.
2: Liebe Freundinnen, wir melden uns aus Rojava, dem Herzen der Frauenrevolution. Rojava ist eine Region in Nord- und Ostsyrien, in der 2012 eine sozialistisch-demokratische Revolution ausgerufen wurde. Die Menschen hier organisieren sich nach dem Gesellschafts- und Verwaltungsmodell des demokratischen Konföderalismus. Dieses Konzept wurde von Abdullah Öcalan, dem Repräsentanten der Freiheitsbewegung in Kurdistan, entwickelt. Nach diesem Modell organisieren sich die Menschen basisdemokratisch in Räten, Komitees, Kommunen und Frauenstrukturen. Die Befreiung der Frau ist nach der Philosophie Jin Jian Azadi eine zentrale Säule einer demokratischen Gesellschaft. Eid al-Adha. Ganz Rojava ist in diesen Tagen auf den Beinen und in den Vorbereitungen für das muslimische Opferfest Eid al-Adha, kurdisch Cherjna Kurbane. Das Fest dauert 4 Tage und erinnert an die Bereitschaft des Stammvaters Abraham, einen seiner Söhne zu opfern, um Gott seinen Glauben zu beweisen. Häuser werden geputzt, Süßigkeiten für die Kinder gekauft, Gebäck vorbereitet und letzte Einkäufe getätigt. Alles wird vorbereitet, um Besuch zu empfangen. Dieses Jahr beginnt der Eid am Abend des 26. Mai. Der Tag beginnt früh am Morgen mit dem Waschen, dem Anlegen festlicher Kleidung und dem Besuch der Moschee für das gemeinsame Morgengebet. Nach dem Gebet wird das Opfertier, meist ein Schaf, eine Ziege oder ein Rind, geschlachtet. Das Fleisch wird traditionell in 3 Teile aufgeteilt. Ein Teil für die eigene Familie, einer für Verwandte und NachbarInnen und ein Teil für Bedürftige. Die restliche Zeit stehen das Beisammensein, die Gemeinschaftlichkeit sowie die Besuche bei NachbarInnen, FreundInnen und Familien im Vordergrund. In Rojava besuchen viele Familien am ersten Abend die gefallenen Friedhöfe, um der Gefallenen zu gedenken. Familien, FreundInnen und die Bevölkerung sitzen an den Gräbern, zünden Kerzen oder Räucherstäbchen an und gedenken gemeinsam der Gefallenen aus dem Kampf gegen den IS. Die Kirche Komachewaken Kurdistan, Union der Gemeinschaften Kurdistans, ruft zum Opferfest die gesamte Gesellschaft zu gesellschaftlicher Solidarität, demokratischer Organisierung und der Stärkung der kurdischen Einheit auf. Die KCK erklärte, das Opferfest erinnere an den Widerstand gegen Ungerechtigkeit und Unterdrückung und müsse deshalb auch in der Gegenwart mit einem Bewusstsein für gesellschaftliche Verantwortung verbunden werden. Gegen Unterdrückung und Leugnung Haltung zu zeigen, gehört zum historischen Gedächtnis dieses Feiertages. Die Erklärung ruft dazu auf, sich gegen gesellschaftliche Spaltung, Diskriminierung und Konflikte zwischen Bevölkerungs- und Glaubensgruppen zu stellen. Ernennung des syrischen Volksrates, Parlament. In ganz Rojava protestieren Parteien, gefallenen Familienräte, lokale Räte, zivilgesellschaftliche Organisationen sowie politische Gruppen gegen das Vorgehen der syrischen Übergangsregierung bei der Ernennung des neuen syrischen Volksrates, der das neue Parlament darstellen soll. Der neue Volksrat soll insgesamt aus 210 Mitgliedern bestehen. 70 Sitze werden direkt durch die Übergangsregierung vergeben. Die Wahlen fanden in Wahlkomitees statt, die ebenfalls durch die Ernennung von Personen zusammengesetzt wurden. Damit wurden die Mitglieder des Volksrates nicht demokratisch gewählt. Außerdem war vielen Menschen in der Bevölkerung der Wahlvorgang weder bekannt noch transparent. In einem Statement von 21 Parteien und Organisationen heißt es: Wir haben bereits deutlich gemacht, dass wir uns an diesem Prozess nicht beteiligen werden. Dieses Vorgehen des Wahlmechanismus spiegelt weder den Willen des kurdischen Volkes noch den der Bevölkerungsgruppen der Region wider und bildet keine Grundlage für einen echten demokratischen politischen Prozess. Ebenso beweist die fortgesetzte Arbeit mit Ausnahmegesetzen und Sonderregelungen dies, allerdings mit neuen Mitteln und Mechanismen, die versuchen, dem politischen Prozess ein scheinbar legitimes Gesicht zu geben, obwohl ihnen die Legitimität und Akzeptanz durch das Volk fehlen. Sie kritisieren außerdem die Ernennung von Personen in die Wahlkomitees sowie die Ernennung des Vertreters der Region Serikanje. Durch das Geschehene hat einmal mehr die Strategie der Ausgrenzung und Marginalisierung offenbart, die durch die selektive Ernennung einiger weniger Personen umgesetzt wurde. Dies widerspricht den grundlegendsten Prinzipien von Demokratie, Gerechtigkeit und echter nationaler Partnerschaft. In Hesseke zeigen die Ergebnisse dieses Vorgehens, dass christliche Gemeinschaften nicht mehr repräsentiert sind, was sich erheblich auf die politische und demografische Vielfalt der Region auswirkt. Auch die Partei der armenischen Einheit hat keinen Sitz im Volksrat erhalten. Dies bedeutet eine weitere Schwächung der politischen Repräsentation in Syrien. Straßenumbenennung in Homs. Die Aktivistin Hanin Khalifa bekräftigte, dass Syrien in seiner langen Geschichte stets als offener Raum für alle Kulturen und Konfessionen bekannt war. Die gegenwärtige Regierung versuche jedoch, eine monolithische und ausgrenzende Vision durchzusetzen, sei es durch Lehrpläne oder durch Umbenennung von Straßen und öffentlichen Symbolen. Sie erklärte, die wiederholten Änderungen von Straßennamen und historischen Wahrzeichen seien keine bloßen Verwaltungsentscheidungen, sondern transportierten politische und ideologische Botschaften, die auf die Etablierung eines rigiden religiösen Diskurses abzielten. Die Umbenennung einer Straße, die den Namen von Sultan Pascha al-Atrash trug, einem der bedeutendsten Anführer der großen syrischen Revolution gegen den französischen Kolonialismus, sei ein Versuch, die Geschichte der DrusInnen auszulöschen, sagt Hanin Khalifa. Die vorgeschlagene Verfassung bekräftigt Ausgrenzung und Marginalisierung, sagte sie. Da jedes politische Projekt, das nicht auf nationaler Partnerschaft und Respekt vor Pluralismus beruhe, nicht in der Lage sei, echte Stabilität im Land zu schaffen. Umbenennung der Schulen wird abgelehnt. Die Übergangsregierung schickte letzte Woche Listen mit neuen Namen für Schulen an das lokale Bildungskomitee in Khamislo. Die Schulen in Rojava sind nach Gefallenen benannt, die gegen den IS gekämpft haben, und sollen deren Ehrung und Erinnerung bewahren, indem ihr Mut und ihre Ideen weitergetragen werden. Die Shehdiya-Schule soll künftig den Namen Esed el-Din Sherko tragen. Für die Shehid Feharkat-Schule wurde erneut der frühere Name Hittin vorgeschlagen, der bereits während der Baath-Herrschaft verwendet worden war. Das Bildungskomitee, die SchülerInnen und die LehrerInnen lehnen diese Vorschläge vehement ab und haben eine Antwort an Damaskus gesendet. Vermehrt finden in ganz Nordsyrien Proteste gegen die von der Führung in Damaskus auferlegte Umbenennung von Bildungseinrichtungen statt. Treffen von 2000 kurdischen und arabischen Frauen in Kobane. Mitte Mai haben sich in Kobane 2000 Frauen unter dem Motto »Mit dem Willen freier Frauen werden wir ein demokratisches Syrien aufbauen« getroffen. Arabische und kurdische Frauen haben einen Tag lang über Fragen der politischen Teilhabe, rechtliche Garantien für ihre Errungenschaften sowie ihre Rolle in der zukünftigen Staatsordnung Syriens beraten. Teilgenommen haben sowohl Frauen aus der Gesellschaft, Friedensmütter, Mitglieder von Frauenorganisationen, Angehörige von Gefallenen als auch YPG-Kämpferinnen. Ein viel diskutiertes Thema war die rechtliche Absicherung der zahlreichen Errungenschaften der Frauenbewegung in Nord- und Ostsyrien in der neuen Verfassung Syriens. Unter anderem forderten die Teilnehmerinnen, die YPG offiziell als legitime Schutzkraft der Gesellschaft anzuerkennen. Außerdem machten die Teilnehmerinnen in Gesprächen und Redebeiträgen immer wieder deutlich, wie wichtig die politische Teilhabe von Frauen in allen Entscheidungsstrukturen Syriens ist. In der neuen syrischen Ordnung dürfen Frauen nicht erneut an den Rand gedrängt werden, erklärte Ilham Ahmed, die Co-Außenbeauftragte der Selbstverwaltung Nord- und Ostsyriens. Das Treffen war auch deshalb sehr wichtig, weil arabische und kurdische Frauen gemeinsam über Perspektiven diskutiert haben. Damit haben sie sich aktiv gegen die von der Übergangsregierung geförderte Spaltung zwischen arabischer und kurdischer Gesellschaft gestellt. Sechste Rückkehrtruppe bricht nach Afrin auf. In der letzten Woche ist ein weiterer Konvoi vertriebener Familien von Khamshlo und Derik aus Richtung Afrin aufgebrochen. Dieses Mal haben sich rund 1000 Familien, viele bereits am Abend zuvor, mit ihrem Hab und Gut am jeweiligen Rand der beiden Städte getroffen, um am frühen Morgen gemeinsam in ihre Heimat aufzubrechen. Es ist mittlerweile die sechste Rückkehrgruppe, seit die Rückkehr im Waffenstillstandsabkommen vom 29. Januar zwischen der Übergangsregierung und der Selbstverwaltung vereinbart wurde. Als im März dieses Jahres die erste Gruppe zurückkehrte, gingen emotionale Bilder um die Welt, als vertriebene Familien zum ersten Mal wieder den Boden Afrins betreten konnten. Die Familien waren 2018 aus Afrin geflohen, als die Türkei gemeinsam mit dschihadistischen Milizen die Stadt und Region besetzt hatte. Die türkische Besatzungsmacht verfolgte seitdem neben einer klassischen Kolonialpolitik auch eine Politik der ethnischen Säuberung. Mehr als 400.000 Menschen wurden aus ihren Dörfern und aus der Stadt Afrin vertrieben. Seitdem mussten die Familien aufgrund des andauernden Kriegsgeschehens in Nord- und Ostsyrien immer wieder erneut fliehen. Viele haben auf ihrer Flucht in bis zu 6 verschiedenen Städten gelebt, oft in Flüchtlingslagern oder provisorisch in Schulen. Weitere Konvois sind geplant, denn noch längst nicht alle Vertriebenen konnten bisher zurückkehren. Auch Vertriebene aus Serkanje, das 2019 von der Türkei besetzt wurde, warten auf ihre Rückkehr. Darüber wird weiterhin zwischen der Selbstverwaltung und der Übergangsregierung verhandelt. Und damit wünschen wir revolutionäre Grüße aus Rojava.
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0: What Will the Revolution Change von Youth Brigade. Da habe ich eigentlich schon gesagt, dass es ein Live-Album ist. Das wurde vermutlich in Deutschland aufgenommen, weil sie haben in dem Track auch das Wort Deutschland gesagt. Es war ja auch kurz nach der Wiedervereinigung 1994. Naja, nicht so kurz, aber ein bisschen kurz. Kürzer als jetzt auf jeden Fall. In Kolumbien wurde neu gewählt und es wurde tatsächlich leider eine sehr rechte Person, die extrem rechte, gewählt. Denn in der ersten Runde der Präsidentschaftswahl holte überraschend Belardo de la Espriella die meisten Stimmen. Knapp vor dem Kandidaten des linken Regierungslagers Ivan Cepeda. So, Radio Dreieckland hat sich gefragt, wie es zu dem Ergebnis kam und was das für die Stichwahl am 21. Juni bedeutet.
1: Jedenfalls finden aktuell in Kolumbien die Präsidentschaftswahlen statt. Und laut der gestrigen ersten Runde konnte keiner der KandidatInnen die absolute Mehrheit erreichen. Am 21. Juni wird es deswegen eine Stichwahl geben und gemeinsam mit unserem Kolumbien-Korrespondenten, den ich sehr herzlich im Studio begrüße, werfen wir erstmal einen Blick auf den gestrigen Wahltag, auf die KandidatInnen und auf die Hintergründe. Guten Morgen, David.
2: Hallo, Dix. Guten Morgen.
1: Wie absehbar war denn das Patt der beiden Favoriten, dem rechtsgerichteten Anwalt Abelardo de la Espriella und dem linken Senator Ivan Cepeda?
2: Ja, es ist schon ein überraschendes Ergebnis. Die Stimmen für Ivan Cepeda, hat insgesamt 9,6 Millionen Stimmen auf sich vereinen können. Das entspricht ungefähr 41%. Das ist eigentlich ein ganz gutes Ergebnis und das war auch mehr oder weniger so erwartet worden. Es war auch nochmal mehr als der amtierende Präsident, aus dessen Lager sozusagen Cepeda ja kommt, Gustavo Petro. Das ist sogar noch mehr als vor 4 Jahren. Die große Überraschung war Abelardo de la Espriella. Abelardo de la Espriella, die Ausgangssituation war ja folgende. Wir hatten zwei Kandidatinnen eigentlich im rechten Lager jetzt für diese erste Runde. Das war eben Abelardo de la Espriella und Paloma Valencia. Und da hatten die verschiedenen Umfrageinstitute verschiedene Ergebnisse zutage befördert, so beide so zwischen 20% und 30%. Die Tendenz war in den vergangenen Tagen, 1-2 Wochen schon wieder stark Richtung Abelardo. Und dass er jetzt aber fast 10,4 Millionen Stimmen geholt hat und damit 43,7%, also fast 44%, also noch vor dem Kandidaten des linken Regierungslagers gelandet ist. Das ist die große Überraschung eigentlich.
1: Ja, blicken wir mal zu den beiden, die sich jetzt als Favoriten entpuppt haben, Kandidaten Abelardo de la Espriella und dem linken Senator Ivan Cepeda. Was gibt es zunächst mal zu dem rechtsgerichteten Anwalt auf der einen und dann zu dem Vertreter des Regierungslagers und potenziellen Nachfolger von Gustavo Petro auf der anderen Seite alles zu wissen?
2: Naja, Abelardo de la Espriella ist eigentlich so der härtere rechte Kandidat. Ich weiß nicht, wie fit unsere HörerInnen sind so im lateinamerikanischen Politspektrum, aber Abelardo ist so ein bisschen eine Mischung aus Nayib Bukele in El Salvador, Javier Milei in Argentinien, der Kettensägenmann, so wird das ja hier so ein bisschen verhandelt, und vielleicht auch so ein bisschen auch Donald Trump. Ein Kandidat, der sich so als Outsider präsentiert hat, der irgendwie mit allen aufräumen will und die ganzen Korrupten rausschmeißen will, so ein bisschen wie die Movimento 5 Stelle in Italien vor einigen Jahren, so also Vaffanculo und so weiter. Also sie sollen alle sich zum Teufel scheren. Er ist eigentlich Anwalt, hat ja sehr dubiose Klientel, verteidigt in den letzten 2 Jahrzehnten Paramilitärs, unter anderem Mafia-Bosse, und gehört eigentlich keinem politischen Lager an und hat sich eben so als rechter Outsider-Kandidat positioniert. Er nennt sich selber El Tigre, der Tiger, hat mit einem sehr populistischen, harte Hand-Diskurs eigentlich punkten können. Die Kampagne ist sehr stark aufgezogen worden, so ein bisschen in Anlehnung an Milei, so ein bisschen so der Rockstar, der einfach unkonventionell auftritt, gar nicht so der typische Politikertyp. Und eben auch sehr stark irgendwie über die sozialen Netzwerke versucht hat, Popularität zu gewinnen, beziehungsweise auch dann die Stimmabgabe zu beeinflussen. Iván Cepeda auf der anderen Seite kommt aus dem Regierungslager, ist langjähriger Abgeordneter gewesen, sehr anerkannter Politiker, eine sehr besondere Person eigentlich, noch tritt sehr besonnen auf, noch besonderer eigentlich als Gustavo Petro, der Präsident aus dem Regierungslager, ist Sohn eines vor ungefähr 25 Jahren ermordeten, relativ bekannten Kommunisten, selbst aber eher, also kein Kommunist im klassischen Sinne, sondern eher ein Sozialdemokrat, hat eine wichtige Rolle gespielt bei den Friedensverhandlungen vor 10 Jahren mit der FARC-Guerilla, eigentlich schon ein bisschen so das Potenzial hat, so also auch das gezeigt hat in den letzten Tagen nochmal so als Elder Statesman aufzutreten, als besonderer Politiker, hat es aber einfach, hat ein gutes Stimmergebnis erzielt, aber es einfach nicht geschafft, das Überraschende, also es ist keine Niederlage der Linken, sondern einfach ein großer Sieg des rechten Lagers, also das Abelardo, der dritten Kandidatin Paloma Valencia, die eigentlich aus dem traditionellen rechten Lager kommt, so viele Stimmen hat abnehmen können, weil sie selber ja wie gesagt nur 1,7 Millionen Stimmen auf sich vereinen konnte. Das ist sehr, sehr wenig.
1: 7% umgerechnet etwa. Mhm. Was gibt's denn eben zu Paloma Valencia zu sagen? Was denkst du, woran lag es, dass sie jetzt nur 7% der Stimmen für sich vereinnahmen konnte? Und was gab's noch so für Kandidatinnen? Ich sehe, du hast gerade die Espectador aufgemacht und da sind ja schon 4, 5, 6, fast 10 KandidatInnen zu sehen.
2: Ja, es lohnt sich sicher nicht, also dafür ist die Sendezeit zu wertvoll, dass wir über alle diese KandidatInnen sprechen. Sergio Fajardo, das ist vielleicht noch erwähnenswert, er hat die viertmeisten Stimmen bekommen, ungefähr 1 Million Stimmen, das entspricht 4,3%, ist ein Kandidat klassisch der Mitte. Ja, ich würde sagen, liberales, linksliberales, grün-bürgerliches Lager, gilt so als besonnener Typ, hat aber, als ehemaliger Bürgermeister von Medellin vor 15 Jahren, hat aber keine große Relevanz. Das ist eben die Frage, wo gehen die WählerInnen von Sergio Fajardo hin? 1 Million Stimmen. Wir haben eine Differenz der beiden HauptkandidatInnen, Abelardo de la Espriella und Iván Cepeda, von rund 600.000 Stimmen. Das heißt, wo gehen die anderen hin? Ne? Und diese 1 Million Wähler von Fajardo gehen tendenziell eher Richtung Iván Cepeda. Anders ist die Lage bei Paloma Valencia. Paloma Valencia, wie gesagt, die Kandidatin so der klassischen Rechten. Da ist der wichtigste Name Álvaro Uribe. Uribe war 8 Jahre lang Präsident, Anfang der Nullerjahre in Kolumbien. So ein rechter Scharfmacher mit sehr umstrittenen militaristischen Politik, einer sehr reaktionären Politik in vielen Bereichen. Und der gilt immer noch so ein bisschen so als der große Vater der kolumbianischen Rechten, und das Paloma Valencia war so die Kandidatin von Uribe. Ja, also das ist im Prinzip so eine Stellvertreterin-Geschichte, das war es schon vor 8 Jahren und vor 4 Jahren auch. Und was sie versucht hat, ist, sie hat einen Vizepräsidentschaftskandidaten ausgewählt, der eher der Mitte zugerechnet wird, aus Bogotá, aus der Hauptstadt, der auch offen homosexuell ist, was für Kolumbien nochmal relativ ungewöhnlich ist, gerade für das rechte Lager, und hat sich dadurch versucht, so ein bisschen in die Mitte zu bewegen, ja, in die Mitte der Gesellschaft, so und versucht, so diese Votes abzugreifen, und das ist nicht gelungen. Und das war wohl ein großer Fehler, dass man gesagt hat, auf der einen Seite, okay, wir versuchen uns mit einem liberalen, städtischen, offen homosexuell lebenden Kandidaten so Richtung Mitte zu bewegen, gleichzeitig aber auf dieser rechten Scharfmacherkante Seite von, oder der traditionellen Uribe-Seite zu bleiben. Und da haben die Leute gesagt, ja gut, nee, dann gehen wir eben direkt zu de la Espriella. Und das ist also der große oder der sehr überraschende Sieg von de la Espriella ist gleichzeitig auch eine riesige Niederlage für diese traditionelle uribistische Rechte.
1: Mhm. Du hast es schon erwähnt, 43,7% Espriella und Cepeda 41% mit den 7% von Paloma Valencia. Zeichnet sich in Kolumbien dann eine rechte Mehrheit ab und das Ende der ersten linken Präsidentschaft?
2: Das ist jetzt die große Frage. Du hast es eben in der Anmoderation gesagt. Wir gehen in die zweite Runde der Präsidentschaftswahlen in 3 Wochen am 21.06. Rechten. Und jetzt schießen natürlich schon die Analysen ins Kraut. Was passiert jetzt? Also Paloma Valencia und auch ihr Ziehvater oder ihr Übervater Uribe haben schon erklärt, okay, wir endorsen, wie das in der US-amerikanischen Politik ja heißt, wir unterstützen De La Espreya, das heißt, ein Großteil der 1,6 Millionen Stimmen von Paloma Valencia gehen wohl zu Abdelado De La Espreya. Die Stimmen für Fajardo, der vierte mit 1 Million Stimmen, die würden tendenziell Richtung Cepeda gehen. Die anderen, dann ist noch die große Frage, inwiefern eben gerade die Linke, inwiefern kann die Linke noch ihr Ergebnis noch verbessern, also ihre Stimmenzahl noch erhöhen, weil man hat eigentlich ein Dach erreicht. Also wie gesagt, 10,3 Millionen Stimmen ist ein ordentliches Ergebnis und es wird relativ schwierig, diese Stimmen, die man in Bogotá, aber beispielsweise an De La Espreya verloren hat, sehr überraschenderweise, die wieder zurückzuholen. Das heißt, man muss entweder einerseits bei den Kandidaten des Zentrums versuchen, was zu holen, besonders bei Fajardo und die Leute, die weiß gewählt haben, wie das in Kolumbien heißt, also die einfach gewählt haben, aber also für niemanden gestimmt haben. Du kannst in Kolumbien auf dem Wahlzettel für niemanden stimmen. Ja, das heißt, du wählst, aber du stimmst für keinen Kandidaten ab. Das sind auch immerhin 400.000 Stimmen und es haben ja nur 57% der Wahlbeteiligten überhaupt gewählt in Kolumbien. Das ist eine relativ normale Ziffer. Das heißt aber, die Linke wird versuchen oder das progressive Regierungslager wird versuchen, vor allem nochmal NichtwählerInnen zu mobilisieren. Das ist 2022 gelungen, da hat man nochmal 1,2 Millionen Menschen mehr an die Urnen gebracht und man wird eben versuchen, davon gehe ich aus, dass, wie gesagt, man einerseits diese NichtwählerInnen nochmal mobilisiert und eben versucht, Leute, die aus dem Zentrum eher, dass man die versucht, nochmal angesichts dieser, das ist schon eine große, dieser faschistischen Bedrohung, das ist so das Wording, was aus der Linken jetzt kommt, diese faschistische Bedrohung De La Espreya zu verhindern und sagen, okay, wir sind vielleicht Linke, wir haben ein politisches Projekt, was ja in deutschen Verhältnissen eher so ein fortschrittliches sozialdemokratisches Projekt teilweise ist auch ein dezidiert linkes Projekt, aber wir sind irgendwie letztendlich doch die Vernünftigeren, anstatt diesen, Outsider zu wählen, wo man beispielsweise in Argentinien sieht, wo das auch sozial beispielsweise hinführen kann, wenn man so eine Kettensägen-Person wählt, die eigentlich auch politisch keine Erfahrung hat in öffentlichen Ämtern und so weiter.
1: Mhm. Würdest du sagen, eine Frage eingeschoben, dass es in der ersten Runde quasi ein Sieg des Populismus war?
2: Naja, das wird jetzt so von der liberalen Presse in Kolumbien ist das schon, wird das schon so gelesen im Sinne von, ja, Kolumbien bewegt sich in die Extreme, ja, und die Polarisierung war schon sehr stark. Es hat Angriffe auf Wahlkampfstände oder auf Wahlkampfaktionen von beiden Lagern gegeben. Die Stimmungsshow war schon sehr aufgeheizt. Populismus, also das Projekt von Abelardo de la Espreya ist sicherlich populistisch. Das Projekt der progressiven Linken in Kolumbien würde ich eher teilweise so bezeichnen. Wie gesagt, also vor allem Cepeda selber, im Gegensatz zum amtierenden Präsidenten Gustavo Petro, ist eher ein besonderer Typ. Der hat beispielsweise auch seine Reden im Wahlkampf jetzt nie freigehalten, sondern immer abgelesen, eben weil er gesagt hat, okay, wir wollen einen seriösen Wahlkampf. Ich will dafür auch dann haftbar gemacht werden, was ich gesagt habe. Das kann alles überprüft werden. Ich mache hier keine großen Versprechungen. Ja, also er ist dann auch schon sehr, sehr besonnen und sehr seriös aufgetreten und hat nur punktuell irgendwie auch populistische Töne angeschlagen. Das Gegenteil ist so ein bisschen, dass der amtierende Präsident Gustavo Petro auch wenn er das eigentlich nicht darf, schon auch sehr aktiv auch Wahlkampf für ihn gemacht hat. Und Petro ist eben jemand, der schon auch, viel sagt, wenn der Tag lang ist und viele Spitzen raushaut. Da ist er manchmal irgendwie auch so Donald Trump gar nicht so unähnlich in manchen Aspekten.
1: Und du hast off the record erwähnt, dass er auch manches sagt, was nicht so ganz stimmt.
2: Naja, das ist jetzt, also es gibt schon jetzt eine Diskussion. Das Besondere ist, dass Petro und auch Cepeda selber diese Vorauszählungen, über die wir jetzt sprechen, noch nicht anerkannt haben. Es gibt von Seiten des Regierungslagers Kritik an dem Auszählungsmechanismus, beziehungsweise an der Firma, die diesen Mechanismus betreibt, weil man muss wissen, das läuft nicht wie in Deutschland, dass das so nach Urnen, nach Wahlbefragungen sind, sondern das sind die erste Auszählung von vor Ort. Diese Ergebnisse laufen dann rein über eine Software und dann kommen diese Zahlen zustande, über die wir jetzt sprechen, aber es gibt danach jetzt nochmal in den kommenden Tagen eine unabhängige juristische Auszählung, dass also die Stimmenboxen werden von bestimmten Kommissionen dann nochmal entgegengenommen, dann nochmal neu ausgezählt. Und Gustavo Petro hat die Ergebnisse der ersten Runde nicht anerkannt. Ja, das ist als amtierender Präsident schon mal ein Brett und sagt irgendwie, es gibt Ungereimtheiten, die Firma hat sich nicht das hat ihren Algorithmus nicht kontrollieren lassen. Es sind so ungefähr 800.000 Stimmen, wo man nicht genau weiß, wo die herkommen. Ivan Cepeda hat es ein bisschen moderater gesagt, aber er hat eben auch gesagt, okay, wir wollen jetzt erstmal die offizielle Auszählung abwarten. Es gibt schon kritische Stimmen, die ich heute Morgen gelesen habe, dass es die sagen, ja, eigentlich ist diese Differenzen zwischen der Erstauszählung und der eigentlichen Auszählung ist in den vergangenen Jahren oder bei den vergangenen Wahlen immer relativ gering gewesen, im unteren 0,x% Bereich. Also hier von 800.000 Stimmen zu sprechen, was ja relativ viel wäre, wenn wir die Differenz zwischen beiden Kandidaten ansehen, ist schon sehr gewagt. Es gibt aber andere, die, es gibt jetzt heute Morgen auch eine Veröffentlichung von Question Publica, ein Online-Investigativportal, die sagen, ja, man hat da auch teilweise in der Kampagne von Abelardo de la Espreya mit aufgeblähten Wählerregistrierungen gearbeitet, Angestellte der staatlichen Institutionen oder öffentlicher Institutionen. Da ist so ein bisschen was im Busch, aber ich wäre da sehr vorsichtig und meine persönliche Einschätzung ist, da sollte man auf jeden Fall abwarten, was die Auszählung erbringt.
1: Ja. Wir sind leider fast am Ende unserer Zeit, aber ich würde trotzdem noch gerne zwei Fragen stellen. Zum einen, welche Rolle haben denn, du hast es ein bisschen angerissen, aber medial wurde das ja schon stärker diskutiert, diese Anschläge im Vorfeld der Präsidentschaftswahl. Welche Rolle haben die gespielt im Hinblick auf den Wahlkampf? Und wer hat da die Anschläge verübt, zu welchem Zweck?
2: Ja, das ist immer eine schwierige Frage. Also der bewaffnete Konflikt in Kolumbien ist derzeit, was heißt unübersichtlich, aber es gibt einfach eine Vielzahl von bewaffneten Gruppierungen. Das sind paramilitärische Gruppen einerseits, dann sind es Dissidentengruppen der ehemaligen FARC-Guerilla, die sich dann nicht dem Friedensabkommen von vor 10 Jahren angeschlossen haben. Dann gibt es die ELN-Guerilla, noch die letzte große, in Klammern marxistische Guerilla in Kolumbien. Es hat jetzt auch noch selber am Wahltag dann auch nochmal ein Bombardement der Streitkräfte gegeben von einem paramilitärischen Camp, selbst am Wahlsonntag gestern. Es hat Anschläge gegeben auf Busse, mutmaßlich von der Dissidentengruppe, eben dieser verschiedenen Dissidentengruppen der FARC-Guerilla gegeben. Also das hat natürlich Auswirkungen auf die Sicherheit. Es gibt Berichte, dass in einigen Regionen die Guerilla dazu aufgerufen hat oder die Dissidentengruppen dazu aufgerufen hat, für Cepeda zu stimmen oder die Leute gezwungen hat angeblich. Das wäre so ein direkter Effekt, aber so ein indirekter Effekt ist eben die Sicherheit. Und also die bewaffneten Gruppen sind in den vergangenen Jahren wieder gewachsen, die Gewalt hat wieder zugenommen, was nur bedingt an der Regierungspolitik liegt, sondern durchaus auch an der mangelnden Umsetzung des Friedensabkommens vor 10 Jahren, beziehungsweise in der folgenden Präsidentschaft von Iván Duque, dann auch einem rechten, sehr unerfahrenen Präsidenten, teilweise eben aber auch an der gescheiterten Friedenspolitik der Regierung Petro, weil die Regierung Petro hat gesagt, okay, wir wollen vollständigen Frieden und wir wollen auch mit allen anderen Gruppen in Friedensverhandlungen treten. Und das hat nicht funktioniert, das ist eine der großen Schwächen bei allen auch Erfolgen der linken Regierung Petro, die muss man auch auf jeden Fall erwähnen. Aber dieser Sicherheitsaspekt hat dem politischen Gegner sehr in die Hände gespielt. Ja, und gerade dieses Verhandeln mit der Guerilla oder Verhandeln mit den bewaffneten Gruppen, das hat Abelardo de la Espreja stark ausgenutzt, der Sicherheitsdiskurs, das hat letztlich im Großen und Ganzen ihm geholfen, dass die einzelnen Gruppen mit ihren Anschlägen großartig selbst auf die Wahlergebnisse, gerade in peripheren Regionen, die ja gar nicht so viele WählerInnen stellen sozusagen, das würde ich sagen, hat nicht so einen großen Effekt, sondern eher, wie das dann in den großen Städten oder in den zentraleren Regionen aufgenommen wird.
1: Und du hast ja auch schon erwähnt, dass im Espreja ja auch selbst bewaffnete AkteurInnen verteidigt hat als Rechtsanwalt. Hat das eine Rolle gespielt?
2: Ja, kurioserweise nicht. Also das sind ja diese Figuren, die ja selbst insgesamt sehr widersprüchlich sind. Mhm. Wenn wir über Donald Trump ist vielleicht immer das ist kein adäquater Vergleich, aber ist eher noch das am einfachsten so aus deutschem Kontext, weil wir hier in Deutschland irgendwie besonders Donald Trump als in seiner Präsidentschaft irgendwie stärker verfolgen und das medial präsenter ist. Das sind sehr widersprüchliche Personen, die sagen so, wir sind gegen die da oben, sind aber gleichzeitig irgendwie, kommen eben aus dem Establishment, oder im Fall von de la Espreja ist es eben so, dass er sich als Outsider präsentiert, aber ganz nah an denen der Macht war, ja, und er sich gegen die Mafia und gegen die Korrupten und gegen die Gewalttäter stellt, aber gleichzeitig irgendwie Mafia-Bosse und auch Paramilitärs als Anwalt begleitet und verteidigt hat. Der sich als einer inszeniert, der von unten kommt, das kommt in seinem Fall ungefähr auch hin, aber der auch irgendwie den Luxus liebt und seine eigene Modemarke versucht hat aufzubauen. Also das sind sehr, sehr widersprüchliche Figuren, die der einerseits sagt, ja, ich bin eigentlich kein Christ oder nicht gläubig, aber als er dann gemerkt hat, dass es irgendwie politisch relevant war, dann ist er doch nochmal gläubig geworden und hat dann irgendwie seine Familie in den Vordergrund gespielt, ja, oder und sein traditionelles Familienleben nochmal rausgespielt. Also diese Leute, die sind da einfach sehr wandelbar und stellen dann ihre Fähnchen so in den Wind oder stellen sich dann so da, wie es eben irgendwie politisch opportun ist.
1: Das sagt David. Und über das politische System in Kolumbien und welche Macht und welche Rolle der Präsident denn überhaupt spielt, darüber frage ich dich vielleicht aus in 3 Wochen, wenn dann die Stichwahl vollzogen wurde in Kolumbien. Denn Kolumbien wählt einen neuen Präsidenten. Vielen Dank, David, für das Gespräch.
2: Ja, danke für die Fragen.
0: Das war jetzt auch schon der letzte Beitrag vom Morgenradio. Es ist jetzt 9.50 Uhr am 2. Juni 2026. Wir hoffen natürlich bei der Präsidentschaftswahl, bei der Stichwahl, dass es wieder zu Iván Cepeda übergeht. Aber man weiß ja nie, was da alles so für Machenschaften passieren. Wir haben jetzt vielleicht ein bisschen einen kleinen Einblick da reinbekommen von Kex und David. Ja, heute im Studio bei Radio Dreiklang bei 102,3 MHz oder online rdl.de waren für euch Ari
3: und Dave. Wir machen jetzt noch 10 Minuten ein bisschen Musik. Wir haben uns erstmal was in The Clash rausgesucht, I Fought the Law. Und dann schauen wir noch, was an CDs rumliegt.
0: Haben wir noch, eigentlich hat Dave gerade ganz lange rumgesucht, aber scheinbar nichts gefunden.
3: Doch schon, aber ich suche noch ein Verständnis. Wir schauen, was nach dem Lied noch kommt. Okay. Bis gleich.

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7: Hallo und herzlich willkommen zu unserer heutigen Freitagsausgabe. Die kommende halbe Stunde wurde zusammengestellt vom Freien Radio Wüste Welle aus dem Raum Tübingen und Reutlingen. Am Mikrofon ist Michael von Farnbühler. Im heutigen ZIP FM könnt ihr Beiträge zu folgenden Themen hören. Zuerst haben wir für euch ein Interview aus der Schweiz. Dort gibt es ein neues Forschungsprogramm. Dieses soll die Spannungsfelder zwischen den Glaubensgemeinschaften in der Schweiz analysieren und zum friedlichen Zusammenleben beitragen. Mit dem zweiten Beitrag blicken wir nach Mexiko und die Aktivitäten einer anarchistischen Punk-Jugendgruppe. Unser dritter Beitrag greift ein Thema auf, über das im ZIP FM bereits mehrfach berichtet wurde. Das Treffen der Gebirgsjäger in Mittenwald. Dieses fand vergangenes Wochenende statt. Im heutigen ZIP wollen wir über die Aktionen berichten, die am Sonntag stattfanden. Und als vierten Beitrag haben wir ein Interview mit Hans-Christian Ströbele über seine Arbeit als grünes Mitglied des Parlamentarischen Kontrollgremiums des Bundesnachrichtendienstes. Und zu guter Letzt haben wir für euch den Klops der Woche, den kommentierten Wochenrückblick. Dieses Mal zur Fußball-Weltmeisterschaft 2006. Ein neues Schweizer Forschungsprogramm soll die Spannungsfelder zwischen den Glaubensgemeinschaften in der Schweiz analysieren und zum friedlichen Zusammenleben beitragen. Mehr dazu nun im folgenden Beitrag von Cheyenne Mackay vom Radio Rabe aus Bern.
8: In der Schweiz leben Menschen, die den verschiedensten Religionen angehören. Wie auch in anderen Ländern zeichne sich ein starker Religionswandel ab, erklärt Christoph Bochinger. Er ist Professor der Religionswissenschaften und leitet die Studie.
9: Zum einen ist es so, dass der Einfluss der großen Kirchen, der katholischen und der reformierten Kirchen, Landeskirchen, dass der eher schwindet. Es gibt Städte wie Basel, wo sehr viele Nicht-Konfessionelle leben, die eigentlich schon in der Überzahl sind, also die weder katholisch noch reformiert sind. Also die Religiosität geht zumindest statistisch gesehen zurück bei der Schweizer Bevölkerung. Gleichzeitig aber gibt es eine ganze Reihe neu präsenter Religionen. Das sind vor allen Dingen Religionen von Migranten. An erster Stelle wird da Islam genannt. Aber es gibt eben auch tamilische Hindus und viele andere Gruppen von Migranten, die ihre Religion mit in die Schweiz gebracht haben. Es gibt auch andere kleinere Religionsgemeinschaften, die schon sehr lange in der Schweiz sind, insbesondere das Judentum, das in diesem multireligiösen Kontext dann auch eine wichtige Rolle spielt.
8: Mit der multireligiösen Gesellschaft steht der Staat vor neuen Herausforderungen. Deshalb wurde seitens der Politik eine solche Studie gewünscht. In erster Linie werde bei der Studie Grundlagenforschung betrieben.
9: Es wird Projekte geben zur Organisation der Religionsgemeinschaften. Wie organisieren die sich? Wie kommunizieren sie miteinander? Haben sie ein gutes Verhältnis zueinander? Findet Dialog zwischen verschiedenen Religionsgemeinschaften statt? Wenn es da Probleme gibt, woran liegt das? Ja, was kann die Öffentlichkeit, was kann der Staat tun, vielleicht um diese Situation zu verbessern?
8: Ein weiterer Schwerpunkt der Studie zur religiösen Vielfalt in der Schweiz ist die juristische Seite.
9: Wie soll die Gesetzgebung mit dieser neuen Präsenz von Religionen und mit dieser Doppeldeutigkeit einerseits neue Religiosität, andererseits aber auch Rückgang religiöser Prägung. Wie soll der Staat damit umgehen und wie soll der Gesetzgeber damit umgehen?
8: Außerdem werden auch schon vorhandene Erkenntnisse zusammengeführt und gezielt vertieft. Die Studie wird mit verschiedenen Methoden umgesetzt.
9: Es gibt zum einen quantitative Methoden, dass man also Einstellungen in der Bevölkerung messen kann, erfragen kann, mit Hilfe von Fragebögen in repräsentativer Verteilung, wie die Bevölkerung über bestimmte Dinge denkt. Man kann das auch bei kleineren Religionsgemeinschaften machen, was sie für für Einstellungen haben gegenüber dem Schweizer Staat, wo es Probleme gibt, dass man das möglichst genau erhebt. Das ist eine Variante. Und der zweite Weg ist der der qualitativen empirischen Sozialforschung, dass man intensive Interviews mit einzelnen Personen macht, also nicht mit vorgegebenen Fragen, sondern dass man versucht, genau herauszufinden, also zum Beispiel, wenn es um den berühmten Kopftuchstreit geht, es ist völlig unklar eigentlich, was denken die Köpfe unter den Kopftüchern? Was gibt es da für Einstellungen? Wo ist die Religion wichtig im Leben dieser Leute? Warum ist ihnen das so wichtig mit dem Kopftuch? Und all solche Dinge. Und das authentisch zu erheben, das ist so eine Fragestellung, die man sich da sehr gut vorstellen könnte.
8: An den Ergebnissen der Studie sind gerade auf politischer Ebene viele Stellen interessiert. Zum Beispiel möchte die Erziehungsdirektorenkonferenz mit den Ergebnissen der Studie arbeiten.
9: Die mehr wissen wollen darüber, was für eine Funktion hat Religion, und zwar jetzt nicht nur reformiert, evangelisch und oder katholisch oder vielleicht noch christkatholisch, sondern muslimisch in bestimmten Ausprägungen oder was auch immer. Was für eine Funktion hat die Religion bei der Prägung der Kinder und Jugendlichen? Wie schafft man es, Angehörige von Minderheiten möglichst gut zu integrieren? Welche Rolle spielt dabei die Religion? Wo hemmt sie die Integration und wo fördert sie vielleicht auch die Integration?
8: Interesse an der Studie haben auch das Bundesamt für Justiz und die kantonalen Behörden, die mit dem Religionsrecht zu tun haben.
9: Wird es sehr wichtig sein, konkret zu wissen, wo verlaufen denn die Grenzlinien, wo gibt es Absetzbewegungen, wo identifizieren sich Religionsangehörige mit dem Staat, wo tun sie das nicht, und es sind Empfehlungen nötig, wie soll der Staat damit umgehen. Wenn er nur ausgrenzt, hat das sicherlich keinen Sinn, sondern führt nicht zum friedlichen Zusammenleben in der Schweiz. Aber wenn er gar nichts tut, hat das vermutlich auch keinen Sinn, weil nicht mehr wie bisher einfach man es den großen Landeskirchen überlassen kann, diese Dinge selber zu steuern, weil sie sind ein Beteiligter oder zwei oder drei Beteiligte in einem sehr vielstimmigen Konzert. Und es ist, glaube ich, klar, dass der Staat stärker als bisher sich selber um solche Fragen kümmern muss.
8: Voraussichtlich wird die Studie zur religiösen Vielfalt in der Schweiz zwischen Frühjahr 2007 und Sommer 2010 erarbeitet.

0: Die JAR ist eine Anarcho-Punk-Jugendgruppe in Mexiko. JAR ist die Abkürzung für das spanische Juventud Antiautoritario Revolucionario. Die JAR hat einen Gemeinschaftsgarten und eine libertäre Bibliothek. Sie organisiert Veranstaltungen zu verschiedensten Themen und ist solidarisch mit der EZLN. Im Folgenden nun ein Interview vom Radio Blau aus Leipzig mit einem Vertreter der Anarcho-Punk-Jugendgruppe aus Mexiko.
1: Also JAR steht für Antiautoritäre Revolutionäre Jugend, J-A-R, auf Deutsch, auf Spanisch wäre JAR. Und es ist grundsätzlich eine Gruppe junge Leute, die meisten Punks, geprägt mit den Befreiungstheorien eigentlich. Es wurde gegründet in 1993 als eine Einigung von verschiedenen Gruppen, die damals waren da, und einzelne Personen. Ja, sonst schon mittlerweile 13 Jahre, knapp 13 Jahre her.
2: Und gab es diese Gruppe nur in Mexiko-Stadt oder auch noch in anderen Städten in Mexiko?
1: Ja, am Anfang war nur in Mexiko-Stadt, aber mittlerweile es gibt eine sozusagen Punk-Föderation überall in Mexiko. Also das mit JAR, Rival und andere verschiedene Gruppen in den Bundesstaaten.
2: Was macht die JAR so oder was hat sie gemacht?
1: Also die Hauptaktivitäten der JAR sind zum Beispiel Vorträge mit politischen und sozialen Themen oder Treffen um über politische und soziale Themen zu diskutieren mit anderen Leuten oder in der Punk-Szene selbst, mit viel von Führung oder auch Straßentheater, Konzerten. Und heraus gibt auch zwei Fanzinen seit ein paar Jahren. Die Fanzinen-Namen sind Desde Abajo und Comunidad Punk.
2: Diese politischen Themen, über die die Veranstaltungen sind, was sind das da zum Beispiel?
1: Politische Themen, also Auseinandersetzungen mit Anarchismus oder ja, Kommunismus, verschiedene politische Theorien.
2: Wie steht die JAR zum Beispiel zur EZLN, zu den Zapatistinnen?
1: Schon am Anfang, in 1994, die JAR hat sich entschieden, sozusagen zu unterstützen den Zapatismus in alle verschiedenen Formen, was möglich ist. Die waren in der ersten Aguascalientes, dabei in der Zapatistas-Communidades. Und seitdem es ist es eine ständige Arbeit zusammen mit der EZLN.
2: Ist die JAR denn jetzt typisch für Punk in Mexiko oder ist das nur so ein Teil von der Punkbewegung?
1: In Mexiko es gibt viele Punks, ja. Es gibt Konzerte mit sogar 2000 Punks. Aber organisierte Punks, also die politischen, die hier sind und etwas verändern wollen, es ist ganz wenig. Die sind nur einen kleinen Teil von der großen Punk-Szene sozusagen.
2: Gibt es da auch so eine Infrastruktur, so besetzte Häuser oder Clubs, wo man Konzerte machen kann oder Infoläden?
1: Ja, mittlerweile es gibt ein paar Lokale, wo man Konzerte organisieren kann. Am Anfang war gar nichts, also das war eine lange Arbeit. Aber mittlerweile es gibt UTA und andere Lokale, Alicias, wo man Punk, selbst organisierte Punk-Szene machen kann. Und auch die Bibliothek sozial rekonstruiert. Die JAR selbst verfügt über eine kleine Bibliothek.
2: Die JAR hat auch mal versucht, Häuser zu besetzen.
1: Ja, also das hat die JAR zweimal versucht. Leider es hat nicht geklappt. Nach 2 Tagen wurden sie aufgeräumt. Ja, also in Mexiko es gibt keine Besetzungskultur. Es gibt Grundstückbesetzung-Movement. Aber das ist von sozialen Bewegungen, die machen diese Besetzung von Grundstücken, um Wohnungen zu aufbauen da. Und die sind für umzuwohnen, also nicht für politische Sachen.
2: Kann man die JAR über Internet erreichen?
1: Das ist www.espora.org/JAR. www.espora.org/JAR.
2: Ja.
1: Und es gibt eine E-Mail-Adresse, das ist jardf.punks@yahoo.com.
2: jardfpunks@yahoo.com.
1: Die letzten Jahre, die JAR beschäftigt sich meistens mit, also die machen noch weiter die Vorträge, die Fanzines, alles möglich, aber noch dazu engagiert sich mehr in der ökologischen Szene auch. und die haben eine Gemüseaufbau, eine kleine Gemüseparzelle sozusagen, wo wie heißt das?
2: So also einen kleinen Gemeinschaftsgarten in Mexiko-Stadt?
1: Ja, ganz, ganz klein, aber ja schon, also die Gemüse selbst, die sind ganz wenig, es reichen nur für die Leute, die das machen, ein paar Leute, aber es ist mit der Idee so, also wegen dieser Gentechnik, diese Manipulation, etwas anzufangen, selbst sozusagen zu Hause von unten.

0: In Mittenwald treffen sich alljährlich nicht nur ehemalige Gebirgsjäger. Es kommt auch zu Protesten, da die Gebirgsjägertruppe am Zweiten Weltkrieg an Massakern beteiligt war. Zu einer Störung kam es 2006 bei dem Gedenkgottesdienst an die Gefallenen am Hohen Brenten. Am Sonntagmorgen findet traditionell am Hohen Brenten beim Gefallenen-Denkmal ein Gottesdienst statt. Es wird der gefallenen Kameraden gedacht, es gibt Trommelwirbel und Kranzniederlegung. Doch nicht alle Teilnehmerinnen dieser fragwürdigen Gedenkveranstaltung sind willkommen. Lissy Schwemmer fragte den Historiker Stefan Stracke vom Arbeitskreis Angreifbare Traditionspflege, was es am vergangenen Sonntag an Aktionen gab.
1: Ja, vor allen Dingen kam es zu Polizeiaktionen. Sie haben ganz gezielt die drei Busse aus Wien, aus Nordrhein-Westfalen und aus Hamburg 2 Stunden festgehalten in der Vorkontrolle, bis der Gottesdienst angefangen hat. Das war die erste Geschichte. Aber was von unserer Seite passierte, das kann man, vielleicht das Wichtigste, es gelang einigen Leuten zum Gottesdienst hochzukommen. Und es gab Protestaktionen, Frauen mit T-Shirts, wir gedenken der Opfer in Kefalonia, in Comino, Camerino, nahmen an der Kommunion teil, zum Entsetzen der Priester und der Gebirgsjäger. Und ganz wichtig auch eine Aktion mit bemalten Regenschirmen in Erinnerung an die Opfer, ermordeten Opfer in Kefalonia und Comino, wurden vor dem Altar aufgespannt. Und es gab dann natürlich zu den entsprechenden Reaktionen der Besucher der Gedenkfeier, wurden die Schirme wurden beschädigt und die Polizei hat aus Sicherheitsgründen die beiden Frauen dann wieder nach unten, nach Mittenwald begleitet.
2: Wie viele Gebirgsjäger oder halt Leute haben denn an dem Gottesdienst teilgenommen?
1: 400 bis 500 schätzen die Leute von uns, die oben waren. In der Presse steht 800.
2: Das waren in den vergangenen Jahren doch immer weitaus mehr, oder?
1: Ja, natürlich. Bis zu 1000, 2000. Das ist wahrscheinlich wetterbedingt und die Vorverlegung. Und natürlich wollen viele dieser alten Herren, die Dreck am Stecken haben, mögen sich nicht beschimpfen lassen, denke ich.
2: In den vergangenen Jahren wurde ja auch immer wieder versucht, an der Zufahrtsstraße zum Hohen Brenten die Busse oder Autos der Kameraden, die da zum Gottesdienst hoch wollten, zu blockieren. Gab es denn dieses Jahr ähnliche Geschichten?
1: Es gab in Mittenwald den Versuch, eine Blockade zu machen auf dem Weg zur Gröbelalm. Die anderen Blockadepunkte haben sich Leute an der Polizeisperre versammelt und konnten nichts machen, weil das Crew der Demonstranten in der Polizeikontrolle festgehalten wurde.
2: Ich habe auch von einer Aktion namens Grenzkontrolle gehört. Um welche Aktion hat es sich dabei gehandelt?
1: Es gab den Versuch, an zwei Stellen an der österreichisch-bayerischen Grenze symbolisch einen Checkpoint zu errichten, um zu gucken, welche österreichischen und Südtiroler Kriegsverbrecher da nach Deutschland einreisen wollen. Es war eine Transparentaktion, soweit ich weiß, in Scharnitz.
2: Kontrolliert wurde niemand.
1: Ich habe da, die Polizei hat zumindest nichts gemeldet, dass sie Kriegsverbrecher bekommen haben von den Demonstranten.
2: Vielleicht noch ein Ausblick auf nächstes Jahr, dann wird sich das Gebirgsjägertreffen ja zum 50. Mal jähren und da ist wahrscheinlich auch wieder mit weitaus mehr Kameraden als dieses Jahr zu rechnen. Wird denn der AK Angreifbare Traditionspflege auch wieder vor Ort sein?
1: Ja, das hatten wir ja schon letztes Jahr bemerkt, dass der 50. Jahrestag kommt und wir werden wieder ein umfangreiches Programm machen, das vielleicht, weil es ja wieder Pfingsten ist, auch wieder ein paar Tage länger dauert, vielleicht mit Camp. Und ein Schwerpunkt wird möglicherweise ein Open-Air-Festival sein mit bekannten Bands, dass auch noch Freunde der Rock- und Popmusik nach Mittenwald kommen und da die Gastfreundschaft, die berühmte Gastfreundschaft Mittenwald kennenlernen.

0: Wer eigentlich kontrolliert die Kontrolleure? Und ist diese Kontrolle auch ausreichend? So ließe sich mit knappen Worten ein Fazit unter die BND-Skandale der vergangenen Zeit ziehen. Gestern gab der BND vor dem Innenausschuss letztlich auch zu, dass er im Fall Al-Masri nicht ganz die Wahrheit gesagt hätte. Zumindest einer seiner Mitarbeiter sei bereits lange Zeit über die Entführung Al-Masris informiert gewesen. Grund genug, sich einmal die Frage zu stellen, ob man den BND nicht einmal wieder an die kurze Leine nehmen sollte. Dazu ein Ausschnitt aus dem Interview mit Hans-Christian Ströbele. Er ist Mitglied im Parlamentarischen Kontrollgremium. Das Interview führte Benedikt Strunz vom Radio Dreieckland in Freiburg.
1: Egal, ob man sich den Auftritt von Ernst Uhlau gestern vom Innenausschuss anguckt oder aber auch in diesem Bericht liest, man wird so das Gefühl nicht los, dass der BND das Parlamentarische Kontrollgremium nicht wirklich ernst nimmt. Ist es auch Ihr Gefühl?
2: Also natürlich haben wir in der Vergangenheit immer wieder darunter gelitten, und das tun wir auch noch heute, dass wir darauf angewiesen sind, dass entweder die Bundesregierung oder für die Bundesregierung die Geheimdienste selber uns Mitteilungen über besondere Sachverhalte machen oder dass wir darauf angewiesen sind, dass was in der Zeitung steht. Wir können ja nicht von uns aus, von selber jetzt nach Pullach fahren und sagen, machen Sie mal den Schrank auf, da stinkt's drin. Wir hätten zwar grundsätzlich die Befugnis, Akten anzufordern, aber bei so einer Riesenbehörde ist das ja von Abgeordneten, die auch noch was anderes zu tun haben, zu viel verlangt. Da ist ein Mangel, und deshalb haben wir auch Vorschläge gemacht, wie man das verbessern soll.
1: Was sind denn die konkreten Vorschläge?
2: Die Vorschläge sind erstens mehr Transparenz. Es kann nicht sein, und so war das noch bis vor einem halben Jahr, dass ich nicht mal in meinem Büro mitteilen durfte, dass ich jetzt in eine Sitzung des Parlamentarischen Kontrollgremiums gehe und wo das stattfindet und wann das stattfindet, oder dass ich nicht mal meinen Fraktionsvorsitzenden mitteilen kann, wenn ich von einem Skandal unterrichtet werde in meiner Arbeit im Parlamentarischen Kontrollgremium. Das ist jetzt durchbrochen worden, ist eigentlich mit dem Gesetz nicht zu vereinbaren, und da verlangen wir eine Gesetzesänderung. Aber wir wollen auch, dass im Gesetz näher definiert wird, was sind eigentlich besondere Vorkommnisse, über die die Bundesregierung bzw. die Geheimdienste uns konkret informieren müssen, auch ohne, dass sie danach gefragt werden und auch ohne, dass es vorher in der Zeitung steht. Und da stelle ich mir zum Beispiel vor, und so sehen auch unsere Vorschläge aus, dass alle Sachen, die zum Beispiel an den Präsidenten des Nachrichtendienstes gemeldet werden müssen, alle Vorgänge auch uns mitgeteilt werden. Oder alle Vorgänge, die etwa in der Präsidialrunde im Kanzleramt besprochen werden, dass auch die uns mitgeteilt werden. Also, dass wir konkretere Punkte haben, wo sich auch der Dienst und die Bundesregierung dran orientieren muss. Und dass, wenn sie das nicht machen, dass es dann auch Sanktionen gibt.
1: Jetzt hat Ihre Partei ja vorgeschlagen, und besonders auch Sie vorgeschlagen, nochmal die Spitzel-Affäre auch in den Untersuchungsausschuss mit reinzunehmen. Weshalb ist es nötig, wenn Sie sagen, der Bericht war erfolgreich?
2: Also wir haben ja sehr viel rausbekommen, sowohl darüber, was BND-Agenten in Bagdad gemacht haben während des Irakkrieges der Amerikaner, als auch jetzt zu der Journalistenbespitzelung bzw. Einsetzen von Journalisten als Spitzel. Das hat ja die beiden Seiten. Aber wir haben bei der Frage der Verantwortlichkeiten, wer wusste eigentlich was und wer trägt deshalb entweder die direkte Verantwortung, weil er Anweisungen gegeben hat, sowohl an der Spitze des Dienstes als auch dann in dem aufsichtsführenden Kanzleramt, da sind wir eigentlich hängen geblieben. Da gibt es unterschiedliche Angaben und wir wussten von nichts. Und damit können wir uns nicht zufrieden geben. Deshalb haben wir gesagt, das kann man eigentlich nur aufklären,

0: gegangen ist und ihm plötzlich eingefallen ist, dass er von der Entführung des deutschen Staatsbürgers El Masri durch die Amerikaner schon sehr früh erfahren hat, und zwar in einem so frühen Stadium, dass die Bundesregierung seinerzeit hätte tätig werden können und tätig werden müssen.
1: Ist denn noch mit weiteren Überraschungen zu rechnen? Was meinen Sie?
0: Da bin ich ziemlich sicher, weil wir merken schon jetzt, dass die unterschiedlichen Fraktionen, die es, glaube ich, auch in diesem Nachrichtendienst, Bundesnachrichtendienst, die es ja wahrscheinlich in allen Behörden gibt, dass die doch mit der einen oder anderen Information rüberkommen. Und wenn wir die Zeugen vor Gericht haben, dann hoffe ich, dass wir ein wenig mehr Klarheit reinbringen. Aber ich sage, ein Geheimdienst ist ein Geheimdienst und bleibt ein Geheimdienst. Da wird immer ein Teil geheim bleiben, sonst ist es kein Geheimdienst mehr. Also wir können nur die Kontrolle verbessern, aber nie ganz vollständig ausüben.
2: Soweit der Ausschnitt aus dem Interview mit Hans-Christian Ströbele. Er ist grünes Mitglied im parlamentarischen Kontrollgremium des Bundesnachrichtendienstes BND. Wer sich das ganze Interview anhören will, kann dies im Internet unter www.freie-radios.net tun.

0: Und zum Schluss unserer halben Stunde haben wir für euch den Klops der Woche. Den kommentierten Wochenrückblick vom Radio Blau aus Leipzig. Dieses Mal aus aktuellem Anlass zur Fußball-Weltmeisterschaft 2006.
1: Natürlich ist wieder viel passiert in dieser Woche. Doch mal ehrlich, wen interessiert das noch eine Woche vor der Fußball-WM? Nur beinharte Ignoranten versuchen den Spagat zwischen einem Leben vor und einem Leben nach der WM ohne Beachtung der eigentlichen Menschen- und Materialschlacht dazwischen. Und sie beißen tapfer die Zähne zusammen, wenn ihnen eine kampfstarke Marketingmaschine von allen Seiten blutig in diesen großen Schritt hineingrätscht. Der Klops der Woche hat bereits kapituliert. Doch bevor er im Schlagschatten des hereinbrechenden Ereignisses verschwindet, nimmt er Ballgestalt an und fliegt eine letzte Runde durch die hochfunktionalen und architektonisch bedeutenden Kathedralen des Fußballs. Nun ist es aber so, dass Objekte wie fliegende Bälle in der Natur nicht vorkommen und der Mensch im Laufe der Evolution deshalb auch keine visuelle Wahrnehmung dafür entwickeln konnte. Trotzdem ignorieren viele Menschen diese Tatsache einfach und gehen sonntags ins Stadion statt in die Kirche. Klar, ob man nun auf harten Bänken hockt und darauf lauert, dass der ebenfalls nicht natürlich vorkommende Herrgott sich zeigt oder einem mit Effet in Richtung Tor gedroschenen Freistoß hinterherglotzt. Das menschliche Hirn ist mit der Vorhersage und den Konsequenzen in beiden Fällen überfordert. Doch jetzt, wo die Pilger ins Land strömen, um die Fußballgötter anzubeten, muss sich selbst der unsportlichste Kommentator eine A4-Seite zum Spiel der Spiele abquetschen. Naja, ein Drittel ist ja schon geschafft. Und wie nähert sich ein in Fußballfragen vorsätzlich unterbelichteter Spielverderber vorurteilsfrei diesem Thema? Genau. Er greift sich den WM-Planer seiner Betriebskrankenkasse und absolviert einen Crashkurs über mindestens 4 Jahrtausende Fußballgeschichte. Also los ging es im 3. Jahrtausend vor Christi beim Militär in China. Das hat sich dann so weiterentwickelt und 1857 wurde der erste Fußballclub in England gegründet. Ab 1875 bekam das Tor eine Latte und 1890 ein Netz. 6 Jahre später setzte deutscher Ordnungssinn ein von Bäumen und Sträuchern befreites Spielfeld durch. 1939 wurden die Spieler knapp und deshalb auf dem Rücken durchnummeriert. 1954 bekamen sie Stollen an die Schuhe geschraubt und seit 1970 gibt es gelbe und rote Karten. 1974 war die WM das bislang erste und einzige Mal in Deutschland und wurde überdies erstmalig in Farbe übertragen. Seither gibt es nichts Neues. Nur bessere Erklärungen des Alten. Also zum Beispiel den wissenschaftlichen Beleg dafür, dass Intelligenz das Toreschießen eher behindert und die meisten Tore von Rechtsfüßern geschossen werden, weil die von der linken Gehirnhälfte gesteuert werden, die fürs Zählen zuständig ist. Es sieht auch nicht so aus, als ob 2006 eine wesentliche Neuerung bringen würde. Denn spätestens seit der Entscheidung des Organisationskomitees, bei jedem Spiel alkoholhaltiges Bier auszuschenken, ist klar, dass die Mehrzahl der Zuschauer beide Gehirnhälften erst lange nach der WM wieder bestimmungsgemäß einsetzen wird. Pro Person und Bestellung gibt es maximal 1 Liter, was deutlich mehr erscheint als die Menge, die eine Person für gewöhnlich auf einmal bestellt. Dahinter steckt sicher der lobenswerte Gedanke, dass in breiten Köpfen mehr Platz für Toleranz ist. Mehr als die offiziellen, der im FIFA-Lied gut besungenen Love Generation zutrauen.

Denn eine an das Fußballspiel adaptierte Liebesgeneration darf man sich nicht als kuschelige Zusammenballung kollektiven Glücks vorstellen. Eine WM ist schließlich kein Kirchentag. Die Schlachtenbummler sind irgendwann völlig Hacke und wollen in diesem Zustand preiswerte Liebe. Deshalb wird zur WM auch fairer Sex gehandelt. Und Kondome verteilt bestimmt die Notfallseelsorge. So, da kann's ja losgehen. Unser Herbert hat die offizielle Mitgröl-Hymne fertig. Der Sender Premiere hat mit einem Gruselaufgebot aufrechter deutscher Quotenritter vom unerträglichen Wolfgang Niedecken über den deutschtümelnden Heinz-Rudolf Kunze bis hin zum abscheulichen Thomas Anders einen schnulzigen Fury in the Slaughterhouse-Song aufwendig beerdigt. Und die FIFA hält die Klingeltonrechte an der eigenen Melodie. Weltmeister ist Deutschland ja ohnehin schon. In der Werbung. Und sollte in dieser Woche doch etwas passiert sein, was der Kommentator vor 2 Wochen noch nicht ahnen konnte, dann übt bitte Nachsicht und denkt euch euren Teil selbst. Um die Vorfreude nun gänzlich auf die Spitze zu treiben, nachfolgend noch der tönende Beweis, dass die bereits bekannten musikalischen Heimsuchungen zur Fußball-WM nur die Spitze eines Eisbergs der Geschmacklosigkeit sind, der in einem Meer aus vielen kleinen Grausamkeiten ziellos herumdümpelt. Guten Abend.

Das war's auch schon wieder mit einer halben Stunde ZipFM. 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Eine neue Ausgabe von ZipFM gibt es allerdings erst wieder nach den Pfingstferien. Und zwar am Dienstag, den 13.06. Dann zusammengestellt vom Radio Dreieckland aus Freiburg. Ich verabschiede mich von euch und wünsche euch noch schöne Pfingstferien.

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0: Makabrer Umstand. An dem Tag, an dem sich die Atomkraftkatastrophe von Tschernobyl zum 20. Mal jährte, also genau am 26. April 2006, saßen 4 Anti-Atom-Aktivisten vor dem Amtsgericht in Lüneburg auf der Anklagebank. Zu ihnen gehörte die Ärztin Frau Dr. Erika Drees aus Stendal. Ihr wurde vorgeworfen, am 11. September 2004 wegen der Teilnahme an einer Sitzblockade anlässlich eines Castortransportes gegen das Versammlungsgesetz verstoßen zu haben. Das war damals in Langendorf. Eine Ordnungswidrigkeit, die der Staat am 26. April geahndet haben wollte. Über die Verhandlung in Lüneburg möchte ich jetzt am Telefon mit Dr. Erika Drees sprechen. Hallo, Frau Drees.
1: Guten Tag.
0: Können Sie uns die näheren Umstände der Geschehnisse am 11. September 2004 in Langendorf kurz schildern, die dann letztlich zur Gerichtsverhandlung in Lüneburg führten?
1: Ja, ich muss erst mal korrigieren. Es war nicht am 11. September, an diesem ja sowieso makabren Tag, sondern am 9. November, also nicht am 11.9., sondern am 9.11., also im November. Und was soll ich jetzt sagen zu den Ereignissen dort? Wir waren wie jedes Jahr, wenn der Castor rollte, auf der Straße und haben in Langendorf, das liegt also zwischen Dannenberg und Gorleben, da wo der Castor nicht mehr auf der Schiene, sondern schon auf dem LKW, auf dem Tieflader, steht, saßen wir auf der Straße und mit vielen anderen zusammen und wollten diese Straße blockieren. Dann gegen 5 Uhr morgens, also wir hatten schon sehr lange da gesessen und uns war auch bekannt, dass das ein Verstoß gegen das Versammlungsgesetz ist, wurden wir aufgefordert von der Polizei, die Straße zu verlassen. Und das haben wir nicht getan, sondern wir wurden dann zur Seite getragen, auf einen entfernteren Platz gebracht und dort wurden unsere Personalien aufgenommen und wir wurden in einen Polizeikessel gewiesen. Also Polizisten standen rings um uns herum und wir konnten da also nicht raus, sondern mussten dort stehen bleiben bei morgendlicher Kälte im November, bis der Castor dann, ich weiß nicht mehr genau um welche Uhrzeit, vielleicht 2 Stunden später an uns vorbeirollte und dann konnten wir nach Hause fahren.
0: Und anderthalb Jahre nach dieser gewaltfreien Sitzblockade kam es jetzt also am 26. April zum Ordnungswidrigkeitsverfahren gegen Sie und 3 weitere Angeklagte. Hatte denn die Staatsanwaltschaft überhaupt realisiert, an welchem Gedenktag sie das Verfahren gegen Menschen anberaumt hatte, die ausdrücklich auf die Gefahren der Atomtechnologie hinzuweisen versuchen?
1: Ich weiß es nicht genau, aber ich glaube fast nein. Wir waren ja alle 4 nacheinander dran. Ich habe also einleitend, wie ich aufgefordert wurde, Stellung zu nehmen zu dem Vorwurf der Staatsanwaltschaft, gesagt, ich möchte Sie bitten, dass wir, bevor ich mich weiter erkläre, uns erheben und eine Minute an die Opfer von Tschernobyl denken. Es war verabredet mit den Leuten, mit den Unterstützern im Gerichtssaal, dass wir dann uns gleichzeitig alle erheben. Das haben wir getan. Und da war die Richterin so erstaunt, perplex, dass ich annehme, sie hatte nicht an diesen Tag gedacht. Sie sagte dann, das kann nachher in der Kirche geschehen. Jetzt sind wir hier im Gerichtssaal. Dann haben wir uns alle wieder gesetzt und der Prozess ging weiter.
0: Vor dem Urteilsspruch hatten Sie jeweils die Möglichkeit, also auch Sie persönlich, über die Motivation Ihres Verhaltens im September 2004 zu sprechen. Eines der dabei für Sie sehr wichtigen Themen war, darauf hinzuweisen, dass es seit dem Eisenhower-Programm Atoms for Peace aus dem Jahre 1953 eine widersinnige Doppelstrategie in Bezug auf die Nutzung der Atomenergie gibt. Wie oder was sah denn das Eisenhower-Programm vor und was ist das eigentlich Bedenkliche daran?
1: Also ich kenne auch den Wortlaut von dem Atoms for Peace, von dieser Rede nicht. Die ist aber, wird immer als denkwürdig und besonders berühmt in der Literatur dargestellt. Ich nehme an, dass dort in etwa gesagt wurde, nach diesen schrecklichen Ereignissen von Hiroshima und Nagasaki, die damals allmählich erst bekannt wurden mit ihren Folgen, denn vorher war das alles geheim gehalten, also die Hibakusha und die ganzen Krankheiten und die Zahl der Toten, das wurde alles beschönigt und nicht in der Öffentlichkeit bekannt gemacht. Also diese Rede wird gesagt haben, nie wieder Atomwaffen, aber wir haben gemerkt, dass bei einer Kettenreaktion enorme Energiemengen frei werden, Wärmemengen. Und wir wollen forschen und versuchen, dass wir diese Wärme zu friedlichen Zwecken, nämlich zur Energiegewinnung und zum Einsparen anderer fossiler Ressourcen, anwenden können.
0: Diese widersinnige Doppelstrategie läuft ja darauf hinaus, dass man eigentlich auch Bedenken dagegen haben kann, die Atomenergie überhaupt auch friedlich zu nutzen. Das war ja auch ein wichtiges Anliegen, das Sie vor dem Gericht nochmal ausführlich dargelegt haben.
1: Das ist richtig. Also um diese Doppelstrategie nochmal deutlich zu machen. Man hat zuerst in extremer Hektik in Deutschland, Russland und USA versucht, die Atombombe zu entwickeln, um dem Zweiten Weltkrieg ein Ende zu setzen. Der war aber beendet, als die Amerikaner in Hiroshima und Nagasaki ihre Bomben geworfen haben. Das war also eine Demonstration der Macht, der Weltmacht. Die USA waren die Ersten, die Bombe hatten. Dann hat man versucht, Atomkraftwerke zu entwickeln, also die Kettenreaktion zu bändigen, zu bremsen, sodass man in einem langsamen Prozess die Kernspaltung vollzieht und daraus eben dann Turbinen antreiben kann und Elektroenergie und andere Energie gewinnen kann. Das war zunächst ein schöner Gedanke, aber keiner hatte sich darüber Gedanken gemacht, was die Radioaktivität, die dabei frei wird, sowohl bei der Gewinnung von Uran aus der Erde, wo es ja in sehr verdünnter Form seit Jahrmillionen schlummert im Gestein. Also wenn man dieses Uran jetzt herausholt aus der Erde, hat man riesige Abraumhalden, die immer weiter strahlen. Dann durch den Betrieb von Atomkraftwerken selber wird ständig kleine Menge von Radioaktivität in die Atmosphäre abgegeben. Und schließlich beim Wiederberäumen eines Kraftwerks, was nach 40 Jahren verschrottet werden muss, entstehen nochmal riesige Mengen. Und die allergrößten radioaktiven Abfälle entstehen bei der Gewinnung der Brennstäbe für die Atomkraftwerke. Denn in der Erde, das Uran, was aus der Erde kommt, hat nur zu einem sehr geringen Prozentsatz das Uran, was waffentauglich ist, nämlich nur 0,7%. Während man für die Herstellung von Brennstäben eine Konzentration von 3-4% Uran braucht. Und der Rest des Urans, die anderen 99,3%, sind abgereichertes Uran. Und dieses Uran ist ein Alpha-Strahler. Und das war jetzt mein Thema. Was geschieht mit dem abgereicherten Uran, was in riesigen Mengen beim Betreiben von Atomkraftwerken frei wird?
0: Können Sie uns dazu kurz noch was sagen, was diese Problematik eigentlich ausmacht mit dem abgereicherten Uran? Also was ist das Problem dabei, wenn es jetzt verwendet wird, für zum Beispiel Waffen?
1: Wir haben das lange gar nicht gewusst. Also bis 1991 war es wohl nicht bekannt, dass dieses abgereicherte Uran ein extrem schwerer Stoff ist. Also ein fingergroßes Stück davon wiegt ein halbes Pfund, also wesentlich schwerer als Blei. Und dadurch ist es als geringvoluminöses Projektil für die Durchdringungskraft von Granaten entdeckt worden, als besonders effektiv. So dass man angefangen hat, das abgereicherte Uran als Ummantelung oder als Kern von Geschossen zu formen. Und das hat sich enorm bewährt dann, weil das Durchdringungsvermögen dieser abgereicherten Urangeschosse, also durch Beton oder durch Metallwände, Panzerwände beim Panzer oder tief in die Erde eindringend, ungleich viel größer ist als andere Geschosse. Und das ist nun also seit 1991 in den Kriegen auf dem Balkan und im Irak, in Afghanistan, tonnenweise sind diese Granaten verwendet worden und sind natürlich nur zum Teil, haben sie in ein Ziel getroffen, sie wurden aus der Luft abgeworfen und wenn sie nur in den Sand fielen, sind sie nicht explodiert, sondern lagen da herum, auch in Bagdad und an vielen Orten und wurden dann auch als harmlose Metallstücke von Kindern gefunden, die haben damit gespielt und ein deutscher Professor, Dr. Günther, aus Halle stammt er und er war sehr lange in Bagdad schon in DDR-Zeiten als Kinderarzt tätig und als Tropenmediziner. Der hat auf einmal Krankheiten entdeckt, die er vorher gar nicht kannte bei den Kindern. Krankheiten, die dann zum Tode führten, durch Nierenversagen und Leberversagen und durch Krebs. Und etwas später stellte sich heraus, dass viel mehr Fehlgeburten und viel mehr missgebildete Kinder zur Welt gebracht wurden von den Frauen. Und da wurde man langsam aufmerksam, beziehungsweise dieser Professor hat ein solches Geschoss mit nach Deutschland genommen und in der Freien Universität Berlin radiologisch testen lassen und hat festgestellt, dass es also ein Alpha-Strahler ist und dass diese Krankheiten mit großer Wahrscheinlichkeit hauptsächlich von Kontakt mit solcher Munition kommen. Wenn nämlich so ein Geschoss jetzt einen Panzer trifft, dann entsteht an der auftreffenden Stelle eine ganz hohe Temperatur und das Geschoss zersprüht und wird vom Winde weit verweht. Dann fällt es irgendwo zu Boden, sickert mit dem Regenwasser in die Erde ein und wird dann von Pflanzen aufgenommen und von Tieren, die wir dann verzehren. Und auf diese Weise kommt durch die Nahrungskette dieser Alpha-Strahler, dieses von dem abgereicherten Uran in unsere Körper. Und Menschen, die noch jung sind und wo sich die Zellen viel schneller teilen, also die Kerne der Zellen besonders aktiv sind und die Geschlechtsorgane der Frauen und auch der Männer, wo auch besonders viel Zellteilungsprozesse vorgehen, sind vor allen Dingen betroffen. Und das ist dann auch später von den Soldaten, die damals auf dem Balkan gekämpft haben und im Irak gekämpft haben, bemerkt worden, dass viele krank wurden, an Leukämie erkrankten, viel mehr an Krankheiten starben, auch an Lungenentzündungen und viele einfach chronisch krank waren, so AIDS-ähnliche Krankheitsbilder hatten, keine Abwehrkraft, Immunschwäche, Hautkrebs und viele sonst ungewöhnliche und seltene Erscheinungen haben dann allmählich zu der Erkenntnis geführt, dass es sich um die Folgen dieses abgereicherten Urans handelt, was inzwischen auf der ganzen Erde, kann man sagen, in allen Ländern vorhanden ist. Das wurde übers Internet angeboten, weil die Kraftwerksbetreiber, die ja auch für die Entsorgung des Atommülls verantwortlich sind, es sich auf diese Weise sehr bequem gemacht haben. Sie konnten ihren Atommüll einfach loswerden, ohne selbst dafür große Summen Geld auszugeben für die Zwischenlagerung.
0: Das ist ja eigentlich eine ziemlich zynische Sache. Also man könnte ja durchaus sagen, wenn man jetzt aus der Sicht derjenigen die ganze Sache betrachtet, die Atomkraftwerke betreiben, dass es eigentlich kein schlechter Handel ist. Man schlägt zwei Fliegen mit einem Schlag. Man entsorgt seinen Atommüll, der sowieso vor Ort gelagert ist, bei dem man nicht weiß, wohin eigentlich damit. Und gleichzeitig und vor allen Dingen mit dem Wohlwollen der Weltgemeinschaft ist es so, dass man dann gegen diese Staaten, in die man diesen Atommüll

0: Zusammenhang zwischen diesem abgereicherten Uran und den Motiven, die zum Beispiel die USA dazu veranlasst, dauernd irgendwelche Länder zu Schurkenstaaten zu ernennen, nicht so unmittelbar, wie Sie eben sagen. Ich denke, dass die Urananreicherung, die der Iran jetzt erzwingen will, ja nicht zu einer 70-90%igen Anreicherung führen soll, sondern die Iraner, die Regierung sagt ganz deutlich, wir wollen Brennstäbe daraus machen und dazu brauchen wir eine Anreicherung von 3-4%. Nun kann man sagen, die Regierung ist keine besonders glaubwürdige, weil sie ja auch sonst sehr harte Äußerungen macht, aber die Motivation der USA sehe ich wirklich darin, dass sie die Länder, die die meisten fossilen Energien noch haben, für sich gewinnen wollen und einerseits und andererseits eben strategische Punkte brauchen, von denen aus sie ihre Weltmacht befestigen können. Dass das der eigentliche Grund ist für den Konflikt mit dem Iran im Augenblick. Natürlich erzeugen alle Länder, die Atomkraftwerke haben, auch abgereichertes Uran und gehen zum großen Teil auch sehr unverantwortlich damit um. Also anfangs war es so, dass Frankreich, England und USA dieses abgereicherte Uran zynisch in den Handel gegeben haben, Abnehmer gesucht und gefunden haben. Aber inzwischen wird es sicher bei allen Treiberländern so sein, dass sie zusehen, wo sie ihr abgereichertes Uran loswerden.
1: Wie haben denn Richterin und Staatsanwaltschaft auf Ihre Ausführungen reagiert und wie sah das Urteil gegen Sie und Ihre drei Mitbeschuldigten aus?
0: Ich möchte mal sagen, Sie haben wie die Ölgötzen da gesessen. Sie haben überhaupt nicht reagiert. Sie haben uns alle vier angehört, so getan, als ob Sie wohlwollend zuhören, aber innerlich haben Sie offenbar zugemacht. Es gab in meinem Prozess eine Situation, wo ich Zahlen genannt habe, 90.000 Todesopfer von Tschernobyl-Katastrophe und 9 Millionen strahlengeschädigte Menschen. Da ging ein Lächeln über das Gesicht des Staatsanwalts. Der hatte die Hand so aufgestützt und ich hatte den Eindruck, er hat gelächelt. Und da habe ich gesagt, das ist nicht zum Lachen, Herr Staatsanwalt. Daraufhin hat er zurückgerufen, ich habe nicht gelacht, ich habe nicht gelacht. Ansonsten gab es nur in Bezug auf unsere juristischen Argumente, und die hat im Wesentlichen Malte, also der nach mir dran war, vorgetragen, auch ein Stendaler Freund, wo dann der Staatsanwalt sich gewehrt hat und gesagt hat, das, was Sie da sagen, die Polizei hat noch nie bei Castortransporten ungesetzlich gehandelt. Malte hatte also Einzelepisoden berichtet, Hundebisse, richtige Gewaltakte auf den Schienen, wo die Protestierer da also unbeweglich gehalten wurden, dass sie gar nicht aufstehen konnten und solche Episoden. Da wurde der Staatsanwalt lebendig. Und da hat Malte dann auch zum Staatsanwalt gesagt, ich glaube, Sie hören sehr selektiv zu.
1: Eine kurze Frage nochmal. Sie hatten ja im Nachhinein darüber nachgedacht, den Staatsanwalt eventuell zu verklagen. Jetzt kommt es doch nicht dazu, wie ich gehört habe. Warum sehen Sie jetzt davon ab?
0: Ja, wir haben inzwischen uns juristisch auch beraten lassen und gehört, wir haben ja alle nur, in Anführungszeichen, eine Geldstrafe von 100 Euro bekommen, alle vier, 100 Euro und die Gerichtskosten. Und bis 100 Euro Strafe gibt es keinen Widerspruch.
1: Man hat nicht das Recht, diese Klage anzufechten. Genau.
0: Ja.
1: Das ist natürlich traurig.
0: Ja, deshalb haben wir jetzt auch einen offenen Brief, haben wir vor, noch zu schreiben. Das ist aber noch nicht ganz in Tüten.
1: Zum Abschluss vielleicht noch die Frage, Sie sind schon des Öfteren wegen gewaltfreier Aktion, angeblichem Hausfriedensbruch und Sachbeschädigung verklagt und verurteilt worden. So saßen Sie zum Beispiel vor fast genau 2 Jahren in der Justizvollzugsanstalt Eilsleben ein, weil Sie bei einer Aktion am Fliegerhorst Büchel in der Nähe von Koblenz unter anderem auf die dort stationierten US-amerikanischen Atomwaffen aufmerksam machen wollten. Haben Sie manchmal das Gefühl, gegen die bitteren Umstände, gegen die Sie kämpfen, nicht mehr anzukommen, weil die deutsche Justiz sich zu sehr den Interessen des Staates unterwirft und deshalb auf die Bedenken der Bürger oder sagen wir mal das Rechtsbewusstsein der Bürger nicht mehr eingehen kann?
0: Es gibt eine kleine Broschüre vom Komitee für Grundrechte und Demokratie, das heißt, die ist von 1995, glaube ich, der radioaktive Zerfall der Grundrechte, warum sich Menschen querstellen. Dort werden die Argumente einmal zusammengetragen. Ich muss sagen, ich weiß, dass unsere Bemühungen scheinbar vergeblich sind. Also jeder Prozess, ich habe, glaube ich, 15 oder 16 Prozesse schon hinter mir. Und die Tatsache, dass ich dann inhaftiert wurde für 6 Wochen, war einfach nicht, weil ich so was Schlimmes gemacht habe, sondern weil ich so oft rückfällig geworden bin. Rückfällig an Abschiebehaftanstalten, gegen die wir protestiert haben und auch Zaun aufgeschnitten haben. Oder rückfällig am EUCOM, das ist die Europäische Kommandozentrale der Amerikaner in Stuttgart. Von da aus werden die ganzen Kriege im Nahen Osten dirigiert. Und wie gesagt, rückfällig in Büchel, wo wir mehrfach ein Go-In gemacht haben, also den Zaun aufgeschnitten und in diesen Fliegerhorst hineingegangen sind und dort eine Mahnwache innerhalb gehalten haben. Und schließlich rückfällig nur, weil wir den dort tätigen deutschen Soldaten, die die Tornados in Bereitschaft halten, mit denen die amerikanischen Atomwaffen irgendwann ins Ziel geflogen werden, also die einfach die Handlanger der Amerikaner sind, weil wir die per Handzettel ermahnt haben, einen solchen Befehl zu verweigern.
1: Wie haben die denn reagiert, diese deutschen Soldaten?
0: Die allermeisten haben den Zettel nicht angenommen. Einige haben ihn angenommen und wenn sie dann das haben wir alles vor den Toren gemacht, und wenn sie dann durch das Tor durch waren, haben die Wachen, die dort stehen, ihnen den Zettel sofort wieder abgenommen.
1: Also die hatten nicht mal die Chance, den überhaupt durchzulesen?
0: Nein. Und dann haben wir auch diesen Zettel verteilt, wenn in Cochem, das ist sozusagen das zuständige Amtsgericht von Büchel, den Passanten solche Zettel gegeben haben, um ihnen zu sagen, hier drin im Gericht wird jetzt gerade gegen solche Atombombengegner verhandelt. Auch das war damals eine strafbare Handlung, die ich begangen habe, wofür ich bestraft werden sollte. Aber, und jetzt kommt vielleicht eine Antwort auf Ihre grundsätzliche Frage, es gab inzwischen einen sehr für uns erfreulichen Oberverwaltungsgerichtsbeschluss in Leipzig, wo ein zivilungehorsamer Major, ein Berufssoldat, der verurteilt war, degradiert und zur Strafe verurteilt war, weil er sich nicht als Handlanger des Irakkrieges betätigen wollte, der Major Pfaff, der ist auch durch alle Medien gegangen, weil der in der Instanz in Leipzig freigesprochen wurde. Mit der Begründung, auch ein Berufssoldat darf seinem Gewissen folgen. Und dieser Krieg mit dem Irak war nicht, der war gegen das Völkerrecht und gegen die UN-Bestimmungen. Und deshalb ist er freigesprochen worden. Und alle unsere Prozesse, die nach diesem Urteil kamen, wurden niedergeschlagen, weil man sich auf dieses Urteil bezogen hat bei Gericht. Also unsere Zettelverteilaktionen. Ich bin dann also nicht nochmal verurteilt worden. Und das sehe ich nun doch schon als einen kleinen Erfolg unserer vieljährigen zivilungehorsamen Bemühungen. Erich Fried hat irgendwo gesagt, solange nicht der Untergang der Menschheit hundertprozentig feststeht, lohnt es sich dagegen zu arbeiten. Auch wenn man den Erfolg nicht sieht. Und ein anderer schöner Spruch, der mich auch bestärkt, aus dem Zen-Buddhismus, kein Same sieht je die Blume. Das heißt, wir sehen etwas und haben eine kleine Hoffnung, die ich bei mir auch christlich begründe, dass die Blüte irgendwann noch zu sehen sein wird.
1: Das ist ein schönes Schlusswort, wie ich finde. Dann bedanke ich mich an dieser Stelle für das interessante Gespräch und ich wünsche Ihnen weiterhin viel Kraft, viel Mut und viel Durchhaltevermögen für Ihren Protest und auch privat.
0: Dankeschön.
1: An dem Tag, an dem sich die Atomkraftkatastrophe von Tschernobyl zum 20. Mal jährte, also genau am 26. April 2006, saßen 4 Anti-Atom-Aktivisten vor dem Amtsgericht in Lüneburg auf der Anklagebank. Zu ihnen gehörte die Ärztin Frau Dr. Erika Drees aus Stendal. Ihr wurde vorgeworfen, am 11. September 2004 wegen der Teilnahme an einer Sitzblockade anlässlich eines Castertransportes gegen das Versammlungsgesetz verstoßen zu haben. Das war damals in Langendorf. Eine Ordnungswidrigkeit, die der Staat am 26. April geahndet haben wollte.

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0: Ich will mich nicht entscheiden müssen zwischen Scheiße und Scheiße. Und wäre nur Platz für einen klaren Gedanken, würde er heißen:
1: Nieder mit den Kompromissen!
0: Und wollt ihr auch wissen, wie?

0: Willkommen zu einer neuen Sendung des Hörspielvereins aus Freiburg. Hörwerke e.V.
1: Hallo und herzlich willkommen hier bei Radio Dreieckland zu einer neuen Ausgabe der Hörspieltruhe, der monatlichen Sendung von Hörwerke e.V., dem Hörspielverein aus Freiburg. Am Mikrofon sind heute Rainer Gauklitz und
2: Maximilian Kapitsche. Auch heute haben wir wieder spannende Dinge rund um das Thema Hörspiel mitgebracht. So werfen wir zum Beispiel einen Blick hinter die Kulissen eines Hörspiels und gehen der Frage nach, wie ein Hörspiel entsteht und was es hierbei eigentlich zu beachten gilt.
1: Außerdem befassen wir uns mit einem absoluten Hörspiel-Klassiker aus den 80er Jahren. Dabei wird es nicht nur intergalaktisch, sondern vor allem auch wahnsinnig witzig.
2: Und natürlich haben wir auch wieder unsere beliebte Geräuscheküche im Programm, wo wir mit Gegenständen aus dem Alltag Geräusche herstellen und diese dann in eine kurze Hörspielszene einbauen.
1: Aber los geht's erstmal mit Musik. Hier ist der britische Sänger Charlie Winston mit seinem Hit Like a Hobo aus dem Jahr 2009.

Nun folgt der nächste Song. Aus der Erfolgsserie Arcane von Netflix hören wir nun Spin the Wheel von Mike Ringert.

0: Hörspielproduktion. Dazu habe ich mir ganz besondere Gäste ins Studio eingeladen, nämlich zwei Gründungs- und Vorstandsmitglieder von Hörwerke e.V., Amina und Max Taburi. Hallo ihr beiden, schön, dass ihr da seid.
1: Hallo.
2: Hallo.
0: Fangen wir mal ganz von vorne an. Wie lange gibt es denn den Verein Hörwerke schon und wie kommt man überhaupt auf die Idee, einen Verein für Hörspiele zu gründen?
1: Uns gibt es seit 2023. Vorher waren wir integriert im PH Radio und haben dort mit der Hörspieltruhe regelmäßig Sendungen gemacht über Hörspiele, eigene Hörspiele auch auf die Bühne gebracht und aufgenommen. Dann aus geldtechnischen Gründen musste das PH Radio leider schließen und wir haben dann gedacht, dann eröffnen wir doch einfach unseren eigenen Verein. Und so kam dann Hörwerke e.V.
0: Und eins der wichtigsten Projekte von Hörwerke ist ja aktuell die Vertonung verschiedener Schwarzwaldsagen. Der erste Teil, die Totenreiter, hat Anfang Mai hier auf Radio Dreieckland Radiopremiere gefeiert und ist auch schon auf allen bekannten Plattformen als Stream zu hören. Wie kam es eigentlich dazu, ausgerechnet aus Schwarzwälder Sagen Hörspiele zu machen?
1: Ich war bei Freunden zu Besuch in der Nähe von Donaueschingen und war dort auf Toilette und die hatten dort ein Schwarzwald-Sagen- und Legendenbuch und ich habe das ein bisschen durchgeblättert und wir waren sowieso gerade auf der Suche nach der ersten Reihe, mit der wir anfangen können als eingetragener Verein. Und dann kam ich auf die Idee und dachte, ja, so Schwarzwald-Sagen wäre doch eigentlich passend und habe das dann als Idee mitgebracht und die hat auch gleich Anklang gefunden und so kam das dazu, dass wir mit Schwarzwaldsagen angefangen haben.
0: Max, was war jetzt genau die Vorlage für die Totenreiter?
2: Die Originalsage, die wir für die Totenreiter verwendet haben, heißt im Hochschwarzwald der reuige Jäger. Ursprünglich kommt sie aus dem Schwäbischen, dort heißt sie der Herr von Württemberg.
0: Ja, von diesen Schwarzwaldsagen gibt es ja unzählige. Nach welchen Kriterien wählt ihr denn aus, welche sich für eine Adaption als Hörspiel besonders gut eignet?
2: Der wichtigste Punkt für uns ist, dass wir sie lesen und dann uns vorstellen können, dass dort mehrere Charaktere involviert sind. Also es gibt ganz viele Geschichten, wo es um eine einzelne Person geht, wo wir dann sagen, wir sind ein Verein mit mittlerweile 17 Leuten, die natürlich auch an dem Projekt mitwirken wollen, die sprechen wollen, die spielen wollen, dass wir immer eine Geschichte suchen, wo wir möglichst viele Charaktere einbringen können.
0: Und was war oder ist aus eurer Sicht die größte Herausforderung, eine Sage in ein knapp einstündiges Hörspiel umzuwandeln?
1: Manchmal sind die Sagen sehr kurz. Manchmal ist es wirklich nur so ein, ich würde eher sagen, wie so ein Augenblick von einem kleinen Märchen und da ist dann die Schwierigkeit, wirklich ein fast stündiges Hörspiel daraus zu machen oder zu schreiben. Und natürlich müssen wir auch, ich würde mal sagen, gesellschaftliche Veränderungen reininterpretieren. Natürlich ist es so, dass bei den Sagen meist nur Männerrollen gibt und wir schreiben das dann aber auch um und uns ist es wichtig, dass wir da auch starke Frauenrollen reinschreiben, sodass wirklich auch jeder bei uns mitmachen kann und damit wir natürlich dann auch mit dieser neuen Interpretation wirklich auch ein bisschen ein anderes Hörspiel produzieren können.
0: Das bringt mich gleich zur nächsten Frage. Beim Schreiben des Skripts für das Hörspiel, hattet ihr da eigentlich schon bestimmte Sprecher oder Sprecherinnen für die verschiedenen Rollen im Kopf?
2: Einen, ja. Der freut sich nicht, das zu hören, weil er ist der den Betrunkenen im Gasthaus spielt. Aber als wir die Charaktere entwickelt haben, hat sich das irgendwann etabliert, dass wir ihn eigentlich einfach vor Augen hatten. Nicht, weil er regelmäßig betrunken wäre, sondern einfach, weil wir wissen, dass er diesen komödiantischen Charakter so gut verkörpern kann. Und ab dem Zeitpunkt, dass wir seine Stimme auch im Ohr hatten, hat sich der Charakter auch von selbst geschrieben. Und klar, dadurch, dass wir unser internes Casting haben, ist es für uns dann oft auch so, dass wir schon im Entstehungsprozess jemanden vor Augen haben. Und das macht das Schreiben auch viel einfacher, aber festgelegt waren wir ja, bis auf bei ihm nicht.
0: Und wie ist es mit den Geräuschen? Wann kommen die ins Spiel? Denkt man darüber schon nach, wenn man das Skript schreibt oder kümmert man sich darum erst später?
2: Die ersten Überlegungen kommen auf jeden Fall schon beim Schreiben, weil wir ja beim Hörspiel immer diesen Punkt haben, dass man die Sache nicht sieht. Das heißt, wir müssen uns in der Gestaltung der Szene schon überlegen, wie können wir jetzt ausdrücken, dass die Szene im Wald spielt? Wie können wir ausdrücken, dass es langsam Nacht wird? Wie können wir Spannung erzeugen? Und da ist unser Weg zum einen über das Spiel und den Text, aber zum anderen geht das meiste dann über die Geräusche. Die Geräusche machen die Stimmung aus. Das heißt, wir haben oft schon ein Bild, wie die Szene aussehen sollte, aber die konkreten Geräusche kommen, sobald wir mit den Proben anfangen. Also quasi bei uns sind die Geräuschemacherinnen und Geräuschemacher wie eine eigene Rolle. Also so wie schauspielende Proben, proben bei uns die Geräuschemacher mit und überlegen sich, wie diese Szene begleitet wird.
0: Und wie kann man sich das vorstellen? Wie gestalten sich dann die Aufnahmen für ein solches Projekt?
1: Wir kommen alle zusammen und dann wird Szene für Szene wird dann einstudiert. Da gibt es einen Probenplan, dann weiß jeder auch genau, wann er oder sie dran ist. Und dann wird quasi alles erst einmal trocken eingesprochen. Das bedeutet, meistens ist es so, dass die Sachen schon im Dialog oder auch in kleineren Gruppen eingesprochen werden, dass einfach auch das Schauspielen einfacher wird. Aber die Geräusche, die kommen erst dann später dazu. Also wir machen zuerst die Aufnahme der Stimmen und später dann die Geräusche und im Schnitt wird dann alles zusammen geschnitten.
0: Nach Die Totenreiter steht ja auch schon Teil 2 der Schwarzwaldsagen in den Startlöchern. Ein Bauer versteht zu Hexen ist der Titel, so viel kann ich schon mal verraten. Wann dürfen wir denn damit rechnen, dass dieses Hörspiel hier in der Hörspieltruhe ausgestrahlt wird und wann wird es als Stream verfügbar sein?
2: Ein Bauer versteht zu Hexen, also der zweite Teil unserer Serie, wird am 6. Juli die Radiopremiere auf Radio Dreieckland feiern. Um den Dreh rum wird es dann auch auf den Streaming-Plattformen zur Verfügung stehen. Da haben wir uns noch nicht auf ein genaues Datum festgelegt.
0: Könnt ihr vielleicht schon kurz verraten, wobei es inhaltlich in der neuen Schwarzwaldsage gehen wird?
2: In unserer zweiten Folge der Schwarzwaldserien geht es um einen bescheidenen Mann, der im Schwärzenbachtal, das ist, liegt zwischen Furtwang-Eisenbach und Titisee-Neustadt, lebt mit seiner Familie auf einem Hof und durch zufällige Ereignisse, eine durchzechte Nacht, gelangt er an die Mächte des Teufels und beginnt damit, seinen Alltag durch kleine Wunder zu bereichern.
0: Dann würde ich vorschlagen, wir hören uns mal einen kurzen Teaser an, um auch einen ersten Höreindruck zu bekommen.
3: Der Kreuzbauer Jakob, der einst auf einem im hintersten Schwärzenbachtal gelegenen Hof lebte, führte ein beschauliches Leben. Doch das sollte eine abrupte Wendung nehmen, als Jakob sich in einer gewitterdrohenden Nacht beim Kegelspiel im Nachbardorf verspätete.
4: Wo bin ich denn jetzt gelandet? Ich werde mich doch nicht auf dem eigenen Heimweg verlaufen haben.
5: Und das schreibt hier in meinem Buch.
4: Wenn das mal mit rechten Dingen zugeht.
6: Jakob, bist du da?
7: Mutter hat gesagt, du kümmerst dich heute allein um den Hof.
4: Ja, ich bin's, Lisbeth. Mach dir keine Sorgen.
7: Zur Strafe, weil du ganz viel Glück und so wenig Verstand hast.
8: Dinge besprechen, die keiner hören darf.
9: Seid gegrüßt, kleiner Mann. Lange habt ihr auf euch warten lassen.
3: Im flackernden Licht schienen die kleinen Figuren auf den Seiten zu tanzen und um lodernde Feuer rund.
10: Oh, ich glaube, es könnte kaum schlimmer sein.
3: Hm?
10: Sag mir, Jakob, hast du unterschrieben?
11: Gebiete, ich höre euren Ruf. Das ist euer Befehl, Gebiete.
0: Macht auf jeden Fall Lust auf mehr. Jetzt sind die Ausstrahlungen im Radio und im Stream das eine. Die Schwarzwälder Sagen sind aber auch bald wieder live auf der Bühne zu sehen und vor allem zu hören. Was genau kann man sich denn unter einem Live-Hörspiel vorstellen?
1: Ein Live-Hörspiel ist quasi die Mischung aus einer Lesung und einem Theaterstück. Also wir sind auf der Bühne und wir lesen unser Stück vor, beziehungsweise wir spielen, also wir sind ja Schauspielende auf der Bühne. Wir laufen jetzt aber nicht rum und machen Bewegungen, sondern wir bleiben an unseren Mikrofonen. Und es gibt Geräuschemacher und Geräuschemacherinnen, die das Ganze dann untermalen und damit quasi wirklich die Zuhörer und Zuhörerinnen wie bei einem Hörspiel in die Szene reinholen. Es gibt noch Live-Musik. Wir haben eigene Musiker und Musikerinnen, die live das Ganze begleiten, sodass wirklich dann so eine ganze Klanglandschaft entsteht. Zwischendurch kann man auch gerne mal die Augen zumachen und einfach nur lauschen und sich so richtig mitziehen lassen.
0: Amina, worauf dürfen wir uns da genau freuen?
1: Genau, jetzt gut aufpassen. Am 17. Oktober in Schlingen werden wir unser Live-Hörspiel auf die Bühne bringen und zwar in einem wunderschönen Weingut im Weingut Büchin. Am 24. Oktober in Bad Krozing im Litschki-Keller und am 14. November in Bötzingen im Mittendrin.
0: Das hört sich gut an. Hörwerke sind also im Herbst auf mehreren Stationen in Südbaden live unterwegs. Mehr dazu erfahrt ihr auch auf der Homepage hörwerke-verein.de. Herzlichen Dank für eure spannenden Einblicke hinter die Kulissen einer Hörspielproduktion. Danke Amina, danke Max Taburi.
1: Dankeschön auch.
2: Danke.

Hier ist Radio Dreieckland mit der Hörspieltruhe. Und jetzt freue ich mich ganz besonders auf einen echten Hörspielklassiker. Wie kein zweiter verbindet er die Themen Science Fiction und Humor. Maximilian Capece stellt euch jetzt das Hörspiel Per Anhalter ins All vor.

Spannend, mitreißend und nicht von dieser Welt. Ich hoffe, alle hier sind angeschnallt und haben sich bereits vom schnöden Alltag verabschiedet. Denn per Anhalter ins All hält das ein, was die Musik verspricht. Abenteuer, Spaß und jede Menge Fantasie. Ich kenne das Hörspiel von Per Anhalter ins All schon seit meiner Kindheit. Mein Dad hatte damals die Kassetten und wenn eine längere Fahrt in den Urlaub anstand, dann kam es nicht selten vor, dass sie uns sozusagen auf zu den Sternen machten. Per Anhalter ins All stammt aus der Feder von Douglas Adams, der zuerst die Geschichte bzw. das Originalhörspiel als Folgen für eine Radiosendung verfasste, mit späterer Unterstützung von John Lloyd. Erst später entwickelte er daraus die berühmte Romanreihe Per Anhalter durch die Galaxis. Für die deutsche Hörspielversion von 1981-82 besorgte die Übersetzung Benjamin Schwarz. Unter der Regie von Ernst Wendt und der Produktion vom Bayerischen Rundfunk, dem Südwestfunk und dem Westdeutschen Rundfunk Köln erschien diese Adaption mit 6 Folgen. Aber für jene, die von Per Anhalter ins All noch nie etwas gehört haben, hier ein kleiner Einblick in die Handlung. Arthur Dent ist ein durchschnittlicher Bewohner der Erde und lebt aktuell noch irgendwo in England. Doch sein eher normales Leben nimmt mehr und mehr an Fahrt auf, denn auf einmal soll sein Haus für eine neue Umgehungsstraße abgerissen werden. Schlimmer noch, wie Arthur durch seinen eher ungewöhnlichen Freund Ford Prefect erfährt, der Erde blüht das gleiche Schicksal wie seinem Haus. Die einzige Möglichkeit, der Vernichtung der Erde zu entkommen, besteht darin, den Planeten per Anhalter zu verlassen. Glücklicherweise hat Ford Prefect alles schon vorbereitet. Und gerade noch im letzten Moment können sich die beiden Freunde auf einem Schiff der Vogonenflotte retten. Von da an soll das Abenteuer aber erst so richtig losgehen. Zusammen mit Trillian, einer jungen Frau, die ebenfalls von der Erde stammt, mit dem mehrköpfigen Safed Beeblebrox, Marvin, einem depressiven Roboter, und mit Eddie, dem gut gelaunten Bordcomputer, reisen die Freunde durch die unendlichen Weiten. Dabei werden sie gut beraten von dem Reisehandbuch Per Anhalter ins All, was sie auch nötig haben, denn da draußen warten nicht nur wunderliche, sondern auch gefährliche Begegnungen, verschollene Planeten, merkwürdige Identitäten und schier Unmögliches auf sie. Bei der Musik begegnet uns ein alter Weggefährte, der bereits bei dem Hörspiel-Klassiker Momo vom Karussell Verlag sein Bestes gab. Frank Duval. Hier nochmal eine kurze Probe seines Könnens.

0: Besonders möchte ich an dieser Stelle folgende Sprecher, Sprecherinnen hervorheben. Felix von Manteuffel. Er spricht den leicht zu überforderten Arthur Dent. Gekonnt schafft er es, die nervöse und dennoch überraschend schlagfertige Natur von Arthur Dent wiederzugeben. Schnell wird dadurch bei den Hörer und Hörerinnen Sympathie aufgebaut und nur allzu gerne begleiten wir ihn durch die chaotischen Ereignisse. Hier ist Manteuffel bzw. Arthur Dent kurz zu hören, als gerade sein Haus abgerissen werden soll.
1: Ich habe mich nicht lustig.

0: lustig gemacht.
1: Ich sagte, vielleicht wollen Sie sich über die Stadtverwaltung lustig machen.
0: Na schön, vielleicht ein bisschen.
1: Darf ich weiterreden?
0: Aber bitte.
1: Vielleicht wollen Sie sich über die Stadtverwaltung lustig machen.
0: Ich dachte, Sie wollten weiterreden.
1: Ja, ich sagte vielleicht...
0: Oh, ich bitte um Entschuldigung. Es hat sich nur so angehört, als sagten Sie...
2: Zudem wäre Barbara Freier zu erwähnen. Sie verleiht der Astrophysikerin Trillian ihre Stimme. Trillian bildet einen Gegenpol zu Arthur und kann mit ihrer rationalen, entschlossenen, dennoch neugierigen Art punkten. Gekonnt gibt Barbara Freier diese Eigenschaften von Trillian wieder. Im kommenden Beispiel ist sie zu hören, als das Raumschiff kurz davor steht, von zwei Raketen in die Luft gesprengt zu werden. Der Bordcomputer Eddie spricht hierbei seine letzten Gebete, während Seyfert Beeblebrox die Ideen ausgehen.
3: Seyfert, können wir uns nicht auf X00574 stabilisieren, wenn wir unsere Flugbahn mit einer Trägheitskorrektur von 5 Grad tangential über den Scheitelvektor 9GX78 abweichen lassen?
4: Was? Ja, wahrscheinlich, aber mach's doch einfach. Und Gnade der Gott, wenn du bloß geblufft hast.
3: Und ab geht die Luzi.
2: Außerdem möchte ich hier Peter Lühr als Vogonenkommandant erwähnen. Er verleiht treffend diesem Vertreter der überbürokratischen Alienspezies seine Stimme. Hartherzig, trocken, passiv-aggressiv und dennoch mit einer ordentlichen Prise Ironie. So wird die Figur nie langweilig. Hier zum Beispiel ist ein Ausschnitt seiner Bordansage zu hören, als Arthur Dent und Fork Prefect illegal auf seinem Schiff Zuflucht gesucht haben.
5: Jeder Planetenurlaub ist gestrichen. Ich habe gerade eine unglückliche Liebesaffäre hinter mir. Da sehe ich nicht ein, warum sich sonst jemand amüsieren sollte.
2: Ein toller Arbeitgeber. Ja. Nicht zuletzt, als Erzähler und als Stimme des bereits oft genannten Reiseführers tritt Rolf Beusen in Erscheinung. Trocken, süffisant, ein bisschen schadenfreudig und nie um einen treffenden Vergleich verlegen, ist eine passende Ergänzung zum Geschehen. Beispielsweise thematisiert der Erzähler das Phänomen der Menschen, unglücklich zu sein und nach merkwürdigen Methoden zu suchen, diesem Zustand beizukommen. Ein Ausschnitt daraus ist hier zu hören.
6: Viele kamen mehr und mehr zu der Überzeugung, einen großen Fehler gemacht zu haben, als sie von den Bäumen heruntergekommen waren. Und einige meinten, schon die Bäume seien ein Holzweg gewesen. Die Ozeane hätte man niemals verlassen dürfen.
2: Außerdem gehören zur Besetzung unter anderem Simon Rührsack als Ansager, Klaus Löswitsch als Seyfert Beeblebrox, Martin Flöchinger als Marvin der Roboter und Ignaz Kirchner als Eddie der Bordcomputer. Zum Fazit. Auch heute ist Per Anhalter ins All ein spannendes Hörspiel. Der Witz, die Kreativität und vor allen Dingen das Abstruse wird gekonnt in diesem Stück von den Sprecher, Sprecherinnen eingefangen und wiedergegeben. Ehe alles mit einer fantastischen Musik untermalt wird. Wer sich schon immer dachte, dass in der alten Star Trek Serie zu wenig philosophiert wird, Star Wars schon komplex und Dune zu trocken sei, greife doch mal zu diesem Hörspiel-Klassiker. Einen Ausflug ist es allemal wert und Freunde aus dem Bereich Fantasy, à la Terry Pratchett, werden auch hier viel für sich entdecken können. Zu hören in der WDR-Mediathek, auf Spotify, YouTube und natürlich auf Kassette. Und weiter geht's mit Musik. Es folgt die US-amerikanische Pop-Violinistin Lindsay Stirling mit Anti-Gravity.

Und jetzt folgt unsere heutige Geräuscheküche. Dabei bleiben wir in intergalaktischen Sphären, doch mit einer ganz anderen Tonalität. Jan Laupheimer und Maximilian Capece tasten sich atmosphärisch an eine schaurige Stimmung an Bord eines alten Weltraumfrachters heran. Die beiden geben damit einen ersten Einblick, wie dazu passende Geräusche mit einfachen Mitteln selber hergestellt werden können, und betten diese dann in eine passende Hörspielszene ein.

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1: Hallihallo und herzlich willkommen zu dieser interstellaren Ausgabe der Geräuscheküche. Heute wollen wir uns in eine Szene aller Alien hineinversetzen. Dazu brauchen wir die klassische Raumschifftür, wie sie aus Star Trek, Star Wars und Co. bekannt ist. So ikonisch dieses Geräusch ist, so simpel ist es auch nachzustellen und letztlich zu variieren. Hierfür brauchen wir einfach nur ein Raumschiff und eine Schiebetür. Tada! Nun gut, wir haben Han Solo gefragt und falls der nicht gerade zur Hand ist, bestimmt ist er wieder bei einem Kessel Run, dann greift einfach zu einem Luftballon oder zu einem Gummihandschuh. Diesen müssen wir nur kurz aufpusten und dann muss die Luft nur langsam wieder ausgelassen werden. Das klingt dann so. Falls die Tür klemmen soll, immerhin ist die Technik etwas Empfindliches, brauchen wir noch etwas für die klemmende Tür. Einen rostigen Schieberiegel oder Schlossriegel wirkt jedenfalls wahre Wunder. Vielleicht habt ihr im Garten oder im Keller einen zur Hand. Den dann nur noch ganz langsam zur Seite schieben und das klingt dann so. Für die Schritte in den Gängen des einsamen Raumschiffs haben wir einige Schritte auf einer Toilette aufgenommen. Okay, in unserem Fall war es tatsächlich ein Treppenhaus, aber bei beiden ist der Hall auf jeden Fall mit dabei. Für eine schaurige Frachtraumatmosphäre brauchen wir noch ein bisschen Kettenrasseln. Und das funktioniert natürlich am besten einfach mit Ketten. Und das Wichtigste zum Schluss. Unser Protagonist. Wir stellen ihn uns in einem Raumanzug vor. Also brauchen wir noch ein entsprechendes Geräusch beim Ausatmen. Im Falle von Darth Vader wurde meines Wissens nach zwar eine Taucherglocke verwendet, wir greifen aber auf eine leere Radlerflasche zurück. Wir nehmen die Flasche und pusten die Luft in einen leeren Hohlkörper. In unserem Fall in einen Tonkrug. Das klingt dann so. Gut. Und jetzt zu unserer Geschichte. Sol 204. Irgendwo entlang der Milchstraße treibt die Kronos 8, ein alter Frachter, durch die Tiefen des Alls. Die Versorgungsschiffe sind seit fast einem Monat im Rückstand und die Maschinen laufen nur noch über die Notaggregate.

Diese Geräuscheküche war doch mal unheimlich. Was nun aus der Astronautin oder dem Astronauten genau wurde, tja, das ist Stoff für eine andere Geschichte. Um nun etwas wieder die Stimmung zu heben, es folgt Space Oddity vom unvergleichlichen David Bowie.

0: Und damit kommen wir leider schon wieder zum Ende unserer heutigen Hörspieltruhe. Die komplette Sendung gibt's wie gewohnt in der Mediathek auf der Homepage von Radio Dreieckland rdl.de noch einmal zum Nachhören.
1: Und in der nächsten Sendung am 6. Juli wieder um 19 Uhr gibt's dann die Radiopremiere der zweiten Schwarzwaldsage »Ein Bauer versteht zu Hexen«. Das solltet ihr auf keinen Fall verpassen. Am Mikrofon verabschieden sich Maximilian Kapetsche
0: und Rainer Gauklitz. Tschüss und hoffentlich bis bald.

0: Hallo und herzlich willkommen zu Vielfalter Magazin für Polyphonie und Selbstbestimmung. Heute die Ausgabe von Montag, dem 4. Mai 2026. Und ich habe mitgebracht einen Beitrag aufgenommen in Bremen. Dort fand im April ein Kongress statt, eine Tagung besser gesagt, ein Fachtag Psychiatrie mit dem Titel Radikal Menschenrechte in der Psychiatrie. Wir hören die einführenden Worte oder Ausschnitte aus den einführenden Worten und dann den ersten Redner, also den ersten Vortrag von Fabian Freienhagen. Fabian Freienhagen ist Philosoph und lebt in Essex. Die Musik heute in dieser Sendung stammt von Lino Cassu und das erste Stück, das geht einige Minuten lang, der Meineid des Hippokrates.
1: Ja, was soll man dazu sagen? Mit solchen Leuten kann man keinen Widerstand organisieren, mit solchen Leuten nicht. Denen können sie erzählen, was sie wollen. Die einen fürchten sich zu Tode, die anderen wollen betrogen sein und man hat das Gefühl, das sind genau die Patienten, die dieses Verbrechersystem braucht, damit man die Leute

0: Das deutsche Gesundheitswesen ist in den Händen der organisierten Kriminalität. In Anführungsstrichen, damit die Leute fragen. Denn ich will ja nicht einfach nur Blätter verteilen. Ich will mit den Leuten in die Diskussion kommen, wenn die Leute sagen:
1: Entschuldigen Sie, wer hat das denn gesagt?
0: Dann sage ich:
2: Das ist ein Satz vom Bundeskriminalamt Wiesbaden.
0: Und dann zucken sie vielleicht zusammen und dann kann man ihnen sagen:
1: Wissen Sie das denn gar nicht?

Vielleicht sollte ich mal eine Praxis zerlegen. 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Mal sehen, was da noch übrig bleibt. 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Oder seid ihr nur Verreiter des Todes mit Terminkalender und Quartalszahlen? 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

0: Lino Cassel war das, der Meineid des Hippokrates. Und ihr findet Lino Cassel zum Beispiel auf Bandcamp oder auch auf hierdis.at. Und hier jetzt der versprochene Beitrag von dem Fachtag Radikal Menschenrechte in der Psychiatrie.
1: Ein Fachtag mit dem Titel Radikal Menschenrechte in der Psychiatrie. Dass Menschenrechte in der Psychiatrie oder im Kontext Psychiatrie ein Thema ist, worüber es viel Gesprächsbedarf gibt, das ist wahrscheinlich den Menschen hier klar. Deswegen seid ihr hier und wir hatten wirklich auch sehr viele Anmeldungen, was natürlich erfreulich ist. Aber wieso radikal? Radikal ist ja ein Wort, was es vielleicht nicht immer so leicht hat. Wird oft so als ein bisschen abwertend für extrem oder überzogen verwendet. Und wenn man den Wortursprung anschaut, es kommt aus dem Lateinischen und geht auf das Wort Wurzel zurück. Und diese Bedeutung für radikal, also an die Wurzel gehend, von Grund auf, das ist die Bedeutung, um die es uns bei der Planung dieser Veranstaltung ging. Das heißt, so eine psychiatrische Versorgung von Grund auf, wie kann das eigentlich gehen? Das heißt, von Grund auf, damit ist gemeint, Menschenrechte nicht als so nice to have, nicht als etwas, worüber man auch noch nachdenken kann, sondern als ja, ganz logische Konsequenz aus internationalen Standards wie der UN-Behindertenrechtskonvention. Und Menschenrechte zeichnen sich ja dadurch aus, dass sie eben für alle gelten. Und alle Menschen haben zum Beispiel ein Recht auf Freiheit und Schutz, aber Menschen mit sogenannten psychosozialen Behinderungen können unter bestimmten Umständen eingesperrt werden. Menschen haben auch ein Recht auf zum Beispiel gleichberechtigte Anerkennung vor dem Gesetz, aber Menschen mit psychosozialen Behinderungen werden, ja, oft wird immer noch für die entschieden statt von ihnen. Das heißt, ja, die psychiatrische Versorgung, ja.
2: Die Leute müssen, danke, mir ist es super wichtig zu sagen, die Leute müssen es nicht haben. Es reicht, wenn sich jemand mit Expertenstatus hinstellt und sagt, ich klebe Ihnen jetzt die F-Diagnose dran.
1: Ja.
2: Total ausreichend.
1: Danke für den Hinweis. Psychiatrische Versorgung von Grund auf an Menschenrechten auszurichten, stellt viele Etabliertes in Frage. Es stellt Gesetzgebung in Frage, weil zum Beispiel Möglichkeiten, die im PsychKG, also im psychisch Krankengesetz der Bundesländer verankert sind, die sind in Widerspruch zu Rechten, die in der UN-Behindertenrechtskonvention stehen. Es stellt auch Menschenbilder in Frage, wenn wir nicht mehr TrägerInnen von Störungen, sondern vor allem auch TrägerInnen von Rechten sehen. Es stellt Versorgungsstrukturen in Frage, vor allem einrichtungsbezogene Versorgungsstrukturen, wenn sie das Leben in der Gemeinschaft, Teilhabe an der Gemeinschaft verhindern. Und es stellt Identität in Frage, Identität von PatientInnen versus BehandlerInnen, wenn das, was die einen als Wohl der anderen meinen, plötzlich nicht mehr Fürsorge heißt, sondern vielleicht ein Eingriff in die Rechte des Gegenübers sind. Und diese vielen Fragen, die sich ergeben, daraus, dass das natürlich in der Umsetzung überhaupt nicht trivial ist, denen wollen wir hier Raum geben und neuen Schwung. Dafür gibt es diesen Fachtag. Gleichzeitig ist das natürlich auch nichts, was im luftleeren Raum entsteht. Also wir sind hier eingebettet in einen Kontext, in den Bremer psychiatriepolitischen Kontext. Dazu gehört die Bremer Psychiatriereform, die beispielsweise Ambulantisierung vorantreiben will und aber wo es verschiedene Meinungen dazu gibt, wie umfassend und schnell die vorangeht. Es gibt den Modellversuch mit dem Regionalbudget, was flexiblere Abrechnung und dadurch passendere Hilfen ermöglichen soll, was aber mit seiner Laufzeit begrenzt ist und dessen Fortgang noch unklar ist. Es gibt zum Kontext auch noch einen personellen Wechsel in Klinikum Bremen-Ost. Der Chefarzt Wechsel letztes Jahr, das Ausscheiden von Martin Zinkler, an dessen Vorhaben in Bremen ja große Hoffnungen geknüpft waren. Dann gibt es auch Veränderungen in der Versorgungslandschaft. Beispielsweise gibt es eine Initiative für Betroffenen selbstverwaltete Krisenzimmer und gleichzeitig gibt es eine geplante sogenannte stark strukturierte Einrichtung. Auch da kann man die Frage nach Fort- und Rückschritt stellen. Und es gibt eine Debatte um Freiheit und Sicherheit im Kontext Psychiatrie, die gerade in Bremen auch ja, öffentlich wirksam geführt wurde und wird und auch in ganz Deutschland eine Rolle spielt. So viel vielleicht zum Kontext dieses Fachtags. Wir starten mit
3: Fabian Freinhagen.
1: Fabian Freinhagen ist Professor für Philosophie, Mitglied am Zentrum für Menschenrechte der Uni Essex. Ist außerdem Mitglied in einer Initiative von WissenschaftlerInnen, die sich mit der Erforschung aktueller sozialer, gesellschaftlicher Missstände auseinandersetzt. Dabei geht es immer um die Frage nach sozialen Pathologien, das heißt sozusagen die sozialen Missstände, die systematisch auf Einzelne wirken. Und Fabian Freinhagen arbeitet zur Frankfurter Schule zu Selbstbestimmung und Autonomie, vor allem auch im Bereich Psychiatrie, zu Gesundheit und sozialen Ursachen und Bedingungen von psychischer Gesundheit. Ja, wir freuen uns auf

Ja, einen Moment, wenn wir das technisch, ups, oder? Okay. Super. Also, meine Beispiele kommen auch manchmal aus England, aber ich glaube, auch da können wir irgendwie das Kollektiv, die deutschen Beispiele oder die Bremer Beispiele hinzufügen. Tabea, vielen Dank für die Einleitung. Ich habe die Vorstellung, lasse ich dann einfach mal weg. Das hast du schon gemacht. Ich bin halt Philosoph im Hintergrund und aber ein Teil eines interdisziplinären Verbands, der auch gerade mit Leuten mit Erfahrung mit Psychiatrie zusammenarbeitet, gemeinsam solche Veranstaltungen wie heute macht, Sommerschulen macht und versucht, die Psychiatrie kritisch zu beleuchten und auch die Psychiatrisierung der ganzen Gesellschaft kritisch zu bedenken. Aber heute möchte ich vor allen Dingen über Zwangsmaßnahmen in der Psychiatrie sprechen und über Menschenrechte. Es geht ja um diese Grundlagenfragen. Also vielleicht fange ich erstmal damit an, darüber etwas zu sagen. Das kennen Sie sicher alles. Aber mal so eine Typologie zu geben. Um welche Sachen geht es denn, wenn wir von Zwang in der Psychiatrie sprechen? Da ist erstmal, könnte man von den Zwangsunterbringungen erstmal besprochen werden. Das ist der erste Bereich. Der zweite Bereich ist dann, was an Zwangsbehandlungen passiert, wenn man denn zwangsuntergebracht wurde. Da gibt es vor allem die Zwangsmedikation und andere Maßnahmen, Isolierung, Isolationszellen, körperliche, mechanische oder chemische Zwang. Es kommt aber auch natürlich in der Zwangsbehandlung oft zu einfachen Freiheitseinschränkungen in ganz einfachen Lebensumständen, wann gegessen wird, wann aufgestanden werden muss und solche Sachen, wann geraucht werden darf oder nicht. All das gehört ja auch dazu, das darf nicht vergessen werden, glaube ich. Und dann spricht man viel vom indirekten Zwang oder von einem Schatten des direkten Zwangs, der sich auch über die Interaktion außerhalb der Kliniken wirft, weil es ist ja immer möglich, dass der Psychiater, der Martin Sinkler, uns vielleicht in die Klinik einweist. Und diese Möglichkeit, diese legale Möglichkeit, hängt über uns wie so ein Damoklesschwert. Und das ist auch bei diesen Zwangsmaßnahmen zu bedenken. Das nächste, was ich in Erinnerung rufen will, ist erstmal zu sagen, wie wird denn dieser Zwang erfahren? Und da gibt es ganz viele Studien zu. Es gibt oft Studien dazu, wo Leute, die Zwang in der Psychiatrie erfahren haben, zwar im Nachhinein berichten, manche berichten, dass die das als notwendig angesehen werden, manche berichten, dass es nie notwendig von ihnen angesehen wurde. Aber ich glaube, was ich erstmal hervorheben will, dass selbst die im Nachhinein gesagt haben, das war vielleicht notwendig, mir das aufzuzwingen, selbst die sprechen davon, dass es ihnen erstmal auch Schaden zugefügt hat, dass es Desorientierung beinhaltet hat, Erniedrigung beinhaltet hat und ganz viel Angst ausgelöst hat. Also selbst die im Nachhinein sagen, das war vielleicht richtig, wollen das erstmal festhalten. Ich will hier eine Zusammenfassung von einem Wissenschaftler aus Amerika kurz vorlesen. Und praktisch alle sprachen davon, ihrer Stimme beraubt geworden zu sein. Unabhängig von ihrem Hintergrund und im Verlauf ihrer Krise waren sie am Boden zerstört. Plötzlich in einem Krankenhaus gefangen zu sein und so behandelt zu werden, als wären all ihre Erkrankungen, Perspektiven und Wünsche nichts weiter als eine Krankheit, die sofort bekämpft werden müsste, notfalls mit Gewalt. Auch nach ihrer Entlassung fiel es ihnen schwer, diese Knebelung abzulegen. Und es gibt auch weitere Studien, die zeigen, dass Leute, die in der Zwangsbehandlung waren, im Nachhinein von posttraumatischen Belastungsstörungen leiden. Also es ist eindeutig der Fall, dass es Gefahr gibt, dass den Leuten Schaden zugefügt wird. Und es ist eindeutig der Fall, dass den Leuten die Rechte verletzt wurden. Jetzt will ich mich ein bisschen von der Psychiatrie kurz abstrahieren und einfach mal insgesamt kurz grundlegend über den Zwang nachdenken. Bei Zwangsausübung, denke ich, geht es immer darum, dass Rechte verletzt werden und den Leuten geschadet wird. Deshalb spricht immer irgendetwas gegen Zwangsausübung. Es spricht immer moralisch etwas gegen Zwangsausübung. Und trotzdem üben wir manchmal als Staat oder auch als Individuum Zwang auf andere auf, weil wir damit glauben, größeren Schaden verhindern zu können. Wir meinen, dass manchmal Zwangsausübung gerechtfertigt sein kann. Sonst gibt es ja den ganzen modernen Staat eigentlich gar nicht. Aber ich glaube, es ist erstmal ganz wichtig,
dabei zu bedenken, dass selbst wenn wir meinen, dass Zwang gerechtfertigt ist, wir immer in einem Zusammenhang stehen, wo es darum geht, das kleinere Übel zu begehen. Zwang ist immer ein Übel, will ich sagen. Und manchmal mag es das kleinere Übel sein, aber es bleibt immer ein Übel. Ich will das an zwei Beispielen, unabhängig von der Psychiatrie, kurz ein bisschen darstellen. Nehmen wir ein banales Beispiel. Nehmen wir die Tempolimits. Tempolimits auf Autobahnen und anderen Straßen in Deutschland sind letztlich durch staatlichen Zwang abgesichert. Warum haben wir Tempolimits? Weil, wenn wir keine Tempolimits hätten, wir voraussagen können, dass mehr Leute in Unfällen sterben werden oder verletzt werden. Wir rechtfertigen also den Zwang, bestimmte Tempolimits durchzuhalten, dadurch, dass es an größeren Schaden verhindert, mehr Unfälle, mehr Tod und Verletzungen verhindert. Wir wissen aber auch, dass wir die Tempolimits noch weiter runtersetzen könnten. Wenn wir die Tempolimits

Sie kennen vielleicht oder ihr kennt vielleicht den Film von 2002, Minority Report. Da geht es darum, dass, das ist so jetzt in 2026 realistischer sich vorzustellen, dass durch künstliche Intelligenz und ein paar, drei Frauen, die ein bisschen Vorhersagungskraft haben, vorhersehbar ist, wer wann einen kriminellen Akt begehen wird. Und dann gibt es eine Polizeieinheit von Tom Cruise, der dann reinkommt und die Leute kurz vor dem Mord und Totschlag verhindert und verhaftet. Vielleicht kennen Sie den Film. Interessanterweise ist diese Pre-Crime Unit, hat keine Diskriminierung. Es werden alle verhaftet, die kurz davor sind, einen kriminellen Akt zu machen. Ob sie Behinderungen haben oder nicht, ob sie Frau oder Mann sind, ob sie alt oder jung sind, alle werden sofort verhaftet. Ja? Okay, nehmen wir einmal an, die künstliche Intelligenz könnte weiterentwickelt werden und wir könnten eine Pre-Crime Unit in Bremen einführen. Okay? Machen wir eine Abstimmung. Wer ist dafür, eine Pre-Crime Unit einzuführen? Wer ist dagegen? Okay. Spannend. Ich stimme auch dagegen. Ich glaube, keine Technologie wird fehlerlos sein. Darum geht es im Grunde auch im Film, Minority Report, die Minderheit der Minderheitsreport, ist, dass nämlich die Maschinen sich nicht ganz einig sind und der Tom Cruise eigentlich nicht den Mord und Totschlag machen wird, sondern eigentlich ein ganz guter ist. Aber mal abgesehen davon, die Technologien werden nie fehlerlos sein und ich glaube, es ist uns allen ganz wichtig, für menschliches Handeln Raum zu lassen. Und deshalb würden wir keine Pre-Crime Unit einführen wollen. Selbst wenn die super-duper Scientists, die besten Wissenschaftler, die künstliche Intelligenz so weiterentwickeln würden, dass sie es wirklich vorhersagen könnten, wann Kriminalität stattfinden wird. Okay, ich möchte das im Hintergrund behalten, wenn wir jetzt zurückkommen zur Psychiatrie. Also, vor allen Dingen Psychiatrie und Menschenrechte und Zwang in der Psychiatrie. Es gibt frühere Menschenrechtskonventionen, aus den 40er und 50er Jahren, die die Zwangsmaßnahmen in der Psychiatrie nicht ausschließen, sondern diese früheren Menschenrechtskonventionen haben vor allen Dingen damit zu tun, wie Zwangsmaßnahmen ausgeübt würden. Also es muss nach Gesetzen gehen, es muss ordnungsmäßig sein, es muss gerichtliche Überprüfung geben und so weiter und so fort. Aber in 2006 hat sich etwas geändert. In 2006 hat in den Vereinten Nationen sich eine neue Menschenrechtskonvention gebildet, die Behindertenrechtskonvention. Und die hat das Bild von, was Menschenrechte erlauben und nicht erlauben, weitgehend geändert. Kann ich mal kurz fragen, kennen Sie alle die Menschenrechtskonvention, die Behindertenrechtskonvention? Ist die bekannt? Ja! Nein! Okay. Gut. Ich werde Ihnen nicht alles darüber erzählen, aber wir können auch in der Pause oder in der Diskussion weiter darüber sprechen. Das Wichtige ist, dass diese Menschenrechtskonventionen sollen eigentlich nur Menschenrechte, die wir schon anerkennen, zusammenbringen. Es gibt eine Menschenrechtskonvention für Frauen und für Kinder, die sollen diese Rechte sozusagen zusammenbringen, auf eine bestimmte Gruppe angewendet. Und das war eigentlich die Idee in 2006, dass also die Menschenrechte zusammengebracht werden in eine Konvention für Leute, die mit Behinderung leben. Aber wenn man Rechte zusammenbringt, kann man manchmal auch einen anderen Blick drauf werfen. Und der Blick, der dabei anders drauf geworfen war besonders der Artikel 14. Der ist besonders wichtig heute. Der Artikel 14 sagt, zumindest wie er hier verstanden wird, dass es ein absolutes Verbot davon gibt, Zwangsmaßnahmen durch Verweis auf Behinderung zu rechtfertigen. Artikel 14 schließt nicht Zwangsmaßnahmen aus. Wenn ich einen Diebstahl begehe, dann darf ich nach dem Artikel 14 trotzdem ins Gefängnis gesperrt werden. Aber ich darf nicht Zwangsmaßnahmen unterlegt werden, nur weil ich oder jemand anders eine Behinderung hat. Der Hinweis auf die Behinderung darf nie ein Rechtfertigungsgrund für Zwangsmaßnahmen sein. Kriminelles Verhalten ist ein Rechtfertigungsgrund für Zwangsmaßnahmen, der aber für alle betrifft. Aber ein Bezug auf eine Behinderung darf nie im Teil der Rechtfertigung für Zwangsmaßnahmen sein.

Und dieser Wandel in der Menschenrechtsverständnis hat sich seit 2006 immer weiter durchgesetzt. In Europa ist er weiter anerkannt beim Europäischen Parlament, bei der Gesundheitsorganisation. Und ich habe gesehen, hinten auf den Plakaten, dass schon hier Fachtagungen stattgefunden haben, wo das auch schon ein bisschen besprochen wurde. Also wir können gerne mehr darüber sprechen, aber nur das erstmal zum Hintergrund. Okay, was bedeutet das nun für Zwang in der Psychiatrie? Die Menschenrechtskonvention, Artikel 14, schließt im Grunde Zwang in der Psychiatrie, wie wir es jetzt kennen in Deutschland, aus. Und da gibt es hauptsächlich drei Gründe für. Der erste Grund ist Antidiskriminierung. Artikel 14 schließt nicht aus, dass jemand wegen krimineller Handlungen verhaftet wird und ins Gefängnis gesperrt werden. Wird nicht ausgeschlossen. Es ist nicht, dass Zwangsmaßnahmen allgemein ausgeschlossen werden. Artikel 14 schließt nicht mal aus, dass wir eine Pre-Crime Unit beginnen. Weil die Pre-Crime Unit, erinnern Sie sich daran, war nicht diskriminierend. Jeder und jede würde in dieser Pre-Crime Unit verhaftet werden, bevor sie einen kriminellen Akt begehen. Aber was Artikel 14 ausschließt, sind Gesetze, die nur die Leute in die vorbeugende Haft nehmen, die bestimmte Behinderungen haben. Und mit Hinweis auf diese Behinderungen, wie sie von der Konvention verstanden werden. Und eine psychiatrische Diagnose zu haben, wird nach der Konvention als eine Behinderung verstanden. Darüber kann man streiten, ob es als Behinderung zu verstehen sein sollte. Aber von der Menschenrechtskonvention ist jemand, der eine psychiatrische Diagnose bekommen hat, fällt im Grunde unter psychosoziale Behinderung. Und was der Artikel 14 dadurch ausschließt, sind all die Gesetze, wie es hier in Bremen zum Beispiel gilt, die Zwangsmaßnahmen rechtfertigen mit Hinweis auf psychiatrische Krankheiten. Das ist ausgeschlossen und ist ausgeschlossen aus Diskriminierungsgründen, aus Antidiskriminierungsgründen. Was die Menschenrechtskonvention sozusagen sagt, ist, ja, wir können die Leute durchaus präventiv einsperren, danke, aber dann müssen wir alle einsperren, wo wir Risikenfaktoren haben. Und solange wir nicht alle einsperren, dürfen wir nicht bestimmte Gruppen nur einsperren. Das ist Diskriminierung. Das ist der erste Grund und das ist der Hauptgrund. Der zweite Grund ist, bisschen mehr sozusagen der Hintergrund dazu, die Überlegung ist von Leuten, die die Psychiatrie ändern wollen, von innen als auch von außen, dass nur wenn wir wirklich alle Zwangsmaßnahmen endgültig vollständig abschaffen, wird sich die Beziehung innerhalb der Psychiatrie oder zwischen den Behandelnden und den zu Behandelnden ändern. Es wird sich ändern von einer Beziehung von Ärzten, die besser wissen, was für den Patienten notwendig ist, zu einer Verhandlung zwischen gleichgestellten Rechtsinhabern. Wir sehen im 20. Jahrhundert, im Laufe des 20. Jahrhunderts ja immer mehr, dass die Menschenrechtskonventionen oder Menschenrechte sich auf Medizin angewendet werden und dass sich Medizin von eigentlich ändern soll. Nicht, dass es die Ärzte gibt, die einfach nur der psychischen, der Kreatur, die leidet, helfen müssen, in ihrem besten Sinne, sondern dass es jetzt gleichgestellte Rechtsinhaber sind, die verhandeln, über welche Behandlung denn annehmbar ist für den zu Behandelnden. Und die Überlegung ist, dass es nicht, dass das in der Psychiatrie noch nicht weit genug anerkannt ist. Und dass es nur dann anerkannt wird, wenn der Psychiatrie das rechtliche Mittel für Zwangsausübung genommen wird. Nur dann wird es wirklich so weit kommen, dass es eine Verhandlung zwischen gleichgestellten Rechtsinhabern wird. Weil Zwangsmaßnahmen, wenn sie möglich sind, werden dann doch einfach angewendet werden, selbst wenn sie nicht nötig sind. Und es wird weniger dazu kommen, dass die Praktiken geändert werden, dass die Leute das Training, die Ausbildung bekommen, mit diesen schwierigen Verhandlungen umzugehen, wenn sie immer noch die Karte der Zwangsmaßnahme im Ärmel haben. Das ist der zweite Grund. Der dritte Grund ist, dass die Behindertenrechtskonvention von 2006 ein anderes Verständnis von Autonomie hat, als was wir sonst kennen. Autonomie gilt eigentlich oft als Schild dagegen, dass andere was mir aufzwingen. Aber das Schild wurde oft nur wenigen Leuten zugestanden, die bestimmte Fähigkeiten, kognitive Fähigkeiten und andere Fähigkeiten haben. In dieser Menschenrechtskonvention wird Autonomie anders verstanden. Jeder wird als
selbstbestimmt oder die Möglichkeit der Selbstbestimmung, denen wird allen zugeschrieben, die überhaupt einen Willen haben oder Präferenzen. Ich kann Ihnen sagen, ich habe eine Tochter, die hatte schon sehr, sehr früh einen Willen und Präferenzen. Also, die Hürde, um Autonomie zu gelten, wird in dieser Menschenrechtskonvention runtergesetzt. Und das bedeutet, dass ganz, ganz viele mehr Menschen, eigentlich alle, das Schild bekommen, nicht Zwangsmaßnahmen ihnen aufgedrückt werden zu dürfen. Das ist der dritte Grund. Okay, ich möchte ein wichtiges Zugeständnis machen. Es ist eine Riesenherausforderung, oft oder manchmal, jemandem in akuter Not zu helfen, besonders wenn diese Person nicht die Hilfe annehmen möchte. Und da fühlen sich die Helfer und Helferinnen oft ganz, ganz hilflos. Aber trotz dieses Zugeständnisses darf deshalb keine Zwangsmaßnahmen angewendet werden. Nur weil wir als Helfer oder Helferin hilflos sind, dürfen wir nicht deshalb die Mittel der Zwangsausübung in die Hand bekommen. Da gibt es eine sehr schöne Geschichte, die ein Psychiater aus Amerika erzählt, der in der Ausbildung war und in New York als junger Psychiater zu einer Frau geschickt wurde, die verschiedene Geister in ihrem Haus gesehen hat. Und er hat dann sehr schnell beschlossen, dass die Frau eingewiesen werden muss in die Klinik. Und die Frau hat gesagt, warum sind Sie so schnell dabei, also mir was aufzuzwingen? Und der junge Psychiater war so ein bisschen am Denken, was kann ich darauf sagen? Und hat so an seine Professoren gedacht, was er darauf alles so sagen kann. Aber bevor er was gesagt hat, hat die Frau gesagt, ich bin mir sicher, Sie werden sich besser fühlen, wenn der Krankenwagen kommt, um mich abzuholen. Ich bin froh, dass ich Ihnen auf diese Weise helfen konnte. Also, nochmal ein bisschen, ich bin erstmal Wissenschaftler, ein bisschen auf die wissenschaftlichen Studien. Das Problem ist, wir haben keine eindeutigen Studien, dass Zwangsmaßnahmen entweder wirklich helfen vielen Leuten oder nicht helfen. Teilweise hat es mit ethischen Fragen zu tun. Wenn jemand in Not ist, ist der Goldstandard bei der Evidenzführung ist, dass man halt verschiedene Gruppen hat. Die einen haben diese Behandlung, die andere diese und dann sieht, wie es den beiden Gruppen langfristig geht. Da gibt es also keine gute Goldstandard-Evidenz für oder gegen Zwangsmaßnahmen. Was wir aber in den Forschungen sehen können, dass immer mehr Forschungsergebnisse zeigen, dass man umso mehr Zwang angewendet werden, umso schlimmer wird die Situation, es wird zu Teufelskreisen kommen. Umso weniger Zwang angewendet werden, umso besser entwickelt es sich meist. Da sind verschiedene Gründe dran. Einer der Gründe ist, dass die Zwangsmaßnahmen oft dazu führen, dass das therapeutische Verhältnis sich ganz verschlechtert, dass die Leute dann gar nicht mehr zu Ärzten gehen wollen und gar nicht mehr mit Krankenpflegern und so weiter sich auseinandersetzen wollen, sondern es ganz vermeiden. Und das führt oft zu schlechterer Gesundheit, mehr Suizid und anderen Fragen. Während, wenn keine Zwangsmaßnahmen angewendet werden, sind die Beziehungen zwischen den Behandelnden und dem Zubehandelnden oft besser und dann macht es einfacher, Hilfe wirklich wieder in anderen Umständen anzubieten und es wird sich besser entwickelt. Das andere ist, dass wir ganz, ganz schlecht sind als Menschen und als Politiker und Leute im Gesundheitssystem insgesamt, aber als Menschen erstmal, vorherzusagen, wer eine Gefahr für sich selbst ist und wer eine Gefahr für andere darstellt. Das liegt zum einen daran, dass glücklicherweise die Gefahr für andere und für einen selber eine relative Ausnahmeerscheinung ist. Aber das Problem ist dann, wenn es Ausnahmeerscheinung ist, haben wir nicht genug Daten, um gut vorauszusagen, wer wirklich ein Risiko ist und wer nicht. Zum Beispiel gibt es Studien, dass von 5.000 Menschen, die von der Psychiatrie als hohes Risiko eingesetzt werden, 5.000, und dann meistens unter Zwangsmaßnahmen eingesperrt werden in Kliniken oder behandelt werden, zwangsbehandelt, nur ein Fall zu Mord oder Totschlag geführt werden. Das heißt, wir sind so schlecht, rauszufinden, wer von 5.000 Leuten den Mord oder Totschlag begeht, dass wir die ganzen 5.000 Leute mit Zwangsmaßnahmen belegen.
Das ist, bedeutet, dass wir ziemlich schlecht sind, das durch unsere Risikoeinschätzung

0: Verletzung einzuschätzen. Und das führt dann dazu, dass es ganz viele falsch positive Befunde werden. Menschen, die sich weder noch selber oder anderen zu Schaden gefügt hatten, werden ihrer Freiheit beraubt und durch ihren Aufenthalt geschädigt. Und gleichzeitig finden wir oft nicht die einen in den 5000, die vielleicht durch eine Zwangsmaßnahme daran gehindert wäre, andere zu schaden oder sich selber. Also das ist erstmal, wir müssen einfach realistisch sein, dass wir nicht sehr gut sind, das vorauszusagen. Wir müssen auch realistisch sein, dass es natürlich in Kliniken und anderen Institutionen oft wirklich ganz wunderbare Menschen gibt, die wirklich alles versuchen, den Leuten zu helfen. Und doch gibt es da auch wieder Ausnahmen. Wenn Leute unter Zwangsmaßnahmen in eine Institution gebracht werden, kann es zu Missbrauch kommen. In England gab es vor einigen Jahren einen großen Skandal, den Winterbourne View, wo die BBC, was ähnliches wie die ARD, gefilmt hat, wie die Leute dort behandelt wurden. Und das hat zu einem großen Skandal geführt. Ich weiß nicht, ob es in Deutschland Ähnliches gibt, aber es ist im Grunde ein allgemeiner Punkt. Sobald wir Zwangsmaßnahmen einführen, geben wir gewissen Leuten eine unheimliche Macht. Und selbst wenn die meisten davon die besten Intentionen haben und wirklich Hilfe leisten wollen, wird es immer welche geben, die diese Macht missbrauchen werden. Wenn wir Zwangsinstitutionen haben, wird es Missbrauch geben. Und es gibt Alternativen. Italien ist ein Land, was in vieler Hinsicht wirtschaftlich vergleichbar ist mit Deutschland, zum Teil auch sozial und politisch, aber es hat weniger restriktive Gesetze zur psychischen Gesundheit als Deutschland. Und in diesem Zusammenhang gibt es Alternativen, wo zwar nicht Zwangsmaßnahmen ganz vermieden werden, aber zumindest enorm verringert werden. In Italien selber gibt es dann sehr oft viele regionale Unterschiede, aber viele von euch werden Trieste kennen, das ist ein Modellbeispiel, ist glaube ich mit der blauen Karawane ein bisschen verbunden historisch, das habe ich vorhin gehört, das freut mich. Und Trieste hat also ein Modell gefunden, wo es im Grunde sowas Ähnliches gibt, was ich das Gefühl habe, was hier jetzt in Bremen aufgebaut werden soll mit dem Arbeitskreis Neue Psychiatrie in Bremen-Westen. Also, erster Punkt. Dienstleistungsnutzer und Nutzerinnen werden als Rechtsinhaberinnen betrachtet und es geht um eine Verhandlung mit ihnen. Kontinuität der Betreuung, ganz, ganz wichtig. Wir alle werden mal Krisen haben. Wenn wir Krisen haben, aber jemanden treffen, den wir kennen, mit dem wir schon eine Beziehung haben, mit dem wir schon langjährig vielleicht am Verhandeln sind, wie man uns am besten helfen kann, dann wird uns das eher helfen. Rund um die Uhr geöffnete Gemeindezentren, wichtig in der Gemeinde und rund um die Uhr. Und vor allen Dingen die Gemeindezentren sind nicht nur klinisch, sondern auch über soziale Unterstützung. Es wird da ganz viele Sachen zusammengebracht. Wohnung, Arbeit, Integration, soziale Integration, kulturelle Sachen. Und es findet Zusammenarbeit mit Familien und Psychiatrieerfahrenen drin statt. Dieses Rezept bedeutet, dass man Zwangsmaßnahmen unheimlich reduzieren kann. Und gleichzeitig die Kosten enorm verringern. Ich gucke mal hier kurz drauf. Es gibt Schätzungen, dass ein Bett in der Psychiatrie ungefähr 250.000 Euro im Jahr kostet. Und wenn das noch mit einer Akutversorgung kommt, 1,2 Millionen Euro. Das ist ganz schön viel Geld. Wenn man das umrechnet, was könnte man mit dem gleichen Geld in der Gemeinde machen. Und das ist, glaube ich, genau, was Trieste angefangen hat und was hier in Bremen-West und anderswo auch versucht wird. In Trieste gibt es ungefähr ein Drittel der Betriebskosten von anderen psychiatrischen Diensten, obwohl 25% des Budgets auf Wohnungsunterstützung geht. Des psychiatrischen Budgets. Die brauchen weniger Geld, machen mehr Soziales damit und erstreichen bessere, niedrigere Selbstmord- und Mordraten trotz dieser geringeren Kosten. Es geht also auch anders. In Trieste war der visionäre kritische Psychiater Basaglia tätig und Basaglia hat diese Idee, dass Freiheit dieser kleine, schmale Grat ist, dazwischen von anderen kontrolliert zu werden, also nicht kontrolliert zu werden, bedeutet Freiheit, aber auch nicht einfach vergessen zu werden und keine Unterstützung zu bekommen. Für Freiheit brauchen wir nicht Kontrolle und soziale Unterstützung. Und das ist, was dieses Modell versucht durchzusetzen, umzusetzen. Okay. Es gibt natürlich die große Frage, dass es immer wieder sogenannte Zwischenfälle gibt. Und es ist ganz, ganz fürchterlich, wenn jemand sich selber Schaden zufügt oder anderen Schaden zufügt. Für mich ist das entscheidende Argument hier, dass es keine ethisch zulässige Präventionsmittel gibt, um 100% solche Zwischenfälle zu verhindern. In England wird sehr viel gerade über einen Messerangriff in Nottingham gesprochen, wo ein Mann 3 Leute erstochen hat und andere verletzt hat. Und es geht auch um einen Selbstmord in einer psychiatrischen Anstalt in London. In beiden Fällen ist erstmal festzustellen, dass das stattgefunden hat, trotz der bestehenden Zwangsmaßnahmen. Also selbst die bestehenden Zwangsmaßnahmen werden nicht alle Vorfälle verhindern. Erster Punkt. Der zweite Punkt ist, wenn überhaupt, können wir alle Vorfälle nur durch unzumutbare Alternativen verhindern. Wir müssten dann alle Risikopersonen ins Koma setzen. Vielleicht könnten wir dadurch alle Vorfälle verhindern. Oder wir müssten halt eine Pre-Crime-Unit einführen, die sobald irgendjemand ein Messer in der Hand hat und wütend ist, Tom Cruise schickt und die Leute verhaftet. Beides, weder die Koma noch die Tom Cruise-Variante, scheinen mir ethisch rechtfertigbar. Wir müssen einfach damit leben, dass es zu Vorfällen kommen wird, so oder so. Das ist ganz schwer und ganz schrecklich, aber das ist, womit wir leben müssen. Und in diesem Sinne möchte ich dann zusammenfassen. Es gibt keine Studien, die uns eindeutig sagen werden, ob wir mit oder ohne Zwangsmaßnahmen insgesamt weniger Schaden entstehen wird. Es ist einfach schwer zu studieren und es gibt keine eindeutigen Studien dazu. Insofern müssen wir das ein bisschen mehr ethisch abwägen. Wir können es nicht einfach berechnen. Kann man sowieso wahrscheinlich nicht. Denken wir also mal nach. Wenn wir Zwangsmaßnahmen und Zwangsinstitutionen haben, werden einige Menschen werden Schaden nehmen. Es wird immer noch Leute geben, die sich selbstverschuldet Schaden zufügen und anderen Schaden zufügen. Das ist selbst dann nicht verhinderbar. Auf der gleichen Seite werden andere Leute dadurch Schaden erheben, dass sie diesen Zwangsmaßnahmen ausgesetzt werden. Sie werden dadurch unter anderem Schaden, weil sie retraumatisiert werden, das wissen wir auch. Und wir wissen, dass ihre Rechte, ihre Autonomierechte verletzt werden werden. Und es besteht der Gefahr von institutionellen Missbrauch. Das ist die eine Seite. Die andere Seite, ohne Zwangsmaßnahmen, wissen wir auch, dass manche Menschen Schaden erleiden werden. Selbstverschuldet oder durch andere verschuldet. Nicht verhinderbar. Ob es mehr oder weniger ist, schwer vorherzusagen, gibt es keine eindeutigen Studien. Wir wissen aber, dass sie keine Schaden durch Zwangsmaßnahmen ausgesetzt werden werden. Und dass ihre Autonomierechte nicht verletzt werden. Und dass es keine Gefahr zu institutionellen Missbrauch von ihnen gibt. Und wir wissen, dass sie mehr ihre Unabhängigkeit entwickeln müssen und können. Und dass es mehr zu therapeutischen Allianzen führen wird. Ich glaube, ethisch gesehen und von der Menschenrechtskonvention gesehen, es ist eindeutig, dass wir mit der schwierigen Entscheidung leben müssen, keine Zwangsmaßnahmen mehr in der Psychiatrie anzuwenden. Vielen Dank.
1: Vielen Dank, Fabian, für diesen guten Einstieg hier in das Thema. Wir haben die Möglichkeit zu diskutieren. Wir haben ein paar Mikrofone, die man rumgeben kann. Genau, und es gibt die Möglichkeit, Fragen zu stellen oder was dazu zu sagen.
2: Erstmal vielen Dank für den Beitrag. Also für mich war es absolut schlüssig dargelegt und auch das Ergebnis überzeugt mich vollkommen. Insofern taucht bei mir die Frage auf, wie es dann sein kann, dass die DGPPN in einem Positionspapier formuliert, die beste Prävention von Gewalttaten ist konsequente Behandlung. Sie haben ja mit dem Beispiel, wenn man die Menschen ins Koma setzt, genau das, wo ich schon gedacht habe, okay, zynisch gesehen stimmt es ja sogar, aber ich muss die Menschen dann so hoch dosieren, dass wirklich nichts mehr passieren kann. Das ist ja menschenrechtlich nicht vertretbar.
0: Ja, wie kann, natürlich, ich glaube, dass die Verbündete in der Psychiatrie oft das noch nicht anerkennen wollen, dass ihnen die Zwangsmaßnahmen aberkannt werden, weil die natürlich unter unheimlichem Druck stehen. Einerseits den Druck, dass die meisten Ärzte und Ärztinnen sicher wollen, den Leuten zu helfen und sich so hilflos fühlen, wie in dem Beispiel. Das ist der eine Druck. Der andere Druck ist der gesellschaftliche und politische Druck, diese Zwischenfälle zu verhindern. Und es ist einfach historisch so, dass es gesellschaftlich anerkannt wurde, aus verschiedenen historischen Gründen, dass eine Gruppe vorbeugende Maßnahmen anwendbar auf diese eine Gruppe ist. Das haben wir als gesellschaftlichen Konsens anerkannt lange Jahre. Und darauf beziehen sich die Psychiater und Psychiaterinnen in diesen Stellungnahmen. Aber ich glaube, was halt radikal an diesen Menschenrechtskonventionen ist, zu sagen, nein, diese Annahme dürfen wir einfach nicht so hinnehmen. Weil es ist eine diskriminierende Sache. Und darüber hinaus ist es so, dass es sicher, dass es nicht mal eindeutig ist, dass es vorbeugend wirklich wirkt. Man kann das ja mit Italien anders so vergleichen. Aber man muss verstehen, dass der Psychiater und Psychiaterinnenverband unter unheimlichem Druck stehen und dann denken, dann lieber die alten Methoden anwenden, als sich dieser schwierigen Situation auszusetzen, die Zwangsmaßnahmen abzugeben und dann aber von der Gesellschaft immer einen auf den Deckel zu bekommen, wenn irgendwas passiert. Es ist teilweise der Schutz der, also ich will Ihnen gar nichts Böses zuschreiben, es ist auch der eigene Schutz der eigenen Profession.
3: Fabian Freienhagen auf dem Fachtag Radikal Menschenrechte in der Psychiatrie, der in Bremen in den Räumen der Blauen Karawane stattfand. Den Beitrag könnt ihr euch auch nochmal anhören auf freie-radios.net. Dort gibt es auch zwei, drei andere Vorträge von diesem Fachtag zu hören.

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1: Willkommen zu O-Ton Playback bei Radio Dreieckland. Medien zwischen Sensation und Verantwortung. Das war der Titel eines Podiumsgesprächs im Januar 2025 am Neuen Theater in Halle. Inwiefern tragen Medien Verantwortung bei der Berichterstattung über rechten Terror und Rechtsextremismus? Wie können Medien sicherstellen, dass ihre Berichterstattung nicht unbeabsichtigt rechtsextreme Ideologien verstärkt oder normalisiert? Inwieweit sind Medien in ihrer Berichterstattung verpflichtet, die Opfer von rechtsextremer Gewalt und Terror zu schützen und ihre Privatsphäre zu wahren? Fragen, die sich im Januar 2025 ein Podium in Halle stellte. Radio Korax hat die Diskussion zwischen Christina Feist, Caroline Schwarz, Rachel Spicker und Mohammed Amjahid unter der Moderation von Lena Lehmann von Miteinander e.V. dokumentiert. Die Podiumsdiskussion wurde gemeinsam organisiert von Miteinander e.V. und Halle gegen Rechts, Bündnis für Zivilcourage. Im Folgenden hört ihr den ersten Teil der Podiumsdiskussion.
2: Mein Name ist Lena Lehmann und ich begrüße Sie heute ganz herzlich, Sie und euch, zu diesem Podiumsgespräch Medien zwischen Sensation und Verantwortung 5 Jahre nach dem Anschlag in Halle und Landsberg-Wiedersdorf. Nun mehr als 5 Jahre auf den heutigen Tag gelegt. Wir wollten ein bisschen Karenzzeit zum Oktober lassen und dementsprechend haben wir es ein bisschen später geplant. Und ich möchte etwas ungewöhnlich gleich zum Anfang danken, denn einmal danke ich dem NT, dass wir hier heute zu Gast sein dürfen. Und ich danke Eike Goretzka, denn ohne ihn hätte es diesen Impuls für die Idee zu der Veranstaltung nicht gegeben. Danke dir. Und ich danke auch Christina Feist für ihre Beharrlichkeit auf sehr vielen Ebenen, die sehr inspirierend ist. Und Beharrlichkeit, davon kann es nämlich niemals genug geben. Die Formalitäten für den heutigen Abend. Die Veranstaltung wird von Radio Korax aufgezeichnet und wird später ausgestrahlt. Das heißt, wenn es nachher Publikumsfragen geben sollte, überlegen Sie sich gut, ob Sie ins Mikro sprechen möchten. Sonst wiederhole ich die Frage. Ansonsten würden Sie aber in der Sendung mit Ihrer Stimme mit dabei sein. Wir haben 30 Minuten für das Gespräch hier geplant. Dann besteht circa 30 Minuten die Möglichkeit für Fragen aus dem Publikum. Und dann schließen wir nochmal im Podium mit so circa 45 Minuten. Also es ist ein Mantel um das Publikum gelegt. Und wir haben gesagt, dass wir circa 20 Uhr hier schließen. Und im Nachgang gäbe es auch noch die Möglichkeit für Austausch, ohne vor dem ganzen Publikum sprechen zu müssen, außer mit Mohammed. Du musst nämlich recht fix dann los. Sorry. Vielleicht müssten dann diese Fragen doch während des Publikumslots gestellt werden. Genau, das sind die Formalitäten für heute Abend. Und genau, ich fange vielleicht jetzt kurz inhaltlich an. Der Anschlag in Halle und Landsberg-Wiedersdorf, der ist jetzt nunmehr 5 Jahre her und darauf folgten auch noch weitere politisch motivierte Attentate, jüngst nun erst in Magdeburg. Und wir möchten heute darüber sprechen, inwiefern eigentlich Medien und Berichterstattung hierbei involviert sind, welche Verantwortung diese tragen und inwiefern auch sie ihrer Verantwortung dabei eigentlich nachkommen. Und die Gäste auf diesem Publikum sind ziemlich deep im Stoff. Das ist ziemlich cool und dabei auch sehr aktiv beteiligt. Wir haben heute zu Gast Christina Feist. Sie ist Überlebende des Anschlags. Sie befand sich während des Anschlags in der Synagoge und war auch Nebenklägerin im Prozess. Ebenso war sie beteiligt in unterschiedlichen Berichterstattungen und Interviews, auch in der Doku, die erst im Herbst letzten Jahres erschienen ist, die MDR-Doku »Das Trauma, wir haben den Anschlag überlebt«. Dann haben wir zu Gast Rachel Spicker. Sie arbeitet bei der mobilen Opferberatung und ist ebenso Teil der Soli-Gruppe 9. Oktober. Sie berät seit mehr als 4 Jahren Überlebende und Betroffene des antisemitischen, rassistischen und antifeministischen Anschlags hier in Halle und Wiedersdorf und vernetzt darüber hinaus und unterstützt auch darüber hinaus Betroffene und Überlebende anderer Attentate, also deutschlandweit. Dann haben wir Caroline Schwarz zu Gast. Sie ist Journalistin, Autorin und Expertin für Desinformation, Rechtsextremismus im Netz und Rechtsterrorismus. Sie hält dazu Vorträge, gibt Trainings und berät unter anderem in der Konzeption von Projekten zur Förderung von Medienkompetenz. Im Prozess gegen den Attentäter von Halle hat sie als Sachverständige die Bedeutung digitaler rechtsterroristischer Netzwerke beleuchtet. Und dann noch Mohamed Amjahid. Er ist Journalist, Buchautor und Moderator. Er schreibt als freier investigativer Journalist und Kolumnist unter anderem für den Spiegel, die Süddeutsche Zeitung, die Taz, das Monopolmagazin, den RBB und den WDR. Zu den Themen Menschenrechte, Gleichberechtigung und Umbrüche in den USA, Europa, dem Nahen Osten und Nordafrika. Und er berichtete auch ausführlich über die Anschläge von Halle und Hanau. Geballte Expertise hier oben. Und genau, jetzt starte ich. Ich hatte Magdeburg schon erwähnt und mich würde erst mal von eurer Seite interessieren. Inwiefern habt ihr euch eigentlich zum Anschlag in Magdeburg informiert? Wie macht ihr das so? Und bei der Berichterstattung sind euch da auch Parallelen zum Halle-Anschlag irgendwie aufgefallen? Oder was war anders?
0: Was aufgefallen ist, und da vielleicht auch über Halle hinaus, auch der Vergleich zu zum Beispiel den Anschlag auf das OEZ, war, dass es sehr viel Gerüchte gab, die ungeprüft wiedergegeben wurden, über andere Anschlagsorte, über Täter, die entweder schon festgenommen worden seien oder noch mehrere Täter, die unterwegs waren. Also es gab einfach wirklich sehr viel, was einfach auch durch etablierte Medien weitergegeben wurde. Das ist natürlich hochproblematisch, weil es natürlich auch noch dazu beiträgt, A, das Vertrauen zu untergraben und B, auch noch Panik zu schüren unter Menschen in der Stadt. Und ich glaube, was sich auch mal wieder, nicht das erste Mal gezeigt hat, war, dass Ex-Twitter, wie man es auch immer nennen will, keine vernünftige Quelle für Informationen mehr ist oder sein kann. Das war schon immer ein bisschen schwieriger. Aber seit in den letzten 2-3 Jahren ist es eben schlimmer geworden durch die Übernahme von Musk.
3: Genau, was ich dann noch beobachten konnte, ist, Regel, Springerpresse ist nicht gute Quelle. Wir müssen schon über nicht so gute Quellen sprechen. Tatsächlich hat die Bild-Zeitung dann relativ schnell eine zweistellige Zahl rausgegeben an Opfern. Und es hat wenige Minuten gedauert, bis bei Al Jazeera gelandet ist. Deutsches Medium berichtet. Und das kriegt man nie wieder angefangen.
4: Es ist erstmal da draußen. Und deswegen versuche ich auch mit einem Mix aus vor allen Dingen lokalen Medien mich dann zu informieren. Und aus meiner Arbeit als Reporter hier in Halle, und ich muss an meine Zeit hier in Halle sehr oft denken, auch immer wenn so ein Anschlag passiert, ist ein großes Problem die Selbstbezogenheit von vielen Medien tatsächlich. Weil bei Halle, und ich würde mich auch interessieren, wie ihr das gelesen habt damals, stand auch ganz oft das Image von Halle im Vordergrund. War auch die Stadtgesellschaft. Und tatsächlich war ich damals als Reporter für eine große Redaktion unterwegs und musste ganz, es wird aufgenommen, ich muss aufpassen, was ich sage juristisch, aber es wurde ganz groß Wert darauf gelegt, doch zu beschreiben, was das jetzt für die Stadtgesellschaft und für das Image von Halle bedeutet, wo ich auch in den ersten Tagen gesagt habe, ich habe als Reporter andere Prioritäten gerade tatsächlich. Und ich kann vielleicht später so ein bisschen erzählen, ich bin dann wenige Stunden nach dem Anschlag, da war ja so mittags, hat es begonnen und dann war ich wenige Stunden am selben Tag da und habe mit einigen Menschen hier in Halle dann gesprochen und war schon sehr erschrocken, wie sehr Menschen das blockiert haben, die dann spazieren waren. Und dann habe ich das aufgeschrieben und ein anderer Kollege, der fand das irgendwie, dann sieht dann Halle nicht so gut aus, wenn man sagt, die Leute sind erstmal nicht so betroffen emotional. Und das finde ich tatsächlich in der Berichterstattung so zwischen den Zeilen immer ganz interessant, dass das wiederkehrt, immer egal, wo es stattfindet.
5: Ich habe tatsächlich von dem Anschlag erst nach Schabbat mitbekommen. Soweit ich mich erinnere, war der an einem Freitag.
6: Ich bin auch sehr froh, dass ich das erst nach Schabbat mitbekommen habe. Ich muss gestehen, ich habe mich nicht in die Tiefe, nicht allzu tief damit auseinandergesetzt, weil das für mich einfach generell ein sehr traumaaktivierendes und traumareaktivierendes Thema ist. Ich habe auch seit dem Prozess gegen den Täter von Halle, der ja in Magdeburg stattfand, eine seltsame Art der Verbundenheit zu Magdeburg, glaube ich. Was mir allerdings aufgefallen ist, also ich habe dann tatsächlich primär über Social Media mitbekommen, dass es diesen Anschlag gab und was passiert ist. Und was mir aufgefallen ist, ist, dass im Diskurs und vor allem auch in diesen ersten Spekulationen, wo einfach auch extrem viel Falschinformation herumkursiert ist, dieses Narrativ mit dem Fokus auf quasi die geistige Verfassung des Täters, das fand ich total interessant, weil wenn es um den Täter von Halle geht, wurde quasi dessen geistige Verfassung

0: zu geben, auch wenn natürlich Namen da nicht geteilt wurden sofort, also auch zum Schutz. Und was ich so auch in der Form noch nicht wahrgenommen habe, auch über große Medien wie Tagesschau, dass dann Informationen verbreitet wurden zu Notrufhilfenummern, wo Betroffene Unterstützung kriegen können, auch welche, an welche Stellen sie sich wenden können. Ich weiß, damals nach Halle waren das hauptsächlich Organisationen, die eben zu den Themen arbeiten oder eben auch Selbstorganisationen, die solche Informationen geteilt haben und eben nicht große Medienhäuser. Und das ist, glaube ich, etwas, wo ich so vorsichtig optimistisch bin, wo ich sagen würde, okay, vielleicht gibt es da mittlerweile eine andere Sensibilität für, was eben diese Perspektive angeht.
1: Eine Sache, die mir gerade noch einfällt, ist, abseits von diesen Falschinformationen, die geteilt wurden, habe ich mehrere Medien gesehen, die diese Überwachungskamera-Videogeschichte eingebunden hatten in ihre Live-Ticker. Das fand ich extrem erschreckend. Das war offensichtlich kein Lernprozess, der da in den letzten Jahren stattgefunden hat. Also die meisten haben es dann irgendwann nach Kritik wieder runtergenommen, aber das fand ich hochproblematisch. Und ich muss auch sagen, ich fand teilweise Reaktionen von Expertinnen und Experten extrem enttäuschend. Also es gab sehr viele Schnellschüsse, es gab Ferndiagnosen, es gab alles Mögliche, was wir auch nach Hanau zum Beispiel besprochen haben, ist auch wieder einfach komplett hinfällig gewesen. Das finde ich relativ erschreckend. Und das, der Ursprung für die Zahl war leider nicht die Bild, sondern die MZ, muss man an der Stelle sagen. Aber es hilft trotzdem nichts, ist trotzdem dumm.
2: Auch als Zusatz noch, was ich auch spannend fand in der nicht nur Berichterstattung, sondern vor allem katastrophal problematischen Diskurs auf Twitter, den ich ehrlich gestanden bewusst mitlese, um einfach zu wissen, was da noch abgeht. Ich fand es spannend, dass gerade wenn wir auch einfach über so im Kontext vom Narrativ sprechen, das Narrativ des Täters und der Tat, im Vergleich sozusagen zwischen einer Tat wie Halle und dann jetzt eben Magdeburg, ich fand es interessant, wie quasi die Gesellschaft sich versucht, auf welche Art die Gesellschaft sich versucht, vom Täter abzugrenzen, wie das, in welcher Dynamik und über welche Nische das funktioniert. Und auch da habe ich zumindest aus meiner Perspektive einen deutlichen Unterschied gesehen zwischen quasi einem weißen deutschen Täter und dem Täter von Magdeburg. Und auch das, ich meine, das sind schon, wie soll ich sagen, dieses Narrativ über den Täter und über die Tat, das sind ja Themen und Motive, die immer wiederkehren. Und das hat einerseits sehr oft auch mit der betroffenen Gruppe zu tun. Wer sind die und welchen Status sozusagen haben diese Menschen in Deutschland, also im Sinne von sozialer Anerkennung oder eben auch nicht. Und in dem Fall hatte es aber extrem viel einfach mit dem Täter zu tun.
3: Die Abgrenzung gab es hier ja insofern, dass gesagt wurde, der Täter kommt aus Eisleben und nicht aus Halle. Also das hat es ja hier sozusagen auch in der Analyse immer wieder hat's stattgefunden.
0: Um das nochmal in den Worten von Egbert Geier zu sagen, der Oberbürgermeister von Halle, er hat gesagt, der Hass kam nach Halle, hat er dieses Jahr gesagt beim Gedenken oder letztes Jahr vielmehr. Genau, und das hat ein Überlebender auch nochmal aufgegriffen als Teil einer Rede bei der Ceremony of Resilience in Berlin, Nathan Biffio. Und hat sich da auch nochmal ganz stark darauf bezogen, dass diese Abgrenzung auch immer noch stattfindet. Also es gehört zum kollektiven Gedächtnis der Stadt.
4: Auf der anderen Seite fand ich es ganz interessant im Fall des Anschlags hier in Halle, wie vehement einige Menschen auch in Berlin, die politische Verantwortung tragen, versucht haben, sich selbst zu viktimisieren in diesem Kontext. Und in diesem Kontext auch versucht haben, es zu negieren, dass es auch ein rassistischer Anschlag war. Ich war tatsächlich, wie gesagt, hier unterwegs als Reporter. Und es gab so eine ganz kleine Mahnwache, würde ich sagen, auf dem Marktplatz mit einigen lokalen Antifas. Und das ist ja erstmal ganz gut. Und die Infos, die da waren, die wir wussten damals ja nicht das, was wir heute wissen. Aber es war schon klar, auch der Kiezdöner wurde angegriffen. Und dann habe ich mit einer Person gesprochen und die hat gesagt, und ich habe gesagt, antisemitisch und rassistisch. Und dann hat mich die Person angeguckt und gesagt, wie rassistisch? Nur antisemitisch. Und dann habe ich sehr lange darüber nachgedacht. Und natürlich im Kontext von dieser Erzählung von jüdisch-christlich und so weiter und so fort, ist es einfacher, dann das zu vereinnahmen. Famously hat ja Christian Lindner auch gesagt, das ist ein Anschlag auf uns alle damals. Und ich fand das ganz interessant, welche Dynamiken dann da auch auf der anderen Seite, wenn es um die Betroffenen geht, dann aktiviert werden. Und bei Magdeburg,

0: ist es dann gekippt, wo in dem Augenblick, wo es klar wurde, das ist kein islamistischer Anschlag. Und da konnte man auch, glaube ich, in Berliner Regierungsviertel sich nicht, also da konnte man das auch nicht so gut instrumentalisieren. Wir haben gerade auch darüber gesprochen, die AfD hat sich anscheinend dann darauf verständigt, immer Araber zu sagen, weil das sehr, sehr gut als Framing funktioniert für die eigenen Interessen dann am Ende. Und das finde ich schon sehr perfide, dass man einerseits Täter in Gut und Böse einkategorisiert, je nachdem, welche Herkunft sie haben, und dann die Betroffenen auch nochmal instrumentalisiert, so wie es einem gerade passt. Und das ist wirklich, finde ich, einfach auch nur noch ekelhaft teilweise.
1: Du hast gerade gesagt, wir wussten ja nicht, was wir heute alles wissen. Also ergänzend kann man ja noch sagen, es wurde erweitert zu antisemitisch, rassistisch und antifeministisch, also misogyn, der Anschlag, genau in der Analyse. Genau, die interessante Frage ist, wir wussten nicht, was wir heute wissen. Es hat viel Berichterstattung gegeben, die gibt es noch weiter. Also es gibt Aufarbeitungen sozusagen zum Anschlag. Und mich würde interessieren, was sich in dieser Berichterstattung innerhalb dieser 5 Jahre verändert hat. Zum einen, und das war ja eher Novum, die große Kritik der Täternennung und der Täterperspektive hin zur Opferperspektive. Das war sozusagen mit dem Anschlag von Halle sehr zentral. Genau, wie hat sich das durchgezogen? Was habt ihr sonst noch für Veränderungen beobachtet?
2: Ich könnte da extrem viel dazu sagen. Das ist, glaube ich, ein sehr langes Gespräch. Aber um das ein bisschen zusammenzufassen, gerade auch aus meiner Perspektive als überlebende Betroffene und ja sehr aktive Nebenklägerin, wir haben sehr nicht nur aktiv engagiert, sondern auch vehement von Anfang an darum gekämpft, dass die Berichterstattung und auch das Narrativ generell betroffenenzentriert sind. Betroffene und Überlebende, auch andere Attentate, kämpfen auch Jahrzehnte nach den jeweiligen Attentaten auch heute noch darum, dass Erinnerung und Gedenken betroffenenzentriert stattfindet und nicht täterzentriert und auch nicht für das Ego und die PR-Arbeit der jeweiligen Politiker, PolitikerInnen. Das ist nach wie vor ein großes Thema. Medial fand ich es insofern interessant, ich möchte da gerne einsetzen beim Prozess gegen den Täter von Halle, weil ich das da sehr, ich habe das besser in Erinnerung, glaube ich, und ich glaube, da hat es sich für mich auch besser wiedergespiegelt, wenn man so möchte. Es gab einige Medien, die nach einigen Wochen Prozess schon ein bisschen ihre Herangehensweise geändert haben. Also es gab einige, irgendwann kennt man auch die ganzen Journalisten und Journalistinnen, die im Gerichtssaal sind, und da gab es einige, und das fand ich total schön, die unter anderem unsere Zeugen und Zeuginnen Aussagen gehört haben und darauf reagiert haben. Also es gab Betroffene, die zum Beispiel darüber gesprochen haben, dass bestimmte Fotos in den Medien gelandet wurden und einfach so publiziert wurden, was überhaupt nicht in Ordnung war und komplett übergriffig. Und es gab zumindest eine Journalistin, die danach auf mich zukam und auf die anderen auch und gemeint hat, hey, wir haben das gehört, ich habe jetzt in der Redaktion angerufen, online nehmen wir das runter. Und das war, das klingt sehr klein, aber das ist ein riesengroßer Schritt. Und was ich das auch sehr schön fand, ist, ich hatte wirklich den Eindruck, in dieser quasi kleinen Community von Menschen, die wirklich jede Woche regelmäßig in diesem Gerichtssaal waren, hat sich auch eine bestimmte Dynamik eingestellt, wo dann auch MedienvertreterInnen immer wieder am Ende von Gerichtstagen gesagt haben, hey, ich höre, was du da sagst, ich höre, was ihr da macht, wir sehen das und das macht auch was mit uns. Das fand ich sehr schön. Ich fand es auch schön zu sehen, wie dann zum Beispiel die Taz unter anderem eine komplette Ausgabe wirklich den Betroffenen gewidmet hat. Das war ein riesiger Schritt und auch ein riesiger Moment, ein wichtiger Moment. Da ging es halt wirklich um uns. Und das hat sich für mich zumindest im Laufe dieses Prozesses, da gab es sozusagen eine Weiterentwicklung. Da sind wir irgendwo hingekommen. Gleichzeitig muss ich sagen, dass ich den Eindruck habe, das hat sich nicht gehalten. Seither sind wir, es ist einerseits zunächst, glaube ich, stehen geblieben und dann haben wir uns wieder zurückentwickelt. Und jetzt eben, wir sehen das mit dem Anschlag in Magdeburg, jetzt fangen wir quasi wieder am Anfang an. Jetzt geht es wieder darum, bitte nennt den Namen des Täters nicht, bitte zeigen Sie das Live-Video nicht, bitte zeigen Sie diese und jene Fotos nicht. Und das ist halt, es ist extrem frustrierend, muss ich sagen, gerade auch als Überlebende das zu sehen. Und ich verstehe es ehrlich gestanden auch nicht, weil sich für mich damit auch die Frage stellt, nicht nur, was denken sich diese Redaktionen und Journalistinnen, die da dahinter stehen, sondern wie verstehen die ihre Aufgabe und ihren Job und wissen die eigentlich, was die da machen? Insofern Was ich auch merke, gerade wenn es darum geht, wie mit mir als Betroffener und Überlebender umgegangen wird und worüber eigentlich noch gesprochen wird, das ist ja das Nächste. Es geht quasi heute, Jahre nach dem Attentat von Halle, es gibt sporadische Berichterstattung, wo es dann um den Gedenktag geht, okay, aber da wird quasi auch nichts Neues mehr erzählt. Und was immer noch verloren geht, das damals wie heute, ist die Tatsache, dass Trauma einfach einen, das ändert alles. Und ich habe den Eindruck, unmittelbar nach dem Attentat und vielleicht auch während des Prozesses wurde ein bisschen darüber berichtet, ja gut, wie geht's Ihnen denn so? Das waren dann Fragen, die ich immer bekommen habe. Wie fühlen Sie sich gerade, Frau Feist? Und was macht das mit Ihnen? Und da durfte ich sozusagen, da war es gewünscht, dass ich auch ein bisschen darüber spreche, wie es mir gerade emotional und mental geht. Gleichzeitig fehlt halt heute komplett die Berichterstattung über die Langzeitfolgen. Und auch da gibt es extrem viele Überlebende, nicht nur des Attentats in Halle, sondern andere Attentate auch, die darum kämpfen. Nämlich um diese Anerkennung, darum gehört zu werden und auch einfach darum, dass es generell gesellschaftlich auch kein wirkliches Bewusstsein dafür gibt, was so ein Attentat mit Überlebenden macht, was, wie weit das ein Einschnitt in das Leben ist, wie sehr sich das verändert. Und da hängt ein ganzer Rattenschwanz dran an quasi möglicher Berichterstattung, wenn man so möchte, über Ungerechtigkeiten, über Fehler im System, die seit Jahrzehnten bestehen. Und aus Gründen, ich weiß es leider nicht warum, wird darüber nicht berichtet.
3: Erstmal steht da die Frage, wäre das überhaupt so, also wären diese Fortschritte überhaupt da gewesen, hätte es nicht die Betroffenen gegeben, die so wahnsinnig darum gekämpft haben? Und ich glaube, die Antwort ist nein. Ich teile deine Einschätzung mit diesen Rückschritten, also auch so in Bezug auf Halle selbst und diese Geschichten.

0: wenn es um so Unterstützernetzwerke geht, also so Fans in Anführungszeichen von Rechtsterroristen, die es ja wirklich massiv gibt und die sich online zusammenfinden, diese Exotisierung und dieser Adrenalin-Teil, der da so ein bisschen nach vorne kommt. Also es gab mehrere Dokus, wo einfach diese Ästhetik und so Bilder so massiv reproduziert wurden. Das fand ich so richtig extrem und ethisch vollkommen verwerflich. Und das finde ich relativ krass, dass es da auch keine breite Debatte gab. Also ich habe immer versucht, das irgendwie zu machen, aber dass das wirklich auch in den Häusern durch mehrere Entscheidergremien durchgeht, dass wir jetzt irgendwie so Terrorismuspropaganda im Prinzip reproduzieren, das finde ich schon extrem problematisch.
1: Ich kann da eigentlich anschließen, also ich würde sagen, was sich auf jeden Fall geändert hat, ist natürlich die Wahrnehmung von jüdischem Leben auch. Also, dass es einfach lebende Jüdinnen und Juden gibt, die hier in Deutschland zu Hause sind oder eben auch eine Zeit lang leben, hier aufgewachsen sind, dass es diverses jüdisches Leben gibt. Ich finde, das hat die Nebenklage auf jeden Fall geschafft, sichtbar und hörbar zu machen. Das hat sich schon verändert. Es gab auch eine Diskussion in den Redaktionen und ich glaube, das war auch die Taz, die das sogar transparent gemacht hat und darüber geschrieben hat, dass es eben in den Medienhäusern selbst auch Diskussionen gibt zur Nennung des Namens und Zeigen von Bildern. Das hat sich geändert. Ich würde auch sagen, das hat auch bestimmte Gründe, wie du schon gesagt hast. Zum einen die starke Nebenklage und die engagierte Unterstützenden auch darin. Auch journalistische Projekte wie Demog, die halt den Anschlag und auch das Gerichtsverfahren danach begleitet haben, darüber aufgeklärt haben und auch die Nebenklage dabei unterstützt hat in ihren Forderungen, das auch zu dokumentieren und festzuhalten. Das hat dabei geholfen. Ich würde auch sagen, die Auseinandersetzung zum NSU-Verfahren, die Jahre davor, das Verfahren war ja von 2013 bis 2018. Also sehr kurz davor eigentlich, wenn wir uns den Zeitstrahl anschauen. Und da hat es sehr viel Kritik an der Medienberichterstattung gegeben, also aus antifaschistischer Perspektive, aus verschiedenen Communities, weil es eben auch da diesen TäterInnen-Fokus so stark gab. Und wir dürfen auch nicht vergessen, dass Hanau passiert ist, 4 Monate später. Das hattest du auch ja gerade schon erwähnt und du auch. Auch Hanau und die Angehörigen und die Initiative haben gefordert, dass der Name des Attentäters und dass die Bilder nicht gezeigt werden und dass stattdessen eben die Namen der Ermordeten gesagt werden. Und wenn es da nicht so diese Solidarisierung auch zwischen Halle und Hanau gegeben hätte und auch die Forderung dort so stark gewesen wären, dann wäre das, glaube ich, auch fast gar nicht angekommen in der Gesellschaft. Und trotzdem muss ich sagen, ein weiterer Verdienst ist auch eben, dass diese öffentlichen Narrative, die du auch schon angesprochen hast, Mohammed, in Bezug auf die Spaltung von unterschiedlichen betroffenen Gruppen des Anschlags, die findet ja bis heute statt. Das hat mit der journalistischen Auseinandersetzung zu tun, wie immer auf den Anschlag geschaut wird. Das hat mit dem Verhalten der Stadt und der Behörden hier zu tun. Und ich würde auch sagen, das ist der Verdienst von NebenklägerInnen, dass immer wieder darauf geschaut wird, dass das nicht passiert. Und diesen Zusammenschluss gibt es auch bis heute. Und das ist auf jeden Fall ein Verdienst. Ich würde sagen, was sich nicht verändert hat, ist eben auch schon, was du angesprochen hattest, Caroline, die Nennung des Täters bei dem zweiten Gerichtsverfahren, was jetzt vor einem Jahr ziemlich genau stattfand. Wir arbeiten ja auch mit JournalistInnen in unserer Arbeit zusammen und es gab kaum Berichterstattung zu diesem Gerichtsverfahren. Das hat ja auch nur 5, 6 Tage gedauert. Ich habe einen einzigen Artikel dazu gelesen, wo sich mit den ideologischen Versatzstücken dieser Geiselnahme auseinandergesetzt wurde. Es gab keine Einordnung und wir haben auch Medienhäuser und JournalistInnen angeschrieben, mit denen wir arbeiten, damit es überhaupt eine Berichterstattung gibt. Und das ist schon etwas, wo ich mich fragen würde, okay, warum interessiert das niemanden und warum sind diese Effekte eben nicht langfristig, wie du schon gesagt hast? Und ich glaube, einen weiteren Punkt, und dann würde ich auch anderen das Wort überlassen, ist, dass wir immer noch trotz der Ermutigung von jüdischen Stimmen, sich zu äußern, auch wir haben da vorhin im Gespräch drüber gesprochen, bevor wir hingekommen sind, dass eben die starke Nebenklage es auch geschafft hat, andere junge Jüdinnen und Juden in Deutschland, aber auch in Europa und weltweit eben zu ermutigen, sichtbar und hörbar zu sein. Und trotzdem, diese Fetischisierung davon hat aber überhaupt nicht aufgehört. Also das

0: jüdische Stimmen immer noch in bestimmten Kategorien gelesen werden und gesehen werden und auch adressiert werden, das hat nicht abgenommen. Und ich würde gerne vielleicht noch zwei Beispiele nennen von, ja, ich sag mal Zusammentreffen nun, von JournalistInnen dieses Jahr beim Gedenken, beziehungsweise letztes Jahr, jüdisch dieses Jahr, weltlich letztes Jahr, dass wir an der Synagoge zum Beispiel hatten, dort war die Polizeisprecherin vertreten am 9. Oktober. Es gab eine Einlasskontrolle. Da kam ein Journalist auf die Polizeisprecherin zu. Polizeisprecherinnen haben ja auch bestimmte Funktionen an diesem Tag, sind ja auch im Umgang mit Medien vertraut. Und sie kannte den Journalisten und dann haben die beiden halt gescherzt und sie sagte dann zu dem Journalisten, ja, zeig mal deinen Sprengstoffgürtel. Und dann haben die gefeixt und alle umstehenden PolizistInnen lachen. Und ich denke mir, gut, wofür machen wir unsere Arbeit eigentlich, dass am 5. Jahrestag wir solche Szenen vor der Synagoge erleben müssen? Ein weiteres Beispiel von dem Tag ist auch, dass ich einen Überlebenden begleitet habe, der nicht in der Synagoge war, sondern an einem anderen Tatort. Und er von einem MDR-Team interviewt wurde. Und dann hat die Journalistin ihn tatsächlich gefragt, ob er denn jetzt dadurch, dass er diese traumatische Erfahrung gemacht hätte, ob er denn erwägt habe, zum Judentum zu konvertieren, weil mit seiner Opfererfahrung ist er doch den Juden schon sehr nah. Das sind so Entwicklungen, wo ich mich wirklich frage, nein, es haben ganz viele nicht zugehört. Und natürlich diese Fetischisierung von jüdischem Leben, von Juden als ja, bloße Subjekte und Anschauungskategorien, das ist immer noch sehr extrem. Und das sind also auch dieser Fetisch in Bezug auf Opfererfahrungen und auch diese Täter-Opfer-Umkehr in dem Sinne ist immer noch sehr stark vorhanden. Und ich denke, das kannst du ja wahrscheinlich an vielen Facetten auch noch mal anders beschreiben. Aber das sind zwei meiner Beispiele von Begegnung mit JournalistInnen von diesem Jahrestag. Ich hätte auch noch weitere.
1: Also einerseits zeigt es, dass die Nähe von einigen Journalistinnen oder Redaktionen zur Polizei problematisch ist, weil die Polizei sehr täterfixiert ist, färbt es dann ab oder es hat so eine Wechselwirkung, das ist das eine. Und das andere ist, Journalistinnen sind sehr schlecht, also viele Journalistinnen sind sehr schlecht oder gar nicht darauf vorbereitet, mit Betroffenen und Überlebenden zu arbeiten, zusammenzuarbeiten, einfach zuzuhören und das abzubilden. Das ist erstmal der Kern, auch in einer Ausnahmesituation einmal zu sagen, was ist überhaupt passiert, was hat es für Auswirkungen auf bestimmte Menschengruppen, Individuen, die dann unmittelbar davon betroffen sind. Und so erinnere ich mich tatsächlich an eine Szene am Schabbat nach dem Anschlag, wo ich in Berlin bei Rabbi Jeremy, der ja hier auch in Halle war, dann beim Schabbat war und viele Kolleginnen gesagt haben, oh, wie hast du das denn geschafft, dass du da, wir wollten auch, aber die haben alle Nein gesagt. Ich so, ja, es gibt einen Grund, warum die Nein gesagt haben und gleichzeitig hat mich das unglaublich unter Druck gesetzt, weil ja, ich bin dann da vor Ort, ich schreibe den Text, aber es ist nicht alles in meiner Hand. Ich bin am Ende nicht derjenige oder diejenige Person, die dann entscheidet, was am Ende gedruckt und veröffentlicht wird. Und ich weiß, dass ich dann mit so einer Energie rangegangen bin und gefordert habe, dass ich nach der Chefredaktion nochmal auf meinen Text gucken muss. Und ich habe das gemacht und dennoch hat jemand reingeschrieben, dass in Halle sehr viele Menschen Blumen abgelegt haben. Weil diese Perspektive von den Überlebenden und Betroffenen, ich glaube, das können sehr viele KollegInnen nicht aushalten. Dass man sich nur darauf, und wenn es nur in einem Text ist, nur darauf einmal konzentriert. Und die Täterperspektive ist so verführerisch, weil ich habe auch dieses traumatisierende Livestream-Video gesehen. Für viele KollegInnen ist es, klingt jetzt ein bisschen flapsig, aber das ist geil, weil man ist dabei. Für mich war das absolut traumatisierend. Und deswegen, und so erkläre ich mir das, dass wir aus Magdeburg dann dieses Video immer wieder gesehen haben, dass es ein großes Wunder ist, dass aus dem Twitch-Livestream nicht alles veröffentlicht worden ist. Ich weiß, dass es in Redaktionen auch Diskussionen dazu gab, ob man es machen soll oder nicht, was ich aus ethischer Perspektive absolut schwierig finde, dass man das überhaupt diskutieren muss. Und dann tatsächlich, dass immer verknüpft wird, wenn schon die Betroffenen, dann mit einem Happy End bitte. Also entweder die Blumen, das Blumenmeer, das ich nicht gesehen habe in Halle, zumindest nicht in den ersten Tagen, aber vielleicht habe ich auch nicht die ganze Stadt abgesucht. Das ist eine. Und das Zweite, was ich auch noch im Gedächtnis habe, dass sehr viele KollegInnen fasziniert waren von dieser Tür. Weil das eine positive Wendung von diesem Ereignis, sag ich jetzt mal, war und ich absolut schockiert war, dass jetzt Texte über diese Tür geschrieben worden sind, die auch teilweise seitenlang waren. Ich überlege auch noch, was es bedeutet bis heute. Also ich habe keine Antwort, aber das ist eher Ferndiagnose, Psychogramm von Kolleginnen in dem Fall.
2: Ich finde es auch total interessant, das aus deiner Perspektive zu hören, wenn du über KollegInnen sprichst sozusagen und über die Probleme, die du da beobachtest. Ich habe sehr viel Medienarbeit gemacht, wenn man so möchte, weil mir das auch hilft und weil ich das tatsächlich auch gerne mache. Es liegt mir auch. Ich muss dazu auch sagen, ich habe selbst einen Background als Journalistin, also ich beobachte das alles quasi aus einer Doppelperspektive. Aber gerade wenn es um, sagen wir mal, die Berichterstattung nach dem Attentat und auch um den Prozess herum ging, das waren einfach, ich meine zwangsläufig, sehr vulnerable, fragile, emotionale Momente im Gerichtssaal, in Interviews über das Trauma, den Anschlag und so weiter. Und ich hatte extrem oft den Eindruck, dass mein Gegenüber, die Person, die mich interviewt, nicht mehr auf dem Schirm hat, in was für einer Konstellation wir hier sitzen. Also das reicht von Journalistinnen, die sichtlich extrem betroffen waren von dem, was ich erzählt habe, was ja durchaus ein Zeichen für Empathie ist, das ich sehr schätze, gleichzeitig in diesem Kontext aber katastrophal, weil ich dann nämlich da sitze und den Eindruck habe, erstens kann ich hier nicht weiter erzählen und zweitens muss ich die jetzt emotional auffangen und wir sind überhaupt nicht mehr in einer Interviewsituation, sondern eigentlich in einer Therapie und ich bin die Therapeutin. Das ist das Erste. Ich hatte auch Gespräche, wirklich viele Begegnungen mit Journalistinnen, die nicht begreifen, dass meine primäre Funktion, meine primäre Rolle, wenn man so möchte, ist, dass ich Überlebende bin. Ich bin keine Person des öffentlichen Lebens, ich bin keine Journalistin in dieser Funktion, ich bin auch keine Politikerin. Ich habe dieses Attentat überlebt und insofern bin ich primär Überlebende und ich bin vor allem auch ein Mensch mit Bedürfnissen und ich bin ein Mensch mit Trauma. Und das ist total oft, und das passiert heute noch, einfach komplett verloren gegangen. Da geht nicht nur verloren, dass ich Überlebende bin, sondern da bin ich eigentlich komplett dehumanisiert. Ich bin kein Mensch mehr, ich bin die nächste Story. Und das spielt auch in das hinein, was du angesprochen hast mit den Livestreams und den Videos. Das sehe ich ganz krass, gerade auch, wie soll ich sagen, in Hintergrundgesprächen, in Vorbereitung auf Interviews, wenn man, ne, wie das halt so ist, JournalistInnen klopfen erstmal ab quasi, worüber man sprechen kann. Und dann gibt es das tatsächliche Interview. Da passiert das sehr, sehr oft, dass ich meine, mir ist schon klar, in was für eine Dynamik wir da drinstecken, aber es passiert sehr, sehr oft, dass mir dann Journalistinnen sagen, ja, und dann frage ich sie das und das und dann will ich aber das und das hören. Wo ich dann, also das geht bei mir halt überhaupt nicht, wo ich dann immer sage, schau mal, du willst mich interviewen, ich sag dir, was ich sagen möchte und nicht, was du mir vorgibst. Wenn du über ein Thema sprechen möchtest oder von mir hören möchtest, dann musst du mir die Fragen so stellen, dass ich darauf antworte. Und das sage ich dir als Überlebende, aber gleichzeitig tatsächlich auch als Journalistin. Das ist das Erste, was du lernst, wenn du Interviews machst. Du musst wissen, wie man Fragen stellt. Und wenn du das nicht kannst, dann bist du halt nicht für Interviews geeignet, bei aller Freunde, bei aller Liebe und Freundschaft. Das ist das eine und dann verschwimmen da auch einfach wirklich hart die Grenzen zwischen Überlebender und Berichterstattenden und was das tatsächlich heißt. Also da gibt es auch Übergriffigkeiten, über die wir vielleicht nachher noch ein bisschen sprechen können. Das wäre mir auch sehr wichtig, aber da ist vollkommen klar, ich in meiner Funktion bin nur noch die nächste Story und dann, wenn ich da jetzt auch nochmal einhake zu dieser wechselseitigen Instrumentalisierung von marginalisierten Gruppen und Betroffenen, gerade auch von quasi dem gleichen Attentat gegeneinander. Was mir immer extrem sauer aufgestoßen ist, ist, dass es in der Berichterstattung über Halle ja zuerst eigentlich fast ausschließlich um die jüdischen Betroffenen ging und die anderen wurden komplett ausgeblendet und dann haben Überlebende darum gekämpft tatsächlich, dass das nicht stattfindet. Da gab es sehr viel Solidarität, was ich total schön fand. Gleichzeitig, und das muss ich schon auch sagen, gerade auch mit Blick auf Gedenkveranstaltungen und Statements von PolitikerInnen, es geht, und Solidaritätsbekundungen ja natürlich auch von offizieller Seite quasi, es geht immer hauptsächlich um die jüdischen Betroffenen. Und Ich sage das nicht gerne, aber aus meiner Perspektive deckt sich das auch quasi mit der Art der Medienberichterstattung, wo sich, um ehrlich zu sein, ich glaube, die bessere Story sind die betroffenen Juden und Jüdinnen. Die bessere Story ist die Solidarität mit den jüdischen Betroffenen. Im Gegensatz quasi in der Abgrenzung zu anderen Betroffenen, die primär auf ihren Migrationshintergrund reduziert werden. Und das ist fürchterlich, dass es so ist. Es schmerzt mich, das überhaupt aussprechen zu müssen. Aber ich befürchte, dass das der Status quo ist. Und genau so läuft dann die Berichterstattung, so laufen die Solidaritätsbekundungen und so laufen dann auch Interviewsituationen. Genau das, was Rachel angesprochen hat. Also die Fragen, die gestellt werden, gerade auch, weil ich ja nicht nur Überlebende bin, sondern halt auch jüdische Überlebende dann, die zielen schon auf ein bestimmtes Narrativ ab. Und eins der ersten, nach dem Attentat, als ich Interviews gegeben habe, ich war ja damals, das muss ich dazu sagen, ich war schon in Paris. Ich habe in Berlin gewohnt, bin im März 2019 nach Paris gezogen. Im Oktober 2019 war das Attentat. Ich hätte eigentlich nur für insgesamt ein Jahr in Paris sein sollen und bin dann nicht mehr zurückgekommen, weil das mit dem Attentat war das Leben in Deutschland für mich ausgeschlossen. Das habe ich auch in Interviews gesagt. Was wurde daraus gemacht? Erstens, Überlebende kann sich ein Leben in Deutschland nicht mehr vorstellen, aber vor allem das Narrativ hieß dann, dass ich nach dem Attentat nach Frankreich ausgewandert bin, was einfach faktisch falsch ist. Ich habe das auch immer wieder betont, es wird aber leider nicht so aufgegriffen und es deckt sich vor allem mit diesem, ich glaube, gesamtgesellschaftlichen und auch politischen Bedürfnis, dass jüdische Menschen in Deutschland erstens leiden müssen, zweitens in einer Opferposition sein müssen, also auch nicht wehrhaft sein dürfen. Und auch nicht öffentlich wütend sein dürfen und vor allem auf gepackten Koffern sitzen müssen. So, angry rant over.
0: Ich will da gar nicht anknüpfen, weil das steht für sich. Ich wollte nur noch mal darauf eingehen, was du gesagt hast, Mohammed, mit der Tür, weil du das jetzt schon angesprochen hast. Und das auch eigentlich ein Narrativ ist, was selten reflektiert und verstanden wird. Deswegen bin ich dir auch total dankbar, dass du das eingebracht hast. Ich wollte nur noch mal darauf hinweisen, also auf den Höhepunkt dieses Türnarrativs. Also es war im Zeitmagazin, das war im Sommer 2020, auch zum Zeitpunkt des Gerichtsverfahrens. Da gab es eine Titelstory mit dem Tischler, der die Tür gebaut hat. Und zwar ging es in dem Artikel viel darum, dass es eine Tür aus guter deutscher Eiche ist. Und dass es der gute deutsche Tischler ist, der diese Tür gebaut hat. Und wie er sich denn jetzt fühlt damit und ne, dass er auch total stolz ist, weil er hat ja dazu beigetragen, Jüdinnen und Juden zu retten. Weil durch seine Arbeit sind die nicht getötet worden. Und klar, wir lachen jetzt alle, weil das so absurd ist. Aber ich will auch nochmal darauf hinweisen, das ist eine Kontinuität von deutscher Schuldabwehr, die da stattfindet. Und zwar von kollektiver Schuldabwehr, weil mit diesem Artikel kann sich Deutschland gut fühlen. Weil Deutschland hat dazu beigetragen, dass Juden und Juden an diesem Tag nicht ermordet wurden. So.
1: Kleine Ergänzung. Ich habe zu dieser Zeit tatsächlich in dieser Redaktion auch mitgearbeitet. Ich weiß nicht, ob ihr dieses Meme von Homer Simpson kennt, der nach hinten geht, in den Busch verschwindet. Das war ich tatsächlich. Weil das kann man dann den Kolleginnen und Kollegen auch nicht ausreden in dem Augenblick. Also ich wünschte, ich hätte diese Macht gehabt. Aber man sieht, dass das quasi sehr selbstbezogen ist. Sehr, sehr selbstbezogen ist, auch nirgendwo hinführt. Auch textlich und journalistisch nehme ich mir jetzt mal raus zu sagen, dass it doesn't add any value. Aber es lässt halt einige Menschen, vor allen Dingen Deutsche, sich gut fühlen. Und auch mit dieser, und das würde ich mir wünschen, viele LeserInnen, HörerInnen, ZuschauerInnen, mit dieser Brille das auch immer zu lesen, was steckt eigentlich hinter so einem Interview und warum steht das dann irgendwie, warum wird die Komplexität rausgenommen, weil da natürlich sehr, sehr viel rein projiziert wird.
3: Ich würde gerne noch auf die betroffenen Perspektive noch mal kurz vertiefend eingehen. Du hast auch schon gesagt, dass wir dazu noch sprechen, weil was Übergriffigkeiten angeht. Mich würde interessieren, wie Medien mit der Privatsphäre von Betroffenen umgehen. Und wir haben ja auch unterschiedliche Betroffene hier beim Halle-Anschlag. Die Betroffenen aus Landsberg-Widersdorf, die möchten sozusagen auch nicht direkt vor die Kamera. Aber wie wird da sozusagen umgegangen mit der Privatsphäre? Wird darauf ausreichend Rücksicht genommen? Und wo sind da auch Grenzen? Genau, mich würde daran auch interessieren, und mit Sicherheit gibt es sozusagen auch den Punkt von Opfern und Betroffenen, zu sagen, jetzt ist gut, ich möchte diese Rolle nicht mehr haben.
2: Das ist eine sehr große Frage. Ich glaube, das könnte allein einen ganzen Abend füllen. Ich muss dazu sagen, ich denke da auch schon sehr lange drüber nach. Also ich beschäftige mich da auch sehr viel damit, nicht nur, weil es mich ja selber betrifft, sondern weil ich es auch einfach interessant finde, wenn man so möchte, fast schon aus vielleicht soziologischer Perspektive. Ich glaube, die Frage nach der Wahrung der Privatsphäre von Betroffenen ist ein bisschen unscharf formuliert, wenn man so möchte. Vielleicht ist auch mein Verständnis von Privatsphäre ein anderes, aber was ich einfach sehr viel gemerkt habe und auch immer noch merke, ist massive Übergriffigkeit, nämlich im Sinne von, wo sind meine Grenzen und was sind meine Bedürfnisse? Und ich betone hier nochmal, ich bin a priori Überlebende und ich bin traumatisiert und vor allem, das ist ja der Punkt, JournalistInnen wollen mit mir sprechen, weil ich traumatisierte Überlebende bin. So. Nicht aus irgendwelchen anderen Gründen. Und was ich sehr viel merke und auch sehr bald gemerkt habe, ich habe also nach dem, unmittelbar am Tag nach dem Attentat, bevor ich nach Berlin zurückgefahren bin, bin ich ja auch zur Synagoge und wurde dort quasi von so einer Journalistinnen-Traube empfangen, wenn man so möchte. Ich war dann auch die erste Betroffene, die überhaupt mit MedienvertreterInnen gesprochen hat. Hab das auch, wie soll ich sagen, einfach mal gemacht. Also es war mir jetzt irgendwie nicht zuwider. Das war schon okay so. Aber ich habe dort, ich weiß tatsächlich nicht wie lange, aber sicherlich gute 2 Stunden lang in 3 Sprachen, Deutsch, Französisch, Englisch, immer das Gleiche wiedergekäut, nämlich was haben Sie am Tag des Attentats erlebt? Und ich habe das in den Wochen danach auch nochmal gemacht und ich habe das während des Prozesses natürlich in meiner Zeuginnenaussage gemacht und dann für die, sagen wir mal, größeren Dokus auch gemacht. Und irgendwann kam dann der Punkt, mir geht diese Frage einfach wirklich schon sagenhaft auf die Nerven. Ich muss dazu auch sagen, je mehr Zeit vergeht quasi nach dem Attentat, desto irrelevanter finde ich einen präzisen Ablauf des Geschehens am Tag des Attentats. Ich finde es auch für die Berichterstattung nicht mehr so spannend. Das, was alles danach noch kam, quasi, finde ich eigentlich sehr viel relevanter und aktueller. Und ich erlebe das sehr oft, dass ich von JournalistInnen kontaktiert werde. Und ich frage auch vorher immer erstens, worüber wollen Sie sprechen? Worum soll es thematisch gehen und quasi wen wollen Sie damit erreichen? Und schicken Sie mir vorab bitte zumindest überblickshaft Fragen. Und ich sage Ihnen immer, Sie können mich alles fragen, aber ich sage Ihnen im Voraus, ich erzähle Ihnen nicht schon wieder, was am Tag des Attentats passiert ist. Ich möchte das nicht. Ich möchte es für mich nicht und wenn Sie es unbedingt wissen müssen, dann googeln Sie es. Das ist wirklich keine Kunst, das kann man machen. Und ich kann auch, das ist das Nächste, ich habe das schon so oft gemacht, ich kann das alles automatisiert abspulen, aber das hat null Wert für eine Berichterstattung. Das ist keine authentische Erzählung mehr. So, das Nächste, was ich dazu sagen muss, ist, dass ich als überlebende Betroffene, gerade wenn es um lange oder tiefe, intensive Interviews und Gespräche geht, mir ist es wichtig, dass ich auch auf die emotionale Ebene komme. Mir ist es wichtig, ehrlich und offen auch über dieses Trauma und mein Leben damit zu sprechen. Es ist für mich aber jedes Mal eine Gratwanderung. Es ist eine Gratwanderung auf einer wirklich super schmalen Linie, wenn man so möchte, zwischen einerseits emotional mich da doch drauf einlassen, um auch einfach, ich glaube, reflektierter und besser sprechen zu können, und auf der anderen Seite aber aufzupassen, dass ich nicht in dieses Trauma hineinfalle. Weil dann wird es so schnell so dunkel um mich herum, dass ich da, also ich bisher bin ich rausgekommen, aber es gibt keine Garantie dafür, dass ich da wieder rauskomme. Und um ehrlich zu sein, das ist es auch nicht wert. So, das ist eine extrem schwierige Gratwanderung. Ich glaube, viele MedienvertreterInnen peilen das gar nicht, die haben das gar nicht auf dem Schirm. Und was auch dazu kommt, ist, dass ja nicht nur ich meine Zeit und Lebensenergie investiere, sondern das ist auch extrem viel emotionale Arbeit und es ist Bildungsarbeit. Und dieser Arbeitsfaktor, diese Arbeitskomponente geht komplett unter. Ich weiß nicht, wie oft ich das schon hatte, dass JournalistInnen mich anschreiben und sagen, ja, wir möchten gern ein, ich weiß es nicht, 3-stündiges Interview mit Ihnen machen. Und wenn ich dann sage, ja gut, gibt's ein Honorar, sagen die mir nein. Und das ist, also, das sind halt schon Momente, wo ich mir denke, ich weiß nicht, arbeiten Sie gratis? Machen Sie sowas? Wie komme ich dazu, dass ich mir jetzt hier 3 Stunden gratis für irgendjemanden Zeit nehmen muss? Ich habe schon noch ein Leben und es ist nicht Teil meiner Berufsbeschreibung, diese Interviews zu geben. Ich werde dafür nicht bezahlt. Mir geht Arbeitszeit verloren. Und ich muss da immer noch ganz hart darum kämpfen. Und so, das ist diese Ebene. Und was auch dazu kommt, und das war während des Prozesses gegen den Täter von Halle tatsächlich am allerschlimmsten, ist diese massive Übergriffigkeit und Grenzüberschreitung. Konsequent. Ich habe von Anfang an sehr konsequent und sehr offen kommuniziert, was meine Grenzen und Bedürfnisse sind. Das erste ist, ich möchte nicht ohne Vorwarnung angerufen werden. Generell von niemandem. This is who I am. Ich hasse es, angerufen zu werden. Es ist fürchterlich. Ich möchte auch nicht von Journalistinnen ohne Vorwarnung angerufen werden. Ich möchte, dass wir einen Termin ausmachen und eine Uhrzeit. Dann können wir uns beide Zeit nehmen und ein Gespräch führen. Ich möchte nicht an der Supermarktkasse über das Attentat in Halle diskutieren. So, das grundsätzlich wurde schon mal nicht respektiert. Das haben mich dann Leute angerufen, auch einfach nur, um zu fragen, ob ich jetzt vielleicht Zeit für ein Interview hätte, wo ich gemeint habe, sie haben meine E-Mail-Adresse. Schick mir einen Zweizeiler, das ist vollkommen ausreichend. Ja, ich dachte, das ist so irgendwie schneller und effizienter. Da geht es sehr offensichtlich nicht um meine Bedürfnisse. Ich hatte auch, und das ist das Nächste, da sind wir wieder bei, ich bin quasi nicht mehr Überlebende, sondern nur noch die nächste Story. Ich weiß nicht, wie viele Medienanfragen, die völlig unrealistisch waren, also von JournalistInnen, die während des Prozesses gegen den Täter von Halle an einem Prozesstag um 5 Uhr morgens mit mir ein Live-Interview fürs Radio machen wollten. Also entschuldige schon, aber wer kommt denn auf so eine Idee? Wer traut sich denn so eine Anfrage überhaupt rauszuschicken? Und ich habe dann damals, also ich habe dann zurückgeschrieben, nee, definitiv gar nicht. Und die sind dann auch noch beleidigt, das muss man sich mal vorstellen. Bis hin zu, es gab ja dann noch eine Prozesspause über den Sommer von Mitte Juli bis Ende August und dann ging es mit den zeugenden Aussagen direkt weiter. Und das war diese Pause, ich habe die damals extrem gebraucht und habe mich da auch quasi von allem einfach zurückgezogen und alles ignoriert, was mit Halle zu tun hatte, mich um mich gekümmert, dass es dann unmittelbar mit den zeugenden Aussagen weiterging und ich war auch einer der Ersten, die dann dran waren sozusagen, war für mich eine Doppelbelastung, weil ich wusste, ich muss das vorbereiten und gleichzeitig war das natürlich der retraumatisierendste Moment. Extrem schwierig, ich habe auch bewusst keine Interviewanfragen angenommen. Und habe allen zurückgeschrieben, wir können reden, wenn der Prozess wieder läuft, jetzt bin ich in der Ruhephase. Und dann gab es tatsächlich eine Journalistin vom Radio, die dann mehrfach noch zurückgeschrieben hat, sind Sie sicher, dass Sie nicht mit uns sprechen wollen? Nur 5 Minuten. Und das, also das verstehe ich einfach nicht. Ich habe jetzt schon mehrfach gesagt, nein, in diesen Worten. Ich muss das nicht begründen und ich möchte, dass meine Grenzen und Bedürfnisse respektiert werden. Das geht dann auch weiter mit, wie soll ich sagen, das sind dann andere Übergriffigkeiten, wo Interviews geführt werden, ich erzähle etwas und dann ist die Wiedergabe im zugehörigen Artikel aber faktisch inhaltlich falsch.
3: Du hast nicht die Möglichkeit, nochmal gegenzulesen, bevor das veröffentlicht wird?
2: Manchmal nicht. So, das kommt darauf an. Wenn es ein Interview ist, das als solches gedruckt wird, dann werden die Antworten oft noch zur Autorisierung geschickt. Das ist mir auch sehr wichtig. Aber es gab zum Beispiel gerade zu Prozessanfang einen langen Artikel in der SZ, wo auch betroffenen Perspektiven auf das Attentat und unser Erleben Platz gefunden haben. Ich habe extrem lange mit der Journalistin telefoniert, ich glaube 2 Stunden lang. Und dann hat sie quasi meine Erzählung inhaltlich falsch wiedergegeben. Und ich habe das dann, und das ist der Punkt, ich habe da dann eine E-Mail geschickt und habe gesagt, nee, das stimmt so nicht und ich fände es gut, wenn Sie eine Korrektur drucken würden, wie das auch eigentlich Standard Practice ist. Und sie hat mir zurückgeschrieben, nee, das verstehen die LeserInnen nicht und diese Details, die sie faktisch inhaltlich falsch wiedergegeben hat, die ändern ja nichts an der eigentlichen Erzählung und ich könnte doch einen Leserbrief schreiben. So, ich meine, ich habe einen Leserbrief geschrieben, der wurde auch gedruckt, aber das kann einfach nicht sein. Also das funktioniert einfach nicht und die, wie soll ich sagen, nicht nur ist das eine völlig inakzeptable Antwort und Reaktion, sondern es ist auch das Verhalten dieser Journalistin mir gegenüber eine Katastrophe. Die war extrem arrogant und überheblich, hat mir auch noch mitgeteilt, also ich habe mir, Frau Feist, ich habe mir mehrere Stunden für sie Zeit genommen, wo ich mir dachte, Alter, du bist dafür bezahlt, Mann. Das ist meine Lebenszeit hier. Und das sind, also ich meine, es macht mich extrem wütend, vor allem, weil ich es nicht verstehen kann. Ich verstehe nicht, wo das herkommt und ich verstehe auch nicht, wie man menschlich so sein kann. Und ich sehe da auch, das möchte ich auch unbedingt betonen, gerade auch mit Blick auf die Menschen, die heute im Publikum hier sind und die diese Aufnahme vielleicht hören werden. Ich sehe eine ganz große Diskrepanz zwischen JournalistInnen, erstens deutschen MedienmacherInnen und internationalen MedienmacherInnen. Aus meiner Erfahrung ging es zumindest mit internationalen JournalistInnen, habe ich bessere Erfahrungen gemacht als mit JournalistInnen in Deutschland oder aus Deutschland für deutsche Medien. Und es gibt vor allem einen ganz entscheidenden Unterschied zwischen, sagen wir mal, Pi mal Daumen meiner Generation, JournalistInnen, also ungefähr in meinem Alter und denen, die schon älter sind und länger etabliert sind. Ich habe deutlich gemerkt, dass diejenigen, die älter sind, länger etabliert sind und vor allem auch eine Festanstellung haben, meistens diejenigen sind, die übergriffig sind, arrogant sind, überheblich sind, null Sensibilität haben, nicht verstehen, dass sie sich auch auf mich einlassen müssen, dass sie zuhören müssen, wie du gesagt hast. Und gleichzeitig habe ich aber auch erlebt, dass eben Journalistinnen, Pi mal Daumen in meinem Alter, quasi die neue Generation, wenn man so möchte, die oft dann auch noch freischaffend sind, das muss man dazu sagen, nicht festangestellt, sondern freischaffend, das sind diejenigen, mit denen ich gute Erfahrungen gemacht habe. Das sind diejenigen, die vorher deutlich und transparent kommunizieren, die auch abfragen, gibt es Dinge, über die du nicht sprechen möchtest, die Grenzen respektieren, die sich auf mich einlassen, die Empathie haben, die in Interviews sogar Pausen anbieten. Und das ist schon, ich habe bis heute nicht verstanden, wie genau das zustande kommt, dieser enorme Unterschied. Aber, also ich meine, deutlicher geht es eigentlich nicht.
3: Ich würde jetzt diese Kunstpause nutzen, das jetzt erstmal hier ins Podium zu öffnen. Sie haben jetzt die Möglichkeit, sich Fragen zu überlegen, Fragen zu stellen.
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Hallo bei Radio Dreieckland. Ihr hört die Folksendung Keine Heimat jeden Dienstag und Freitag von 15 bis 16 Uhr. Heute gibt es neue Folk-CDs aus Italien. Anfangen will ich in Süditalien, in der Region Salento. Das ist der Stiefelabsatz Italiens, Teil der Verwaltungsregion Apulien. Daher kommt die Band Canzoniere Greccanico Salentino, abgekürzt CGS. Die Band hat im Vorjahr ihren 50. Geburtstag gefeiert, wobei hier längst eine neue Generation das Ruder übernommen hat. Die 50-Jahre-CD heißt Il Mito, der Mythos. Darauf hat die aktuelle Besetzung von CGS mit einigen älteren Sängerinnen, die aktiviert wurden oder wieder eingebunden wurden, Stücke sowohl aus der Anfangszeit von CGS und aktuelle Stücke neu aufgenommen. Wir hören jetzt Canzoniere Greccanico Salentino.

Das war CGS, Canzoniere Greccanico Salentino mit ihrem Album Il Mito. Berühmt sind CGS für ihre Pflege und Weiterentwicklung der Tarantella und Pizzica-Tradition des Salentos, wie wir auch eben gehört haben. Das Wort Greccanico im Bandnamen, das klingt ja nach Griechenland und tatsächlich gibt es im Salentino griechische Sprachinseln, wo der griechische Dialekt Griko gesprochen wird und bei CGS gelegentlich auch gesungen wird. CGS wurde in den 1970er Jahren von Rina und Andrea Durante gegründet. 1998 stieg ihr damals 14-jähriger Sohn Mauro Durante bei CGS ein. 2007 mit 23 Jahren übernahm er die Leitung der Gruppe. Das klingt so ein bisschen altbacken hierarchisch nach Übernahme des Familienbetriebs. Inzwischen ist Mauro Durante aber ein international bekannter Weltmusiker, Geiger, Perkussionist und Sänger. Und durch seine Alben mit dem Gitarristen Justin Adams, habe ich ja auch schon gespielt, ist er eigentlich inzwischen fast bekannter als CGS, die Gruppe selbst. Das aber waren Canzoniere Greccanico Salentino. Uns kommt gleich noch ein bekannter Name der italienischen Folkszene, der Akkordeonist Riccardo Tesi. Hier im Duo mit dem Flötisten Paolo Zampini. Beide kommen aus der Toskana. Riccardo Tesi und Paolo Zampini.

Das waren der Akkordeonist Riccardo Tesi und der Flötist Paolo Zampini mit ihrem Album Kamerock. Das Wort soll eine Verbindung von Kammermusik und Rock andeuten, was ich als Beschreibung der Musik jetzt nicht so treffend finde. Ich würde eher von Folkpop sprechen. Das Album enthält Eigenkompositionen von Riccardo Tesi und Coverversionen, das eben, habt ihr vielleicht erkannt, das war Living in the Past von Jethro Tull. Riccardo Tesi und Paolo Zampini stammen nicht nur beide aus der Toskana, sondern auch aus dem gleichen Städtchen und wurden im gleichen Krankenhaus geboren, im Abstand von 3 Tagen. Ist das nicht romantisch? Und jetzt nehmen sie zusammen eine Folk-CD auf. Riccardo Tesi und Paolo Zampini. 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Zurück geht's jetzt in den Süden Italiens, nach Sizilien. Dorther kommt die Sängerin Luisa Briguglio. Sie hat in diesem Jahr ihr Debütalbum Travatura veröffentlicht und das hören wir jetzt, Luisa Briguglio.

Das war die sizilianische Sängerin Luisa Briguglio mit ihrem Album Travatura. Sie hat alle Stücke auf diesem Album selbst geschrieben, darunter einige richtig gute, wie wir eben gehört haben. Luisa Briguglio hat schon als Schauspielerin gearbeitet und war und ist Leadsängerin der Folkbands Popol Alma und Ngaza Ngaza. Kommt also nicht ganz aus dem Nichts. Jetzt ist sie aber als Singer-Songwriterin unter eigenem Namen unterwegs, Luisa Briguglio. Und anschließend kommt jetzt Pippo Pollina, der ursprünglich auch aus Sizilien stammt, aber schon lange in der Schweiz lebt und seine CDs in Freiburg beim Chesshaus-Label veröffentlicht. Die jüngste CD von Pippo Pollina heißt Fragera e Pace, zwischen Krieg und Frieden, Pippo Pollina.

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Das war der Liedermacher Pippo Pollina mit seiner CD Fragera e Pace. Pollina versteht sich als politischer Liedermacher. Jedenfalls kritisiert der andere Sänger, dass er sich nicht genug für den Frieden aussprechen. Das macht er vor allem im Booklet der CD mit recht allgemein gehaltenen pazifistischen Bekenntnissen, die für mich angesichts der Weltlage jetzt nicht gerade überzeugend klingen. Am meisten öffentliches Aussehen machte die CD aber dadurch, dass Pippo Pollina hier erstmals mit seinen berühmten Kindern sang, und zwar in dem Stück, das wir zum Schluss gleich noch hören. Sein Sohn Julian ist der Liedermacher Faber und seine Tochter Madleina ist eine Hälfte des Duos Steiner und Madleina. Keine Heimat geht nun zu Ende. Ihr hörtet eine Stunde neue Folk-CDs aus Italien mit CGS, Riccardo Tesi, Luisa Briguglio und Pippo Pollina. Keine Heimat ist die Folksendung von Radio Dreieckland. Sie wird jeden Dienstag und Freitag von 15 bis 16 Uhr ausgestrahlt und steht dann eine Woche zum Download bereit unter www.keine-heimat.eu. Jetzt gibt es noch das angesprochene Stück von Pippo Pollina mit seinen berühmten Kindern Faber und Madleina. Ich wünsche euch eine schöne Woche. Ciao, das war Keine Heimat.

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2: Die Nord-Süd-politische Zeitschrift IZ3W on Air. On Air. Ein herzliches Willkommen zum Südnordfunk mit der Ausgabe Nummer 145 am 2. Juni bei Radio Dreieckland oder an einem anderen Tag bei einem anderen freien Radio eures Vertrauens. Im Studio und redaktionell verantwortlich für die Sendung ist heute Eva. Hallo.
3: Peace is not utopia, but a choice.
4: 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Auch deine Entscheidung.
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2: Frieden gestalten. Wie geht das? Mit dieser neuen Sendereihe schaut der Südnordfunk in den kommenden Monaten auf ausgewählte Konfliktregionen im globalen Süden, berichtet aber von lokalen Friedensinitiativen, ihrem Wirken und ihren Herausforderungen. Gleichzeitig gilt es aber auch, eigene Sprechpositionen abzuklopfen und zu klären. Unser Kollege Lars Springfeld war letzten Monat in Mali und hat dort mit lokalen FriedensaktivistInnen gesprochen. Was machen FriedensarbeiterInnen, während der bewaffnete Konflikt in dem Sahelstaat weiter zu eskalieren scheint? Dazu mehr in der zweiten Hälfte der Sendung. Zunächst hört ihr ein Gespräch aus unserer Südnordfunk-Redaktion mit einem historischen Rückblick auf die strittige Frage, wie positioniert sich die emanzipatorische Linke zu Krieg und Pazifismus, zu militärischem Eingreifen und Blockaden, während die Mehrheit der Bevölkerung oder ParlamentarierInnen damit d'accord geht, dass nur Waffen, Aufrüstung und Kriegsfähigkeit wirksame Mittel sein, um Freiheit gegen die gewaltsamen Angriffe von Autokraten und Schlechtern zu verteidigen.

Waffen für El Salvador, spanischer Bürgerkrieg, kurdische Peschmerga, die Zapatistas in Mexiko, die Freundschaft mit bewaffneten antikolonialen Befreiungskämpfern, der Sturz von Saddam Hussein, die NATO-Angriffe gegen Serbien. Ja, sogar die Aufrüstung Preußens gegen die Dampfwalze aus Russland Anfang des 20. Jahrhunderts. Gemeint ist die Angst vor der Wiederkehr des Feudalismus aus dem Zarenreich und in der Folge der Erste Weltkrieg. All das hat linke Kräfte entzweit, so oder ähnlich, wie es nun wieder bei der Frage nach der richtigen Strategie in Bezug auf Russland und der Ukraine geschieht. In welchem weltpolitischen Umfeld und mit welchen Sprechpositionen agiert Friedensarbeit und vor welchem Hintergrund findet sie statt? Dazu hört ihr nun ein ausführliches KollegInnen-Gespräch mit Martina Backes vom Süd-Nordfunk-Team und Georg Lutz vom Informationszentrum Dritte Welt in Freiburg.

0: Aufstieg der Autokraten, steigende Militärausgaben weltweit, Aufrüstung aller Orten. Zugleich die Krise der UN und des Multilateralismus, die Willkür von Trump, Putin oder den Asawad im Sudan, um mal nur einige zu nennen. Dann die Rückkehr der Taliban in Afghanistan, ein atomverliebter Narendra Modi in Indien. Also auf jedem Kontinent befeuern Militärverliebte gerade diese globale Multikrise. Die Liste der schlechten Voraussetzungen für so eher friedfertige Strategien zur Beilegung all dieser Konflikte, die ist aktuell leider sehr, sehr lang. Die derzeitige explosive weltpolitische Atmosphäre, die befeuert zugleich einen Kampf der Narrative, nämlich den um Wehrfähigkeit und Kriegstüchtigkeit, aber auch ziviles Aufbegehren bis hin zum Pazifismus am anderen Ende der Fahnenstange. Was wäre eine linke emanzipatorische Perspektive auf Friedensarbeit, aber auch auf diese militärische neue Wehrhaftigkeit? Georg, du hast dankenswerterweise angeregt, genau darüber ein Gespräch zu führen. Warum?
1: Weil die Debatte zu unterkomplex hier geführt wird. Guck dir nur mal Talkshows wie Lanz an. Das sind Schwarz-Weiß-Bilder, die prägenden Strukturen. Und man ist entweder Putin-Knecht oder Kriegstreiber. Es geht darum, wehrfähig zu werden. Und das findet im Rahmen einer weltwirtschaftlichen Bruch- und Transformationsphase statt. Das Ende der neoliberalen Ordnung ist in Sichtweise, sie ist aber noch nicht da. Solche Bruchsituationen sind historisch immer dann interessant, weil, und das lehrt die Geschichte, Kriege dann auch eine größere Rolle wieder spielen. Interessant ist auch, und das ist auch nicht das erste Mal in der Geschichte, dass Linke plötzlich sich entzweien, weil einige militärisches Eingreifen oder den Griff zur Waffe, zur Verteidigung der eigenen Ideale oder der Freiheit befürworten oder eben per se ablehnen. Es gibt historische Beispiele und da vielleicht könnte man daraus auch lernen.
0: Gehen wir doch mal zu den Beispielen. Was fällt dir da ein?
1: Der Punkt ist ja immer, was am Ende, welche Gesellschaftsmodelle, konkrete Machtmodelle sich durchsetzen. Selten hört ja die Gewalt mit dem Sieg der Waffen auf. Und die Verteidigung eines solchen Sieges, in Anführungszeichen, bedingt dann meist, dass neue Kontrollmechanismen installiert werden. Was eben keine freie Gesellschaft erlaubt, obwohl die Freiheit ja versprochen wurde, gerade bei Linken immer. Das klassische Beispiel ist die militärische Machtergreifung der Bolschewiki in Russland. Das läuft unter dem Stichwort Oktoberrevolution und sicher waren große Teile der russischen Gesellschaft mit Lenin eins, dass sie gesagt haben, die Zaren müssen weg. Aber nach dem Sturz des Zaren rissen die Bolschewiki die Macht an sich und vor allem gingen sie sozusagen die Sozialrevolutionäre und Menschewiki an und verdrängten sie von der politischen Bühne.
0: Ja, die verfolgten halt auch andere linke Oppositionsgruppen. Das war ja der Punkt, ne?
1: Genau.
0: Und mit der Machtübernahme wurden teils dann aber auch, das erinnere ich so aus den Büchern, sehr brutale Praktiken sehr, sehr gewaltsam durchgesetzt. Also im Februar 1918 befahl Lenin den Volksgerichten sogar Folgendes.
2: Feindliche Agenten, Spekulanten, Plünderer und konterrevolutionäre Agitatoren sind am Tatort zu erschießen.
1: Ja, und leider setzten sich die Dramen dann in antikolonialen Befreiungskriegen in Afrika, Asien und Lateinamerika in 60er und 70er Jahren des letzten Jahrhunderts fort. Man stürmte ein Winterpalais, sprich eroberte den staatlichen Machtapparat und aus den Befreiungsbewegungen wurden autoritäre Staatsgebilde. Sprich, selten ist das Ergebnis eine emanzipatorische Gesellschaft. Die Waffen stehen jetzt nur vor anderen Fahnen und Parolen.
0: Das zu sagen ist aber doch Wasser auf die Mühlen des liberalen Westens, der schon immer warnte, Linke können mit Macht nicht umgehen, oder?
1: Moment, so einfach ist es nicht. Und der Westen muss sich auch an die eigene Nase fassen. Gerade erleben wir ja wieder eine Rhetorik der Alternativlosigkeit und eine Fixierung auf ballistische Gewaltabschreckung. Im Schatten dieser Rechtfertigungsideologie wächst eben auch der militärisch-industrielle Komplex. Militarismus jeder Art beinhaltet immer auch autoritäre Rückschritte. Inzwischen haben wir in den USA wieder einen Kriegsminister und keinen Verteidigungsminister mehr wie früher.
0: Ja, und der deutsche Verteidigungsminister spricht ja auch nicht mehr nur von Verteidigungsfähigkeit, das ist so das Vokabular, sondern von Kriegstüchtigkeit.
1: Und Deutschland ist zum weltweiten Exporteur Nummer 4 der Rüstung geworden. Die stehen also fast auf den olympischen Treppchen. Und gleichzeitig ist es so, dass zahlreiche Unternehmen investieren in rüstungsrelevante Produkte und sehen mit der Bundesregierung und ihrem Sondervermögen, da ist ja plötzlich sehr, sehr viel Geld da, verlässliche, zahlungskräftige Auftraggeber.
0: Also als ich das gelesen habe, habe ich gedacht, jetzt frage ich mal ChatGPT, welche Rüstungsaktien sich denn eigentlich lohnen. Die Antworten waren unglaublich umfangreich. Leopard 2, Betankung von Kampfjets, Rheinmetall natürlich. Oder Renk, das ist ein Spezialist bei Antriebstechnik, bei so Panzern. Und, und. Also eine lange Liste. Die Verstrickung von Aktienmärkten, die wird damit deutlich. Also die Verstrickung mit so parlamentarisch verabschiedeten Sonderbudgets oder ich denke da auch an die fallenden bürokratischen Hürden, also so Vereinfachung von diesen Ausfuhrgenehmigungen für Rüstungsgüter. Ja, oder schaut mal weltweit, dann sieht man auch, dass so Thinktanks für Militärstrategie und Forschungseinrichtungen für Waffentechnik mit Universitäten teilweise eng verknüpft sind. Und das ist alles so ein Hinweis. Ich glaube, das ist gemeint mit militärisch-industriellem Komplex. Aber das sind ja jetzt nicht die einzigen Puzzlesteine.
1: Nein, es gibt noch viele andere. Nur noch einen hier erwähnt jetzt. Weltweit werden immer mehr Söldnertrupps aufgestellt. Zum Beispiel kauft Russland in Nepal und Nordkorea billig Soldaten ein. In China werden die ausgebildet und dann in Mali, Niger, Burkina Faso eingesetzt. Die berühmte Wagner-Gruppe kennen wir. Die ist inzwischen umbenannt worden. Neue Strukturen ist aber weiter in Afrika zugange.
0: Ja, aber vor allem diese engen Interessensverbindungen zwischen Militär, Wirtschaft und so politischen Eliten, das ist ja die Verquickung von dem politischen und industriellen, die Zusammenarbeit so zwischen Rüstungsindustrie und Universitäten, das ist mir noch aufgefallen.
1: Ja, da gibt es eine richtig neue netzartige Struktur.
0: Focus Online hat letztens berichtet, und zwar Folgendes.
2: Die Technische Universität München vernetzt etablierte Rüstungsunternehmen wie zum Beispiel Airbus Defence and Space oder Diehl Defence gezielt mit Startups und Forschenden, um innovative Sicherheits- und Verteidigungstechnologien für die Bundeswehr und die NATO zur Marktreife zu bringen.
0: Es gibt aber auch Gegenwehr. Inzwischen gibt es eine Initiative, die für eine Zivilklausel in den Universitäten wirbt, also eine Art Selbstverpflichtung wissenschaftlicher Einrichtungen, eben ausschließlich für friedliche und zivile Zwecke, Forschung und Lehre zu betreiben. Man kann das nachgucken auf dieser bundesweiten Vernetzungswebsite, wen das hier interessiert, www.zivilklausel.de.
1: Und es wird dann mit neuen Technologien wird versprochen, beispielsweise mit KI, dass wir automatisierte Kriege erleben würden. Da werden dann keine Menschen mehr verheizt. Und das dockt so ein bisschen an in die Kriegsspielindustrie, also diese Software, die ja sozusagen Jugendliche schon seit einigen Jahren in Beschlag nimmt und da verdeutlicht, was eigentlich alles möglich ist. Also ein klassisches Beispiel ist hier Counter-Strike, ein Computerspiel mit einem Terror-Antiterror-Team, wo man gegeneinander antreten kann und Gegner eliminieren. Das sind, wie gesagt, schon Generationen, die sich hier sozusagen in Echtzeit betteln. Ne?
0: So Spieleindustrie, Kulturindustrie, aber auch die Mode, also dieser ganze Tarn ist ja super schick. Die Freizeitgestaltung, all das hat langfristig natürlich schon irgendwie einen Einfluss so auf das Verhältnis von der Gesellschaft zum Militärischen. Das ist nicht mehr so weit weg, das ist mehr so im Alltag dann integriert. Ja, aber auch wenn man mal ganz faktisch schaut, dann finde ich es echt beängstigend, wenn man sich mit dem Thema Rückkehr der Mittelstreckenraketen ein bisschen beschäftigt. Also die sind ja in Europa so gegen Ende des Kalten Krieges quasi verschwunden, weil verschrottet worden. Das Rüstungskontrollabkommen, das eben diese Mittelstreckenwaffen begrenzte, das ist aber längst tot. Und genau, inzwischen wird eben auch in Europa diesbezüglich wieder aufgerüstet.
1: Ja, Raketentechnologie, aber auch neuere Drohnen sind gerade in aufkommenden Industriestaaten und Schwellenländern greifbar. Also beispielsweise setzen Indien und Nordkorea stark auf Interkontinentalraketen oder Marschflugkörper, weil sie mit hoher Wahrscheinlichkeit die Flugabwehr des Gegners durchdringen können.
0: Genau, und gerade zeichnet sich mit diesen geopolitischen Spannungen halt wieder so eine Art Überbietungswettstreit ab zwischen eben nicht nur den militärischen Großmächten, also Russland, China, USA, sondern genau, andere wirken da eben auch mit. Expertinnen sprechen hier übrigens von, ich lerne ja dauernd neue Begriffe, wenn ich mich damit beschäftige, Eskalationsanfälligkeit, dass die nämlich wieder steigt. Die gegenseitige Abschreckung durch die Stationierung von Waffen, das ist das, was dahinter steckt.
1: Und gleichzeitig ist die Rüstungsbranche aber weltweit sehr korruptionsanfällig.
0: Man muss ja auch an die atomaren Ambitionen denken. Die sind mit diesem militärisch-industriellen Aufrüsten durchaus auch verbunden. Und da gibt es halt leider sehr starke Akteure, auch gerade im globalen Süden, also Kim Jong-un, da haben wir uns vielleicht alle so ein bisschen dran gewöhnt. Es ist so die Gefahrenquelle schlechthin, Nordkorea.
1: Es wird gerne verdrängt, ja.
0: Ja, aber es wird gerne verdrängt, aber es ist eben auch nicht die einzige, ne? Also ich erinnere mich, dass Trump kurz vor Weihnachten angekündigt hat, wieder Atomtests im Pazifik lancieren zu wollen. Ja, oder dieser ewige Grenzkonflikt hier zwischen Indien und Pakistan, da hat es letztens auch wieder geknallt und man weiß einfach nicht, in welche Richtung das eskaliert. Das sind zwei Atommächte.
1: Ja, es bestätigt sich, dass auch Länder im globalen Süden massiv aufrüsten. Ich nehme mal das Beispiel Indien. Die haben früher immer vom West und von Ost im Kalten Krieg Rüstungsgüter eingekauft. Inzwischen haben sie eine eigene Rüstungsindustrie. Beispielsweise gibt es in Südindien in Hyderabad einen ganzen Cluster mit Drohnenentwicklungen und Drohnenproduktion. Indien stellt inzwischen auch eigene Kampfpanzer her, beispielsweise den leichten Kampfpanzer Zorawa, was eine direkte Antwort auf die chinesische Präsenz im Himalaya ist.
0: Du hast ein Zitat rausgesucht von Walter Benjamin, ja, weil der eigentlich diese Situation schon 1936 ziemlich gut auf den Punkt gebracht hat.
2: Der Krieg und nur der Krieg macht es möglich, Massenbewegungen größten Maßstabs unter Wahrung der überkommenden Eigentumsverhältnisse ein Ziel zu geben.
0: Damit beschreibt Walter Benjamin den faschistischen Mechanismus, die Massen politisch zu instrumentalisieren, ohne dass dabei die herrschenden Eigentumsverhältnisse angetastet werden. Der Krieg dient dem Faschismus sozusagen als Ventil, denn er lenkt die Energie darauf, die Nation und ihre Eigentumsverhältnisse zu verteidigen. Er ästhetisiert Stärke, also da fällt mir jetzt wieder hier Kriegstüchtigkeit ein. Nee. Ja, statt die Verhältnisse zu verändern, die eben diese Ungleichheit produziert.
1: Krieg ist einmal ist es ein autoritäres Elitenkonzept, welches sehr gut zur Verarbeitung von Multikrisen passt. Und wir sind ja gerade in Multikrisen. Von unten passt dazu die liquidatorische Phantombesitzverteidigung. So hat es die Philosophin Eva von Redeker benannt. Da das Wort so kompliziert ist und so viele Silben hat, wollte ich es hier nochmal erwähnen. Es heißt liquidatorische Phantombesitzverteidigung. Was ist damit gemeint? Mein Land soll mir wieder gehören, das irgendwie von irgendeinem anderen geklaut wurde. Es hat ja früher mir gehört natürlich. Das stimmt zwar nicht, aber es wird imaginiert. Mein Wald gehört zu mir, obwohl es internationalen Investor gehört. Ich agiere aber gegen die Ökoaktivisten, die ihn schützen wollen. Und bitte soll meine Frau auch wieder zu mir gehören wie vor 80 Jahren, als ich bestimmen konnte, was meine Frau zu tun hatte oder nicht. Das sind die Modelle der autoritären Rechten. Und wer Gegenkonzepte entwerfen will, muss hier ansetzen. Also es geht im Grunde genommen darum, Gegenerzählungen zu formulieren.

0: Wir wollen jetzt nochmal auf alte linke Streitigkeiten angehen, wie so militärisches Vorgehen oder wann und in welchem Kontext militärisches Vorgehen befürwortet oder eben abgelehnt wurde.
1: Dieselbe Gesellschaftsordnung, der Kapitalismus, betreibt den systematischen Völkermord als das vornehmste Mittel ihrer politischen Entwicklung.
2: Das sagte Rosa Luxemburg am 7. März 1914 in einer Rede in Freiburg im Vorfeld des Ersten Weltkriegs. Das ist besonders interessant, weil sie ja eine Minderheit war in der SPD, die immer auf die Kriegsgefahr verwiesen hat. Also Krieg wurde da zu einer Option, obwohl die SPD eigentlich und andere Linke internationalistische Positionen bezogen, weil das russische Zarentum als rückständig, feudalistisch angesehen wurde und die russische Bevölkerung doch befreit werden müsste eigentlich von diesem Joch. Und das ist insofern interessant, weil wir heute oder auch immer wieder unter Linken in diesem Spannungsfeld stehen. Man hat also eine sogenannte, Anführungszeichen, reaktionäre oder rückständige Diktatur und die soll doch dann bitte befreit werden und dann fällt man sozusagen aber dem eigenen herrschenden Block sozusagen in die Arme und sagt, ja, wir machen da auch mit, lass uns auch mitmachen.
0: Das ging ja auch um die Kriegsanleihen, die die SPD dann befürwortet hat, glaube ich, ne?
2: Genau, das war der zentrale Hebel, um den es ging.
0: Kurz vielleicht, Kriegsanleihen, die funktionierten halt als Kredite der Bürgerinnen an den Staat. Das waren verzinsliche Staatsanleihen, die vom Deutschen Reich im Ersten Weltkrieg ausgegeben wurden, um den Krieg direkt aus dem Ersparten der eigenen Bevölkerung eben finanzieren zu können.
2: Ja, und dazu braucht es natürlich eine Militarisierung, damit auch arme Menschen da sozusagen ihr Erspartes hinbringen konnten. Diese Strategie ging schief und verschiedenste Generationen von Männern verreckten in den Schützengräben.
0: So historische Beispiele wie nationalistische Projekte als Befreiung und zugleich auch als Festung gegen so drohende Gewaltregime ins Feld geführt werden, die gibt es ja zuhauf. Also nicht erst im Befreiungskampf der ehemals kolonisierten Länder, würde ich sagen, was jetzt so uns beim EZ3W halt immer Thema
2: unser
0: ist.
2: Unser Hintergrund,
0: ne?
2: Ja, genau.
0: Genau. Lass uns vielleicht noch ein bisschen aktuellere Beispiele springen. Im Kampf gegen den spanischen Faschismus haben Linke auch auf Waffen nicht verzichtet. Also Stichwort wäre hier spanischer Bürgerkrieg.
2: Ja, auch nochmal etwas anders gelagert wie die Beispiele, die wir vorher hatten, weil da Linke zuhauf wirklich massiv die Spanische Republik unterstützt haben. Wir wissen, das war vermutlich der Krieg im 20. Jahrhundert, wo sehr viele intellektuelle Schriftsteller, Philosophen wie Ernest Hemingway, George Orwell oder Simone Weil nach Spanien aufgebrochen sind, um der Republik zu helfen und nicht nur das, auch mit der Waffe in der Hand zu helfen. Der Hintergrund war der, halb Europa stand schon unter der Knute des Faschismus oder autoritärer Regime. Gleichzeitig ging es in Spanien, das ist ganz, ganz wichtig zu sehen, nicht nur um eine militärische Auseinandersetzung. Es ging um eine soziale und ökonomische Befreiung, zum Beispiel die der Frauen. In Barcelona im Sommer 36, da war die Atmosphäre erfüllt von einer unbeglaublichen Befreiungsstimmung. Das ändert sich allerdings schon ein Jahr später, also 1937. Frankreich und Großbritannien, die lieferten keine Waffen. Hilfe kam nur aus der Sowjetunion und damit wurde die autoritäre Linke in Spanien, die eigentlich in Spanien traditionellerweise schwach war, also die KPD in Spanien war eine kleine Partei, wurde sehr viel stärker und führte dazu, dass es innerhalb der Linken sogar zu bewaffneten Auseinandersetzungen kam.
0: Was lehrt uns das jetzt? Warum schauen wir auf dieses Beispiel?
2: Wichtig ist, dass man über die Logik der Waffen allein hinausdenken muss. Nehmen wir nur nochmal eine noch aktuellere Situation, die Kampagne für Waffen in El Salvador in den 80er Jahren. Dort hat sich die Linke auch einer militärischen Logik, also die Parole Waffen für El Salvador zeigt es, unterworfen und nicht über diesen Tellerrand hinausgedacht. Heute ist El Salvador ein autoritärer Staat und wir müssen uns immer fragen, wie konnte es dazu kommen?
0: Ja, das stimmt. Und gab oder gibt es in deinem Sinne denn trotzdem auch positive Beispiele?
2: Ja, zum Glück. Die Zapatisten in Mexiko sind in den 90er Jahren bekannt geworden und die Peschmerga in Kurdistan Für die ist militärische Gewalt nur ein Werkzeug oder Baustein. Für sie steht eher im Vordergrund die Resilienz ihrer Gesellschaften gegenüber autoritären Übergriffen, sei es vom eigenen Staat, von der eigenen Regierung oder auch von externen Akteuren.
0: Ja, oder auch intern, ne? Also gerade in, genau. In Kurdistan fällt mir das so ein, die Frauen, die sich bewaffnet haben, die kämpfen gegen innen und außen.
2: Genau.
0: Also
2: genau.
0: Im emanzipatorischen Sinne.
2: Und Führungsfiguren werden eben nicht wie Lenin oder irgendwelche anderen Befreiungskämpfer neue Diktatoren, sondern der Subkommandant Markus verschwindet im Hintergrund, wenn er nicht mehr benötigt wird. Und gleichzeitig gibt es von diesen Gruppen, das ist auch wichtig zu erwähnen, eine klare internationalistische Ausrichtung. Also der Nationalstaat ist nur ein Handlungsfeld unter vielen. Also da werden Makroebenen wie indigene Kulturen in Chiapas bedient.
0: Natürlich werden auch dort Fehler gemacht, würde ich sagen, aber so die grobe Richtung stimmt vielleicht. Dazu ein Zitat von Subkommandante Markus.
1: Wir können uns den Luxus der Lüge nicht leisten. Wenn man auf dem schmalen Grat des Krieges lebt, wird man spontan. Und wir haben festgestellt, dass die Lüge ein Minimum an Planung erfordert.

0: Und zwar mit den militärischen Interventionen in, erinnere ich, Somalia, Irak, Afghanistan, ja später dann aber auch im Kongo oder im Sahel. Da wurde es etabliert und auch praktiziert und ja, so wichtige Begrifflichkeiten, die man hier mal nennen könnte, sind Schurkenstaaten, Feldstates, Peacemaking Missions und im Schatten dieser Missionen eben oftmals auch dann die Friedensarbeit.
1: Das ist nochmal eine andere historische Situation, da es ja um Kriege ging, die nicht gegen Staaten meistens, sondern militärische, dschihadistische Gruppen beispielsweise, wie den Taliban in Afghanistan ging. Das hat natürlich viel damit zu tun, beispielsweise mit dem Anschlag auf die Twin Towers. Und diese Situation damals in den 90er und 2000er Jahren wird dann gerne vergessen, ist aber wichtig, weil linke Politik sowohl fundamentalistische Gesellschaftsmodelle als auch imperiale Machtmodelle kritisieren muss.
0: Ich würde noch mal kurz zusammenfassen, um was es, das war ja damals Bush, ne? Ja. Um was es bei dieser Bush-Doktrin nach 9/11 ungefähr ging oder wie die sich ungefähr anhörte. Die Vereinigten Staaten von Amerika und ihr Krieg gegen den Terror haben eben für ihn so dieses sakrale Ziel der Rettung der undemokratischen Welt, also das heißt der Bevölkerung in repressiven Regimes, und das heilige Ziel der Rettung der demokratischen Welt vor dem internationalen Terrorismus und seiner Gönner. Die friedlichen Staaten, also die USA und ihre Verbündeten, das ist primär so die westliche demokratische Hemisphäre mit gemeint gewesen, die sind gefährdet von neuen Formen des entgrenzten Krieges, eben vom Terrorismus und seinen ideologischen und militärischen Pakten mit diesen Schurkenstaaten, die zudem auch noch in Besitz von Massenvernichtungswaffen sind.
1: Ja, was ja nicht gestimmt hat, man erinnert sich an die berühmte Rede vom damaligen US-Außenminister Powell, der schlichtweg gelogen hat da vor der UN.
0: Und ja, aber es war das Narrativ, darum geht es gerade.
1: War das Narrativ und dann noch befeuert auch mit historischen Beispielen. Ne? Also man hat dann sowohl in den USA als auch hier wieder gesagt, ja, also wieder das, Hitler musste ja auch sozusagen militärisch niedergerungen werden und genauso müssen wir das mit dschihadistischen Gruppen machen.
0: Dennoch jetzt dieses Gesamtnarrativ, da war ja auch nicht alles falsch dran. Also ich denke da zum Beispiel an diesen ganzen Terror, den man bis hin nach Europa erlebt hat. Ne? Vor allem diese Anschläge in U-Bahn, in Madrid, in London, die Twin Towers selber natürlich nicht zu vergessen. Aber auch jetzt, wenn man das weiterführt, was an IS und so weiter daraus später erwachsen ist, Boko Haram, die Anschläge auf Bars, auf Restaurants, Märkte, Diskotheken.
1: Ja, aber mit diesem Narrativ wird dann ein Vorgehen geheiligt, das nicht frei von Gewalt ist. Da geht es dann um humanitäre Interventionen, also in Anführungszeichen. Und man muss erstmal die ganzen Begrifflichkeiten, mit denen da operiert wurde, nochmal auf den Punkt bringen. Es ging eher um so eine militärische Entwicklungszusammenarbeit. Also das hieß, wir bauen Mädchenschulen und bohren Brunnen und entwickeln sozusagen eine zivile Gesellschaft. Mit diesem Narrativ wird ein Vorgehen geheiligt, das nicht frei von Gewalt ist. Diese sogenannten humanitären Interventionen, man muss das immer in Anführungszeichen setzen, rechtfertigen dann Krieg und es stehen dann diese Stichworte wie Operation Enduring Freedom, Operation Iraq Freedom, die sozusagen die heile demokratische Welt für den Irak prophezeien. Es kam dann historisch gesehen nach 2003 ganz anders. Der IS ist aufgestiegen.
0: Es ging wieder in dem Narrativ auch darum, wie ehemals bei den Linken vor dem Ersten Weltkrieg, um diese Befreiung der unterjochten Bevölkerung. Das war ja ein starkes Argument. Und um die Verteidigung der gerechten Sache. Das ist durchaus ein, würde ich sagen, sich wiederholendes Element dieser kriegsrhetorischen Prinzipien, die dann ja auch einen gerechten Krieg auch in den Medien daher artikulieren. Also ich denke auch an diesen Embedded Journalism. Und das ohne von Krieg im eigentlichen Sinne zu sprechen. Der Feind ist grausam, also ein Schurke, er benutzt unzulässige Waffen. Wir hingegen wollen den Krieg ja gar nicht, aber unsere Sache ist heilig und sie dient ja außerdem auch allen. Das war so das Narrativ.
1: Was aber nicht heißt, wie du richtig bemerkt hast, dass die Gefahr des Terrorismus nicht ganz real waren und noch heute sind. Und natürlich sind weder der Irak noch Afghanistan noch andere Failed States ansatzweise befreite Gesellschaft.

0: Das muss man schon auch festhalten.
1: Ja, das stimmt. Nur der Punkt ist ja der, im Schatten dieser eigenen westlichen Rechtfertigungen sind eben auch Kriegsverbrechen passiert. Und die, finde ich, muss man aus linker Perspektive halt auch benennen. Also ohne sie jetzt für eine Art von, weiß nicht, Anti-Amerikanismus oder so zu funktionalisieren. Zu den dokumentierten Fällen zählen zum Beispiel Folter, Misshandlungen in Gefängnissen wie Abu Ghraib, extralegale Tötungen durch Soldaten und Militärdienstleister. Im Irak zum Beispiel Blackwater, die ja mit eingesetzt wurden, wir hatten es schon von Söldnern. Dann aber auch Luftangriffe mit zahlreichen zivilen Opfern.
0: Ja, und im Schatten dieser humanitären Intervention sind dann ja weltweit Friedensinitiativen und Missionen auf allen Ebenen gewachsen, die teilweise dann an dieses Militärische auch andocken konnten. Das war ein ganzes Konglomerat, finanziert mit UN-Geldern, mit Geldern aus nationalen und supranationalen Organisationen. Man sprach und spricht auch heute noch inzwischen von einer sogenannten Peace Industry. Auch der zivile Friedensdienst aus Deutschland bekam nach seiner Gründung 1999 beziehungsweise nach den Bürgerkriegen in Jugoslawien nochmals kräftig Aufwind. Versöhnungsarbeit wurde dann also sozusagen in das Schaufenster gestellt und das würde zu einem dauerhaften Frieden führen und sei unverzichtbar.
1: Stimmt ja auch ein Stück weit, also ist auch daran nicht alles falsch. Und ich würde sagen, es gibt viele Beispiele, gerade so lokale Ansätze für den Einsatz von Friedensfachkräften, die man auch loben kann. So führte zum Beispiel die Aufarbeitung der kriegsbelasteten Vergangenheit in Guatemala ja auch dazu, dass im Frühjahr 2016 war das, hochrangige Militärs erstmals wegen Gewaltverbrechen während des Bürgerkrieges vor Gericht zur Rechenschaft gezogen wurden. Oder denken wir an Kolumbien. In Kolumbien förderten zivile Friedensdienstfachkräfte gemeinsam halt mit lokalen JournalistInnen eine sehr sensible Form der Medienberichterstattung, die eben deeskalierend und nicht konfliktverschärfend wirkte oder wirken sollte.
0: Aber es gab und gibt auch berechtigte Kritik, weil westliche Friedenseinsätze, auch die mit lokalen Friedensfachkräften, unter dem Konzept der liberalen Friedensstrategie umgesetzt werden. Kritikerinnen bemängeln an diesem Konzept des Liberal Peace, dass die Praktiken oft von oben herab initiiert wurden.
1: Ja, so Top-Down-Ansätze.
0: Genau,
1: ne?
0: Top-Down-Ansätze. Und lokale Gemeinschaften mit ihren eigenen Lösungsansätzen da oftmals unter die Räder kamen. Ne? Und aus diesem Grund haben auch viele Menschen aus dem globalen Süden kritisiert, dass das einfach diese lokalen Ansätze zu wenig berücksichtigt wurden.
1: So hat ja zum Beispiel Sabelo Ndlovu-Gaceni aus Simbabwe, das ist einer der führenden Köpfe dieser dekolonialen afrikanischen Friedensforschung, der hat Folgendes gesagt.
2: Das liberale Friedensmodell fungiert nicht als neutrales Instrument zur Konfliktlösung, sondern als Fortsetzung der globalen Kolonialität, in der globale Norden die normativen Standards für Staatlichkeit und gesellschaftliche Ordnung im Süden diktiert.
0: Gaceni hat also die Einbettung von Friedensmissionen in imperiale Kontinuitäten kritisiert.
1: Weil eben die liberale Friedensförderung mit einem standardisierten Konzept arbeitet, das sehr stark auf so westlichen liberalen Ideen und Werten basiert. Die sind jetzt nicht alle schlecht, ne? Aber Rechtsstaatlichkeit, Leistungsgesellschaft, Marktwirtschaft, Menschenrechte, damit werden halt koloniale Machtstrukturen tendenziell auch fortgeschrieben und so lokale, eher indigene, traditionelle Wege zum Frieden, die wurden in diesem Konzept zumindest zu Beginn weitgehend ignoriert.
0: Unsere Beispiele zeigen immer wieder auch, dass es hehre Ansätze gibt, die sich auf dem Papier gut anhören, aber dann in der Folge, genau weil solche Macht- und Herrschaftspositionen nicht berücksichtigt werden, einfach völlig schief laufen.
1: Ja, das ist also die Kritik, die sich eben auch gegen diese sogenannte Peace Industry, die hattest du schon erwähnt, wendet und eben dagegen, dass Friedenskonzepte einfach so von extern vorgedacht werden, ohne dass man die Betroffenen wirklich aktiv mit einbezieht. Also ein Friedensforscher, der das sehr früh gemacht hat, von der Manchester University, war Oliver Richmond. Der sagte zum Beispiel:
2: Der liberale Frieden erzeugt oft nur eine negative Form des Friedens, die die politische und ökonomische Hegemonie des Nordens sichert, anstatt echte lokale Emanzipation und Gerechtigkeit im Süden zu fördern.
1: Und er forderte halt genau das, nämlich lokale Perspektiven und auch so indigene Traditionen und die tatsächlichen Bedürfnisse der betroffenen Bevölkerung in den Mittelpunkt von Friedensansätzen zu stellen und damit eigentlich sowas wie Emanzipation und Frieden auch verbinden zu wollen.
0: Nun muss man ja aber auch einwenden, dass so ein Lokalturn, also die Hinwendung zu lokalen oder traditionellen Strategien der Konflikttransformation, vermutlich auch nicht in aller Reinheit Emanzipation garantiert. Da gibt es ja vermutlich auch Fallstricke.
1: Also ich finde auch lokal und emanzipatorisch, das ist auf keinen Fall das Gleiche. Ja. Man kann sicherlich an gut etablierte Formen von Streitschlichtung zum Beispiel anknüpfen. Und dann geht es aber darum, wer darf denn da sprechen? Also eine Garantie ist das noch nicht. Es gibt zahlreiche Studien genau darüber, die zum Beispiel zeigen, dass so patriarchale Strukturen in Nachkriegsgesellschaften dann auch stark wieder Einzug halten können. Das ist aber für beide Ansätze der Fall. Ja. Also sowohl für den genannten Top-Down-Ansatz dieses liberalen Friedens und eben auch für Ansätze, die so lokal aus Communities heraus reaktiviert werden. Und zwar sogar dann, das finde ich interessant, wenn zu Kampfzeiten, zum Beispiel bei so antikolonialen Widerstandsbewegungen, wenn da die Geschlechterrollen eben egalitärer wurden. Da ist Tigray ein Beispiel, aber auch Simbabwe. Die Befreiungsbewegungen dort haben Frauen in teilweise sehr hohen auch Kampfpositionen gehabt und Frauen konnten sehr wichtige Funktionen auskleiden. Also sie waren Kommandantinnen von kämpfenden Einheiten. Kaum waren allerdings die Kämpferinnen entwaffnet, durften oder mussten sie dann wieder zurück an den Herd. Die feministische Friedensforschung, da habe ich mich noch mal so ein bisschen drin eingelesen, die sieht eben aus genau diesem Grund bei beiden Formen von Konzepten, also egal jetzt ob liberal-westlich oder traditionell lokal, sage ich mal, die sieht bei beiden Formen eben diese Gefahr der Normalisierung von Geschlechterungerechtigkeiten in Postkriegsgesellschaften. Warum?

0: und Friedensforschung will. Das ist diese martialische Maskulinität und den Militarismus wirklich innerhalb der Gesellschaft überwinden. Und damit ist feministische Friedenspolitik für mich schon deutlich ein Gegengewicht zu der Debatte dieser Versicherheitlichung durch militärische Präsenz, die wir ja gerade wieder überall erleben.
1: Das halten wir mal als wichtigen positiven Punkt fest.
0: Ja, wir haben ja jetzt alle möglichen Gewaltakteure benannt, Trump, Putin, auch aus dem globalen Süden. Und was vielleicht nochmal wichtig zu sagen wäre, die Gewalt kommt eben nicht nur von Gewaltakteuren, die eine unheimliche Macht haben, weil sie eine Großmacht sind. Und sie kommt eben auch nicht nur aus den Rändern, was in Europa oft als Bedrohung wahrgenommen wird, so IS, Boko Haram, Azawad im Sudan und so weiter, sondern die Gefahr der Gewalteskalation, die kommt immer auch aus der Mitte der Gesellschaft, dort genauso wie hier. Und wenn ich sage genauso wie hier, dann denken wir da mit Sicherheit eher an den Aufstieg der Rechten und an dieses sich Einschleichen von Normalität, von langsamen Eskalationsspiralen der Gewalt.
2: Wer erträumt hatte, die Gewalt sei dank des Fortschritts nunmehr Teil der Vergangenheit, erblickt in der Ilias vielleicht ein bloßes Dokument. Wer aber zu erkennen vermag, dass die Gewalt heute wie einst die Mitte ist von jeder menschlichen Geschichte, der findet in ihr den schönsten, den reinsten Spiegel.

Zu Beginn unserer Sendereihe Frieden gestalten, wie geht das, benannten Georg und Martina als MitarbeiterInnen des IZ3W in ihrem Gespräch die aktuellen weltpolitischen Umbrüche, die von einer ebenfalls weltweit zunehmenden Militarisierung des Denkens und Handelns gekennzeichnet sind. Damit möchten wir herausstellen, vor welchem Hintergrund wir die Sendereihe aufgesetzt haben und unsere Sprecherposition verdeutlichen. Denn der Blick auf das Thema Kriegsführung und Friedensmissionen ist auch aus linker emanzipatorischer Sicht sehr komplex. In der weiteren Sendereihe blicken wir auf die lokalen Schauplätze von Friedensinitiativen und fragen, was sind Ihre Herausforderungen, woher nehmen Sie den Mut, sich dem wachsenden Militarismus entgegenzustellen und was haben Sie in der Hand?

0: Les épreuves que nous traversons en ces temps difficiles ne sont en réalité que des embûches sur la voie noble qui mène à la prospérité.
1: Die Prüfungen, die Mali derzeit durchlebt, seien nur Hindernisse auf dem Weg zu Wohlstand und Entwicklung. Gerade in schwierigen Zeiten müsse die Nation ihren Zusammenhalt stärken, so der malische Präsident Assimi Goïta am 28. April 2026. Drei Tage nach den schwersten Angriffen in Mali seit 2012.
2: Die Angriffe vom 25. April 2026 waren für viele Menschen in Mali ein Schock. Erstmals seit Jahren gingen separatistische Tuareg-Rebellen und die mit Al-Qaida verbündete Terrorgruppe JNIM gemeinsam gegen den malischen Staat vor. Gleichzeitig wurden Militärstützpunkte und Städte in mehreren Regionen des Landes angegriffen. Darunter auch die Garnisonsstadt Kati nahe Bamako.
1: Mein Kollege Lars war Ende April in Bamako. Einen Tag vor den Angriffen sprach er dort mit François Tendeng und Mokhtar Camara von der Friedensorganisation IRENE über Friedensarbeit. Dabei erzählt François vom Angriff auf eine Gendarmerieschule in Bamako im Herbst 2024. Eine Erfahrung, die ihm bis heute präsent ist.
3: Um 4.30 Uhr höre ich die Maschinengewehr. Ich sagte, das kenne ich irgendwie. Und dann dauerte, dann bin ich aufgestanden, die Straße ist leer. Ich sagte, aha, es ist eine Attacke, mitten in Bamako.
1: Der Angriff, von dem François hier spricht, liegt bereits einige Zeit zurück. Die Ereignisse vom 25. April 2026 hatten jedoch eine ganz andere Dimension. Lars, wie hast du die Situation während der jüngsten Angriffe vor Ort erlebt?
2: In unserem Stadtteil waren wir weit genug weg von den Kampfhandlungen, also habe ich nicht direkt davon mitbekommen.

0: In der Hauptstadt herrschte weitgehend Alltag, abgesehen von einer nächtlichen Ausgangssperre. Das heißt nicht, dass die Ereignisse die Menschen kalt gelassen hätten. Die Angriffe lösten große Verunsicherung aus. Schnell verbreiteten sich Videos und Berichte aus den umkämpften Gebieten. Trotzdem hatte man nicht das Gefühl, dass das Land vor dem Zusammenbruch steht. Statt Panik erlebte ich vor allem große Solidarität mit der malischen Armee.
1: Das überrascht. In vielen internationalen Medien war nach den Anschlägen von einem Scheitern der Militärregierung oder sogar von einem drohenden Zerfall des Landes die Rede.
0: Ein solches Auseinanderklaffen von Berichterstattung und Alltagserfahrung in Mali ist nicht neu. Das wurde auch im Interview mit François und Mokhtar deutlich. Insbesondere während der schweren Treibstoffkrise im Herbst 2025 wurde im Ausland häufig der Eindruck vermittelt, das Land stehe kurz vor dem Kollaps. François schilderte mir dagegen vor allem die Solidarität und gegenseitige Unterstützung, die er damals erlebt hat.
2: Die Leute haben einfach die Situation akzeptiert, wie die ist, war nichts zu ändern. Und haben sich so organisiert in den Tankstellen. Das ist ihre Ansatz Revolution. Das ist eine neue Freundschaft entstanden. Die Leute nach 2 Tagen haben einen völlig unbekannten Schlüssel vom Auto gegeben, damit du nach Hause gehen kannst und eine Nacht schlafen kannst. Und falls es Bewegung ist, dass dein Auto auch mit bewegt ist.
0: Was François hier beschreibt, ist mehr als eine Geschichte über Solidarität in einer Krisensituation. Es geht um die Frage, wie Menschen auch unter schwierigen Bedingungen Zusammenhalt organisieren und Konflikte bewältigen. Genau dort setzt Friedensarbeit an.
1: Was bedeutet Friedensarbeit in einem Land, das seit Jahren von Gewaltkonflikten geprägt ist? Das wollte Lars von François Tendeng und Mokhtar Camara wissen.
3: Unsere Philosophie ist klar, wir arbeiten nicht mit bewaffneten Menschen. Ob Militär oder Terroristen, unser Grundsatz, wir arbeiten nicht mit Leuten, die Gewalt als Methode predigen oder bevorzugen. Das ist für uns eine klare Linie. Wir wollen Frieden fördern. Und das machen wir mit der Zivilbevölkerung.
2: Es gibt keinen Platz zur Verherrlichung von Gewalt und Gewaltstrukturen und Gewalt. Es gibt einfach keinen Platz in unserer Vision. Es geht nicht, jemandem was beizubringen, indem du ihm weh tut. Wenn du nur sagst, hier ist Ende meiner Kreativität im pädagogischen Bereich, dann ist es zu Gewalt. Wenn ein Vater sein Kind schlägt, das heißt, er ist am Ende seiner Kreativität, um sein Kind zu bewegen in die Richtung. Und dann ist es zu Gewalt. Das ist keine Erziehung. Sorry. Ich lehne das ab in die Familie. Ich lehne das ab auch in die Gesellschaft. Also wir sind überzeugt, dass anders geht.
4: Du hast jetzt von den Gewaltstrukturen vor Ort gesprochen und eurem Ansatz, der dem entgegensteht und der versucht, das zu durchbrechen, auch durch Erziehung. Aber was sind eurer Meinung nach die Ursachen für diese Gewalt?
3: Es ist schwer, die Konflikte so genau zu beschreiben. Es gibt Probleme, die durch koloniale Zeit entstanden sind. Es sind auch Probleme, die auch natürlich die Art, wie das Land regiert wurde. Seit der Unabhängigkeit muss man sagen, dass es Korruption in diesem Land gibt, dass Ungleichheit gibt. Und natürlich hat auch Konsequenzen für die Leute, dass es einfach Ungleichheit gibt. Also einige haben Wasser, einige haben nicht, einige haben Strom, einige nicht. Das sind Erbe des Kolonialismus und Erbe auch der schlechten Regierungsführung. Die Konflikte sind so entstanden und die Jugendlichen haben keine Perspektive, keine Arbeit. Das ist schon schwer wegen dieser Situation und Krieg auch kommt dazu. Und natürlich auch die Konflikte wegen der Knappheit der natürlichen Ressourcen auch. Das kommt auch dazu. Und deswegen sagen, die Konflikte in Mali sind sehr komplex.
2: Die Gründe, die verschwinden nicht. Aber im Laufe der Konflikt, da ändern sich auch die Dinge. Das ist immer in der Zeit, wenn du Konfliktanalyse machst, du machst es ganz gezielt in eine bestimmte Zeit. Und wir können nicht auf Metaebene. Wir haben nicht die Mittel, die Möglichkeit, nicht das Mandat, über Regierungssachen zu agieren. Nein, wir sind wirklich da für die Bevölkerung. Wir machen zivile Friedensdienst. Friedensdienst ist groß, aber zivile Friedensdienst ist ganz konzentriert auf den Friedensbedarf der zivilen Bevölkerung, mit der wir arbeiten.
4: Und kannst du den Begriff Friedensbedarfe nochmal erklären? Was sind genau Friedensbedarfe?
3: Als Friedensbedarf würde ich einfach sagen, zuerst, dass die Leute, zum Beispiel, ohne Beispiel ist ganz schwer, ich arbeite gerade daran an einem Fall, wo die Goldbauer und die Bevölkerung sich geweigert hat, Steuern zu zahlen, weil es herrschte keine Transparenz. Es gab auch Korruptionsverdacht, dass die Steuergelder woanders gehen und gehen nicht, wo sie müssen. Friedensbedarf wäre dann Transparenz in der Verwaltung der Steuern. Zum Beispiel, es kursieren so viele falsche Nachrichten, so viele Fake News. Zum Beispiel, als diese Krise war, dass die Leute vor die Touristen vor Bamako stehen und dass sie werden demnächst Bamako erobern. Diese falschen Meldungen gefährden den Zusammenhalt und den Frieden in Mali. Und Friedensbedarf wäre zuverlässige Nachrichten verbreiten. Konflikte entsprechen immer Friedensbedarf. Deswegen entstehen eigentlich Konflikte. Das heißt, wir gehen nicht unbedingt von Konflikten aus, aber wir gehen von Friedensbedarf. Welche Friedensbedarf gibt es?
4: Hast du eine Situation im Kopf, wo du sagen würdest, da haben wir wirklich was erreicht? Vielleicht auch da haben wir einen Konflikt moderiert oder gelöst?
3: Eine wichtige Erfolg unserer Arbeit war, dass als wir angefangen haben, war sensibler Journalismus kein großes Thema. Und seitdem haben wir geschafft, dass viele Universitäten Friedensjournalismus als Fach eingeführt haben. Weil vorher die Journalisten waren nicht ausgebildet, die haben die Nachrichten nicht im Sinne des Friedens behandelt, aber die haben sogar dazu beigetragen, dass einige Konflikte eskalieren. Und das ist jetzt Studenten es lernen in den Fachhochschulen, wie man mit sensibel mit Informationen umgehen soll. Das ist für uns auch ein großer Erfolg. Und ein anderes Beispiel, im Sikasso herrschte Konflikte zwischen Händler und Kommunen über die Nutzung der Märkte etc. Aber durch unsere Intervention ist jetzt mal friedlich geworden, dass die Leute zusammenarbeiten. Und das sind einfach kleine Erfolge, sind klein, aber das ist auf die Ebene, die wir arbeiten, ist sehr wichtig.
4: Was sind denn die Grenzen der Friedensarbeit? Also gibt es auch Situationen, in denen Friedensarbeit vielleicht nicht ausreichend ist oder wo es andere Ansätze braucht?
2: Frieden hat immer zu tun mit wirtschaftlicher Lage der Menschen. Wir arbeiten zielgerichtet an Jugendlichen und an Frauen. In den menschlichen Strukturen, das sind die Leute, die wenig Macht haben. Wenig Macht ist nicht nur politische Macht, ist auch wirtschaftliche Macht. Und da ist zum Beispiel der zivile Friedensdienst an der Grenze. Du kannst mit Leuten über Frieden reden, aber wenn du einfach nicht auch mit agieren kannst, um die Situation der Menschen zu verbessern, wirtschaftlich, dann bist du da manchmal und fragst, was mache ich? Ich kann mich erinnern, ich war in Burundi, hat einen Workshop dort gemacht und ganz am Ende war die jüngste Teilnehmerin, die mir sagte, il n'y a pas de paix sans pain. Ich hatte nicht was, was will sie mir sagen? Und ich musste mich überlegen und dann haben sie gesagt, kannst du mir das wirklich mehr erklären? Im Moment bin ich irgendwie. Und dann erklärte sie mir, das Leben eines jungen Mädchen im Kongo, wo die Miliz Arme da sind, wo gar nichts da ist und die nicht mehr zu essen hat, kann sie über Frieden reden. Wir arbeiten im Changement de Comportement. Der Mensch muss sich ändern. Alles, was kommt, ist von der Haltung von der Menschen. Ich habe noch nie einen Kalaschnikow gesehen, der allein hochgeht und schießt auf die Menschen. Und wir arbeiten auf der Ebene. Aber die Programme der Friedens, der zivilen Friedens, die haben diese Einschränkung, dass wir nicht wirtschaftliche Forderungen zu machen können, bezogen zu den Menschen, die wenig Macht haben in den Strukturen. Und das ist, was wir da sagen. Wir müssen irgendwie langsam diese Friedensarbeit, die wir machen, diese Änderung unterstützen, damit die Leute nicht schnell wieder in die wirtschaftliche Abhängigkeit landen und so weiter und so fort. Also wir müssen daran denken. Friedensarbeit braucht auch Mittel, um die Menschen, die in Not sind in der Gesellschaft, wirtschaftlich zu verkaufen.
0: Es gibt keinen Frieden ohne Brot. Il n'y a pas de paix sans pain. Mit diesem Satz bringt François Tendeng eine zentrale Erkenntnis unseres Gesprächs auf den Punkt. Friedensarbeit bedeutet für ihn nicht nur Dialog und Versöhnung. Sie beginnt dort, wo Menschen Zugang zu Bildung haben, ihre Familien ernähren können und eine Perspektive für die Zukunft sehen. Doch wenn Frieden so viel mehr ist als die Abwesenheit von Gewalt, warum wird dann meist nur über Krieg, Terrorismus und Militär berichtet? Auch das habe ich François Tendeng und Mokhtar Kamara gefragt.
2: Wer sind die Menschen, die da leben? Das Konflikt ist da, das wissen wir. Aber die Menschen, die da leben, die Menschen, die sich tagtäglich überlegen, ob sie den Weg heute nehmen oder nicht den Weg. Mein Wunsch wäre, von deren Leben zu berichten, nicht auf Perspektive des Krieges. Das ist das Problem. Die Perspektive des Krieges ist eben eine Konsumperspektive.
1: Vielleicht liegt genau darin eine Herausforderung, auch für uns JournalistInnen. Über Anschläge, Militär und geopolitische Konflikte wird viel berichtet. Deutlich seltener geht es um die Menschen, die trotz Gewalt ihren Alltag organisieren, Konflikte lösen und sich für Frieden einsetzen.
2: Wir arbeiten mit Menschen, die heute in deren Dorf schlafen und nicht wissen, ob sie morgen da sind. Wenn man deren Perspektive nehmen würde, nicht die als schwach oder als Leute zu bemitleiden. Nein, die sind nicht. Die sind sehr, sehr starke Personen. Die sind Leute zu respektieren. Diese Perspektive, wenn man das richtig hochbringen kann, dann kann man Dinge ändern im Ebene der Entscheidungsträger. Und das ist, was fehlt.
1: Das war der Beitrag von Lars Springfeld aus Mali und das war auch schon der Südnordfunk im Juni. Wiederholt wird er bei uns bei Radio Dreieckland am Freitag, den 5. Juni um 11 Uhr. 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Wir hören uns im Juli wieder. Bis dahin macht es gut und Peace out.

0: freue mich sehr, dass du mit mir sprichst, dass du dir die Zeit genommen hast, Lulu, von Tote Kreckhuren im Kofferraum.
1: Ja, danke für die Einladung.
0: Ihr seid gerade auf Tour mit eurem aktuellen Album Liebe, Hass und Engelenergie. Das ist am 13. März erschienen, also ein Monat jetzt alt.
1: Genau, ja.
0: Dieses Label, ich finde es fast unmöglich, das auszusprechen.
1: Bakraufafita, glaube ich.
0: Bakraufafita Records, genau, das ist das Label. Seit wann seid ihr bei dem Label?
1: Ich glaube, wir haben, also das letzte Album Gefühle haben wir da auch schon gemacht. Also ja, dann seit 2021.
0: Und seid ihr zufrieden mit den Bedingungen? Weil ich habe gelesen, ihr seid da ja zu Recht auch mal streng, was die Labels angeht.
1: Ja, das stimmt. Aber das sind eigentlich auch unsere Friends. Also die machen das jetzt nicht, weil sie irgendwie Kohle verdienen wollen, sondern sie machen das halt wirklich sehr leidenschaftlich und nehmen ihren Job, so wie wir eben auch. Und deswegen matcht das eigentlich ganz gut so mit unseren Vorstellungen, was wir wollen und was wir auch erwarten. Und die quatschen uns auch nicht rein. Die finanzieren uns relativ viel vor. Wir haben eine faire Aufteilung. Also wir sind mit denen sehr happy, ja.
0: Ja, und euch wird es nächstes Jahr geschlagene 20 Jahre geben. Ist das zu glauben?
1: Nee, ich finde es wirklich absurd.
0: Wie geht's euch damit? Also denkt ihr da jetzt schon drüber nach? Und gibt es schon sowas wie, keine Ahnung, so eine Retrospektion? Vor allem für dich, weil du ja schon immer dabei bist.
1: Ja, also ich finde es halt übelst crazy, dass wir 20 Jahre haben und wir haben uns da ein bisschen verkalkuliert, weil eigentlich wären es dieses Jahr schon 20 Jahre gewesen. Und wir wissen das manchmal und dann vergessen wir es wieder, weil 20 Jahre ja einfach voll lang sind. Und dann haben wir uns irgendwann mal darauf geeinigt, wir sagen einfach 2007, weil so hundertprozentig wissen, also wir wussten es einfach nicht mehr hundertprozentig. Aber es ist trotzdem total absurd, weil ganz viele Sachen kommen mir vor, als wären die halt gestern gewesen und ich kann mich an die so krass erinnern. Und dann gucke ich mir Fotos oder Videos davon an und denke so, Mann, ich sehe da aus wie ein kleines Baby. Es muss einfach schon 20 Jahre her sein. Das ist halt richtig wild. Und es war einfach eine sau krasse, intensive Zeit. Und wir sind ja einfach mit dieser Band erwachsen geworden. Auf eine Art. Und ja, ist voll verrückt. Also es fühlt sich auf jeden Fall nicht so lang an, wie ich mir 20 Jahre immer vorstelle, irgendwie.
0: Gibt es irgendwas, woran du dich jetzt so besonders erinnerst oder was so dir total im Gedächtnis geblieben ist in dieser Zeit?
1: Also vor allem so die Anfangszeit, das war halt noch richtig crazy, weil wir haben ja die Band gegründet und haben ja eigentlich nur erzählt, wir haben eine Band, wir haben ja gar keine Musik gemacht und sind dann voll oft nach dem Feiern oder während wir feiern waren rumgefahren und haben immer irgendwelche Girls angesprochen, ob die nicht bei uns in der Band sein wollen. Und daran kann ich mich halt noch voll gut erinnern, wie cool das war und was dann auch für lustige Gespräche zustande gekommen sind mit den Personen. Und viele waren dann tatsächlich auch mal kurz in der Band, so die wir in der Straßenbahn angequatscht haben. Oder ich weiß nicht, unsere erste Tour mit KIZ ist uns, die hat uns ja auch sehr geprägt, so, das war 2008. Das ist uns auf jeden Fall im Gedächtnis geblieben und auch die Touren mit Terrorgruppe, mit denen wir ja auch sehr verbunden waren und sind. Die auf jeden Fall, das waren schon sehr intensive Sachen. Und auch der Bundesvision Song Contest, da haben wir auch mal mitgemacht. Das ist ja auch schon arschlange her, das ist jetzt 12 Jahre her oder 13 Jahre. Das finde ich auch so krass, da kann ich mich auch noch so gut erinnern. Ich kann mich noch daran erinnern, wie Stefan Raabs Hand sich angefasst hat. Also vielleicht auch, weil ich es danach ständig erzählt habe, dass seine Hand sehr glatt und kalt ist. Vielleicht weiß ich es deshalb noch so genau, aber ja, es ist schon krass und das kam mir wirklich noch nicht so lang vor, irgendwie lang hervor.
0: Bei der Tour mit KIZ habt ihr ja auch so ein bisschen negative Erfahrungen gemacht, oder? Also das Publikum hat euch, glaube ich, nicht so ganz verstanden, sage ich jetzt mal.
1: Ja, nee, fanden uns richtig scheiße. Und vor allem haben wir darüber halt nie nachgedacht, dass uns jemand scheiße finden könnte. Weil wir haben ja einfach immer irgendwas gemacht und haben das immer mit unseren Friends zusammen gemacht, die das natürlich dann voll abgefeiert haben. Und dann standen wir auf einmal vor so einem großen Publikum. Und die fanden das ganz komisch, warum da jetzt so Girls in goldenen Kleidern ich und mein Pony singen. Weil das waren ja so Rap-Fans halt. Also die haben das null gecheckt und ich habe es ehrlich gesagt auch in dem Moment gar nicht mehr gecheckt. Und dann wurden wir da berotzt und beschmissen und ausgebuht und es war richtig traumatisch. Also die erste Show war, glaube ich, auch in Frankfurt und danach habe ich erstmal geheult.
0: Ja, das kann ich verstehen, ja.
1: Ja, und danach waren wir halt abgehärtet, ne? Aber auch sehr prollig. Also wir sind sehr prollig aus dieser Tour rausgegangen. Weiß jetzt nicht, ob das positiv oder negativ ist.

0: ich kenne euch jetzt noch nicht 20 Jahre, muss ich gestehen, aber über 10 bestimmt. Natürlich dieser Bandname, der bleibt ja auch im Gedächtnis. Und habe jetzt aber trotzdem, also jetzt erst das Gefühl, dass ihr so, na, ich will jetzt nicht sagen durchstartet, aber auf jeden Fall, dass das Publikum jetzt mehr wird oder die Resonanz größer wird. Also siehst du das auch so? Werden die Venues größer? Also zum Beispiel der Slow Club ist kleiner als das Artik.
1: Das stimmt, aber ich glaube, ehrlich gesagt, sind ähnlich viele Tickets verkauft. Also das hat damit nichts zu tun. Nee, ich glaube, wir halten uns eigentlich seit diesen Jahren relativ stabil eigentlich immer. Und das ist mal ein bisschen mehr, mal ein bisschen weniger. Auch in Berlin haben wir es jetzt geschafft mit einer Tausender-Venue. Da waren wir sonst immer ein bisschen kleiner. Aber eigentlich sind die Zahlen ähnlich die letzten Jahre gewesen. Es war schon mal bekackter auf jeden Fall. Aber es war noch nie so scheiße, zum Beispiel, dass wir Shows absagen mussten, wirklich. Also vielleicht mal in den 20 Jahren so zwei, drei. Und das empfinde ich schon als großen Luxus. Und ehrlich gesagt hat sich da nicht so viel verändert. Also ich finde das aber auch schön, so, ne? Also manchmal habe ich natürlich auch so eine kleine Hoffnung, so, ah, jetzt geht's aber richtig los, oder? Und dann wäre ich aber dann doch wieder gehumbelt und so. Nee, ist alles so, es bleibt alles so, wie es ist. Aber das ist ja eigentlich auch ganz schön.
0: Ihr wurdet ziemlich lange so mehr oder weniger als Spaßband gelabelt. Dann mit dem Album Gefühle 2021 habt ihr auch inhaltlich nochmal ein bisschen mehr Position bezogen, also gerade in diese feministische Richtung. Jetzt bei dem Album auch extrem. War das irgendwie eine Entscheidung? Hat sich das euch so aufgedrängt? Wie kam es dazu?
1: Naja, ich glaube, also feministisch waren wir eigentlich so vom Denken schon immer irgendwie. Aber ich glaube, ich konnte mich einfach nicht so richtig artikulieren. Also ich dachte, ich muss das alles immer hinter Witzen verstecken, weil ich ja dann doch eine lustige Frau sein wollte. Ich wollte ja trotzdem irgendwie gemocht werden und dachte, wenn ich da irgendwie so streng irgendwie durch die Gegend kicke, dann mag mich niemand. Und also das Gefühl habe ich manchmal auch noch so. Aber dann irgendwann wurde es mir halt egal. Und ich habe halt auch Therapie gemacht, wo ich dann halt auch viel daran gearbeitet habe und habe dann eben auch gelernt, so ein bisschen mehr über Emotions zu sprechen. Und das habe ich dann mit Gefühle halt eben ausgetestet, wie sich das für mich anfühlt, das auch im Bandkontext zu machen. Und das war eigentlich ganz schön. Und jetzt habe ich ab und an mal wieder Bock auf so sinnlose Spaßlieder, aber es fällt mir jetzt ganz schwer, die zu schreiben, weil ich immer denke, oh nein, da muss ich jetzt noch irgendeine Message rein, da muss ich, irgendwas muss ich doch jetzt auch sagen wollen und so. Deswegen, ich glaube, auf unserem neuen Album ist halt der einzige Song, der so ein bisschen anders ist, Nudeln, mach dir keine Sorgen, mach dir Nudeln. Aber da kann man natürlich auch eine Message rein interpretieren, wenn man möchte, aber der war so mein Lowbrainer, ehrlich gesagt.
0: Okay, auf jedem Album versteckt sich jetzt so ein Lowbrainer. Aber ich finde es musikalisch durchaus noch lustig, also aus mehr oder weniger ausschließlich. Und vielleicht bricht das ja dann auch diese ernsten Themen. Also es geht ja bis teilweise in so ein schlagereske Melodien, also wie so eine Satire auch fast schon. Da seid ihr bei geblieben, ne?
1: Da sind wir bei geblieben. Ja, das ist ja auch meine Love Language, also auch in der Musik. Also das wird so bleiben, aber genau, ein bisschen Ernsthaftigkeit wollte ich da schon reinmachen und jetzt ärgere oder schäme ich mich auch nicht mehr für diese Ernsthaftigkeit. Also die ist mir ja auch sehr wichtig und die Themen, die ich anspreche, sind mir auch sehr wichtig und das darf man jetzt auch gerne merken.

0: Ja, das neue Album heißt Love, Hate, Engelenergie, also Liebe, Hass und Engelenergie. Sehr starke Worte. Würdest du sagen, das ist so, vielleicht auch so eine Essenz oder so eine Losung, auf die man im Prinzip alles oder das Mensch oder Frau sein, wenn man will, reduzieren könnte? Darauf kommt es an.
1: Ja, eigentlich schon, ja, schon. Also ich habe schon irgendwas, also tatsächlich wollte ich es ja auch wirklich auf eine Essenz runterbrechen, was irgendwie gleichzeitig alles sagt, aber vielleicht jetzt von mir noch nicht gesagt wurde. Bei Gefühle habe ich ja auch schon ewig rum überlegt, wie nenne ich das denn jetzt? Das hätte man auch Love, Hate oder Engelenergie ähnlich gesagt nennen können oder Kuschelenergie. Und ja, passt voll, was du sagst, auf jeden Fall.
0: Und gleich beim Intro, das ist ja so ein bisschen, dann steigt, also ihr steigt ja

0: Ja, es sind einige Hymnen, nenne ich es jetzt mal auf dem Album, feministische Hymnen. Ja, die Skincare-Therapie geht es ganz klar um diese ja, Kritik an diesem Lookism und der halt ja leider auch vor allem einseitig oder ja, leider gibt es ihn grundsätzlich und vor allem einseitig auf Flinterpersonen vor allem projiziert wird. Also das ist eine Abrechnung auf jeden Fall und ein sehr starkes Stück finde ich halt dein Maul. Also das ist einfach, also so klarer kann man es eigentlich dann auch nicht ausdrücken. Ne? Also da geht es darum, die allzu selbstbewussten Dudes, die Mansplainer, ja, also den vor den Latz zu knallen. Ist das was du oder ihr in eurem Alltag wirklich so tagtäglich erlebt, frage ich mich, weil normalerweise sucht man sich ja eigentlich dann irgendwann so eine Bubble, auch Cis-Männer, die nicht so sind.
1: Ja, auf jeden Fall. Also wir haben schon eine sehr sweete Bubble, die auch sehr offen sind und vor allem auch viele Männer mit Therapieerfahrungen, sage ich mal, also die schon auch sich mal reflektiert haben. Das ist wirklich sehr, sehr angenehm. Aber natürlich sind wir ja nicht permanent in unserer Bubble. Also vor allem nicht, wenn wir als Band unterwegs sind. Dann steppen wir ja regelmäßig raus. Und in den Clubs und Bühnen dieser Welt wird uns gerne mal was erklärt. Nach wie vor. Also das ist immer noch so, ja. Oder in unseren Jobs. Also wir arbeiten ja alle nebenher noch, nebenher. Also hauptmäßig arbeiten wir noch und machen nebenher dann die Band. Da kommt das natürlich auch vor, dass wir ein paar Erklärungen bekommen, ja. Aber wir erklären halt auch gerne Dinge. Also in dem Song, finde ich, haben wir schon das Wichtigste erklärt.

0: will über ein paar Songs auf jeden Fall noch mit dir reden. Gibt's so verschiedene Themenbereiche. Also Liebe ist natürlich auch ein großes Thema. Und der Song Du bist eine Geile, das ist ja jetzt eigentlich kein klassischer romantischer Liebessong, sondern da geht es ja dann eher um das Zelebrieren im weitesten Sinne der Freundinnenschaft oder halt ja, von Menschen, die einem einfach wichtig sind, mit denen man jetzt keine sexuelle Beziehung vielleicht hat. Und ich beobachte in letzter Zeit, dass gerade im Feminismus oder im Queerfeminismus, das so ein neuer, also ne, das kommt gerade so. Dieses Weg von der Liebe, weg von der romantischen Beziehung. Wir konzentrieren uns jetzt auf unsere Freundinnen. Bist du da auch so unterwegs gerade oder was ist so die Motivation für den Song?
1: Ja, auf jeden Fall. Also früher dachte ich ja auch immer so, das Essentielle wäre ein Boy und dann die Ehe und Kinder und dieses Klassische. Und das kann ich mir einfach null vorstellen inzwischen. Also, was heißt inzwischen? Eigentlich schon ziemlich lange. Aber so, dass ich dann auch für mich sagen konnte, so, nee, ich möchte gar nicht dieses Leben führen. Ich möchte nicht mein Leben lang mit einer Beziehungsperson alleine zusammenleben irgendwo, sondern ich möchte gern mit vielen, oder nicht unbedingt mit vielen Leuten, aber halt mit meinen Friends, mit mir in einer allgemein nahestehenden Person zusammenleben und forciere tatsächlich auch eher meine Freundschaften als meine Liebesbeziehung. Also meine Liebesbeziehung ist ja auch eine Freundschaft. So, und da lege ich auch viel Wert drauf, dass es eine Freundschaft ist. Aber die steht jetzt für mich nicht höher oder tiefer als meine anderen Freundschaften. Und ich finde das schon sehr wichtig. Und ich stelle mir das auch wirklich später vor für mein Lebensende oder keine Ahnung, für mein späteres Leben, dass ich einfach mit Friends zusammenlebe und mit denen eine gute Zeit habe in einer WG oder vielleicht auch eine Generationen-WG oder sowas. Also nicht unbedingt nur in dieser monogamen, heteronormativen Zweierbeziehung. Und deswegen war mir das auch voll wichtig, das einfach auch mal zu feiern oder generell auch mal meine Friends zu feiern.
0: Ich kann mir vorstellen, dass der Song auch von den HörerInnen sehr gefeiert wurde, weil ich glaube, dass es ganz viele Leute fühlen permanent, aber sich da noch nie so trotzdem nie so Gedanken drum gemacht haben, dass es ja vielleicht auch, also wie wichtig das eigentlich ist, ne?
1: Ja, voll. Die Sängerin von der Band Pestpocken, die hat auch ein richtig gutes Buch darüber geschrieben, über Beziehungen und Freundschaften und warum das nicht gleichgesetzt ist und wie wir das vielleicht auch aufbrechen können. Das kann ich auf jeden Fall jedem empfehlen. Und da gibt es wahrscheinlich sehr viel Literatur dazu. Und ich finde das ein wirklich geiles und spannendes Thema.

0: Und trotzdem geht es ja auch um Liebe und um Männer jetzt in dem Fall. Der Song Lieber Gott, das habe ich irgendwie nicht ganz gecheckt. Also es geht ja darum, dass das ist dann, also eine Ex-Beziehung zu einem Mann, und den finden wir aber trotzdem noch mega hot und toll und man hat auch noch Kontakt. Also und dann dieser Spagat, wie funktioniert es? Ne? Also nach einer Beziehung trotzdem noch befreundet zu sein. Aber das Begehren ist ja noch da. Und ich fragte mich ja, aber warum seid ihr dann überhaupt getrennt, wenn eigentlich alles noch supi ist?
1: Naja, weil das außer Begehren und die Freundschaft, da fehlt ja vielleicht eben doch noch etwas, warum man dann nicht zusammen ist. Turns out, wir sind auch wieder zusammen. Also, Spoiler. Wir sind wieder zusammen, aber ja, das hat dann halt andere Dinge nicht gematcht und wir mussten uns vielleicht erstmal wieder mit uns selber beschäftigen, bevor wir dann uns wieder finden konnten. Genau, aber deswegen, wir sind wirklich sehr viel spaziert. Also, wir haben richtig die Kilometer abgerissen. Und das hat sich gelohnt, sage ich mal.
0: Ja, und da ist die Musik, das ist ein sehr treibender Hyperpop. Also es ist, ja, weiß nicht, ob dann der Hyperpop sozusagen das Begehren transportieren soll, könnte ich mir vorstellen. Also es ist getrieben sein sozusagen.
1: Ah, so weit habe ich darüber gar nicht nachgedacht, als wir die Musik gemacht haben. Wir fanden den Beat einfach schön und die Melodie. Und aber Molch, also mein Produzenten-Ehemann, der ist auf jeden Fall großer Hyperpop-Fan. Daher kommt es leider nicht von meiner sexuellen Energie. Es war dann eher seine.

0: Ja, der Song Nackt auf dem Balkon, da würde ich sagen, das ist jetzt ein klassischer Fall für Selbstliebe, oder? Und Selbstrespekt. Und ich brauche sonst niemanden. Ich stehe im 10. Stock, niemand sieht mich. Ich werde nicht voyeuristisch beglotzt, sondern es geht nur um mich.
1: Ganz genau. Das ist so meine Private Hymne. Ich wohne halt auch sehr oben, sehr weit oben auf meinem Balkon und bin auch eine sehr schambehaftete Person, muss ich sagen. Und aber auf dem Balkon nicht, da gelten die Regeln nicht. Und ich habe auch das Glück, dass wirklich niemand von der anderen Seite glotzen kann. Also ich bin da wirklich ganz, ganz free. Und manchmal wünsche ich mir natürlich auch, dass das in einer freien Wildbahn so wäre, dass wir im Sommer auch einfach unsere Shirts ausziehen könnten und es würde niemanden jucken. Das wäre ziemlich geil. Und also geil im nicht sexuellen Sinne. Ich war letztens mal in der Saunalandschaft irgendwo und stand dann halt auch nackig auf der Wiese und war so krass. Also ich meine, da waren ja auch alle nackig, da war es irgendwie normal. Ich weiß nicht, in der Sauna ist es irgendwie ein anderes Feeling als natürlich draußen im Park. Und ich fand das einfach richtig schön, nackig an der frischen Luft zu sein. Und es wäre einfach so schön, das öfter sein zu können, wenn man nicht einen sexualisierten Körper hätte.
0: Wohl wahr, aber ich glaube, im Osten oder in Berlin hätte ich gedacht, ist es jetzt noch eher möglich. Also, dass man eben dann nicht sexualisiert angeklotzt wird. Zumindest, also all meine ostdeutschen Freundinnen lachen uns immer aus, dass wir so schambehaftet sind und das nicht machen.
1: Ja, ich weiß nicht, ich hatte nicht so eine FKK-Kindheit auf jeden Fall. Und ich bin da schon schamig. Und ich weiß nicht, wir sind ja trotzdem alle im Nachwendesystem aufgewachsen, wo halt eben, oder ja, wurden wahrscheinlich Körper auch sexualisiert. Und so, ich fühle mich da jetzt nicht unbedingt super safe. Aber wahrscheinlich ein Ort, an dem ich mich safer fühlen würde als an einem anderen Strand, um mich auszuziehen, weil klar ist, dass man sich selbst auszieht, so ja, aber ja. Nee, ich habe da nicht so das Vertrauen.

0: Der Song Meine Wut covert ihr sozusagen die Zauberflöte von Mozart. Deswegen spricht der Pressetext auch von der Hochkultur, die er ja auch bedient. Warum? Also warum die Zauberflöte? Gibt es da einen inhaltlichen Connection?
1: Ja, wir haben letztes Jahr bei einem Theaterprojekt mitgemacht, von Glanz und Krawall. Das ist ein krawalliges, also wie der Name auch schon sagt, Theaterprojekt hier in Berlin. Die machen verschiedene Festivals und da unter anderem Berlin is Not, und dann suchen sie sich immer eine Stadt, in der Hochkultur passiert. Und diesmal war es Berlin is Not Salzburg, und da Mozart der Verbindung aus Salzburg kommt, haben wir dann eben die Zauberflöte uns vorgenommen und durften die interpretieren, wie wir wollten, am besten antipatriarchal. Und das haben wir an der Stelle gemacht. Also wir haben es dann halt ein bisschen umgedreht in der Geschichte. Oder es wird ja so erzählt, dass die Königin der Nacht die Böse ist in der Geschichte. Und das haben wir halt umgedreht. Bei uns, wir sind alle die Königin der Nacht, und wir sind wütend, und wir haben ein gutes Recht, wütend zu sein. Und ja, das ist einfach auch ein krasses Lied. Also ich weiß nicht, also ich weiß nicht, wer von euch die Zauberflöte schon mal gehört hat. Also sind schon viele Hits drin, sag ich mal. Aber es ist auch ganz schön anstrengend, da 2 Stunden zuzuhören. Aber dieses Lied, das sticht halt so krass raus. Und das ist einfach saugeil. Und diese Energie und wie das gesungen ist, das hat voll auch zu meiner Wut gepasst, auf jeden Fall.
0: Drückst du deine Wut vor allem durch Musik aus oder hast du noch andere Kanäle?
1: Nee, tatsächlich ist Musik meine Number One Channel dafür. Ich gehe schon manchmal so pumpen, aber das eher, wenn ich gute Laune habe tatsächlich. Also wenn ich so richtig schlechte Laune habe, dann mache ich Hits oder mecker mal eine Runde rum. Oder ja, was mache ich denn sonst? Nee, ich glaube, das ist schon mein Hauptding. Ja, mecker mit meinem Freund dann halt.
0: Aber wenn du auf Tour singst, ist ja eigentlich eine schöne Situation, ne? Da gibt es ja keinen Grund, wütend zu sein. Also wie kommst du dann nochmal in die Stimmung so rein?
1: Also ich halte vorher auch noch so eine Art Rede. Also ich bringe mich schon in Stimmung, gar kein Problem.
0: Du erinnerst dich einfach an die Scheiße.
1: Genau, und es gibt ja auch immer wieder neue Schlagzeilen. Also so ist es ja nicht. Also man ist ja auch nicht komplett abgeschnitten von der Welt, obwohl man es schon irgendwie auch probiert. Aber viele Dinge bekommt man ja dann doch leider mit, dass einen das wütend machen kann. Und gestern gab es zum Beispiel auch einen Vorfall vor der Bühne. Das war jetzt nicht mega aggressiv oder so, aber da musste man auch schon wieder ein bisschen rummoderieren und erzieherische Maßnahmen walten lassen. Und da kommt man schon gut in Stimmung. Das geht schon.

0: Ja, dann am Ende natürlich über den letzten Song reden wir noch. Und davor gibt es so Lieder, die heißen Geist oder Unsere Liebe ist ein Rausch. Und ich finde, das wechselt immer so zwischen Liebe, Verliebtsein, Begehren, aber dann auch nochmal diese Abgrenzung vom Patriarchat, ne? Und eben das Dilemma, in dem vor allem heterosexuelle Frauen stecken.
1: Ja.
0: Und ja, kein Freund, ein Täubchen will ich haben. Ganz toller Liedtitel. Genau, da geht es darum, dass du in dem Fall jetzt also keine Kinder willst und keinen Partner, sondern halt ja mit dir allein und eben ein paar Küken oder Haustiere. Also ist dieses Oszillieren, ist dieses Dilemma, würdest du sagen, das ist jetzt so ein Schicksal für alle Hetera-Feministinnen? Weil ich glaube, es merken ja nur Feministinnen wahrscheinlich, dass sie in diesem Dilemma stecken.
1: Ja, ich denke schon. Und ich weiß nicht, man ist ja jahrelang auch damit aufgewachsen, dass man Kinder haben soll und muss und dass man das ja auch will. Und ich glaube, ganz, ganz viele Personen hinterfragen das halt einfach gerade und stellen fest, so nee, das ist einfach nicht. Und ich glaube auch, also ich weiß jetzt nicht, ob das auch außerhalb der feministischen Bubble so ist. Ich denke schon, es wird vielleicht anders hinterfragt oder dann eben vielleicht nicht so kommentiert oder so. Aber ich muss auch sagen, echt der Großteil meiner Freundinnen möchte keine Kinder. Und das finde ich supportenswert auf jeden Fall. Ich finde Kinder auch cool. Wir haben auch Kinder in der Band und das lieben wir auch, wenn die da sind. Das macht auch voll Spaß. Ich für mich selber finde es aber auch saugeil, ungebunden und egoistisch zu sein oder sein zu können, ohne direkt jemanden damit zu traumatisieren. Ja, und für mich ist es halt wirklich Freiheit, kein Kind zu haben, tatsächlich. Obwohl ich Kids übelst cool finde. Ja, aber Täubchen habe ich. Also gerade habe ich keine Täubchen, aber sonst habe ich welche. Und das finde ich auch ganz schön. Ich kümmere mich ja trotzdem gerne. Ich kümmere mich trotzdem gern um Menschen oder um Tiere und kann da irgendwie auch meine Mutterseite auf eine Art ausleben.
0: Ja, ich glaube, da gibt es genug Möglichkeiten. Also es gibt ja auch
1: Auf
0: Freundinnen,
1: jeden Fall.
0: Beziehungspersonen, Eltern. Also Care-Arbeit ist ja
1: Auf jeden
0: trotzdem,
1: Fall.
0: muss ja trotzdem auch gemacht werden.
1: Auf jeden Fall.
0: Nicht nur Kinder gegenüber.
1: Richtig. Also und vor allem auch im Tierschutz, da sehe ich es ja auch. Ich meine, das sind ja hauptsächlich auch Flinterpersonen, die sich da engagieren. Also es ist, oder ich generell nicht nur im Tierschutz, ich glaube generell in ganz vielen sozialen Geschichten. Ja, wir haben genug zu tun.
0: Ja, und wir freuen uns jetzt erstmal auf euer Konzert in Freiburg im Artik. Die toten Crackhuren im Kofferraum. Ja, wird übelst geil, denke ich, oder? Ja, ihr
1: Ja, es
0: habt
1: wird
0: Bock
1: auf
0: auf
1: jeden
0: jeden
1: Fall.
0: Fall.
1: Ja, es wird auf jeden Fall übelst geil. Wir haben richtig tolle Sachen vorbereitet. Wir haben schöne Kostüme. Wir haben geiles Licht, wenn es hoffentlich funktioniert. Wir haben eine geile Bühne. Das wird wirklich richtig doll schön. Und wir haben einfach auch ein super sweetes Publikum, was kommt. Und ja, das wird toll.
0: Bei Freiburg kann ich dafür garantieren.
1: Yes. Auf jeden Fall.
0: Dann vielen lieben Dank dir, Lulu, und ganz viel Spaß beim Konzert.
1: Geil, danke auch. Wir sehen uns ja morgen, gell?

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13: Hallo und herzlich willkommen bei Fokus Kultur hier auf 102.3 Radio Dreieckland. Für euch am Mikrofon ist heute Jean-Michel und
14: mein Name ist Hanna. Wir haben heute für euch ein spannendes Programm dabei. Zunächst hören wir ein bisschen was über den Frauenstreik in der Schweiz, der nächstes Wochenende ansteht. Nein, übernächstes Wochenende. Und außerdem erfahren wir ein bisschen was über die Nippon Connection in Frankreich, die heute beginnt.
13: Davor gibt's aber noch ein bisschen Musik auf die Ohren und wir fangen an mit Tonight von Dolch.

0: Lucretia, My Reflection von Sisters of Mercy. Und jetzt blicken wir gemeinsam in die Schweiz, genauer gesagt nach Basel, denn dort findet am 14. Juni der feministische Streik in der Schweiz statt. Und es ist nicht nur im Kultursektor so, sondern es ist überall so. Ohne Frauen geht nichts und ohne Gleichberechtigung geht auch nichts. Dieses Jahr findet der feministische Frauenstreik am 14. Juni statt. Das ist ein Sonntag. Und warum der Streik trotzdem funktioniert und wie das Ganze abläuft und was die konkreten Forderungen sind, das hören wir in unserem nächsten Beitrag.
1: Guten Morgen, Rea.
2: Guten Morgen, schönen guten Tag.
1: Ja, Rea, wir wollen uns ja jetzt unterhalten über den feministischen Streik in Basel. Der ist am 14.06. dieses Jahr wieder. Und du machst mit uns ein Interview sogar aus dem Urlaub. Super engagiert. Ja, Rea, der feministische Streik dieses Jahr ist ja an einem Sonntag. Ist das nicht ein bisschen schwierig?
2: Ja, das ist durchaus etwas schwierig. Wir haben gesagt, wir machen trotzdem etwas unter dem Motto feministischer Streik. Aber wir haben auch gesagt, es ist wie ein Vorstreik für den großen Care-Streik 2027. Wir haben uns letztes Jahr entschieden, dass wir mit den anderen Schweizer Kollektiven so einen nationalen Care-Streik ausrufen. Und das ist wie so ein Vorstreik oder so ein, wie sagen wir, einfach ein Weckruf, dass Care-Arbeit auch am Sonntag getätigt werden muss und dass sie nicht wie Lohnarbeit 9 to 5 funktioniert. Genau, deshalb.
1: Ihr habt auch letztes Jahr den Streik gemacht und da waren das 20 Kollektive, die in der Organisation auch waren und das, ihr habt 1 Million Menschen auf die Straße gebracht, habe ich das richtig im Sinn?
2: Ja, also letztes Jahr bin ich ganz sicher, ob es ganz 1 Million, ich glaube es waren 500.000 in der ganzen Schweiz.
1: Auch schon eine Menge.
2: Ja, genau. Also für die Schweiz ist das eine große Menge, genau. Und ja, wir sind immer mehr Kollektive, die dazukommen. Dieses Jahr ist zum Beispiel das Kollektiv in Davos neu gegründet worden oder das Kollektiv im Kanton Thurgau, das sich da sehr stark dafür einsetzt, dass ein Frauenhaus im Kanton Thurgau gebaut oder errichtet wird zum Beispiel, weil die haben seit 35 Jahren dort kein Frauenhaus und die sind jetzt dort zum Beispiel sehr aktiv. Oder eben in Davos mit dem WEF ist das auch ein ganz anderes Thema, aber dort gibt es jetzt auch ein feministisches Streikkollektiv. Das freut mich doch sehr.
1: Wie macht ihr das, dass ihr so ein großes Bündnis herstellen könnt?
2: Ich glaube, wir sind eigentlich sehr basisdemokratisch organisiert. Aber wir haben immer so jedes Jahr 2 bis 3 Mal ein Treffen, wo wir uns immer wieder sehen und wo wir uns austauschen und wo wir versuchen, Themen zu erarbeiten und auch an Themen, die andere schon erarbeitet haben, wie profitieren können. Gleichzeitig haben wir dann auch immer so kleinere nationale Treffen, wo das sonst themenspezifischer ist, wo es dann um Social Media geht oder um Forderungen erarbeiten. Und das machen wir dann immer online.
1: Habt ihr dieses Jahr spezielle Themen, nochmal neue Themen für den Streik am 14. Juni?
2: Ja, ich glaube schon, dass dieses internationale Ohnmachtsgefühl irgendwie sehr präsent ist und sehr viele Leute auf die Straße bringt. Und auch, ich merke schon, sehr stark auch beschäftigt.
1: Meinst du das mit den Kriegen oder welche Ohnmacht?
2: Genau, aufgrund von diesen vielen Kriegen und diese schon diktatorischen Verhältnisse mit Trump und Erdogan etc., das ist, glaube ich, schon ein großes Thema und gleichzeitig schon auch diese Femizide, die in der Schweiz letztes Jahr auf einem maximalen Stand waren und gerade hier in Basel gab es vor 2 Wochen eine Verhandlung für einen Femizid, der wirklich sehr schrecklich war, in einer Nachbargemeinde von Basel in Binningen. Und ich glaube, das hat schon nochmal so eine sehr große Ohnmacht oder so eine Traurigkeit auch ausgelöst, was auch wieder sehr mobilisiert hat. Genau. Das ist so sehr spezifisch jetzt lokal.
1: Und konkret heißt das, wie in was mündet das dann? Was plant ihr?
2: Genau, wir haben gesagt, wir versuchen konkrete Forderungen an die Stadt Basel zu stellen, dass es zum Beispiel einen Lehrstuhl für die Gendermedizin in Basel gibt oder geben soll, dass es heute nicht gibt, dass zum Beispiel Femizide und Inzellattentate in der Statistik berücksichtigt werden müssen. Das sind so wirklich ganz konkrete Ziele, die heute einfach nicht Realität sind. Und dann braucht es aber auch aus unserer Sicht Arbeitszeitverkürzung, dass wir einfach mehr Zeit haben für die unendlichen Stunden an Care-Arbeit, die geleistet werden müssen. Und dass wir sagen auch, dass die öffentliche Finanzierung von Betreuungs- und Pflegeangeboten besser werden muss. Auch das ist aus dem Hintergrund, dass die Schweiz eigentlich 2021 die Pflegeinitiative angenommen hat, aber die ganze Sorgearbeit, die bezahlt wird, einfach immer noch strukturell unterfinanziert ist.
1: Habt ihr im letzten Jahr oder seit dem letzten Jahr was durchsetzen können? Gibt es eine Veränderung?
2: Es gibt Ende letztes Jahres wurde das Budget erhöht für geschlechterspezifische Gewalt. Da wurde zuerst das Budget gekürzt werden oder und dann gab es einen großen Protest schweizweit und dann wurde das erhöht. Und jetzt seit dem 1. Mai gibt es eine nationale Hotline, wenn man von häuslicher und sexualisierter Gewalt betroffen ist. Das ist schon ein großer Erfolg für die Schweiz.
1: Ja, das verstehe ich, ja. Und sag mal, also hier in Freiburg speziell, aber auch in ganz Deutschland, ist ja dieses Thema digitale sexualisierte Gewalt sehr in der Debatte. Ist das bei euch auch ein Thema und Schwerpunkt jetzt für den Streik?
2: Es ist für den Streik jetzt kein spezifisches Schwerpunktthema, auch einfach, weil wir noch viel zu wenig Wissen haben und auch merken, dass der Kantönli-Geist, den wir in der Schweiz haben, dass jeder Kanton hat seine eigene Anlaufstelle und seine eigene Polizeistelle, wo man sich melden muss etc. Aber es gab schon journalistisch einiges, was aufgearbeitet wurde und so vielleicht schon, aber jetzt für den Streik spezifisch ehrlich gesagt nicht.
1: Ja, aber es gibt ja parallele Prozesse auch, wenn so Debatten geführt werden oder an welchem Punkt die sind und wo sich's ausdrückt. Ein Streik jetzt hier konkret bei euch. Genau. Und der ist ja auch schweizweit, der Streik, das muss ich vielleicht auch nochmal betonen. Hast du sonst noch was, das dir am Herzen liegt, was du noch transportieren willst?
2: Also ich glaube, am Herzen liegt uns schon zu sagen, dass wir versuchen, immer diesen Streikbegriff auszuweiten und nicht nur auf die Lohnarbeit zu beziehen. Und wirklich zu sagen, hey, also Care-Arbeit ist so ein essentieller Bestandteil unserer Gesellschaft. Ohne Care-Arbeit funktioniert nichts. Und deshalb ist auch an einem Sonntag zu sagen, wir bestreiken die Care-Arbeit auch wichtig oder auch essentiell.
1: Und diese Streiks gehen ja schon ganz lange bei euch, seit 1991. Magst du das kurz nochmal was zu sagen?
2: Ah ja, genau. Also seit 1991 gab es dieses erste Mal diesen feministischen Streik und dann gab es eine größere Pause bis 2019 und jetzt seit 2019 streiken wir eigentlich jedes Jahr in irgendeiner Form. Natürlich während Corona war es ein bisschen anders, aber seit jetzt eigentlich 2019 sind wir jedes Jahr in Basel in irgendeiner Form präsent mit einer Demonstration durch doch schon Tausenden von Leuten. Und ja, ich glaube, es ist schon eine wichtige feministische Bewegung oder die größte feministische Bewegung, die in der Schweiz so entstanden ist. Und ich glaube, wo dieses sehr Lokale hilft, dass wir doch breit mobilisieren können und jedes Kollektiv auch lokal in seinem Kanton Themen finden kann, die dort wichtig sind. Wir in Basel haben andere Themen als der Kanton Genf oder in Zürich oder in den kleineren Gemeinden wie im Berner Oberland zum Beispiel.
1: Rea, ich danke dir ganz herzlich für deinen Überblick und für das Gespräch und wünsche dir noch einen schönen Urlaub.
2: Danke vielmals.
3: Der Frauenstreik in der Schweiz. Nicht unbedingt ein Kulturthema, aber ein Herzensthema für die heutige Moderation. Und wenn ihr dabei sein wollt, dann könnt ihr am 14. Juni nach Basel pilgern. Um 13 Uhr ist Treffpunkt am Petersplatz. Die Redebeiträge starten um 13.30 Uhr und um 15 Uhr ist Abmarsch.
4: Und jetzt geht's musikalisch weiter. How Do I Reply von Gia Ford.

0: Black Glitter von Wavy Boy, eine nicht-binäre Person aus Liechtenstein, die beinahe das deutsche Sternchen für den ESC geworden wäre. Und davor haben wir gehört Hey Boy von Nea Lone. Und Jean-Michel, du und Nea Lone, ihr habt was gemeinsam.
1: Wir sind in einem Zwergstadt geboren.
0: Ja, ihr kommt beide aus Luxemburg. Nea Lone, glaube ich, bekannt für ihr Orgelspiel oder ihre Hammond-Orgel. Was ist das, was sie spielt?
1: Ja, genau, es ist so Hammond-Orgel-Pop.
0: Genau, kann man sich auf jeden Fall noch ein bisschen vertiefen. Aber wir blicken jetzt mal in ein bisschen eine andere Richtung.
1: Genau, wir vertiefen jetzt unser cineastisches Verständnis von Japan. Es ist nämlich wieder soweit. Heute startet in Frankfurt am Main die Nippon Connection, nämlich das japanische Filmfest. Und die Maike hat sich für uns die Pressekonferenz gegeben und zusammengefasst, worauf man sich so freuen kann.
2: Das japanische Filmfestival Nippon Connection findet vom 2. bis 7. Juni 2026 in Frankfurt am Main statt, in verschiedenen Locations. Und wir haben die Pressekonferenz von gestern mitgeschnitten und hören erstmal die Festivalleitung Marion Klompfers. Sie wurde als Fels in der Brandung bezeichnet und ist für mich auch schon ein Urgestein, ist seit 26 Jahren, die das Festival existiert, jetzt auch schon dabei, war ganz von den Anfängen auch schon am Start, als das Ganze noch ein komplett studentisches Festival war. Film ab für Marion Klompfers.
3: Ja, die 26. Festivalausgabe ist auch wieder was ganz Besonderes nach einem erfolgreichen Jubiläum letztes Jahr. Wir hatten ja 20.000 Besucher, Besucherinnen letztes Jahr gehabt und es sieht wohl so aus, dass es dieses Jahr wieder so sein wird, weil wir waren ganz gespannt auf den Start des Vorverkaufs. Und letzten Samstag, am 9. Mai, ist der Vorverkauf gestartet um 12 Uhr und wir haben seitdem schon über 5.000 Tickets verkauft. Also es läuft sehr, sehr gut und wir freuen uns sehr, dass nach wie vor das Interesse sehr groß ist an unserem Programm. Das Festival wird wieder an 6 Tagen stattfinden, vom 2. bis zum 7. Juni. Wir haben dieses Jahr auch 3 neue Veranstaltungsorte, weil wir letztes Jahr so viele Veranstaltungen hatten, die schon im Vorhinein ausverkauft waren, hatten wir uns dazu entschlossen, jetzt nochmal zusätzliche Locations dazu zu nehmen. Wir haben insgesamt 13 Locations, das Kino des DFF. Dieses wunderschöne Kino, hier zeigen wir die Retrospektive. Das Pupille-Kino an der Uni, wo wir damals das Festival gestartet haben, ist dieses Jahr auch wieder dabei. Und wir haben auch sehr, sehr viele Premieren wieder. Wir haben 38 Deutschland-Premieren, 9 Europa-Premieren, 28 internationale Premieren und 7 Welt-Premieren. Und natürlich möchte ich mich auch bei unseren ganzen Förderern, Sponsoren, Unterstützern, Kooperationspartnern des Festivals bedanken. Ein Festival ohne die Organisatoren geht natürlich auch nicht. Wir sind ein Riesenteam. Wir sind über 100 Leute dieses Jahr, die größtenteils ehrenamtlich das Festival organisieren. Leider reicht dann das Budget nicht aus, komplett alle leider zu entlohnen. Deswegen, wir haben sehr, sehr viele tolle Leute im Team, die das ehrenamtlich, also ihre Freizeit opfern, um dieses Festival zu organisieren. Und es ist wirklich unglaublich, mit so vielen tollen Leuten immer zusammenzuarbeiten. Und wir gemeinsam machen dieses Festival. Und ich möchte mich da auch gar nicht so in den Mittelpunkt stellen als Festivalleitung, sondern dieses Festival kann nur bestehen durch dieses tolle Team. Das Festival wird auch von einem gemeinnützigen Verein nach wie vor organisiert. Also wir machen auch keinen Profit mit diesem Festival, sondern stecken alle Einnahmen auch immer wieder in das Festival und zahlen damit unsere Rechnung. Will ich auch nur mal hervorheben, weil mehr Zuschauer heißt aber natürlich auch mehr Organisationsaufwand. Wir wachsen und wachsen und hoffen, dass wir immer so ein bisschen hinterherkommen. Wir haben aktuell um die 110 Filmemacherinnen und KünstlerInnen aus Japan, die sich angemeldet haben. Es kommen gerade täglich noch Leute dazu. Es kommen teilweise ganze Crews zu einem Film mit Produzenten und Toningenieur und Beleuchtern und alles Mögliche. Also es ist wirklich ganz toll, dass die wirklich alle hier ihren Film bei uns vorstellen wollen.
2: Als nächstes hören wir Susanne Völker, Geschäftsführung des Kulturfonds Frankfurt-Rhein-Main. Und sie hat die ultimative Lobhudelei für die Nippon Connection. Der Kulturfonds Frankfurt-Rhein-Main ist einer der Förderer, den Marion Klompfers ja auch schon genannt hat, von der Nippon Connection, weil ohne Fördererinnen und

0: SponsorInnen könnte dieses Festival einfach nicht bestehen. Es ist immer sehr teuer, ein Festival auszurichten, auch ohne, dass man die Teams einfliegt. So, jetzt aber Susanne Völker, Geschäftsführung des Kulturfonds Frankfurt-Rhein-Main.
1: Es ist ja eine Pressekonferenz, deswegen fühlt es sich fast ein bisschen seltsam an, dass nach diesem wunderbaren Dank eben kein tosender Applaus kommt, weil der da an dieser Stelle eigentlich hingehört hätte. Und ich möchte tatsächlich auch damit beginnen, diesen Dank zu erwidern, weil ihr jetzt ja mittlerweile in der 26. Festivalausgabe mit eurem gesamten Team so unfassbar viel wieder auf die Beine stellt. Und du hast gerade selber gesagt, das Rahmenprogramm ist mehr ein Rahmensprengprogramm. Und das Filmprogramm ist wie immer wirklich erlesen und gleichzeitig aber auch unglaublich einladend und faszinierend und nahbar. Und dass sich das nicht von alleine macht, ich glaube, das kann man nicht oft genug betonen. Wir fördern das sehr, sehr gerne, auch weil wir sehr dankbar sind dafür. Das ist ein kulturelles Angebot hier in der Region, was sich wirklich seinen Ruf erarbeitet hat. Und dass es so viele Premieren bei euch gibt, ist deutlicher Beleg dessen. Und die Besuchszahlen auch. Also insofern ganz, ganz herzlichen Dank an allererster Stelle an euch. Und ich habe jetzt die große Freude, tatsächlich noch ein paar Worte zu sagen zum Themenschwerpunkt, der auch in diesem Jahr sehr aktuell, sehr spannend und sehr vielschichtig gesetzt ist und wirklich tolle Perspektiven eröffnet. Shades of Reality between Truth and Fiction. Wir haben ja zurzeit sehr viel und sehr alltäglich Gelegenheit, uns mit Fragen rund um Wahrheit, Fiktion oder Wahrheit und Lüge auseinanderzusetzen. Und im Zentrum des Themenschwerpunkts steht die Frage, wie das Medium Film mit Geschichten umgeht, wie es Geschichten konstruiert, interpretiert und hinterfragt, sprich, wie das Medium Film mit Realität umgeht oder das, was Realität im Film ist. Es gibt ja in unterschiedlichen Formen des Filmemachens unterschiedliche Ansätze dazu. Also der Spielfilm in der Fiktion wird anders damit umgehen als der Dokumentarfilm, aber es gibt auch da subjektive Erzählweisen und es gibt hybride Formen. Und damit steigt natürlich das Potenzial an unterschiedlichen Erzählweisen und auch an unterschiedlichen Realitätsebenen nochmal prozentual nicht nur ein bisschen, sondern tatsächlich exponentiell an. Und die gesellschaftliche Relevanz genau dieser Art des Geschichtenerzählens und Realitätenabbildens oder Realitätenschaffens lässt sich in diesem Festival wunderbar erkunden anhand von eigenen Wahrheitsbegriffen, die man vielleicht mitbringt und eben auch der Wahrheits- und Realitätsbegriffe, mit denen in diesem Film künstlerisch umgegangen wird. Ganz wichtig zu betonen ist es, dass es um den künstlerischen Umgang geht, denn wir haben eben gerade drüber gesprochen, das Team hat sich dazu entschlossen, die Kunst, die künstlerische Erzählweise, die unterschiedlichen Formen des Erzählens in den Mittelpunkt zu rücken und nicht das Thema KI, was ja im Augenblick überall omnipräsent ist und KI als Werkzeug aus allen Lebensbereichen nicht mehr wegzudenken ist und darüber wird zu oft die Kunst vergessen. Und darauf hinzuweisen und die Kunst in den Mittelpunkt zu rücken, ist an dieser Stelle überaus verdienstvoll und schafft einfach nochmal ganz andere Zugänge auch der Reflexion. Es gibt in der japanischen Tradition ja eine sehr, sehr ausgeprägte Theatertradition, also das Kabuki-Theater und wo wir hier auch in dem Key-Visual dieses wunderbare Bild der Maske und der dann auch durchscheinenden oder verschwindenden Maske und der Frage, was sich dahinter befindet, sehen und das No-Theater, die ja zwischen den beiden gibt es ja schon erhebliche Unterschiede in den Ästhetiken, in den Erzählformen, in den Regeln und Formen der Veranstaltungen drumherum und damit auch in den Publikumsreaktionen beispielsweise. Und all das aufzugreifen und im Medium Film in dem japanischen Filmfestival in Deutschland zu reflektieren, verspricht überaus spannend zu werden und dass die japanische Ästhetik dafür viele Anknüpfungspunkte bietet, künstlerisch mit ihr umzugehen. Ich glaube, das muss man in diesem Kontext hier niemandem mehr erklären. Insofern freue ich mich sehr mit Ihnen allen auf das Festival und gerade dieser differenzierte Blick in die Welt und der differenzierte Blick auch auf uns in der Welt könnte verdienstvoller kaum sein. die Vielschichtigkeit der Stimmen, der Perspektiven und der Austausch untereinander in Neugier, in Faszination füreinander und eben auch im Dialog miteinander ist eine Form der Demokratie, ist eine Form des Diskurses und ist vor allem auch eine ganz wichtige Form der Empathie und der Wertschätzung. Und dafür ganz, ganz herzlichen Dank.
0: Und jetzt wollen wir aber auch mal in die Trailer reinhören.
2: Film ab.
3: ですから保育園には零歳児を受け入れられる制度はないんです
4: いや子供を預けられないと仕事ができないんです
3: ではご両親に預けたら
4: 無理です病気の父がいるし反対を押し切って出てきたんです
5: いえ寝ちゃったのあんたえれ難儀な性格してんね
6: どうよ子育ては順調
7: いやもうバカ大変でさ
4: あのこの子を預かっていただかないと仕事ができないもんでしてあのどうかよろしくお願いいたします
8: あのしつこいんだよあんたも離婚したあんたが悪いんだろ
9: 集団はあなた方に幸せを与えますよ
0: Hier ein kurzer Eindruck, da ist in den Trailern haben wir gestern gesehen in der Pressekonferenz zum Beispiel die junge alleinerziehende Mutter, die wir bei ihrem Kampf um Kindergeld begleiten und die sich dann zum Beispiel Sätze wie hätten sie sich halt mal nicht scheiden lassen anhören muss. Da ist der Samurai, den wir beim Sterben begleitet und der dann mit seiner Zimmerpflanze plötzlich spricht, das ist in einem Anime verpackt. Da ist die Gemeinde, die sich von ihrem geliebten Freibad verabschieden muss, das ist eine Doku, weil das Freibad einer Schule weichen soll. Da ist diese junge Person, die offensichtlich mit ihrer queeren Identität und oder ihrem Umfeld hadert. Es geht um Einsamkeit, um Transition, um J-Horror, also das, der sogenannte Genrefilm ist auch am Start. Es gibt total bunte Animes für eher jüngere Zuschauerinnen und Zuschauer und dann aber auch welche, die allein für Erwachsene experimentell, minimalistisch, fast philosophisch daherkommen. Also wir sehen eine riesige Bandbreite an zeitgenössischem japanischem Kino und natürlich auch noch das Rahmenprogramm. Und da hören wir jetzt noch Vic Atanasoff. Sie ist für Nippon Culture verantwortlich und war gestern aus Nagasaki zugeschaltet. Sie erzählt uns ein bisschen was zu den Workshops.
10: Ich selber werde mich jetzt ankündigen mit einem Vortrag zu feministischen Utopien und Wirklichkeiten in der Darstellung im japanischen Film und der Frage, wie japanischer Film als Ort genutzt werden kann, um feministische alternative Wirklichkeiten zu schaffen. Von daher passt eigentlich das gesamte Culture-Programm auch ganz gut in den Themenschwerpunkt, da sich sicherlich Fragen von Realitäten auch über Kultur verhandeln lassen. Und wie Maren angedeutet haben, haben wir ein sehr großes und vielseitiges Programm dieses Jahr an 87 Veranstaltungen, Konzerte, Workshops, Vorträge, Panels, Podiumsdiskussionen. Wir haben wieder Ausstellungen dabei, ein Open-Air-Programm und Angebote für Kinder in unserem sehr dieses Jahr etwas ausdifferenzierteren Sektionsprogramm Nippon Kids und Teens.
0: Die Nippon Connection vom 2. bis 7. Juni in Frankfurt am Main mit einem Riesenprogramm. Vorverkauf ist bereits gestartet. Wenn ihr Lust habt, schaut vorbei.
11: Genau, Kurzentschlossene können sich tatsächlich einfach noch in die Bahn setzen und nach Frankfurt fahren. Tickets gibt's unter www.nipponconnection.com. Vielleicht sehen wir uns ja da. Und jetzt machen wir weiter mit ein bisschen Musik und zwar Running Up That Hill von Kate Bush.

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1: Welcome to Hard Times von Charlie Crockett war das. Und jetzt gibt es für euch noch einen Song, nämlich Perfectly Untrue von Lucia and the Best Boys. Und danach kommen unsere Veranstaltungstipps, damit ihr auch wisst, was ihr die nächsten 7 Tage so unternehmen könnt in Freiburg. Jetzt aber erstmal Musik ab.

Es ist Dienstagabend, der 2. Juni um 18.53 Uhr. Und was ihr in Freiburg und Umgebung die nächsten Tage so unternehmen könnt, das erfahrt ihr jetzt bei unseren Veranstaltungstipps. Unterlegt sind die heute mit Hot Chocolate, You Sexy Thing.

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in Merkel. So close, yet so far, heißt die aktuelle Ausstellung im PEAC Freiburg. Gezeigt werden Werke aus der hauseigenen Paul Ege Art Collection, die sich mit dem Spannungsverhältnis von Nähe und Distanz auseinandersetzt. Dabei ist für jeden Geschmack etwas dabei. Von Skulptur, Malerei und Fotografie bis hin zu Sound- und Videoinstallationen. Und auch Neuerwerbungen sind zu bewundern, die dort zum ersten Mal ausgestellt werden. Am Montag, den 8. Juni, führt die Kuratorin der Ausstellung, Lea Altner, durch das Haus und gibt Einblicke in die Entstehungsgeschichte und die Hintergründe der Sammlungspräsentation. Los geht es um 18.30 Uhr im PEAC in der Robert-Bunsen-Straße 5 im Industriegebiet Nord hier in Freiburg. Der Eintritt ist frei, anmelden müsst ihr euch auch nicht. Einfach vorbeikommen. Alle Infos gibt es auch nochmal unter www.peac.digital.

Noch bis zum 13. Juni gibt es im Kulturaggregat Freiburg die Ausstellung 40 Jahre Rosa Hilfe, queere Geschichte weiterschreiben, zu besichtigen. Zu ihrem 40. Geburtstag öffnet die Rosa Hilfe Freiburg e.V. ihr Archiv und macht bisher Ungesehenes in ihrer neuen Ausstellung erstmals zugänglich. Die Ausstellung dokumentiert die Entwicklung der Rosa Hilfe von ihrer Gründung am 27. August 1985 als Beratungsstelle von und für schwule Männer bis zu ihrer heutigen Form als Ort für alles Queere mit Beratung, Selbsthilfe, Jugend und Kultur sowie Erinnerungsarbeit. Die Vernissage war bereits im April. Nun habt ihr noch knapp 2 Wochen Zeit, diese spannende Ausstellung zu besuchen. Ihr könnt dies immer am Montag und Donnerstag von 18 bis 20 Uhr sowie freitags und samstags von 16 bis 20 Uhr. Der Eintritt in der Hilderstraße 5 in Freiburg ist frei. Mehr dazu findet ihr auch unter www.kultur-aggregat.de.

Das Koki Freiburg erwartet euch nächste Woche zum Archiv der Sehnsucht. Mit Do You Love Me und Teheran in Unfinished History werden zwei beeindruckende Dokumentarfilme über Beirut und Teheran gezeigt, die aus historischem Archivmaterial entstanden sind. Beide Filme sind ein Resonanzraum für Verlust und politische Utopien, in dem Flüchtigen und Verdrängten Raum gegeben wird. Do You Love Me, ein Film, der durch die moderne Geschichte des Libanon führt. Am 10. Juni um 19.30 Uhr und am 13. Juni um 21.30 Uhr im Koki Freiburg. Teheran in Unfinished History ist ein essayistischer Dokumentarfilm, der mit Filmaufnahmen aus der Zeit vor 1979 ein verlorenes Jahrzehnt urbaner Transformation Teherans dokumentiert. Gezeigt wird das Werk am 25. Juni um 19.30 Uhr und am 1. Juli um 21.30 Uhr, ebenfalls im Koki Freiburg. Die Tickets zu den Filmen kosten jeweils 8 Euro, ermäßigt 5. Alle Beschreibungen und Termine gibt es auch nochmal zum Nachlesen unter www.koki-freiburg.de.

0: Und ihr werdet es erraten haben, Hot Chocolate ist vorbei. Aktuell läuft das Song Love TKO von Teddy Pendergrass. Und das war's auch schon fast mit der heutigen Sendung Fokus Kultur.
1: Ja, ihr habt uns gehört bei Radio Dreieckland 102,3. Fokus Kultur jeden Dienstagabend um 18 Uhr. Wer es verpasst hat, kann uns morgen Vormittag um 10 Uhr nochmal nachhören. Hier geht's jetzt weiter mit Radio Attac und dem Hörspiel Herbststürme. Für euch heute im Studio waren Hanna und Jean-Michel. Und wir wünschen euch
0: einen ganz schönen Abend und bis zum nächsten Mal.
1: Ciao, macht's gut.

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1: Hallo und herzlich willkommen zur 1135. Folge von Radio Attack. Heute mit einem Hörspiel, das sich unter anderem mit der Frage befasst, woran die Klimabewegung wirklich scheitert.
2: Herbststürme. Hörspiel von Kurt Rauball. Personen: Lisa, 63, Klimaforscherin. Joshi, 60, Kabarettist. Juno, seine alte graue Katze, Sprecher. Szene 1, Ort, Joshis Wohnung, Vormittag. Ein Vormittag im November. Ein Herbststurm tobt, Regen peitscht gegen die Fensterscheiben. Das alte Fenster knarrt und klappert im Wind. Leiser, hohler Klang einer großen, schlecht isolierten Wohnung. Im Vordergrund das leise Kratzen einer Schallplatte. Joshi sitzt im Sessel. Er ist 60, fühlt sich aber wie 100. Vor ihm auf den Tisch ein Foto, eine Flasche, ein Streichholz.
3: Ach, Juno, der Plan ist einfach. Ich mache die große Lisa Kirsch zum Thema. Blue Planet Preisgewinnerin. Lisa, wie ist ETH? Wie fühlt sich der Umweltnobelpreis an, Lisa?
2: Er nimmt das Foto vom Regal. Es ist alt, die Ecken sind verbogen. 30 Jahre, ein anderes Leben. Stille, nur der Sturm.
3: Hier hat es weggekürzt, Juno. Unser Kind. Ein Hindernis.
4: Die Karriere, Joshi. Verstehst du das nicht?
3: Ich habe verstanden. Was bin ich geworden? Ein Kabarettist, der vor leeren Stühlen spielt. Das ist meine Pointe. Mach den Kopf leer und voll. Heute schaut sie vorbei in ein Museum des Scheiterns. Ich werde lächeln und fragen, bis sie geht.
2: Seine Hand ballt sich um das Foto. Das Papier gibt nach.
3: Du siehst nichts als den alten Joshi. Den du liebtest?
4: Der ist tot.
2: Ein leiser Satz. Juno springt vom Sofa. Ihre Pfoten auf dem Parkett. Dann Stille. Sie ist weg. Der Sturm heult auf und Billie Holiday, die langsam im Heulen des Windes versinkt. Szene 2, Ort, Gastgarten des Café Weidinger, später Nachmittag. Der Gastgarten des Café Weidinger ist leer, bis auf einen Tisch. Der Wind spielt mit dem Herbstlaub. Zwei Menschen sitzen sich gegenüber. Ein Vogel ruft, dann Stille. Im Vordergrund das feine Klappern einer Teetasse, die abgesetzt wird. Dann das energische Klacken einer Espresso-Tasse. Schweigen, das Rauschen der Blätter.
5: Du siehst gut aus, Yoshi.
3: Du, die große Preisträgerin. Erzähl, wie ist das? Steht der Preis im Wohnzimmer?
5: Er ist eine Anerkennung für das Team.
3: Das Team?
2: Eine plötzliche Böe. Blätter rascheln heftig. Lange Pause. Nur Wind.
3: Ich frage nur.
5: Du bist ein Meister der Worte.
2: Seine Hand zittert. Pause. Yoshi blickt auf seine zitternden Hände, die die Tasse umklammern.
5: Ich brauche dich, Yoshi.
3: Hä?
5: Die Klimabewegung ist verdammt humorlos.
2: Sie beugt sich vor.
5: Du könntest das ändern. Mit Witz, mit Biss. Ich habe die Daten, du bringst die Sprüche.
2: Langes Schweigen.
3: Wie viel?
5: Wie?
3: Das Honorar.
2: Stille. Lisas Blick wandert über sein Gesicht. Sie sieht die geweiteten Pupillen, den feinen Schweiß auf der Stirn, das krampfhafte Halten der Hände.
3: Du bist gegangen. Mit unserer Zukunft.
5: Meine Karriere stand am Anfang. Ein Kind war nicht...
3: Nicht Teil des Plans.
2: Ein heftiger Windstoß. Eine Masse von Blättern wird über den Tisch geweht. Beide schweigen, bis das Geräusch verebbt.
3: Anton Brocksch Institut. Nächste Woche.
5: Das ist gut. Danach kannst du arbeiten.
3: Du siehst mich immer noch als Ressource.
5: Schick mir eine Nachricht, wenn du wieder draußen bist.
2: Sie geht. Yoshi starrt auf den Geldschein. Dann nimmt er ihn, zerknüllt ihn langsam. Seine Hände zittern dabei so stark, dass er dabei Mühe hat.

0: Szene 3. Ort: Yoshis Wohnung. Abend, einige Tage später. Der Sturm ist vorbei. Müll türmt sich. Die Luft riecht nach Schimmel und Alkohol. Lisa steht in der Tür.
1: Du sagtest, du hättest was? Material? Skizzen?
2: Hab ich. Hier.
0: Er reißt ein Notizbuch vom Tisch, wedelt damit.
2: Herzschmelze. Ein kabarettistisches Requiem.
1: Lass sehen.
2: Du hast gesagt Honorar. Ich brauche es. Jetzt.
1: Dein Manager hat mich angerufen. Er sucht dich.
2: Mein Manager.
3: Der versteht nichts.
2: Er muss ganz unten sein, Lisa. Um nach oben schauen zu können. So wie ihr. Sie sagen, das Eis schmilzt. Ich sage, mein Herz ist schon geschmolzen.
0: Er bricht ab, sieht sie an. Sein Grinsen schwindet. Er hält ihr das Buch hin, sie nimmt es. Sie blättert kurz durch. Es ist bis auf die eine Zeile leer. Lisa schließt es langsam. Leises Pfeifen des Windes. Ein langer, trauriger Blick. Lisa dreht sich zum Gehen.
4: Warte, bitte. Seit dem Kaffee. Mein Hass ist verpufft. Ich habe nur noch dieses alte, verdammte Brennen für dich.
0: Lisa macht einen weiteren Schritt zurück. Yoshi fällt vor ihr auf die Knie.
4: Ich liebe dich, Lisa. Es ist nicht zu spät. Ich komme zurück. Ich schwöre es.
0: Er kramt in seiner Tasche. Seine Hand zittert. Er findet einen Plastikring, hält ihn ihr hin. Seine Hand zittert unkontrolliert. Sein Gesicht ist eine Mischung aus Hoffnung und Verzweiflung. Stille. Nur das Pfeifen des Winds. Lisa sieht auf ihn herab. Ein langes, qualvolles Schweigen. Sie schüttelt den Kopf. Tränen steigen in ihre Augen.
4: Lisa.
0: Lisa dreht sich wortlos um, öffnet die Tür. Yoshi kniet noch immer, den Ring in der ausgestreckten Hand. Die Tür fällt ins Schloss. Das Echo hallt einen Moment im leeren Raum nach.

0: Stille. Seine Hand kann den Ring nicht mehr halten. Er fällt zu Boden. Er rollt und rollt unter das Sofa. Der Wind draußen heult leise auf. Drinnen ist es still. Nur das leise Rascheln von Juno, die aus dem Versteck kommt und neugierig den Ring beschnuppert.
1: Zu spät.
0: Draußen hebt der Wind wieder an. Drinnen ist nur noch die Katze und ein Mann, der gelernt hat, dass manche Liebe nicht wiederkehrt.

Ende. Das war das Hörspiel Herbststürme. Lisa, Lotte Löwenstein. Yoshi, Claudius Kölz. Erzähler, Kurt Raubal. Tontechnik 1, Adrian Silvi. Tontechnik 2, Matthias J. Resch. Autor und Regie, Kurt Raubal. Ich hoffe, wir hören uns in der nächsten Folge wieder und immer daran denken, eine positive Welt ist möglich.

0: Schön, dass du dir die Zeit nimmst, Dota, mit uns zu sprechen, mit Radio Dreieckland. Wir freuen uns sehr. Und Lena würde einsteigen mit einer ersten allgemeineren Frage.
1: Ja, also du hast ja jetzt mehrere Alben gemacht, die für mich so eher so einen Projektcharakter hatten. Masha Kaleko und mit dem Filmorchester, das Brasilianische. Und jetzt ist es eher wieder so ein klassisches Album, würde ich sagen. Und wie ist es für dich? Ist es ganz anders? Macht das eine mehr Spaß als das andere? Hast du schon wieder neue Projekte?
2: Also das ist ja eigentlich so mein Hauptding, meine eigenen Stücke schreiben. Und die anderen Alben hat ein bisschen mehr Projektcharakter. Und es ist natürlich auch weniger Verantwortung sozusagen. Also wenn ich nicht die Texte selber schreibe, zum Beispiel bei den Masha Kaleko-Gedichten, das sind einfach hervorragende Texte. Und ich darf sowieso kein einziges Wort ändern. Das ist alles gesetzt. Und damit konnte ich mich einfach nur auf die Musik konzentrieren und nur Komponistin und Interpretin sein. Und das fand ich irgendwie auch angenehm frei. Oder ich konnte mich einfach auf einen anderen Bereich konzentrieren. Und bei dem Album, das ich mit Danilo Guilherme gemacht habe, war es ja auch so, dass er überwiegend die Texte geschrieben hat. Also so in Zusammenarbeit. Ich habe mal so Vorschläge gemacht, was die nächste Zeile sein könnte. Und er hat es dann in richtiges Portugiesisch übertragen. Genau, und ja, und das hier ist natürlich sozusagen mein Kerngebiet, das, wo ich mich am meisten, weiß nicht, messen lassen muss oder und gleichzeitig ist es auch mein Hauptanliegen, natürlich in eigenen Texten und Liedern die Gegenwart zu reflektieren.
0: Und haben dich die anderen Texte, vor allem die von Masha Kaleko, hat sich das irgendwie nochmal eingeprägt oder hat das dein eigenes Schreiben jetzt nochmal neu beeinflusst vielleicht? Weil ich meine, die Messlatte wurde ja ziemlich hochgelegt, ne? So poetisch zumindest.
2: Ja, ich würde sagen, es hat mich geprägt, hat mich beeinflusst. Ich habe mich versucht, kürzer zu fassen, prägnanter zu sein. Aber ich glaube, so in der Art der, wie soll ich sagen, pointierten Beobachtung waren wir uns vorher auch schon ein bisschen ähnlich. Also schon bevor ich Masha Kalekos Gedichte kannte, schien mir das sehr vertraut. Oder? Ja.

0: In dem Pressetext zum Album Springbrunnen, reden wir auch gleich drüber, stand der Satz, dass Dota-Texte eine eigene Kategorie seien. Kannst du damit was anfangen? Also wie würdest du diese Kategorie beschreiben?
1: Also kurz vorweg, Pressetexte sind ja so ein ganz seltsames Genre von Texten und wir haben diesen Pressetext schreiben lassen von Francesco Wilking, mit dem ich befreundet bin und der mit uns im gleichen Proberaum ist, von daher sind wir ganz eng. Auch unser Keyboarder war früher bei der Band Tele mit Francesco Wilking. Genau, und er als geschätzter Kollege hat sich diesen Text ausgedacht. Ehrlich gesagt kenne ich den gar nicht so genau. Was steht da drin? Dass meine Texte eine eigene Kategorie seien.
0: Also ein eigenes Genre, Dota-Texte.
1: Oh, das ist ja nett, da weiß ich jetzt nicht, was ich dazu sagen soll.
0: Aber deswegen die Frage, was gemeinsam könnte. Also okay. Ob du selber jetzt, wenn du so drüber nachdenkst über deine Texte, ach ja stimmt, ich mache ja eher so, keine Ahnung, Thesen über die Lage der Welt.
1: Ja, vielleicht ein bisschen. Ein bisschen Thesen über die Lage der Welt, ein bisschen sich selber nicht so ernst nehmen, ein bisschen so eine gewisse Flapsigkeit hier und da und gleichzeitig natürlich auch ja, nahbar und betroffen sein, also von den Dingen der Gegenwart. Es geht ja, also wenn man sich einfach völlig abkoppeln würde und nichts an sich ranlässt und sich von nichts berühren lässt, dann würde man, glaube ich, grundsätzlich gar keine Texte schreiben. Und ich habe kein besonders dickes Fell und ja, ich weiß nicht. Ich könnte jetzt nicht sagen, was für eine Kategorie meine Texte sein sollen, aber wie gesagt, ich kenne den Pressetext zum Album auch kaum. Ich habe bestimmt mal drüber gelesen, irgendwann im Mai. Genau, das ist okay.

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0: Aber das heißt, wenn dich die Welt so berührt und was so passiert in der Welt, brauchst du ja geradezu auch die Musik, um überhaupt klarzukommen, oder? So könnte man das jetzt so als Umkehrschluss sehen.
1: Auf jeden Fall. Naja, ich glaube, es geht vielen Leuten so, die schreiben, auch Leuten, die einfach privat für sich und Tagebuch schreiben und so. Was ich auch mache, es gibt ja schon dieses therapeutische Schreiben irgendwie ein bisschen, man hat es aufs Papier gebracht und damit ist es aus dem eigenen Kopf entlastet. So, und dann wiederum privates Schreiben und Schreiben für die Bühne, auch wenn ich beides mache, sehe ich so ganz getrennt. Natürlich Schreiben für die Bühne, ja, das muss dann schon richtig verdichtet sein. Und wenn mir irgendeine Beobachtung oder irgendeine Formulierung zur Gegenwart, zur Weltlage einfällt, wo ich denke, das, oder nein, irgendwann entwickelt man so ein Gespür dafür und dann denke ich, das wird ein Text, das will ein Lied werden und dann muss ich das auch schreiben. Es ist jetzt gar nicht so, als würde ich mir vornehmen, ich muss jetzt neue Lieder für ein Album schreiben, um ein Album rauszubringen. Das habe ich nie gemacht in meiner ganzen Laufbahn nicht und möchte ich auch nie machen. Ich schreibe in der Hinsicht absichtslos.
2: Ja. Und weil ich muss. Irgendwann sind es dann genug Lieder und dann sagst du, das wird ein Album, oder?
1: Genau, irgendwann sind es dann genug Lieder und dann irgendwann haben dann auch endlich mal alle aus der Band gleichzeitig Zeit. Das ist auch ein gewisser Kopfstand immer und dann arrangieren wir und fangen an aufzunehmen und dann ist es meistens immer noch ein langer Weg, bis man wirklich zufrieden ist mit den Aufnahmen und da wird auch die eigene Messlatte irgendwie immer höher mit jedem Album. Ein befreundeter Studiotechniker hat mal gesagt, es gibt nichts Schlimmeres als unbegrenzt Zeit und unbegrenzt Geld zu haben für ein neues Studioalbum. Und ich habe auch eben beides in begrenztem Maße und das tut der Sache gut, weil irgendwann muss man dann einfach mal zu einem Abschluss kommen. Und wir haben uns durchaus viel Zeit gelassen für dieses Springbrunnen-Album. Das sieht man auch daran, dass es so umfangreich ist.

0: am 27. Juni ist es rausgekommen beim eigenen Label Kleingeldprinzessin Records. Ja, so ein richtiges Kernthema hat es nicht, oder? Also es sind natürlich so die üblichen... Okay, dann sag du mal, weil dann sage ich dir danach, was der Francesco Wilking vielleicht auch noch gesehen hat. Was du
1: also das eine Thema, was mich sehr umgetrieben hat und was ich auch viel in den Stücken höre, ist Hoffnung und Hoffnungslosigkeit und wo Hoffnung finden und wie Hoffnung aufrechterhalten und so. Und das andere, also auch gerade in Bezug auf die Klimabewegung. Und das andere Thema, was mich auch viel umgetrieben hat, ist, wie sehr die digitale Welt unser Bewusstsein formt und prägt. Und also das taucht in sehr vielen Liedern auf, auch in lustiger Form, so einfach zu abgelenkt oder ist ja gar nicht mal so geil, weil ein gutes Buch und so. Da wollte ich schon gar kein Lied mehr zu schreiben, weil ich dachte, oh, nicht noch ein Lied zu dem Thema, aber sie haben sich so aufgedrängt. Und ich glaube, im Programm haben wir sie so gut verteilt, dass es nicht stört als thematische Ballung.

0: In dem Pressetext steht ja auch so diese Ambivalenz, ne, zwischen Empowerment und Weltuntergang. Und diese Zerrissenheit, so einerseits geht es voran, andererseits haben wir die multiplen Krisen, die globale Krise mit allem, was du aufgezählt hast, KI, Klimawandel, Kriege, wie soll man da noch klarkommen? Ne? Und genau, also was macht dir denn Hoffnung? So wäre jetzt eine Frage.
1: Hoffnung kann nirgendwo anders herkommen, als dass man sie sich gegenseitig macht. Andere Menschen, die sich engagieren, machen mir Hoffnung. Andere Menschen, die Welt positiv sehen, die enthusiastisch sind. Und natürlich das Schöne, also Musik, Tanzen, Singen, das ist so notwendig. Das müssen wir haben und pflegen und hegen und auch gerade in dem ganz persönlichen, nahen Austausch. Und da ist jedes Gerät, was dazwischen steht und jede so digitale Freundschaft einfach nichts dagegen.

0: Redest du eigentlich auch mit deinen Kindern über solche Themen? Ich weiß nicht, wie alt die sind, aber also kriegen die das vielleicht auch schon mit, dass da irgendwas komisch ist?
1: Dass da irgendwas komisch ist?
0: In der Welt, dass du dir auch Sorgen machst oder die Erwachsenen um sie rum Ängste haben?
1: Ja, meine Kinder kriegen alles mit.
2: Genau, also die Frage ist, wie kommuniziert man?
1: Ja.
2: Mit ihnen, dass sie eben keine Angst bekommen.
1: Ja, man möchte sie manchmal vor so Ängsten schützen, aber ja, ich weiß nicht, ich glaube, das mache ich vielleicht nicht so gut. Wir hören auch oft, weiß ich nicht, Nachrichten im Radio und so und kriegen schon viel mit.
0: Wie ist das denn bei euch, Lena? Du hast ja auch ein paar.
3: Ich habe auch ein paar Kinder, ja. Naja, ich finde, dass gerade zum Beispiel Musik schon Hoffnung gibt. Also, ich glaube, das, was ich mache, ist, dass ich halt trotzdem mit ihnen lebe und dass wir, wie du auch schon gesagt hast, das Schöne, ja, also auch zu versuchen, irgendwie das Leben trotzdem zu leben und halt, ja, Gemeinschaft zu leben, irgendwie gut zueinander zu sein, wenn die Welt schon nicht so gut ist, dann wenigstens im Kleinen ihnen eine Sicherheit zu geben, sich dann auch rauszutrauen in diese Welt, so wie sie ist. Mhm. Und ich finde, also ich fand es jetzt ganz schön, oder also ich finde die Idee eigentlich schön, was bringt dann sozusagen deine Musik, ja, und ich glaube, dass jetzt die Art und Weise, wie deine Musik ist, bei mir zumindest ist schon auch bewirkt, dass es irgendwie eine gewisse Form von Hoffnung gibt. Also, dass einfach eine Leichtigkeit da ist, jetzt auf so einem Konzert zu sein, ist einfach, es wird eine schöne Zeit sein. Ja, es wird mir gut tun, ich werde danach beschwingt sein. Also erwarte ich es mir jetzt sowas bisher bei deinen Konzerten oder auch wenn ich die Musik zu Hause höre, dann bewirkt es das. Und genau, also insofern ja, passt es irgendwie, die Krisen zu beschreiben und trotzdem irgendwie was ja, nicht aufzugeben, also halt trotzdem weiterzumachen.
1: Schön, dass du das sagst.

0: Kinder mit forschendem Eifer, verspielt und nicht zerstreut, als wir uns alle Zeit der Welt geschenkt. Hörst du noch zu oder ist das Lied jetzt zu lang?
1: Welche Rolle spielt denn Humor oder auch so eine Flapsigkeit, wie du es eben beschrieben hast, dann?
2: Oh, finde ich ganz wichtig. Ich habe immer alle paar Lieder, alle paar ernsten Lieder kommt dann mal irgendwas Lustiges, irgendeine lustige Idee, und der lasse ich auch immer ihren Raum. Und von den richtig düsteren Liedern schmeiße ich auch einfach viele weg. Ich will keine erzwungene Heiterkeit, aber ich finde, eine gewisse Leichtigkeit in der Musik ist mir wichtig. Und genau, und ich glaube, von meinen ganz depressiven, düsteren Sachen, da bleibt dann viel in der Schublade.

0: Ja, der Springbrunnen ist irgendwie jetzt auch eine ganz interessante Metapher. Ich finde, Springbrunnen haben fast was ein bisschen Spießiges, Braves. Ne? Also ich denke an so eine kontrollierte Parkanlage mit so einem siffigen, pissigen Chlorwasser. Und ne, es dreht sich ja immer so im Kreis und es hat so was locker Leichtes. Und es ist so vielleicht dann auch der Gegensatz zu einem wilden, reißenden Fluss oder dem Ozean, was man ja doch eher romantischer sieht.
1: Okay, ich kann erzählen, was unsere Überlegung war, Springbrunnen als Albumtitel zu nehmen. Also zum einen gibt es natürlich ein Lied, wo das vorkommt, im Springbrunnenbaden mit nackten Milliardären, was mir vom Thema einfach mal so angenehm, so erfrischend punkig war. So, wo ist überhaupt der Punk? Sehr verschwunden. Ich meine, ich hatte eine kurze Jugendphase als Punker, aber naja, das fand ich irgendwie ganz schön als Liedidee. Und ich habe auf einem älteren Album ein Stück, da heißt es, das Leben ist eine Fontäne, trägt sich selbst, füllt sich aus, sinnlos, schön, einfach so. So, es besteht nur aus sich selbst. Und das mochte ich. Und dann fanden wir auch, dass ein Springbrunnen, also ich denke jetzt an Springbrunnen auf öffentlichen Plätzen, ja? Lassen wir die Baumarkt Heim- und Haus-Springbrunnen mal ganz außen vor. Aber auf öffentlichen Plätzen ist es vielleicht so ein Ort, wo sich alle versammeln. Es ist nicht zwingend notwendig, einen Springbrunnen zu haben, aber es ist vielleicht auch ganz erquickend. Und damit ist doch schon viel, was so ein Album ist. Es ist nicht zwingend notwendig, dass es das gibt, aber es kann irgendwie erfrischend und erfreuend sein und ein Ort, wo sich alle treffen. Genau, und das war so die Idee, warum es dann am Ende Springbrunnen hieß. Wir haben lange nach einem Albumtitel gesucht, das war sehr quälend. Und dann war Springbrunnen irgendwie... Und es kann auch viel gesprungen werden bei den Konzerten. Es wird auch viel gesprungen, von daher... Nach zwei Masha Kaleko-Alben, wo die Leute gesessen haben bei den Konzerten, fand ich das jetzt irgendwie auch ganz schön, wieder so richtig Clubkonzert mit Springbrunnen.
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1: Aber kurzer Einschieb, wir sind gar nicht im Club, wir sind trotzdem wieder im Forum Merzhausen.
2: Das stimmt, ja. Aber generell spielen wir ja viel hier Land auf, Land ab und das ist schon so Club-Tour.
1: Okay. Ja, und ich glaube auch im Forum Merzhausen kann gesprungen werden. Wir werden sehen. Wir werden sehen.
3: Beim letzten Konzert waren irgendwann die Stühle alle weg, die Leute standen und haben getanzt. Also nochmal zum Springbrunnen. Im Springbrunnen baden mit nackten Milliardären. Natürlich der erste Gedanke, nackt sind wir alle gleich, da spielt Geld keine Rolle mehr. Aber dann der zweite Gedanke, um Gottes Willen, echt mit Elon Musk nackt baden, ernsthaft?
2: Naja, im Lied, es kommt vor, dass ich Neopren anhab, ne? ja, ich fand das... Ich hatte mir auch nicht so richtig vorgenommen, dieses Lied zu schreiben. Diese Zeile klopfte immer wieder in meinem Kopf an und sagte, ich bin eine gute Zeile, mach ein Lied aus mir. Und ich wollte es auch nicht so recht glauben. Und fand es aber ein treffendes Porträt der Gegenwart irgendwie. Irgendwie so ein planloser Hedonismus, gleichzeitig der Wunsch danach, diese Milliardäre eben mit allen gemein zu machen, so dass sie nackt sind und allen gleich und sie aber auch so ein bisschen bloßzustellen. Und ja, ich weiß auch nicht, es ist so mit diesem süßen Gefühl von jetzt ist doch eh schon egal, so ein bisschen drüber, das Lied, so ein bisschen jenseits dem Punkt, wo man glaubt, dass Aktivismus was bringen kann, darin irgendwie noch eine gerechte Wohlstandsverteilung auf dem Globus hinzukriegen und, weißt du, so ein verzweifeltes Aufbäumen der letzte Punk halt. Ich kann dir nicht genau sagen, warum ich es geschrieben habe, aber es macht sehr viel Spaß zu singen.
3: Eine nette Fantasie, auf jeden Fall, also sofort hat man natürlich so Bilder im Kopf.
2: Ja.

0: ja, über das gute Buch, das hast du ja kurz schon angedeutet. Bisschen so Kritik an den neuen Medien, Social Media, KI, wir wissen es.
1: Zu das gute Buch muss ich sagen, der Song ist nicht nur von mir. Der ist von Julius Fischer, ein Kollege, mit dem ich bei der Lesebühne in Berlin, bei der Lesedüne, heißt sie, so eine gemeinsame Lesebühne von Marc-Uwe Kling, Sebastian Lehmann, Mike Maczykowski, Julius Fischer und ich war eben auch 4 oder 5 Jahre als festes Mitglied dabei. Und erste Strophe und Refrain sind von ihm und dann habe ich die zweite und dritte Strophe geschrieben. Und ja, genau, ich mag das sehr.
0: Und ihr macht euch ja total lustig darüber, aber bist du auch gleichzeitig ratlos? Weil ich finde gerade bei dem Thema KI, das macht ja richtig Angst auch. Also da geht es jetzt nicht nur um eine Kulturkritik.
1: Ich bin völlig ratlos. Wobei ich sagen muss, das ist noch so vor KI, vor der Auseinandersetzung mit KI. Da geht es ja eigentlich mehr so um TikTok, so ich bin alt, vieles lässt mich jetzt kalt, bleib mir mit deinem Hype einfach vom Leib. Das fand ich so erfrischend, als Julius das erste Mal gesungen hat, habe ich gedacht, ja genau, man muss nämlich immer nicht denken, oh, ich muss da hinterher rennen, so wie alle Bands die ganze Zeit denken, oh, ich muss da Werbung machen und da irgendwas Virales, bla bla bla, sondern einfach nur so, das ist ja gar nicht mal so geil. Das fand ich irgendwie so eine erfrischend gelangweilte Haltung zu diesem Thema. Mhm. Ja. Erfrischend gelangweilt, komisch eigentlich. Naja.

0: Ihr seid auch weiterhin sehr zurückhaltend, was das Thema angeht, oder? Also es,
1: es ist wirklich schwierig, weil ich merke richtig, wie es den Kopf kaputt macht, Social Media, und dann zeigt mir die Band, die sich erlauben kann, da wirklich gar nicht zu sein. Für ganz viele Leute, wenn du da nicht bist, dann gibt es dich nicht. Und es, ich merke auch selber, wie viele Leute über dieses Medium mit neuer Musik in Kontakt kommen. Und deswegen ist es natürlich verlockend. Man kann gleich einfach das herzeigen, was man macht. Hier ist mein neues Lied. Hier ist noch irgendein Bild dazu. Bitte sehr. Das Erstellen von visuellem Content nervt mich zwar unendlich, aber okay, ich mach's auch. Weil ich das Gefühl habe, man findet halt nicht statt, wenn man es nicht macht. Und genauso, wie mir das widerstrebt, genauso wäre es konsequent, die Streaming-Plattformen zu verlassen. Und dann wiederum, da schneidet man sich von so viel Hörerschaft ab. Und es gibt so viele Leute, die halt nur darüber Musik hören. Und wenn man Musik macht, macht man sie ja, weil man möchte, dass Leute sie hören können. Und wir haben so lange dafür gearbeitet, um an der Stelle zu sein, wo wir sind, auch auf diesen Streaming-Plattformen. Und diese Entscheidung, da rauszugehen, die kann man nur einmal treffen. Und deswegen finde ich es richtig schwierig, wie ich mich dazu verhalten soll. Konsequent wäre da einfach ganz rauszugehen. Das wurmt mich auch ständig.
2: Ja, oder halt die Bedingungen zu verbessern, weil ich glaube, die Technik, das Medium, wie du sagst, da kannst du nicht raus. Das ist Gegenwart und Zukunft.
1: Ein guter Neujahrsvorsatz ist, zu einem anderen Streaming-Anbieter wechseln und Spotify zu verlassen. Also Qubus, europäische Alternative, oder Tidal, die zahlen auch tatsächlich etwas mehr. Ja. Naja, und ich habe jetzt auch einen Teil des neuen Albums, den gibt es gar nicht im Streaming und wird es auch nicht im Streaming geben. Es gibt so ein Solo-Album, die Kehrseite, Solo Live, da sind die ganzen lustigen Lieder dann drauf und so. Und das gibt es halt einfach nur als physisches Album erstmal. Und auch, ja, also nur als physisches Album, es wird nicht ins Streaming kommen, aber ich werde mir noch irgendwas überlegen für die Leute, die keine Plattenspieler und keinen CD-Player haben.
0: Ja, also zu dem Zusammenhang vielleicht auch, ich habe mich auch gefragt, ob du dich manchmal so zurücksehnst, wieder eine kleine Prinzessin zu sein, die einfach Musik für die Straße macht. Du hast gesagt, es war ein langer Weg und ihr habt hart gearbeitet, hier zu stehen, wo ihr jetzt seid. Aber gerade dieses Streaming-Thema zum Beispiel, Content produzieren, auf Tour sein.
1: Also auf Tour bin ich sehr, sehr gerne.
0: Das sind vielleicht zwei verschiedene Themen, würde ich denken.
1: Ja, also auf Tour bin ich wirklich gerne. Das mache ich grundsätzlich gerne. Diese Verpflichtung, ständig irgendwelchen visuellen Content zu liefern, die ist wirklich anstrengend. Und die stört auch einfach das Privatleben, die stört das allgemeine Wohlbefinden. Ich finde sowieso, ein großes Problem unserer Zeit ist diese Vermischung von privat und öffentlich, die Social Media gebracht hat. Mhm. Und das finde ich sehr unangenehm. Und ich mochte auch, wenn ich jetzt mich kurz in die Vergangenheit zurücksehen darf, ich mochte auch irgendwie diese Spontanität. Wir sind damals nach Freiburg gefahren und es gab gar keinen Vorverkauf. Das finde ich heute total schwer vorstellbar. Wir sind einfach losgefahren, wann war es? 2008 oder 2009 oder so. Und dann kamen da auch tatsächlich 300, 400, 500 Leute. Mhm. Alle an der Abendkasse. So kann man sich einfach nicht mehr vorstellen, oder?
2: Da gab es so riesige Schlangen draußen, ja, in der Kasse.
1: Ja, irgendwie witzig.

0: Ja, vielleicht am Ende nochmal, du musst ja gleich wieder weiter zum Soundcheck. Ein gutes Buch dazu passt, finde ich auch gut, das Kettenkarussell, weil es sind zwei so, ja, so unkaputtbare Kulturpraktiken sozusagen, so ein bisschen oldschool, irgendwie altmodisch, aber trotzdem das Wesentliche steckt drin oder auch im Kettenkarussell, mehr brauchst du doch nicht.
1: Ja, ja, das Kettenkarussell ist natürlich auch sehr metaphorisch, da geht schon auch dieses gleiche hin- und rumgescrolle im Kopf quasi, sein Karussell und ja, ich finde eigentlich Kettenkarussell und einfach zu abgelenkt passen sehr gut zusammen, die beiden Songs. Naja, und wie gesagt, ein gutes Buch, das war eine schöne Zusammenarbeit mit Julius Fischer, eine zweite Strophe ist dann von mir und jetzt singt er es natürlich auch in der Version. So.
2: Du hast gerade nochmal gesagt, du bist so gerne auf Tour. Vielleicht kannst du dazu trotzdem nochmal was sagen, wie das für dich ist, unterwegs zu sein. Du hast auch eine Familie. Wie geht es zusammen?
1: Ach, das kriegen wir gut geregelt. Jetzt kann ich das Loblied des Lichttechnikers singen. Genau, ich vorhin erzählt habe, dass wir jetzt das erste Mal mit zwei Crewmitgliedern unterwegs sind. Vorher sind wir jahrelang nur mit einem Tontechniker getourt und jetzt haben wir seit neuestem einen Lichttechniker dabei und der macht es ganz fantastisch und die Crew hat sich sozusagen verdoppelt und jetzt auch zu sechst auf der Bühne, also ist viel los. Eine große Travel-Party.
2: Sehr schön. Also du genießt es auch nach 20 Jahren immer noch?
1: Ja, total.
2: Oder wie lange seid ihr unterwegs?
1: Seit 2003, 22 Jahre. Mit dem Schlagzeuger Janis Görlich und dem Gitarristen Jan Rohrbach. Also wir drei sind sozusagen die Kernbesetzung.
0: Und davor warst du dann immer alleine mit Gitarre oder wie war das früher als kleine Prinzessin?
1: Nee, ich habe eigentlich ziemlich direkt in der Bandbesetzung angefangen. Ja, mit den ersten Liedern schon. Aber ich bin manchmal eben alleine getourt, weil, also die Lieder funktionieren ja auch so, nur mit Gitarre. Bloß, eigentlich wollten wir überall mit der Band spielen, nur manchmal gab es halt nicht genug Geld oder nicht genug Möglichkeiten technisch, um die ganze Band dabei zu haben. Und dann habe ich halt in vielen Städten erstmal alleine gespielt und versucht, ein Publikum zu interessieren, das dann wiederkommen möge, wenn wir mit der Band wiederkommen. Und das hat ganz gut geklappt. Freiburg

0: Auch eine der allerersten Städte, in die wir gefahren sind.
1: Ich kann mir auch vorstellen, dass das Freiburger Publikum dich mit am meisten liebt, so wie ich die FreiburgerInnen kenne. Mit,
0: nicht ein sehr treues Publikum und ich komme, wie gesagt, sehr gerne her.
1: Ja, dann bis zum nächsten Mal, würde ich sagen.
0: Ja, gerne. Dann bis zum nächsten Mal.
1: Liebe Grüße raus ins Dreieckland.

0: Ja, Sophia Kennedy, live und in Farbe in Bremen. Wir hatten einmal das Vergnügen online. Mhm. Ich war zu Monsters und ich weiß gerade nicht mehr, ob es 21 oder 22 war. Also das Konzert in Freiburg war 22.
1: Genau,
0: im Oktober.
1: Genau.
0: Das Interview war wesentlich davor.
1: Genau, ich glaube, das Album kam ja auch 21, wenn ich mich recht entsinne.
0: Ja. Lange her.
1: Ja, dann doch leider, ja, die Zeit vergeht so schnell.
0: Noch mitten in Corona, ne? Mhm. Ja, und wir reden heute so ein bisschen vor allem über das dritte Album, was ja auch schon wieder fast ein Jahr her ist.
1: Das ist heftig.
0: Im Mai letztes Jahr bei City Slang erschienen, Squeeze Me heißt es. Mhm. Drücke oder quetsche mich, wie auch immer, reden wir gleich drüber, über die verschiedenen Interpretationsmöglichkeiten. Und du hast, ich glaube, du hast selber über das Album gesagt, verglichen mit Monsters, dass es weniger eklektisch ist und mehr fokussiert. Und war das von dir eine Entscheidung, die du bewusst schon im Vorfeld getroffen hast, oder ist es beim Schreiben so passiert?
1: Ich kann das gar nicht alles so voneinander trennen. Ich glaube, ich hatte so, oder also ich arbeite ja gar nicht so nach so einem Konzept oder so, wo ich mir von vornherein irgendwie was überlege und dann das wie so abarbeite oder dass so ein roter Faden schon irgendwie da ist, sondern ich mache erstmal ins Blaue und dann gucke ich mal, was da irgendwie so passiert. Aber ich hatte, glaube ich, schon so unterbewusst auf jeden Fall ein bisschen Lust, gerade weil Monsters ja so ein totaler Mischwarenladen war, was auch toll war. Also ich hatte einfach irgendwie Lust, so ein bisschen ein bisschen mehr so ein richtiges Album zu machen, in dem Sinne, dass das zusammengehört, also dass die Stücke irgendwie homogener sind und dass es so ein bisschen, wie du sagst, stringenter ist.
0: Vor allem dann auch thematisch, ne? Und hast du hinterher dann auch nochmal ganz viel so rausgeschmissen?
1: Nee, lustigerweise so überhaupt nicht. Ich hatte eher bei dem Album das Gefühl, dass es nie mehr Stücke wurden. Also es kreisten sich immer so wirklich lange Zeit leider so immer nur so um 5 Stücke. Und ich war wirklich so, was ist denn hier los? Warum geht es nicht weiter? Und ja, das passiert manchmal. Also bei Monsters hatte ich eher das Gefühl, dass so viel Möglichkeiten da waren und eigentlich, dass man das alles so einfangen musste irgendwie. Und bei Squeeze Me war es eher das Problem, dass es auch lange nicht vorwärts ging. So. Und dann, glaube ich, so im Ende 20, wann kam das? Warte mal, es kam
0: 25
1: kam es, genau, Ende 24 so, oder in dem Sommer gab es dann plötzlich so einen Aufschwung und dann hatte man so ein paar Stücke, an die ich mich so festhalten konnte und dann ja, dann ging es irgendwie, flutscht es irgendwie plötzlich so. Aber ja, es war jetzt nicht so ein Riesentopf, den ich dann irgendwie, aus dem ich so schöpfen konnte.
0: Gibt es eigentlich eine Deadline vom Label?
1: Nee, also natürlich gibt es so ein bisschen so mal hier und da so ein paar Nachfragen, die man dann auch schon als so kleinen, als kleinen Druck, was auch gut ist, empfinden kann. Aber erstmal also keine strengen Vorgaben jetzt zeitlich oder so.

0: Ja, so die Überschrift des Ganzen ist ja die Macht und auch so ein Verhältnis Nähe-Distanz, in welchen Kontexten auch immer. Aber ja, welche Formen der Macht hattest du denn so im Sinn?
1: Oh, das ist ja so ein riesiger Begriff. Also ich glaube, so ähnlich, so abstrakt, wie er auch irgendwie ist, schwierig zu beantworten. Ich habe mir das auch gar nicht so vorgenommen. Es ist mir erst so hinterher so ein bisschen aufgefallen, dass viele, nicht alle, aber viele, viele Songs um so eine, ja, darum kreisen, in welchen Positionen man zueinander steht. Und das heißt jetzt nicht nur im zwischenmenschlichen Sinne oder in romantischen Beziehungen, sondern auch wie als Mensch. Und irgendwie, es gibt, das Album fängt ja an mit so einem sehr existenziellen Text, wo ich so ganz nah ranzoome an so eine Situation mit der schlafenden Mutter und der Position, wo man steht im Leben, die Konfrontation mit dem eigenen Tod, mit dem Tod der Menschen, die man liebt, mit Familie, mit der Beziehung zu den Familienmitgliedern, wie man aufwächst, das steckt da für mich alles schon so drin. Und auch zum Beispiel sowas wie, als ich so eine kindliche Frage stelle, wer ist eigentlich Gott und wer ist der Chef und wer ist der Chef von mir und meine Mutter ist ihr eigener Chef und dann dadurch bin ich mein eigener Chef und solche Geschichten stecken ja schon sozusagen im ersten Song drin. Und dann gibt's Feed Me, was ja so ein bisschen so ein bittersüßes Stück ist, wo es auf so eine ironische Art so auch auseinandergenommen wird. Und ich glaube auch natürlich irgendwo vielleicht unterbewusst mein Verhältnis zu der Musikindustrie, die ich ganz persönlich ja auch erlebe. Aber mir ist es halt auch wichtig, dass man so eine künstlerische Übersetzung für solche Dinge findet und nicht eins zu eins jetzt über das Musikbusiness referiert und was da ja natürlich irgendwie problematisch ist oder so. Aber eben, dass man es künstlerisch so formuliert, dass es irgendwie Bock bringt, das so zu hören und dass es irgendwie ein toller Text ist, aber auch natürlich von mir aus in eine bestimmte Richtung gedacht wurde. Man kann es natürlich aber auch auf andere Dinge beziehen und das ist mir dann auch immer wichtig, dass es nicht nur eine Sache bedeuten kann, sondern auch viele Dinge gleichzeitig.
0: Ja, und es ist ja eh total individuell.
1: Total, also du siehst vielleicht was ganz anderes darin.
0: Und ich sehe auch je nach Lebenssituation,
1: genau,
0: in der ich gerade bin, noch was ganz anderes.
1: Eben.
0: Oder Tagesverfassung.
1: Ja, genau, und das ist ja das Tolle.
0: Ja, diese Diskussion um Nähe und Distanz und dieses Stichwort der Nähe, Distanz ist ja, also gerade in Liebesbeziehungen natürlich ein Riesenthema. Mhm. Und das Album heißt Squeeze Me, also drück mich, aber es kann natürlich auch so ein bisschen ironisch gemeint sein. So, nee, drück mich lieber nicht, weil es ist mir dann zu eng.
1: Genau.
0: Und wo würdest du dich da so verorten jetzt in diesem Spektrum? Lieber symbiotisch oder lieber Einzelgängerin?
1: Ich finde beides ja. Ich finde beides hat ja seine Spannungsfelder irgendwie und Squeeze Me ist, fand ich in dem Zusammenhang einfach toll, weil es so, ich kenne das wirklich aus so einem comichaften Zusammenhang, das ist wie so eine, oder als Kind hatte ich mal so ein Spielzeug, wo dann irgendwie was drauf stand, wenn man da drauf drückt, dann springt da irgendwie so eine Figur raus oder so, das hat ja auch was Gruseliges, andererseits ist es aber auch, hat es was mit Entertainment zu tun, dann hat es was mit, was Niedliches, Liebevolles und aber eben auch das erdrückende oder zerquetschende Gefühl und irgendwie im Zusammenhang mit Musik, was man ja jetzt nicht pressen kann, aber ich fand das irgendwie so ein schönes Bild dafür, wie ich mich gerade so als Künstlerin so fühle, weil es ja natürlich immer auch damit zusammenhängt, dass man ja auch ein Produkt ist. Und das Spielen, Produkt zu sein, ist sowieso irgendwas, was mich interessiert und was auf einer künstlerischen Ebene man gut damit arbeiten kann, weil es ja auch was mit Distanz zu tun hat, dass man Distanz zu den Texten schafft, die ja kuratiert werden für eine bestimmte Situation. Es hat ja was Manipulatives auch. ja, das sind so die Dinge, die, es ist halt ist sehr assoziativ, aber genau, ja.
0: Ja, und jetzt nochmal so bezogen auf deine kreative Tätigkeit, auf deine Kunst, dein Musikmachen, jetzt gerade im Zusammenspiel mit Menze Rehns, mit dem ja du ja also künstlerisch sehr eng zusammenarbeitest. Brauchst du da auch so eine, erstmal so eine Distanz und ein für dich sein, bevor der Blick von außen kommt?
1: Auf jeden Fall. Ich glaube, das ist so ein bisschen so eine, ich weiß nicht genau, wie Leute, die in einer Band arbeiten, das ist ja keine klassische Bandsituation, in der wir sind, dass wir wirklich so ins Studio gehen und gemeinsam, also gibt's auch natürlich, aber ich brauche auf jeden Fall erstmal so meinen Raum und auch dieses Gefühl, unbeobachtet zu sein. Ist mir irgendwie wichtig. Das war mir schon immer wichtig, als heranwachsende Person. So dieses Gefühl, man sitzt so ein bisschen abgeschlossen, jenseits von der wirklichen Welt in seinem Zimmer. So ein bisschen das Gefühl und versucht erstmal überhaupt irgendwas einzufangen. Und das kann ich immer eigentlich so ganz gut, wenn ich das Gefühl habe, es sieht mir niemand dabei zu. Und dann, wenn ich dann irgendwie so genug Material irgendwie hab oder so, dann kommt Menze auch hinzu und ist ja eine Riesenbereicherung und kann auch, ich brauche natürlich aber auf der anderen Seite auch den Blick von außen. Also ist mir auch wichtig. Gerade als so, weil die Gefahr natürlich auch besteht, dass man so eine Einzelkämpferin ist und das interessiert mich eigentlich gar nicht so. Ich möchte gar nicht in so einem Solo-Kontext jetzt so verschwinden, sondern dass es natürlich irgendwie auch in Zusammenarbeit entsteht und dass es jemand gibt, der auch einen anderen Blick darauf hat und mit dem man dann das zusammen weiterentwickelt.

0: Ich glaube, du hast mal gesagt, so sinngemäß, dass du gerne Dinge auf den Kopf stellst, spielst mit Illusionen, mit Fake. Und auch dieses Authentische, so, also eher so anti-authentisch. Warum? Und denkst du, dass man vielleicht dadurch dann doch eher an die Wahrheit herankommt, als wenn man zwanghaft versucht, authentisch zu sein?
1: Ja, ich glaube, was ich meine mit authentisch ist eher das Persönliche. Also natürlich sind die Dinge, die ich mache, immer auf dem Grundboden des, was ich erlebe und was meine persönlichen Erfahrungen sind, die ganz privat in meinem Leben passieren. Und Dinge, die ich kritisiere, Dinge, die ich ankreide, Dinge, die mich wütend machen, und diese ganzen Gefühle, wo es sich ja auch lohnt, Songs drüber zu schreiben. Aber ich bin halt interessiert daran, irgendwie ja, so einen künstlerischen, etwas Künstlerisches daraus zu machen. Und zu gucken, wie kann ich das kuratieren, wie kann ich das in einen Satz packen oder in eine Musik packen, die das Persönliche übersteigt, dass man eben nicht so belästigt wird von so persönlichen Befindlichkeitsgeschichten, sondern dass es wirklich zu einem künstlerischen Ausdruck kommt. Und das meine ich eher mit dem anti-authentischen. Und es ist natürlich auch diese filmische Ebene, dass man so eine Welt absichtlich skizziert, die übertrieben ist oder untertrieben ist, also zwei extreme Pole macht, weil es einfach für mich persönlich einfach unterhaltsam ist und weil ich das künstlerisch interessant finde oder interessanter als jetzt einfach aus meinem ganz normalen Leben zu berichten und das eins zu eins abzubilden. Und ich finde, dadurch können auch die anderen, denen man das ja schenkt, es ist ja ein Geben und Nehmen oder so, ja, dadurch überlässt man ja auch dem Menschen, für die man das ja macht. Man macht das ja nicht nur für sich selbst, sondern eben auch, um es auszustellen in die Welt, damit man auch auch ganz unterschiedliche Dinge darin sehen kann. So. Und die Wahrheit ist halt, jeder, also ich finde, es ist ein Unterschied, ob man lügt oder ob man es fake darstellt. Es muss natürlich wahrhaftig sein. Also die Art, wie man es performt, muss halt wahrhaftig sein. Man muss es ja natürlich ernst meinen. Aber ich finde nur, weil man, weiß ich nicht, ja, kann ich irgendwie schwer auf den Punkt bringen. Ich finde, es ist nicht weniger die Wahrheit, wenn es stilisiert ist oder so, bewusst. Und ja, das macht mir einfach Freude, so das so zu machen.
0: Das heißt, du bringst du das vermeintlich Authentische, das Innerste von dir nach außen, um es dann aber von außen nochmal nachträglich so ein bisschen zu kuratieren?
1: Ja, also.
0: Oder aufzubereiten,
1: Ich
0: zu
1: finde, ich finde, ich finde
0: verkünsteln.
1: zu sagen, wenn ich jetzt zum Beispiel so einen Song habe wie Runner, der ja im weitesten Sinne für mich auch irgendwas wie so neurotische Angstzustände beschreibt. Das ist ja ein Riesenthema. Es betrifft viele Menschen und mich ganz persönlich auch. Also ich habe damit viel zu tun in meinem Leben. Und anstatt da jetzt einen Song darüber zu machen, wie ich in Therapie gehe und mein Leben nicht mehr klarkomme, versuche ich halt eine Story zu erzählen, wie ich mich in eine Fliege verwandle und wie ich dann versuche, durch die Gegend zu fliegen und in jemand anderes hineingucken zu können, wie macht der das denn? Und dann auch so ein klaustrophobisches Gefühl zu haben, ich komme aus meinen eigenen Wänden nicht raus. Und so eine so was Neurotisches auch zu beschreiben, gar nicht mal so zu romantisieren, obwohl es wahrscheinlich auch immer Hand in Hand geht, wenn man das so macht. Aber ja, warum denn nicht? Also das ist dann vielleicht auch so mein persönliches Humorverständnis oder so. Und so kommt man halt auch auf tolle Sätze, die einfach Bock bringen. Und das ist vielleicht auch das, was ich meine. Also ich habe dann einfach Spaß daran, solche Dinge ins Absurde zu ziehen und Bilder zu finden, die dem gerecht werden. So was, so ein Gefühl von Rastlosigkeit und Angst und so.
0: Und meinst du, du schaffst es, wenn du es dann in solche Bilder umformulierst, dass du es dann im Nachhinein, dass du gewisse Fragen vielleicht für dich im Nachhinein dann auch besser beantworten kannst? Also es ist wie so eine Selbsttherapie durch die Kunst oder durch das Songwriting.
1: Nee, irgendwie nicht. Also es hat noch nie irgendwie so einen Panikzustand gemeldet, sondern also da brauche ich dann auch meine andere YouTube-Meditation oder wie auch immer. nee, ich glaube, aber was natürlich hilft, ist, sich eben in diese Rolle reinzubegeben, dass man auch abgibt und sagt, dann ist es jetzt sozusagen dieser Song und der ist so hoch, der ist so übertrieben stilisiert und verkünstelt und so, dass man darin ja auch eine Sicherheit findet. Also dann ist man die Person, die das sozusagen in dem Moment irgendwie diesen Wahn irgendwie vertritt. Und das ist, da fühle ich mich da manchmal schon, denke ich manchmal so, ach, das ist schon ganz gut auf den Punkt getroffen, wie sich solche Dinge vielleicht anfühlen. So. Und aber so, dass es mich jetzt therapiert oder so überhaupt nicht. Ich bin auch gar nicht so an Heilung dann durch Kunst so interessiert. Ich glaube, das mache ich dann doch lieber mit professioneller Hilfe beim Therapeuten.
0: Vielleicht manche weniger Heilung, sondern genau. Mehr einfach Erkenntnis.
1: Ja, oder so, genau.
0: Neue Sichtweisen auf die Dinge, auf die Problematik. Wollen wir noch über ein paar Songs reden?
1: Klar.
0: Jetzt war es ein bisschen die Metaebene und jetzt tauchen wir mal ein, so wirklich in die, auch in die Lyrics und so. Du hast eben schon den Opener erwähnt, Nose for a Mountain, wo es auch um deine Mutter geht. Und nochmal, also vor allem mit der Brille der Machtverhältnisse vielleicht so drauf geschaut. Oder ich habe jetzt mal versucht, mit dieser Brille die Lyrics mir anzugucken. Und da dachte ich mir, ja klar, als Kind, es ist noch alles so, es ist so völlig klar und einfach und auch richtig. Also es gibt ein klares Machtverhältnis, nämlich deine Eltern herrschen über dich. Und es ist aber auch gut so.
1: Ja.
0: Und du möchtest ja auch gedrückt werden. Und man wird, glaube ich, als Kind weniger leicht zerdrückt als vielleicht dann als erwachsene Person. Und dann hast du auch die Frage an die Mutter, gibt es Gott oder wer ist Gott? Und dann sagt sie, me. Mhm. Du meintest eben, so sie ist ihre eigene Göttin. Aber ich habe es dann so verstanden, dass sie dein Gott quasi.
1: Ja, genau. Und das ist dann auch der Witz. Also der Song ist natürlich sehr ernsthaft vorgetragen. Aber ich fand das eben so lustig, in den Zusammenhang zu setzen, dass ich frage, wer ist Gott? Und sie sagt, sie weiß es nicht. Und dann sage ich, ja, aber wer ist der Chef? Und sie sagt, ich. Und das ist natürlich, meine Mutter will von mir die Autorität aussprechen, die ja richtig ist. Und sie aber als Frau auf der Welt, die ja nicht nur eine Mutter ist, spricht das auch laut vor sich aus. Und das ist natürlich auch interessant, weil es einerseits ja eine feministische Eroberung sein könnte, dass ich bin mein eigener Chef. Gleichzeitig ist sagt sie aber auch zu dir, ich bin dein Chef. So, und was auch toll ist, weil es ja die Mutter ist. Und das ist überhöht ja auch dann die Mutter. Mutter, die Mutter an sich ist ja auch ein total aufgeladener Begriff, wie der Chef und wie Gott auch. Mhm. Und ich finde es gut, dass man es so missverstehen kann, dass sie halt sagt, dass sie entweder zu mir sagt, du bist der Chef, oder sie sagt, ich bin der Chef. Also das ist natürlich auch einfach lustig, finde ich, in dem Zusammenhang. Um so ein bisschen auch die, also das finde ich da auch immer wichtig, dass man so die Balance hält zwischen so extremen, pathetischen, großen Fragen, die wir ja alle haben, so warum sind wir hier und was ist das Universum und sowas. Und dann aber es auch wieder so runterzuholen in so lustigen, kleinen Begebenheiten.

0: In Imaginary Friend singst du Stuck Here with a Version of You That's No Longer Real. Also das ist für mich auch eine Projektion auf eine andere Person. Und die wiederum kann ja auch sehr viel Macht auf mich zurück ausüben. Also je höher ich die Projektion habe, desto mächtiger wird die Person. Wir haben es natürlich ganz klassisch bei so einer Schwärmerei oder Verliebtheit. Aber trotzdem ist die eigentlich, also du reflektierst es hier ja auch schon, die ist gar nicht wirklich real, oder, diese Macht.
1: Genau. Also für mich ist es so interessant, weil ich den Song, der ja sehr heiter ist und cheesy geworden ist, was ich auch toll finde, aber eigentlich so noch so ein Nachhängsel von Monsters, wo es so nicht streng thematisch, aber wo es um den Tod meines Vaters irgendwie ging. Und ich versucht habe, das auf alle möglichen Arten und Weisen irgendwie zu durchleuchten. Und dieser Text bezieht sich immer noch auf so eine, eigentlich auch auf sowas, wie man so eine Person, die nicht mehr da ist, plötzlich, dass man so besessen wird von der Erinnerung und dann man seinen eigenen Geist auch manipuliert und dann jemand völlig Falschen vor sich sitzen hat plötzlich, weil irgendwann wird es ja nur noch wirklich wie ein imaginary friend und hat nichts mehr mit dem Eigentlichen so zu tun. Und interessant fand ich auch, als ich mit Timo Schierhorn, der das Video dazu gemacht hat, so gesprochen habe, dass es so lustig ist, weil wir darüber gesprochen haben, dass irgendwer gesagt hat, wenn man verliebt ist, sieht man überall nur Zeichen, so. Weil das ja auch fast ein wahnhafter Zustand ist, wenn man

0: So in so einem, und so ähnlich ist es, wenn man in so einem Trauerzustand ist, dann sieht man auch überall nur Zeichen. Und es ist halt, und es, man verliert irgendwie manchmal so, man hat Unwirklichkeitsgefühle. Und das ist auch mit in diesen Ängsten und in diesen neurotischen Zuständen auch so. Und Trauer und Liebe und so, das hat auch alles damit was zu tun. Und so ist die Textzeile, glaube ich, so ein bisschen gemeint, dass man auch die Macht zurückhaben will, dass man auch zum Beispiel sich erlaubt zu sagen, nur, also es heißt nicht, dass ich dich nicht mehr liebe, wenn ich sage, jetzt ist aber mal Schluss, ich bin ja noch hier auf der Welt, hier, ich muss ja hier das alles noch erledigen und kann nicht mehr in diesen Zwischenwelten leben. Und ich glaube, dieser Song ist eher so ein bisschen so eine, der nicht nur dieses Traurigsein und diese Schwere so durchleuchtet, sondern auch sagt, ich muss jetzt irgendwie wirklich auch raus aus diesem komischen Leben hier oben in der Luft und muss wieder irgendwie zurück auf die Erde. So, so ein bisschen das, ja.
1: Auch wenn es Spaß macht, ne?
0: Die Projektion, ja, genau, es macht total, also
1: nicht
0: ja,
1: Dauer,
0: eben, aber
1: ist vielleicht nicht so gesund.
0: Nee, genau. Und das ist so ein bisschen das, so ist das so ein bisschen entstanden. Und ja.

0: Die erste Single-Auskopplung war Rodeo, oder?
1: Ja, genau, ja.
0: Ja, der Rodeo, es geht eigentlich nicht darum, aber trotzdem, wenn ich jetzt die Assoziation des Rodeos weiterspinne, wärst du dann das Tier, das gezähmt und geritten werden muss?
1: Oder? Müsste man auch mal in irgendeiner Sitzung herausfinden.
0: Oder umgekehrt, möchtest du was zähmen? Zum Beispiel die Musikindustrie, das System, was auch immer.
1: Ich weiß es nicht. Ich glaube, der Text ist ja auch so... Ich habe darüber nachgedacht, als das Album fertig war, dass ich versucht habe, die Texte möglichst logisch zu schreiben, was irgendwann genervt hat, weil es beim Schreiben ja nicht immer darum geht, Sinn zu ergeben. Und ich glaube, Rodeo ist so ein ganz gutes Beispiel, dass der Text irgendwie ja irgendwas Mystisches hat und keiner genau weiß, wer ist jetzt eigentlich dieses Rodeo-Wesen, ob das jetzt ein Tier ist oder ein Selbstgespräch ist oder so ein bisschen so eine und ich glaube, für mich ist es sowas hat ja was Trabendes, irgendwie bleibt es auf der Stelle, aber es geht trotzdem vorwärts und es ist, glaube ich, einfach wirklich so ein assoziatives Stück über oder so ein komisches, nächtliches, albtraumhaftes Selbstgespräch. Und ich kann ja gar nicht beantworten, wer jetzt wer ist oder aber ich glaube, man kann es vielleicht ganz gut fühlen. So würde ich das vielleicht beschreiben.
0: Mhm. Und du wiederholst ja so mantramäßig diesen Slogan,
1: Where Are We
0: Heading To?
1: Ja,
0: also wo führt das alles hin?
1: Ja,
0: wo
1: gehen
0: wir hin?
1: Oh, ja,
0: Aber eine Antwort hast du auch nicht drauf.
1: Nee, natürlich nicht.
0: Natürlich nicht.

0: Wir machen jetzt einen ganz kurzen Exkurs zum ganz frischen Single-Auskopplung, weil ich finde, das passt ganz gut auch zum eben System, Musikindustrie. Musik ist kein Krieg, auf Deutsch auch. Machst du ja nicht so oft, zumindest nicht auf deinen Alben. Ja, Musik ist kein Krieg, aber also was ist Musik im Idealfall, wenn sie kein Krieg ist?
1: Ich finde, eine psychedelische Erfahrung und ein, ja, also für mich ganz persönlich natürlich etwas, was, also wir alle hören ja Musik und es kann ja, also es formt ja eine Haltung im Leben, die man haben kann und dass man im besten Falle Verbündete findet, mit denen man sich sozusagen zusammenstellt und es ist einfach, es ist einfach was extrem Menschliches, auch um es mal auf eine kitschige Art und Weise zu sagen und in dem Sinne natürlich politisch, weil Musik ja auch sehr viel bewegen kann, im positiven Sinne. So Popmusik ist ja so, ist ja auch, ist ja, ist irgendwie ja auch dafür da, um, weiß ich nicht, es fängt ja im Teenager-Alter an, wo wir alle uns emanzipieren von unserem Elternhaus und uns neu in der Welt zurechtfinden müssen. Und ich glaube schon, dass man dadurch ziemlich viel Widerstand erfahren kann und man kann sich eine Meinung bilden, man kann sich eine politische Meinung bilden, man kann sich zusammentun und dadurch herausfinden, wo man so steht. Und das ist das Tolle und das ist...
0: Und du würdest sagen, Musik ist so ein Vehikel auch dafür?
1: Finde ich schon. Ich finde, wie auch klar ist, dass die Musik natürlich nicht die Welt verändern wird und nicht die Welt verändern kann, aber ohne Kunst und Kultur wären wir ja nur irgendwie... Zombies. Ja, ja. Und Musik ist kein Krieg ist natürlich ein bewusst sehr einfach gehaltener, plakativer Titel, der mir einfach irgendwie so in so einer, so ein bisschen aus so einem Zorn heraus, ein bisschen trotzig aus mir so rauskam. Und ich habe auch lange überlegt, ob ich das irgendwie so sagen kann, ob ich das so machen kann, ob das vielleicht zu pathetisch ist. Und Krieg ist natürlich gerade jetzt in diesen Zeiten ein riesiges Wort. Und hab's dann doch irgendwie gemacht.
0: Ja, es gab ja halt auch viel Kritik eben an diesen Streaming-Diensten, völlig zu Recht. Aber du wolltest davon auch nochmal da ein bisschen wegrücken, sagen, ja, okay, schön und gut, ist alles schlimm, aber trotzdem sollten wir uns rückbesinnen darauf, was Musik eigentlich ist und ja, es nicht eben nur darum geht, werde ich damit reich oder nicht,
1: sondern ich mache es für die Kunst. Genau, ja. Und das ist natürlich sehr pathetisch gehalten, bewusst, weil ich finde, so ein Song, der so groß aufgeladen ist, damit spiele ich ja auch. Und ich dachte auch, da muss man es mal so, da macht man eine richtige Komposition und dann muss das riesig und pathetisch und die ganzen Gefühle und so. Und das habe ich sozusagen ganz bewusst da reingelegt. Und ich finde, es ist einfach so eine Psyche, ohne dass es zu in dem Sinne nur Kritik ist, sondern einfach auch so musikalisch hat es ja einfach eine psychedelische Ebene, die ich ja versuche auch zu skizzieren. Und einfach eine Erinnerung daran, dass Musik nicht immer nur darum gehen muss, ob man irgendwelche Hallen vollkriegt und ob man irgendwelche Tickets verkauft und ob man irgendwie, wer sich jetzt wo das Geld in die Taschen stopft und wer jetzt Erfolg hat und wer keinen Erfolg hat und so. So ein pathetisches Gefühl.

0: auf jeden Fall möchte ich noch über mein persönliches Lieblingsstück sprechen. Und ich glaube, es ist auch das Herzstück Feed Me, oder? Zu sagen. Und es trifft ja auch so diese ganze Thematik so auf den Punkt. Also da geht es auch um Abhängigkeit, aber dann die Entwicklung hin zur Emanzipation. Ich finde auch, dass das musikalisch deutlich wird. Da findet so eine Modulation in der Tonart statt, also eine neue Ebene. Aber am Ende dreht sich dann auch nochmal um, dass die andere Person, von der ich vielleicht eigentlich abhängig war oder das System, von mir abhängig ist.
1: Genau,
0: ja. Und das ist ja, also das ist vielleicht dann auch so die Antwort auf die Frage. Ne? Das ist halt ein ewiger Kreislauf.
1: Auf jeden Fall, klar. Und wir sind ja alle voneinander abhängig. Das ist ja nicht nur, abhängig ist natürlich ein sehr negativ besetztes Wort, was ich auch so empfinde, dass es negativ ist. Aber wir brauchen uns ja auch. Also kein Mensch kann alleine auf dieser Welt leben. Also wir sehen natürlich, dass die Welt jetzt gerade von irgendwelchen 5 Milliardären gerne so gehalten wird. Aber dem ist nicht so. Und ist natürlich, das ist jetzt natürlich die riesige Antwort auf irgendwie sowas, aber, oder was heißt Antwort, aber ein riesiger Gedanke. Aber Feed Me, das Stück, es fängt ja viel kleiner an. Und es ist musikalisch so bewusst naiv und so ein bisschen, hat ja so eine süßliche oder eine liebliche Kindermelodie. Und der Text ist sozusagen subtil, auch so ein bisschen, er hat so einen leichten Seitenhieb, der auf eine sarkastische Art und Weise so ein Machtverhältnis irgendwie, finde ich, ganz gut beschreibt. Und aber natürlich auch über den Dingen steht so ein bisschen die Person, finde ich. Ist ja, ich finde, die Person, die sozusagen das singt, ist ja in dem Moment reflektierter, als sie tut. Also sie so. Und das finde ich immer auch ein bisschen spannend, dass man den Text manchmal so ein bisschen dümmer hält, als er eigentlich ist. Und also als man das eigentlich so. Und genau. Und Feed Me war auch das eines der Stücke, die dann irgendwie natürlich jetzt nicht rumschreien, weil es ja auch ein zärtlicheres, ruhigeres Stück ist, aber irgendwie war das auch mit dem Titel zusammen, da kommt ja auch das Squeeze Me drin vor und so. Und da war es auch klar, dass wir das so ein bisschen darum irgendwie bauen wollen, so das Album.
0: Und danach kommen dann bloß noch zwei Lieder, Awkward 21 und Hot Match. Hot Match ist eigentlich nochmal so ein Paukenschlag am Ende und ich finde es ganz spannend, weil eigentlich Awkward 21 könnte ein perfektes Abspannlied sein nach so einem Happy End-Film. Warum dann am Ende nochmal so?
1: Ja, ich dachte, irgendwie braucht man nochmal so einen Aufschwung, also jetzt ist man so versöhnlich aus dem Ganzen rausgekommen und ich hatte irgendwie das Gefühl, man muss am Ende aber auch nochmal ganz unverhofft einen völlig anderen Weg nochmal ein. Also, dass man nochmal mit dem Motorrad irgendwie, weiß ich nicht, durch den Wald fährt. Also, dass die Neurose dann doch am Ende des Ganzen steht. Finde ich einfach interessanter als ein versöhnliches Ende.
0: Oder es geht halt alles nochmal von vorne los.
1: Okay, man weiß es nicht.
0: Könnte auch ein super Opener sein, vielleicht dann der Opener fürs
1: nächste für das folgende, genau.
0: Könntest du dir eigentlich vorstellen, mal ein Album auf Deutsch zu singen?
1: Ja, ich bin da ja gerade so ein bisschen dran oder ich probiere das gerade einfach so für mich zum Spaß so ein bisschen aus. Für mich macht es jetzt einfach gerade nur Freude und das ist ja irgendwie das Tolle. Für mich ist es einfach wie so eine neue. Da habe ich noch nicht so richtig so einen Druck drin. Da für mich ist es auch noch ein bisschen so ein Neuland. Was kann man machen, was kann man nicht machen? Was ist interessant, was ist irgendwie nicht so interessant und so. Werden wir irgendwie, glaube ich, noch sehen. Mal gucken.
0: Gibt es schon Pläne für neue Veröffentlichungen?
1: Nee, also die Single kam ja jetzt gerade raus. Und mal gucken. Da kann ich irgendwie auch noch gar nicht wirklich was zu sagen. Jetzt habe ich, glaube ich, erstmal mein Pulver verschossen. Okay. Aber da kommt ja noch was. Aber
0: du wirst dich wahrscheinlich total oft mit so Vergleichen rumschlagen müssen. Ich weiß nicht, Hildegard
1: Knef. Ach so, ja gut, aber so, damit muss man leben, wenn man das ja so plakativ macht. Das war ja irgendwie klar. Also genau, würde ich jetzt auch nicht bei jedem Stück so machen, aber ich fand für das Stück, hatte ich mir halt vorgestellt, es müsste eigentlich so ein bisschen so die Schwester von Hildegard Knef sein, die nicht ganz ein Weltstar geworden ist, sonst irgendwie aber so gut gelaunt in einer Bar arbeitet und irgendwie die Leute einlädt und so ein schräger Vogel ist. Und so hatte ich mir das irgendwie gedacht. Okay. Ja.
0: Ich wünsche dir ganz viel Spaß heute Abend beim Konzert und auch bei der weiteren Tour. Und in Basel seid ihr auch noch, das ist vor allem für die FreiburgerInnen spannend.
1: Ja, genau.
0: Ja, am 10. April, in der Kaserne.
1: Ja, freuen wir uns schon.
0: Vielen Dank, Sophia
1: Kennedy. Vielen Dank. Ich danke auch.

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Und herzlich willkommen beim Magical Mystery Mix. Heute haben wir kein Motto oder ein explizites Thema. Ich spiele euch nur Musik, die mir gefällt, aus welchen Gründen auch immer. Wie komme ich zu dieser Musikzusammenstellung? Wenn ich beim täglichen Musikhören auf ein interessantes Stück stoße und ich habe einen sehr breiten Musikgeschmack, füge ich dieses einer Playlist zu und von Zeit zu Zeit bastle ich daraus eine Sendung. Ein paar neue Sachen, ein paar alte Begleiter. Dadurch entsteht eine große stilistische Breite und repräsentiert mein persönliches Magical Mystery Mix Universum. Hören wir heute Kreidler, Rolf Hansen, Aunt Orange, Mark Hollis, The Modernist, Harmonious Thelonious, Salamanda, HVOB, Engin de Poitrine, Nick Drake, Richie Horton und Underworld. Ich werde den Musikgenuss nicht durch nervige Moderation stören. Wer aber genauer wissen will, was gelaufen ist, findet die Playlist unter www.mmmx.de wie Magical Mystery Mix zum Nachlesen. Weitere Fragen? Schreibe an maninuk@mmmx.de, maninuk mit OU. Wenn ihr Spaß daran habt, lehnt euch zurück, der Kinder nutzt einen Kopfhörer, schließt die Augen und gebt euch hin, dem Rausch der Geräusche. Viel Vergnügen wünscht euch Kurt Maninuk.

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Das war der Magical Mystery Mix mit seinen Geräuschen für Fortgeschrittene, wie jeden ersten und dritten Dienstag im Monat hier bei Radio Dreieckland. Danke fürs Zuhören, fürs Abtauchen, fürs Mitdriften und passt auf eure Ohren auf, denn sie sind die Eintrittskarte zu ungeahnten Universen. Vielleicht wieder, bis zum nächsten Mal in 14 Tagen, gleiche Uhrzeit, gleiche Welle. Verantwortlich für die letzte Stunde war Kurt Meinenuk, der uns allen noch einen schönen Sommer wünscht.

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Tja, willkommen zu den Chess News hier bei Radio Dreieckland, heute etwas später. Wir erinnern uns heute an einen der letzten Großen des Jazz, Sonny Rollins. Er ist am 25. Mai diesen Jahres im Alter von 95 Jahren gestorben. Am 7. September 1930 ist er geboren. Ein bedeutender Tenorsaxophonist, der den Bebop zum Modern Jazz begleitete und Trendsetter des Trios ohne Klavier, Gitarre, nur mit Bass und Schlagzeug war. Nur kurz vorher noch eine Episode zum Musikverständnis von Sonny Rollins. Seine Frau Lucille mochte die Rolling Stones und als die anfragten, ein paar Aufnahmen mit ihnen zu machen, tja, da versuchte Rollins es mit skeptischer Miene allerdings. Er hatte wenig von den Jungs gehört und dabei blieb es. Die Stones waren von ihm allerdings begeistert. Doch Rollins, Zitat: "Ich bin nur am Jazz interessiert, an der Herausforderung, spontan Musik zu schaffen." Zitat Ende. Er hat sich im Laufe seines musikalischen Lebens ständig bewegt und immer wieder Neues versucht. Das hat er übrigens mit dem 5 Jahre älteren Miles Davis und auch John Coltrane gemeinsam. Nicht so ausufernd, aber doch stilistisch eher konservativ. Er ist Perfektionist und war immer unzufrieden mit der technischen Behandlung seines Instruments und wollte immer noch in hohem Alter an seinem Ton besser werden. Und er übte jeden Tag, auch im hohen Alter, noch mehrere Stunden am Tag. Dabei hatte er einen kraftvollen Ton und schon meisterliche Technik. Vorbilder waren die Tenorsaxophonisten Coleman Hawkins und später auch Joe Henderson und am Altsax Lester Young. Aber in der Musik gibt es kein Ende, so Rollins. 1951 erste Aufnahmen unter seinem Namen. Einer seiner bedeutendsten Aufnahmen war das Album Saxophon Colossus, das er selbstbewusst so nannte und sehr bekannte Aufnahmen auch enthielt. Wir spielen das Album. Zuerst haben wir gehört St. Thomas, dann You Don't Know What Love Is, Strode Road, Moritat, Blue Seven, There's No Business, Like Show Business, Paradox, aus dem Jahre 1956 und mit dabei Tommy Flanagan am Piano, Duke Watkins am Bass und Max Roach am Schlagzeug, der sich bei dem Titelstück oder bei dem ersten Stück eindrucksvoll in Szene setzte. Tja, Downbeat ausgezeichnet mit 5 Sternen, mit Preisen überhäuft. Ein wirklich tolles Album. Und da machen wir jetzt mal weiter und dann melde ich mich nachher nochmal.

Tja, Sie hören Radio Dreieckland, die Jazz News zum Tode von Sonny Rollins, dem Tenorsaxophonisten. Zunächst was Biografisches. Sein Vater spielte Klarinette und die Mutter hatte eine Vorliebe für karibische Rhythmen. Zuerst lernte er Klavier, brach ab und dann wechselte er zum Altsax. Mitte der 40er Jahre wechselte er dann zum Tenor. Seine Kompositionsweise war oft einfach. Aus den Standards des Swing und Bebop, auch Blues, Country, Schlager, presste er sie so lange aus dem Horn, improvisierte nach Lust und Laune und machte sie zu Sonny Rollins Songs. Zitat: Wenn ich gut spiele, kommt es auf das Material nicht an. So sein Motto. Zu lesen in einem Interview mit Peter Bölke in der Schweizer Kulturzeitschrift Du aus dem Jahre 1998. Es geht weiter mit den Titeln Moritat und Blue Seven.

Solly Rollins mit einer Komposition von Brecht, Weil, Moritat. Viel gelernt hat er in den Bands von Monk und Miles. Wie viele nahm er aber auch Drogen. Miles hat versucht, ihn davon abzubringen, aber die Sucht war stärker. Sozusagen die dunkle Seite der Jazzszene, die viele betraf. Er überwand seine Sucht aber und übte und übte und übte. Sein Durchbruch als Tenorist schaffte er im Quintett von Max Roach und Clifford Brown. Dann verschwand er dreimal von der Szene. Das erste Mal, um seine Sucht in den Griff zu kriegen. Das zweite Mal, um seine Technik zu verbessern, das Rauchen und Alkohol aufzugeben. Und das dritte Mal fanden Freunde ihn auf der New Yorker Williamsburg Bridge Saxophon blasen. Das nächste Album hieß auch The Bridge. Ein Erfolg. Er ist ein gläubiger, aber auch ein politischer Mensch. Zu den Helden seiner Jugend zählte der schwarze Sänger Paul Robeson, ein Kommunist. Zitat: Jazz ist im weiteren Sinne immer politisch, sagt Rollins. Jazz ist Freiheit. Er komponierte die Freedom Suite, ein Statement.

Tja, wir sind in den letzten Minuten unserer Sendung zum Tode von Solly Rollins. 95 ist er geworden. Die Jazzwelt wird ihn vermissen. Morgen gibt's wieder Jazz, die Jazz-Matinee und am nächsten Samstag zur gewohnten Zeit die Jazz-News. Durch die Sendung begleitete sie der Heinz Dillmann.

Hallo und herzlich willkommen zur neuen Folge Saures Kraut am Mittwochabend. Alle vier Wochen gibt es hier Lärm auf die Ohren aus Deutschland, Österreich und der Schweiz. Meistens geschrammelt, meistens mit Gitarren und fast immer wütend. Vor vier Wochen haben wir schon verfrüht den Sommer mit einer fein kuratierten Playlist zum Cornern begrüßt. Heute kein übergreifendes Thema, sondern Neuerscheinungen. Viele kleine Bands, ein paar alte Bekannte, auf jeden Fall Krach. Los geht's mit Salo aus Wien. Vor zwei Wochen in Freiburg in dem Waldsee noch gesehen. Ist eine fantastische Liveband und die haben ein tolles neues Album am Start. Hardcore. Mein Name ist Max, ihr hört Saures Kraut und hier sind Salo mit Ich bin Richard Lugners Frau.

Salo mit Ich bin Richard Lugners Frau zu Beginn der heutigen Sendung Saures Kraut. Das dritte Album Hardcore ist am 10. April via Fat Penguin erschienen. Im Kosmos der Band ist der Titel durchaus passend. Auf den 10 Songs knüpft Salo musikalisch an die 2022er EP Rabatt an. NDW mit bisschen Punk-Elementen, roher Sound, brutale Texte mit der richtigen Portion Zärtlichkeit. Richard Lugner fällt aus diesem Albumkonzept eigentlich eher ein bisschen raus. Deshalb hören wir jetzt noch einen anderen Song. Hier ist Salo mit

Podcast mit Rock'n'Roll Freitag vom ersten Album der Band hier bei Saures Kraut. Gerade habe ich noch gesagt, Neuerscheinungen sind heute Thema. Jetzt werden hier die Klassiker ausgepackt, aber das hat alles seine Richtigkeit. Im Ventilverlag ist nämlich letzte Woche ein neuer Sammelband erschienen. Angriff aufs Schlaraffenland, ein Deutschpunk-Mixtape, wird herausgegeben von Jonas Engelmann. Über 200 AutorInnen, MusikerInnen und Szeneleute schreiben darin über ihren wichtigsten Punk-Song. Von frühen Klassikern bis zu neuestem Krach. Passend dazu gibt es einen Sampler auf Vinyl, der auf 4 Seiten 50 Jahre Deutschpunk-Geschichte versammelt. Der Sampler erscheint auf Tapete und dazu heißt es: Wie jedes gute Mixtape basiert diese Compilation auf rein musikalischen Aspekten und nimmt keine Rücksicht auf Erscheinungsjahre. Der titelgebende Track kommt dabei von Die Radierer. Hier ist Angriff aufs Schlaraffenland.